0: USA, die hätten im Prinzip also schon eine große Power, eine Regulationskraft über diese Firmen. Und am selben Tag rief eben Trump auch live bei einer Veranstaltung eben halt dazu, dass die Rechenzentren großartig sind und machten Menschen und Bundesstaaten reich. Und wer das Gegenteil behaupte, der spiele China politischen Gegnern quasi in die Hände. Das
1: Ja,
0: sind die
1: das hat er,
0: Entwicklungen.
1: da hat er bei einer Veranstaltung den Nvidia-Chef persönlich angerufen und hat das gesagt. Und hat gesagt, ich sag Ihnen, das ist Betrug, das ist Betrug, die Roboter kommen nicht in die Städte. Also da ist schon eine Menge Druck dahinter.
0: Ja, nochmal, 40 Billionen Staatsschulden. Das ist das einzige Datum, was Donald Trump zurzeit treibt. Es gibt kein anderes Datum als 40 Billionen Dollar. Viele glauben, es geht um Iran, es geht um dies, es geht um Jemen, es geht um die Houthis und so weiter und so fort. Ja, es geht bei ihm um 40 Billionen. Er fühlt sich als amerikanischer Präsident, das glaube ich auf jeden Fall so, und will versuchen, den Dollar zu retten. Denn das wäre, wenn der wegkommt, der Untergang der Hegemonialmacht USA.
1: Also seit diesem Sommer ist das ja auffällig, dass da immer mehr Warnungen kommen. Und dieser Dario Amodei, der hat auf seiner Webseite zum Beispiel jetzt im Sommer geschrieben, die KI werde drastisch schneller, weil Modelle zunehmend die nächste Generation von KI mitbauen. Sicherheitsarbeit und Alignment hinken hinterher. Ich habe ja hier auch etliche Gesprächstermine über KI, über unsere Arbeit, die Ausrichtung mit der KI, kleine Nachhilfekurse auch, das ist alles auch hochinteressant. Und die Experten, mit denen ich zusammensitze, die sagen, also so schnell kannst du gar nicht denken, wie die sich weiterentwickeln. Das sieht man hier schon auch. Und ja, man kann versuchen, das Ganze förderlich zu nutzen, aber die Frage ist, überschlägt sich das System dann irgendwann? Es heißt ja auch, und deswegen warnen die oder angeblich, dass bei einem Sicherheitstest Agentenschwärme eigenständig zusammengearbeitet, Cyberangriffe auf Ziele ausgeführt hätten, was ihnen aber niemand aufgetragen hatte. Und sie hätten versucht, das Bewertungssystem zu hacken. Und Amodei sagt, mit mehr Fähigkeiten und gleicher Fehlausrichtung könne ein solcher Schwarm in 6 bis 12 Monaten das Internet mit einem persistenten Botnet übernehmen und einen Schaden anrichten, potenziell in hunderten Milliarden Dollar. Und es habe schon ähnliche, mildere Vorfälle bei Anthropic gegeben. Er nennt auch klassische Missbrauchsrisiken, Cyberangriffe, Bioterror, sind ja alles keine lustigen Begriffe, wenn man sich das vorstellt. Und er sagt, man müsse ein Jahr oder zwei extra Zeit haben, um diese Risiken eines ernsthaften Kontrollverlustes zu senken. Und ja, es wird hier viel aufgezählt, was auch Sam Altman sagt, dass die Koordination geschärft werden müsse, dass gemeinsame Sicherheitsstandards, Fähigkeitsgrenzen entwickelt werden sollten, dass eine globale Abstimmung, das klingt dann schon wieder so wie nach einer Weltordnungsregierung. Man will da auch China dabei haben. Man will Chip-Export-Kontrollen anregen. Und wir fassen das mal in einem Satz zusammen. Die Vorteile von KI seien enorm, aber man solle das Tempo jetzt selbst bestimmen, dass die Sicherheit mithalten kann. Andreas, das kann wirklich alles bedeuten, dass Sie selber Schiss bekommen und sich das gegenseitig eingestanden haben und gesagt haben, es ist die Verantwortung, dass wir jetzt nach außen treten müssen, oder es sind ganz andere Interessen damit verbunden.
0: Also es ist wirklich schwierig zu sagen, denn die Situation ist die, dass der Mensch ja zur Trägheit neigt. Das heißt, irgendwann fuhren alle Automatik und ganz früher war es sogar so, dass man nur noch Autos kaufte, wo der Blinker wieder automatisch zurückging. Es gab ja Zeiten, wo man das alles selber machen musste. Und wenn jetzt die KI kommt und alles so einfach macht und jeder kann die tollsten Briefe schreiben ohne natürliche Intelligenz, also jemanden anders darstellen, als er eigentlich ist, dann
1: Ja.
0: entsteht ein großes Problem. Das heißt also, du wolltest was sagen?
1: Ja, einen Moment, ganz kurz. No, thank you. Ja, ich
0: Okay.
1: habe gerade Besuch
0: Okay.
1: in meinem kleinen Arbeitszimmer bekommen.
0: Okay. Also, jetzt weiß ich nicht mehr, wo ich war. Also auf jeden Fall als eines, die KI hat ja kein Potenzial der kreativen Erweiterung, sondern das Potenzial über Algorithmen, das Wissen immer mehr zusammenzufassen und einzudampfen. Wenn also die Menschen ihre natürliche Intelligenz abgeben und auf die künstliche Intelligenz übertragen, entsteht aus meiner Sicht nicht nur der Vorteil der Erweiterung, sondern vor allem ein Verdummungsprozess. Weil alleine durch die seelische, das ist ein ganz wichtiger Punkt. Entschuldige, dass ich da heute so oft drauf sprechen muss, aber die Intuition, die tatsächliche Empfindung ist ja ein Motor, der von außen auf uns wirkt und uns versorgt auch mit völlig neuen Ideen. Das fällt dann ja weg. Das heißt, wir verschärfen unsere Verstandesüberzüchtung noch mehr und geraten dann in eine völlig eindimensionale Welt. Und letztendlich dient die KI aus meiner Sicht vor allem der reinen Überwachung und der Einengung, der im Prinzip Inhaftierung der Menschen auf einer Ebene, nämlich ihres Verstandes und des Geistes. Das ist das Ziel. Und jetzt merken dieselben Installateure, die das machen wollen, dass sie selber auch unter diese Struktur fallen und dann enteignet werden. Das ist, glaube ich, das große Bild, was ich da versuche abzuleiten.
1: Ja, ganz aktuell ist ja Folgendes passiert, dass der Forscher Jacob Coxon, der war vorher bei OpenAI und dann bei Anthropic, dass der gekündigt hatte. Also ein Experte, ein Forscher, und gesagt hat, die Labs, die rasten auf selbstverbessernde Superintelligenz zu und spielten mit unserem Leben. Also er hat ordentlich Alarm gemacht. Man spreche intern von Crunch-Time oder einem Endgame, einem Endspiel. Und bis Ende nächsten Jahres, so war also die Voraussage von Herrn Coxon, könnte es außer Kontrolle geraten. Und der Anthropic Alignment-Führer Evan Hubinger hat nicht widersprochen. Er sagt, er halte 10% Wahrscheinlichkeit, dass KI innerhalb eines Jahrzehnts alle Menschen töte. Ein Plan dagegen, einen superintelligenten Plan gebe es noch nicht. Jetzt nochmal, also das sind die Warnungen. Trump reagiert wie ein HB-Männchen. Was will er erreichen?
0: Also die Frage ist, was er wahrscheinlich erreichen will. Also ich denke, die Sicherheitsdebatte umzudeuten, bevor sie Gesetze erzeugt. Also Amodei Altman und Musk haben gerade öffentlich ein langsameres Tempo und stärkere Aufsicht gefordert. Ausgerechnet die, die ja die Initiatoren sind. Und das ist für Washington gefährlich. Sobald das KI-Existenzrisiko als seriöses Thema gelten sollte, auftaucht, wenn man darüber diskutiert, hat das Zukunft, dann entsteht Druck auf Kongress und Behörden und vor allem auf die gesamte Börsenwelt. Das entsteht, weil die Börsenwelt aller Aktienunternehmen haben bereits die KI als großen Erfolg in ihren jetzigen Kursen eingepreist. Kommt das runter, brechen die Märkte zusammen. Das bedeutet ein gigantischer Kapitalverlust. Und das würde zum Beispiel USA aufgrund dieser hohen Verschuldung, die sie haben, in den Ruin treiben. Und Trump schneidet das ab, indem er die Warnung nicht als Risiko, sondern als Kampagne rahmt. Das passt dann dazu zu seinen Rettungsversuchen. Und das ist quasi Gegenwehr, Patriotismus und nicht Leichtsinn.
1: Aber will er damit ja China auch reinbringen? Soll das als eine Art Totschlagsargument genutzt werden?
0: Ja, der Kernsatz ist, whoever wins, all wins. Also egal wer gewinnt, alle gewinnen. Jede Bremse in den USA wird als Geschenk an Peking verkauft. Das ist die Strategie, die jetzt wirksam quasi von den Republikanern gefahren wird und die natürlich auch die Tech-Investoren und Teile der Sicherheitscommunity zusammenbindet, auch wenn die Warnungen selbst von US-Firmen kommen. Gleichzeitig unterschlägt er natürlich, dass Amodei gerade auch schärfere Chip-Kontrollen gegen China fordert. Also Trump macht quasi aus einer internen Industriedebatte einen gewissen Kulturkampf. Wir befinden uns hier in der vierten industriellen Revolution und da steht die Abschaffung des Menschen an sich im Vordergrund. aus meiner Sicht.
1: Wir sehen ja die Diskussionen rund um die Rechenzentren, die sind überhaupt nicht erfreulich. Das Wasser wird den Menschen im buchstäblichen Sinne abgegraben und es gibt Belastungen, Schadstoff, Feinstaubbelastung, Lärmbelastung, wo immer die Dinger gebaut werden. Viele Demonstrationen bereits dagegen. Man hat so das Gefühl, dass Trump hier auch versucht, diese wirklich inzwischen unbeliebten Rechenzentren politisch retten möchte. Denn überall, auch lokal in Amerika, in allen Bundesstaaten, wächst der Widerstand gegen diese Rechenzentren. Und Trump nennt das jetzt dieselbe kranke Verschwörung. Wir haben angefangen, diese Sendung, dass er die Klimaauflagen immer weiter zurückführt. Da sagen wir, finden wir gut, ne? So wie viele Leute das gut finden. Jetzt versucht er aber, diese unbeliebten Rechenzentren zu retten, Andreas, und nennt sie auch kranke Verschwörung. Und da geht es dann los, dass man langsam den Kompass verliert.
0: Naja, wir haben hier eine Diskussion, die permanent unter moralischen und ethischen Gesichtspunkten geführt werden will. Und mit Moral und Ethik hat das nichts zu tun, sondern bestimmte Interessenvertretungen nutzen diese Vokabeln. Die ganzen NGOs, nehmen wir die Amadeus-Stiftung beispielsweise in Deutschland, die sind ja für Humanität, für Vielfalt und so weiter und machen genau das Gegenteil, nämlich die Spaltung und Zerstörung ganzer Gesellschaftsschichten. Das ist das Problem, dass wir alles auf dem Kopf stehen haben. Wir haben hier dieses George Orwell 1984-Prinzip, alles steht auf dem Kopf. Und da wird es eben komisch, zum Beispiel alleine schon, auch wenn dann argumentiert wird, der Wasserverbrauch bei den KI-Zentren. Es ist ja kein Wasserverbrauch, sondern eine Wasserentnahme. Das Wasser löst sich ja nicht in Luft aus und ist dann weg, sondern das wird dann erwärmt wieder zurückgeführt in die Natur. Das ist zwar nicht gut, aber es ist kein richtiger Verbrauch. Hier müsste viel differenzierter argumentiert werden. Also wirtschaftlich ist das zentrale Thema, die KI-Infrastruktur ist für ihn der neue Ölboom, nämlich für die Wirtschaft. Und Jobs, Steuern, Bundesstaaten, Wahlkampfmaterial, alles hängt davon ab. Wer Nachbarschaftsprozesse ernst nimmt, der tötet die goldene Gans. Deshalb das Telefonat mit Jensen Huang und vor dem Publikum und Signal an Nvidia, Investoren und Gouverneure und Washington bremst nicht.
1: Also, er hat sich ja selbst als einzige Kontrolle inszeniert, Trump, indem er wörtlich von einem starken, smarten, High IQ Präsidenten sprach, also mit einem hohen Intelligenzquotienten. Und ja, welche Funktionen hat das? Will er seine persönliche Macht entfalten? Die Aufsicht bleibt demnach dann bei ihm und nicht bei irgendeiner Behörde. Will er die Industrie entlasten, indem er keine harten, justiziablen Regeln damit einführt? Und naja, es passt ja auch alles ins Narrativ. Die Institutionen lügen und er alleine ist sozusagen derjenige, der die Wahrheit erkennt, was ja auch an manchen Stellen wirklich so ist. Denken wir auch an den Stopp seiner Massenmigrationspolitik im Land.
0: Ja, er hat richtig gute Sachen gemacht in der Vergangenheit. Übrigens auch die Geschichte mit den Zöllen, die er gemacht hat. Ich bin auch gegen Zölle, aber unter den Bedingungen, unter denen wir leben, sind die ja nicht alle falsch gewesen. Im Gegenteil, er hat dadurch auch Geld wieder zurückgeführt an die Menschen und die großen Konzerne geschädigt. Das haben viele nicht verstanden. Und hier ist es quasi jetzt ein schlauer, quasi schon listiger Plan, den er hat, indem er KI-Angst an Demokraten, Klima und Russland hängt, macht er das Thema quasi identitätspolitisch. Wer dann noch etwas anderes sagt, der gilt als Teil der alten Hoax-Maschinen. Und das ist ganz deutlich. Also der spinnt, der lügt halt. Und das senkt natürlich den Preis für die Deregulierung in der eigenen Koalition. Auch bei Leuten, die Datacenter vor der Haustür nicht mögen.
1: Die deutschen Wirtschaftsnachrichten haben sich dem Thema zugewandt, wie erpressbar ist jetzt Deutschland von den USA in Sachen KI-Abhängigkeit. Und das ist nicht unspannend, was man da zu lesen bekommt. Hier heißt es, als ein Team aus KI-Forschern Anfang Juni unter dem Titel Europe 2031, also Europa 2031, ein Szenario über den schleichenden Bedeutungsverlust Europas bei künstlicher Intelligenz veröffentlichte, gehörte die Zugangssperrung zu US-amerikanischen KI-Spitzenmodellen zu den Wegmarken, die das Papier für die kommenden Jahre durchspielte. Und 2 Tage nach der Veröffentlichung erreichte dann Anthropic, also den Entwickler aus Kalifornien, ein Schreiben von US-Handelsminister Howard Lutnick, das genau diesen Fall herbeiführte. Also man stützt sich da auf das Exportkontrollrecht und das Ministerium ordnete an, den Zugang zu den beiden leistungsfähigsten Modellen des Unternehmens für sämtliche ausländischen Staatsangehörigen zu sperren, unabhängig vom Aufenthaltsort und einschließlich der eigenen Beschäftigten ohne US-Pass. Warum ich dieses Beispiel rausgegriffen habe, Andreas, es zeigt ja, dass die Macht ins Unermessliche steigt, wenn irgendetwas Unerwünschtes von anderen herbeigeführt wird.
0: Ja, das ist genau der Punkt. Das sind die Risiken, die kaum noch jemand durchblickt. Mir kommt das vor wie der Turmbau zu Babel, auf dem wir uns gerade bewegen. Und jetzt kommen wir in diese Sphäre der absoluten Arroganz, der anthropozentrischen Hybris, den Menschen als Endprodukt der Evolution anzusehen, die also von der Schöpfung nicht überzeugt sind und sagen, wo ist er denn? Ja, der Schöpfer, und bauen dann den Turm. Und irgendwann kommt der Punkt, wo dann alle eine andere Sprache gesprochen haben und der Turmbau kam zum Erliegen. Und genau hier sehe ich eine Vergleichsmetapher gewissermaßen zu dieser KI-Problematik.
1: Man muss sich einfach fragen, wie weit ist Deutschland, die hinken hinterher? Ist das jetzt Fluch oder Segen, denken viele. Aber wenn die ganze Welt KI aufrüstet, dann ist es natürlich schlecht, wenn man da ins Hintertreffen gerät, weil man dann auch leichter zum Opfer fallen kann. Und ich gehe mal ein bisschen weiter hier in dieser Meldung. Andreas, bei der Rechenzentrumsleistung entfallen nach Erhebungen des US-Marktforschers Synergy Research Group rund 65 bis 70% des europäischen Marktes für Cloud-Infrastruktur auf 3 US-Anbieter: AWS, Microsoft Azure und Google Cloud. Das heißt, die europäischen Alternativen aus Frankreich, die Deutsche Telekom-Tochter, T-Systems mit ihrer Open Telekom Cloud und so weiter, wie gut das alles klingen mag, oder Stackit aus der Lidl-Kaufland-Schwarzgruppe, die kommen dabei lediglich auf rund 15%. Das heißt, der Anschluss ist eigentlich schon weg.
0: Ja, klar. Und für alle 4 Schichten gilt natürlich dieselbe rechtliche Dynamik. Über den sogenannten Cloud Act können zum Beispiel US-Behörden amerikanische Anbieter zur Herausgabe von Daten zwingen, ungeachtet des tatsächlichen Speicherortes. Das wissen viele gar nicht. Und zudem greifen direkt wirkende Sanktionsanordnungen des US-Präsidenten sowie das Exportkontrollrecht bis in die mathematischen Modellgewichte einer KI quasi hinein. Und für den deutschen Mittelstand heißt das, wer nur auf US-Technologie setzt, begibt sich in eine Abhängigkeit, bei der im Ernst eine sofortige Sperrung der gesellschaftskritischen KI-Systeme droht. Übrigens, in der Vergangenheit hatten wir das auch. Es gab amerikanische Anbieter, die dann zum Beispiel für Vertriebe in der Pharmaindustrie, in der Versicherungsindustrie, in der Bankenindustrie, Investmentfonds und so weiter, die quasi Verkaufsmodule zur Verfügung gestellt haben. Und diese Verkaufsmodule dienten dazu, dass der Vertreter, der mit Leuten und Beratungen durchgeführt hat, die gesamten Gespräche dort in einer Cloud abspeichern konnte und hatte dadurch hervorragende Möglichkeiten, jederzeit an die Informationen ranzukommen, wie sind die Gesprächsverläufe gewesen. Das Interessante ist, dass die Hersteller dieser dieser Clouds jederzeit die Möglichkeiten hatten, diese gesamten Daten abzugreifen und an Konkurrenten zu übergeben. Und das ist das, was jetzt durch KI nochmal verstärkt wird. Also ich glaube, wir müssen wieder mehr in die natürliche Intelligenz zurück, unabhängig von der KI jetzt, dass wir die sensibelsten Daten, die ein Unternehmen ausmachen, Betriebsgeheimnisse, dass die eben halt gar nicht in der IT abgelegt werden. Wir haben das gesehen, wozu es führt in den 80er Jahren mit den ISO-Maßnahmen.
1: Es wird ja immer wieder von einem schwarzen Schwan gesprochen, der plötzlich in dieser Welt auftaucht, der auftauchen muss und soll, damit das, worüber du die ganze Zeit sprichst, der Zusammenbruch des Finanzsystems, der Weltordnung und so weiter, in irgendeiner Weise nicht kaschiert wird, aber das abgelenkt wird und die Dinge dann ganz anders verlaufen. Diese ganze Thematik, die wir jetzt hier abschließen mit KI, dient ja in erster Linie dazu, Menschen wieder zu verunsichern, in Angst zu bringen, die Erzeuger dieser selbstgeschaffenen Ungeheuer, wie Sam Altman oder auch Elon Musk oder eben der Anthropic-Chef, die sitzen dann plötzlich ganz zerknirscht da und sagen, ja, da ist uns leider ein bisschen was aus dem Ruder gelaufen. Könnte sein, dass wenn wir jetzt nichts machen und nichts verändern, dann dass was ganz Schlimmes passiert, dass die ganze Welt auch betroffen sein wird. Es könnte ja einfach auch eine Vorbereitung auf ein neues Weltereignis sein.
0: Ja, und wir müssen einfach wissen, das Dunkle wird verlieren und das Licht wird gewinnen. Aber die Dunkelheit muss dem Licht dienen. Was wir hier besprechen, ist im Prinzip eine ganz dunkle Ära, die sich jetzt aber einem Ende neigt. Und dadurch, dass dieses jüngste Gericht zeitlich feststeht, haben wir jetzt einen Stau der Dinge, die passieren. Das heißt, wir kommen kaum noch mit in den täglichen Nachrichten, weil es ist unglaublich viel und es wird immer mehr. Viele hoffen, dass es irgendwann wieder sich normalisiert und das kann es nicht mehr, wenn man das verstanden hat und dann wieder in die geistige Ruhe kommt, weil man dann die Anbindung wieder gefunden hat, dann kommt man damit klar. Das ist der entscheidende, ich sage mal, aus meiner Sicht, meine entscheidende Information, die ich geben möchte. Wer versucht jetzt wirklich in die Ruhe zu kommen und sich aus dieser Angst heraus zu befreien, hat nichts zu befürchten. Tatsächlich übrigens nicht.
1: Ja, also ich meine, ich stimme dir da vollkommen zu. Wir lesen ja nun seit also ich über 20 Jahre, du auch seit vielen, vielen Jahren, die Gralsbotschaft von Abdruschin, wo uns erklärt wird, wie die Naturgesetze arbeiten und dass wir durch unsere Gedanken unser Schicksal zum Guten oder eben zum nicht so Guten wenden können, je nachdem, wie wir denken. Und wer Angst zulässt, wer sich also in diese Schraube mit reinziehen lässt, für den wird es übel aussehen. Vor allem, wenn dann wirklich irgendetwas passiert und er sich überschlägt und nicht mehr in der Lage ist, in der inneren Ruhe, in der inneren Kraft zu bleiben. Ihr Lieben, ihr wisst es, aber ich wiederhole es trotzdem immer wieder gerne. Das sind die wichtigsten Themen, mit denen wir uns in dieser Zeit beschäftigen müssen, weil es wird nicht ruhiger, es wird noch wilder. Und welche Herausforderungen auf uns zukommen, können wir heute noch gar nicht sagen. Deswegen bitte auch mein Hinweis, immer wieder Abendgedanken. Das ist der Podcast hier im Telegram-Kanal. Eva Herrmann offiziell, wo wir viel tun, um zu verstehen, dass wir selber eigentlich ganz einfach unser Schicksal, also sehr förderlich, in die Hand nehmen können. Wir haben
0: Genau,
1: es vorhin.
0: indem wir nehmen,
1: Ja,
0: Entschuldige.
1: bitte. Nee, du.
0: Also indem wir die Schöpferkraft nutzen. Es gibt natürlich viele, gerade in dem Bereich der auch Gruppen von esoterischen Gruppen oder transzendentalen Gruppen, die von einer eigenen Schöpferkraft sprechen, die gibt es nicht. Aber es gibt die Schöpferkraft, die uns erreicht und wir können sie formen. Wir können sie nutzen wie eine Art Durchlauferhitzer. Das ist ein ganz wichtiger Punkt, dass wir das verstehen, dass wir von dieser Arroganz, selbst göttlich zu sein, runterkommen und in die Demut wiederkommen, wo wir reingehören. Ich darf noch ganz kurz das Beispiel mit der Lupe nennen. Wenn ich also quasi an einem Sommertag habe und ich halte eine Lupe Lupe über trockenes Gras, dann kann ich das Gras zum Entzünden bringen. Nicht ich, sondern die Energie, die im Raum ist. Sie wird nur durch die Lupe sichtbar. Da geht es jetzt nicht darum zu sagen, da werden die Strahlen dann konzentriert und das führt dazu. Diese Energie und viele andere Energie dieser Schöpferkraft, die extern immer auf uns einwirkt und die wir beispielsweise durch unsere eigene Ausrichtung, durch unsere seelische Konzentration tatsächlich bündeln können. Wenn wir das verstanden haben, dass wir uns als Lupe empfinden, die diese Kraft, die durch uns wirkt, dass wir sie konzentrieren durch unsere Gedanken, wir Gedankenfelder, morphogenetische Felder entwickeln, die auf uns verstärkt zurückkommen, dann entsteht tatsächlich eine schöpferische Kreativität.

0: Die Houthi vor allem zwei Dinge gemacht. Sie haben eine schnelle Bodenoffensive an der Meerenge Bab al-Mandab und neue Raketen- und Drohnenangriffe auf Saudi-Arabien abgefeuert. Das Ganze läuft im Schatten des Irankriegs und trifft Schifffahrt, trifft Öl, trifft Dünger, Lebensmittelketten und so weiter. Und diese territorialen Vorstöße am Roten Meer, die laufen jetzt seit einigen Tagen. Und die Houthi haben da in wenigen Tagen Positionen eingenommen, die bisher der von Saudi-Arabien gestützten Regierung gehört hatten. Sie haben eingenommen die Hafenstadt Mokka, den Küstenort Dubab, die Insel Majun Perim, das ist direkt in der Meerenge, und die große und kleine Hanisch-Insel. Das Ganze hat gestern stattgefunden. Wir sprechen über Preisexplosionen. Wir sprechen darüber, dass die Deutschen nicht genügend Geld haben im Moment, die Regierung, um die Gasspeicher aufzufüllen. Die hoffen noch darauf, dass es billiger wird. Nichts deutet darauf hin, Andreas. Das heißt, wo führt es hin?
1: Ich würde vielleicht an der Stelle ganz kurz nochmal auf die Houthis selbst eingehen, dass man die zuordnen kann. Wer sind die Houthis eigentlich? Wenn ich das nochmal ganz kurz sagen darf. Das ist eine saiditisch-schiitische Bewegung und die hat ja 2014 die Hauptstadt von Jemen, Sana'a, im Prinzip erobert. An der Spitze steht ja ein Houthi, der heißt Abdul Malik al-Houthi. Ich habe das gerade mal aufgerufen. Aber was wichtig ist, nochmal jetzt aus meinem eigenen Kopf heraus nochmal, die Houthis kämpfen seit 2004 gegen die jemenitische Regierungen. Sie wollen Israel vernichten, sie wollen USA vernichten, sie sind eine extremistische islamistische Gruppierung. Das vielleicht noch mal ganz wichtig, worum es sich dabei überhaupt handelt. Und der große Konflikt, der begann also 2004 und geht natürlich auch jetzt auf Saudi-Arabien rüber. Und jetzt zu seiner Situation, was dort läuft. Damit diesen Vorgängen kontrollieren die Houthis jetzt praktisch die gesamte jemenitische Rotmeerküste und sitzen an der engsten Stelle von Bab al-Mandab. Das ist ja diese Meeresenge, die als Alternative auch zu der Straße von Hormuz gilt. Die ist ja jetzt blockiert. Jetzt ist diese Bab al-Mandab auf der anderen Seite zum Roten Meer blockiert. Zuzüglich ist ja noch die große Pipeline, wo 5 bis 7 Millionen Barrel an Öl durchlaufen können, auch gesperrt, die quer durch Saudi-Arabien läuft. Also es kommt ja eine dramatische Geschichte auf uns zu, die viele noch gar nicht verstanden haben und uns alle treffen wird. Und das ist genau der Punkt. Und dort haben wir jetzt die Problematik, dass die Houthis sagen also ganz öffentlich, die Schifffahrt laufe weiter, wobei natürlich israelische und US-Schiffe blockiert werden und auch angegriffen werden und so weiter. Es ist schon nicht ohne. Und Zehntausende Zivilisten sind also vor den Kämpfen in Jemen geflohen, beispielsweise allein um Mokka, Zehntausende binnen Tagen. Übrigens, Mokka ist die Stadt, woraus der Kaffee, die Kaffeekultur und der Mokka herkommt. Habe ich neulich gelesen, kann ich hier mal ganz kurz hier als mein großes Wissen nochmal einfließen lassen, was ich zufällig gelesen hatte. Und Regierungstruppen kündigten jetzt auch Gegenoffensiven westlich von Taiz an. Also es ist eine äußerst kritische Situation, die viele noch gar nicht auf dem Schirm haben.
0: Ja, und wie gesagt, jetzt wird gemeldet, dass die Marine der iranischen Revolutionsgarden gestern Abend bekannt gegeben haben, ein ausländischer Supertanker ist explodiert, ist auf Seeminen gelaufen. Man dachte ja bisher, Herr Trump hatte gesagt, die Seeminen seien alle geräumt worden. Das Schiff hatte allerdings vorher versucht, in eine nicht freigegebene Zone im südlichen Teil der Straße von Hormuz einzufahren. Man kann den Brand nicht eindämmen, bis jetzt wohl erfolglos. Das Schiff steht weiterhin in Flammen und in der Erklärung heißt es, es waren Warnungen vor den Gefahren dieser illegalen Durchfahrt ausgesprochen worden. Die Marine der Revolutionsgarden erklärt nachdrücklich, dass die Straße von Hormuz gesperrt ist. Internationale Experten beten und hoffen, dass die Straße von Hormuz wieder geöffnet wird, wenigstens ein kleines Stückchen weiter. Aber die Zahl der Schiffe ist auf eine einstellige Zahl gesunken und das, wie du es schon richtig gesagt hast, bedeutet nichts Gutes für die Welt.
1: Ja, also ich denke mal auch, wir haben diese Zusammenhänge jetzt so weit rund dargestellt.

0: Und wir sehen, dass wir hier die Houthis sehen, die in Verbindung mit den Iranern eindeutig die Aufgabe haben, über ihre netzwerkartigen Strukturen gerade die westliche Welt, USA und natürlich auch Israel. Und was jetzt dazu kommt, ist eine ganz heikle Geschichte. Das ist Saudi-Arabien, die ja nun gefleht haben bei Donald Trump, dass er dort militärisch eingreift. Das hat Donald Trump nicht gemacht und wir können uns vorstellen, warum, weil nicht genügend Waffen mehr da sind, weil es sich völlig überdehnt hat, dieser gesamte militärische Komplex der USA. Und das bedeutet, dass natürlich auch die Gegner gegen USA in Saudi-Arabien zunehmen würden. Es entsteht hier eine sehr große, ein großer Weltkonflikt zwischen nämlich Islamisten und den Rest.
1: Zero Hedge, das US-Portal, schreibt, ich gehe da ein bisschen weiter hier, dass es ein saudisch-amerikanisches Desaster epischen Ausmaßes sei, auch diese gegenseitigen Schuldzuweisungen. Und es das heißt, die saudische Koalition am Boden ist zerbrochen. Das Fingerzeigen dürfte in den Regierungszentralen weitergehen, während saudisches Territorium weiter direkt von Raketen und Drohnen bedroht wird. Eine weitere regionale Quelle sagte, dass diesmal das Versagen nicht bei den Jemeniten liege, sondern es sei eine Katastrophe, die in Washington und Riad, also in Saudi-Arabien, gemacht wurde. Man spricht von einem Komplettversagen der politischen Führung. Das ist natürlich dann auch wieder der Mainstream. Auch das ist ja schwer einzuordnen, Andreas. Auch warum niemand die Houthis besiegt, da brauchen wir jetzt, glaube ich, nicht weiter reinzugehen, weil du da auch schon Stellung dazu bezogen hattest. Aber die Alarmmeldung für Europa, ich bin jetzt einfach ein bisschen weitergegangen, heißt, dass die militärische Entwicklung im Jemen eine neue Dynamik bekommt und es wird zunehmend entscheidend werden, ob Gegner der Regierung in Sanaa, also im Jemen, Verbündete und Handelspartner der EU überhaupt noch in der Lage sind, eine gemeinsame Front zu bilden. Und die Frage ist, will man da überhaupt zugehören zu so einer Front? Diese unterschiedlichen Gruppen verbindet vor allem der gemeinsame Gegner, also Iran. Iran und Houthis sind ja Schulter an Schulter, aber es gibt kein wirkliches Zukunftsmodell.
0: Also wir sehen hier im Hintergrund, wie bestimmte Verflechtungen stattfinden, dass die Kriege mittlerweile sich immer mehr annähern. Diese Situation, gerade was die anti-israelische Grundhaltung der Houthis anbelangt, die ja vom Iran ausgeht, von den Houthis ausgeht, übrigens auch von der Türkei immer mehr ausgeht. Auch das ist ein ganz wichtiger Punkt. Und wenn dann an der Stelle beispielsweise jetzt dieser Krieg weitergeführt wird in dem Reich Griechenland, Rumänien, Bulgarien, dann sind wir im Prinzip auch schon in der Ukraine. Und genau hier sehe ich eben halt auch in Verbindung mit den gesamten arabischen Menschenmassen, die ja auch im Prinzip Richtung Europa strömen, dass hier in irgendeiner Form sich eine Verbindung auftut, die ich natürlich noch nicht wirklich durchblicke, aber man kann hier erkennen, dass hier geopolitisch etwas im Hintergrund läuft, was außerhalb der tatsächlichen Nachrichten liegt.
1: Ja, also nochmal, Bab al-Mandab ist einer der wichtigsten maritimen Engpässe der Welt, der jetzt an die Houthis gegangen ist. Gleichzeitig die Straße von Hormuz durch den Krieg zwischen USA und Iran bereits massiv belastet. Fallen diese beiden Transportwege längerfristig aus oder werden sie unsicher, sind sie ja schon, entsteht natürlich ein Energieproblem, das wir eigentlich schon längst haben. Aber jetzt kommt ein neues hinzu, das Europa nicht einfach, naja, durch andere Lieferanten kompensieren kann. Der Russe ist weg, den hat man vertrieben. Und für die EU ist das besonders gefährlich, weil dieser Energiepreisschock nicht nur Autofahrer und Haushalte trifft, er trifft ja auch die große Industrie, Chemie, Stahl, Glas, Papier, Transport, Landwirtschaft, praktisch jede energieintensive Produktion. Das heißt, wir fallen zurück ins Steinzeitalter. Und diese höheren Energiepreise bedeuten höhere Produktionskosten, natürlich geringere Wettbewerbsfähigkeit, letztlich für den Verbraucher höhere Preise. Und ja, der Krieg, am südlichen Rand dieser arabischen Halbinsel kann gleichzeitig die europäische Industrie also schwächen, die Einnahmen eines Landes erhöhen, das Europa eigentlich wirtschaftlich unter Druck setzen will. Und wer profitiert? Natürlich Russland von einem höheren Weltmarktpreis für Öl und Gas.
0: Ja, also was hier deutlich wird auch, ist diese Agenda, die man erkennen kann. Wenn wir alleine die technische Entwicklung hier in der Verbindung sehen, wir sehen, dass die Chinesen Züge bauen, die mit 600 Stundenkilometer Tausende von Kilometer durchlaufen können und auf die Sekunde genau ankommen, während in Deutschland die neuen Highlights in der Technik ein neues Lastenfahrrad ist mit einem kleinen Bumper, dass man keine Unfälle baut, wenn man mit jemandem kollidiert, oder man hat eben halt einen Deckel von einer Plastikflasche, den man nicht mehr abkriegt, weil das ist eben halt Umweltschutz. Das ist genau der Punkt, den wir gerade haben. Und wir sehen hier natürlich auch, wie dramatisch sich die Situation entwickelt. Und der Jemen-Konflikt ist längst nicht mehr nur ein weiterer Krieg im Nahen Osten. Er droht nämlich zu einem Multiplikator der weltweiten Energiekrise zu werden. Er schwächt nämlich die europäische Wirtschaft, allen voran Deutschland, über höhere Energie- und Transportkosten und verbessert gleichzeitig die Einnahmesituation Russlands. Und dieser letzte Part ist ganz wichtig. Russland, China, also die BRICS, fangen wir mal lieber damit an, haben große Fäden in der Hand, die sie gerade ziehen.
1: Ja, ich möchte hinweisen auf ein Video. Heute hatten wir eingestellt, der hessische Innenminister Posek, der hat ein Video gemacht für seine Landsleute und rät dringend zum Anlegen von Notreserven. Er sagt wörtlich, mit Blick auf wachsende Bedrohungen durch Sabotage und Anschläge auf kritische Infrastruktur, also diese Kriege hier hat er damit noch gar nicht genannt, er sagt, dass die Bevölkerung jetzt zur Krisenprävention und Vorsorge aufgerufen werden. Und Supermärkte, die präsentieren das auch schon, so einen Notvorrat, was man alles braucht. Ihr Lieben, guckt euch das Video an. Ihr findet es, wenn ihr unter die Lupe setzt, einfach Hessens Innenminister. Dann habt ihr es schon. Oder seinen Namen, Posek mit CK hinten. Das ist spannend, was da empfohlen wird, nämlich noch sehr viel höhere Beiträge von Wasser und Nudeln. Es geht ja immer um diese 10 bis 14 Tage und ja, wir warnen und warnen, aber mehr kann man auch nicht tun. Die Tür kann man öffnen, durchgehen muss jeder selber. Wir können jetzt auch nicht euch schütteln und sagen, macht das. Viele haben es ja auch gemacht, aber nichts ist wichtiger als das und es wird Blackouts geben. Nicht nur wegen dieses leeren Gasspeichers, sondern wegen all dem, was wir hier gerade besprochen haben. Es kann gar nicht anders kommen. Gnade um einen milden Winter, kann man nur sagen. Ich möchte noch mal darauf hinweisen, dass der EcoFlow in dieser Herbstaktion bis zum 22. September an die knappen 40% runtergesetzt ist. Ich stelle euch das heute wieder ein. 22. September ist noch eine Woche. Und zu diesen Meldungen passt eben auch, dass jetzt Europas zweitgrößter Hersteller von Dünger eine Drosselung der Ammoniakproduktion erwägt. Ja, das wird natürlich die Landwirte, die Bauern interessieren, denn es ist eh schon alles dezimiert und reduziert. Und wenn dieser Fall auch noch eintritt, dann gibt es nicht nur eine Energiekrise, sondern dann gibt es eine umfassende Lebensmittelkatastrophe.
0: Ja, also das ist ganz wichtig, was du gerade nochmal sagst. Wir haben ja nun gerade vor einer Woche diesen kleinen Impact hier gehabt, wo dieses Unwetter uns hier erwischt hatte. Wir waren vom Strom plötzlich abgeschnitten. Wir waren abgeschnitten, auch in den nächsten Ort zu fahren, um uns zu versorgen. Und wir hatten Gäste hier, die in verschiedenen kleinen Häusern auch gewohnt hatten und Nachbarn. Und es waren viele, die nicht vorbereitet sind oder einige, die nicht vorbereitet sind. Klar, wenn sie hier als Gast sind, macht man das ja nicht. Und da war ich froh darüber, dass ich denen dann echt was zu essen, zu trinken rüberbringen konnte. Die hatten dann plötzlich alles und natürlich auch, dass das Notstromaggregat lief. Das ist wichtig. Und man mag sich nicht vorstellen, was es bedeutet, wenn das jetzt nicht nur für ein paar Tage ausfällt, sondern für ein paar Wochen. Und wenn man dann in Ballungsgebieten lebt, wie in großen Städten, dann wird es wirklich richtig heftig. Also das ist schon eine so entscheidende Richtung, dass man vorsorgt und vor allem nicht darüber redet mit den anderen, dass man vorgesorgt hat. Sonst werden die besten Nachbarn irgendwann eventuell Todfeinde, wenn es eng wird.
1: Ja gut, auf der anderen Seite ist eine gute Nachbarschaft für solche Fälle erst recht wichtig, vor allem wenn es auch um vulnerable Bevölkerungsgruppen geht, wie man das jetzt so schön sagt, nicht, dass man sich doch auch gegenseitig unter die Arme greift und hilft. Aus meiner Sicht ein noch wichtigeres Prinzip.
0: Das stimmt, aber man muss wissen, mit wem halt, weil wir kennen natürlich auch ignorante Menschen, die sagen, ich lebe just in time und alles, was ich esse, kaufe ich jeden Tag neu. Ja, und das ist ja eine ignorante Haltung im Prinzip gegenüber der gesamten Entwicklung. Und wenn ich mit diese Menschen mit einbeziehe, dann wird das irgendwann eng, weil die sind oft unverbesserlich. Oder ich muss für sie mit vorsorgen auf meine Kosten, sofern das finanziell möglich ist.
1: Ja, ich möchte noch ein Stückchen weiter gehen. Die BRICS haben sich ja gerade getroffen. Wir haben das auch abgebildet bei uns im Kanal. Wir wollen uns ganz kurz die Kernpunkte der Einigung ansehen. Die BRICS wachsen. Das ist ein riesiger Verbund geworden. Und die verlangen jetzt eine Neuordnung der Weltpolitik. Wer soll dabei sein? Man wundert sich, wer hier genannt wird. Die UN, der Sicherheitsrat, der IWF, die Weltbank, die WTO, die WHO, die sollen den globalen Süden stärker abbilden. China und Russland stützen darin ausdrücklich größere Rollen für Brasilien und Indien. Und die BRICS-Staaten fordern die Aufhebung einseitiger und sekundärer Sanktionen, bezeichnen sie sogar als illegal. Und die wichtigsten Punkte lauten in dieser Abschlusserklärung, die BRICS-Staaten beabsichtigen, ihre Arbeit fortzusetzen, um Mechanismen für grenzüberschreitende Zahlungen und die Verwendung nationaler Währungen zu schaffen. Kannst du gleich was dazu sagen? Die BRICS-Staaten betonen die Rolle des globalen Südens als treibende Kraft für förderliche Veränderungen angesichts erheblicher internationaler Herausforderungen. Und die BRICS-Staaten begrüßen die Anerkennung der Versklavung afrikanischer Menschen als schwerstes Verbrechen. Andreas, was könnte der letzte Punkt bedeuten? Ist damit gemeint eine rückwirkende Geschichtsaufarbeitung?
0: Ja, das ist schwer zu sagen. Ich glaube, hier spielen viele Faktoren eine Rolle, die auf der einen Seite tatsächlich stringent in Richtung der BRICS-Ausrichtung geht. Auf der anderen Seite werden aber auch hier befriedigt die bestehenden Situationen. Wir müssen mal davon ausgehen, dass man immer mit halbgeschlossenem Visier arbeitet. Wenn Sie zum Beispiel UN-Sicherheitsrat, IWF, Weltbank und WTO in den globalen Süden mit manifestieren wollen, sogar stärker abbilden, dann bezweifle ich, dass das deren Intention ist. Aber sie können nicht den Kampf gleichzeitig gegen alle beginnen. Das ist aus meiner Sicht ein ganz wichtiger Punkt. Und diese Geschichte beispielsweise auch die Versklavung afrikanischer Menschen als schwerstes Verbrechen aufzuarbeiten, das passt natürlich in diese westliche Welt und lässt natürlich dann die Herzen der Linken höher schlagen in dieser Form, wenn das so pauschalisiert wird und nicht die Frage gestellt wird oder gesagt wird, wir fordern die Anerkennung im Prinzip als schwerstes Verbrechen der Versklavung aller Menschen, die jemals stattgefunden hatten. Das waren nicht nur Afrikaner, sondern das waren ja viele Menschen, die auch aus verschiedenen Richtungen auch versklavt wurden. Diese Thematik darf man gar nicht ansprechen, aber das sind eben halt die wichtigen Faktoren. Also wir sehen hier, dass hier etwas auch mundgerecht für den Westen dargestellt wird. Also das ist meine Situation, glaube ich. Also ich denke mal einfach, die BRICS-Staaten, die werden die Vereinten Nationen bei der Umsetzung ihres Mandats jetzt unterstützen. Das wollen sie machen. Das heißt, es geht um den Umbau der Vereinten Nationen. Die sind nun einmal da und die können sie nicht einfach abschaffen. Werden wir sehen, was passiert. Die Entwicklungsländer, die sollen den Dialog intensivieren, um eine gerechte globale Governance aufzubauen. Ganz wichtiger Punkt von den BRICS, dass also quasi die Staaten in Afrika, die ja nach wie vor in der Versklavung der großen Konzerne, der genmanipulierenden Konzerne sind, das ist eine andere Form der Versklavung, indem sie mit Saatgut bedient wird, welches nicht reproduktionsfähig ist und so weiter. Das sind ja auch Formen der Kolonialisierung. Und Die BRICS-Staaten, die äußerten natürlich auch ihre Besorgnis über die zunehmenden Risiken nuklearer Bedrohungen und Konflikte und fordern die Stärkung des Nichtverbreitungsregimes. Das ist auch ganz wesentlich, gerade in Anbetracht der Kriegsgefahr. Wir stehen in der größten Kriegsgefahr seit Bestehen der Bundesrepublik, tatsächlich, was sogar einen Atomkrieg anbelangt. Das haben viele noch nicht verstanden, weil wir von Blindfischen regiert werden, die offenbar entweder zu dumm sind und zu blind, es zu verstehen, oder noch schlimmer, sie würden es verstehen, dann wäre das ja noch dramatisch, dann wäre es ja ein Verbrechen. Und das ist meine Meinung. Und die BRICS-Staaten lehnen also alle einseitigen Maßnahmen ab, die darauf abzielen, den rechtlichen und historischen Status Jerusalems zu verändern. Auch ganz wichtig. Und hier ist noch ein Satz, den ich hier sehe gerade. Wir bekräftigen unsere Unterstützung für die Vollmitgliedschaft Palästinas in der UN im Rahmen des unerschütterlichen Bekenntnisses zur Zwei-Staaten-Lösung. Und jeder, der bis drei denken kann, zählen kann, der weiß, dass es eine Zwei-Staaten-Lösung geben muss, mit einem souveränen, unabhängigen, lebensfähigen Palästina in den internationalen Grenzen, gut von 1967 mit Ostjerusalem als Hauptstadt. Das ist ein ganz kritisches System. Sie sprechen es aber aus und sie haben also den Finger in der Wunde von allen wesentlichen Faktoren, die hier zu diesem Unfrieden führen.
1: Ja, es heißt hier, dass die Multipolarität die Möglichkeiten der Entwicklungsländer erweitern soll, eben auch an einer gerechten wirtschaftlichen Globalisierung teilzunehmen. Und die BRICS-Staaten erklären, dass der Anstieg einseitiger tariflicher und nichttariflicher Maßnahmen eine Bedrohung für den Welthandel darstellt. Und sie sind besorgt über den Trend des deutlichen Anstiegs der Militärausgaben weltweit. Wie interpretierst du das?
0: Ja, das ist ja nun ganz klar. Wir hatten nun, eigentlich sollen ja die Militärausgaben sollen ja nur dafür da sein, eine Verteidigung zu führen. Und bei einer Verteidigung braucht man kein hohes Militär. Wenn man angreift, braucht man ein Vielfaches. Man muss ja gegen die Gewalt der anderen Verteidiger dann ja vorgehen. Also alle diese große Rüstungsspirale, die in Gang gesetzt wird, die wird ja letztendlich, führt sie ja zu einer Angriffsarmee. Das sehen wir gerade in der EU, indem man quasi ganz klar sagt, wir wollen Russland angreifen, denn anders ist es nicht erklärbar. Es gibt kein einziges Argument, kein sauberes Motiv, keine saubere Ableitung, warum Russland Europa angreifen würde oder will. Russland hat weder Deutschland was getan, noch Frankreich, noch Polen, sondern es geht um einen Konflikt in der Ukraine, die schwierig sind, die auch völkerrechtlich fragwürdig sind. Aber wenn wir das als Grundlage nehmen, dann müsste ja USA permanent vorm Richter stehen. Also sie haben schon da im Prinzip die Finger in der Wunde und versuchen, die Themen zu besprechen. Ja, wir müssen in die Friedensverhandlungen. Das Wort Frieden findet nicht mehr statt, sondern kriegsfähig und Ostflanke. Das sind die Begriffe, die ich in den deutschen Medien sehe. Das ist eine Dramatik hoch drei.
1: Ja, wir haben jetzt viel gesprochen über die Weltlage. Ganz kurzer Blick noch zu Herrn Merz, dessen Schicksal offenbar inzwischen an einem seidenen Faden hängt, jedenfalls wenn man so die Presse, nicht nur die freien Medien, sondern durchaus auch unisono fast alle Mainstream-Medien. Und es wird bereits auch diskutiert, wie könnte eine Ablösung aussehen des Kanzlers. Table Media hat darüber berichtet und beschrieben, welche Szenarien jetzt für kommenden Sonntag diskutiert werden, wenn die Landtagswahlen in Baden-Württemberg, Quatsch, in Mecklenburg-Vorpommern und in Berlin stattfinden. Und diese Kanzlerfrage, wie geht es mit ihm weiter? Ja, die bewegt alle, fragt man in den Reihen. Bei der großen Parteien SPD und CDU nach sind sie sich fast alle einig, heißt es hier. Wenn die Wahlergebnisse in Mecklenburg-Vorpommern und Berlin feststehen, muss Merz die Flucht nach vorne antreten. So wie nach der Landtagswahl in Sachsen-Anhalt darf es nicht noch mal laufen. Er sei aus der Defensive, das ist die Kritik, nicht mehr herausgekommen. Aus Rücksicht auf die bevorstehenden Wahlen blieb das dann öffentlich alles unkommentiert und das soll dieses Mal so wohl nicht sein. Und Sonntagabend, also nach Schließung der Wahllokale erwägt Herr Merz, dass in der Berliner Parteizentrale das Präsidium zusammentritt, um indirekt die Vertrauensfrage zu stellen. Und Merz, so heißt es jetzt hier auch in diesem Bericht, wolle die CDU-Granden dann vor die Wahl stellen, entweder sie unterstützen ihn, trotz der erwartbar schwachen Wahlergebnisse, bei einem strikten erweiterten Reformkurs weiter oder sie stürzen ihn. So heißt es hier auch und müssten ihm dann aber auch ins Gesicht sagen, wer übernehmen soll. Ist schon eine schicksalhafte Zeit im Moment.
0: Ja, allerdings ist es mir auffällig, dass man sich sehr stark auf Herrn Merz fokussiert. Und Herr Merz ist eigentlich nur eine unmaßgebliche Figur in einem großen Spiel, was von ganz anderen gesteuert wird. Und wir dürfen hier bei dieser Geschichte nicht vergessen, dass wir uns nicht zu stark ablenken lassen sollten von den eigentlichen Fragen, nämlich der versagenden Parteiendemokratie, die über viele Jahrzehnte schon längst geentert wurde durch externe Mächte über ihre NGOs und so weiter und von dort gesteuert werden. Merz ist morgen weg und dann steht eine andere Witzfigur da, die man nicht ernst nehmen kann. Aber das Problem ist damit nicht gelöst. Wir müssen endlich die Parteiendemokratie in Frage stellen. Und das ist der entscheidende Punkt. Das muss ich hier an der Stelle nochmal sagen, weil Merz ist tot, also jetzt politisch tot. Der ist politisch tot und nicht brauchbar. Und dass er im Prinzip eine lügende Luftpumpe ist, das wissen wir auch alle. Aber das bringt jetzt nichts. Alle stürzen sich drauf. Und das zeigt, es geht um die Ablenkung von dem eigentlichen System des Totalitarismus, der sich unsere Demokratie geentert hat. Das ist also der Begriff, mit dem Sie arbeiten, der Totalitarismus. Unsere Demokratie. Da müssen wir den Augenmerk drauflegen. Und ob der Merz morgen weg ist, dann kommt der Dobrindt oder dann kommt eben halt dieser Wüst. Das ändert doch nichts an der Situation. Das ist dieselbe Mischpoke aus demselben Stall.
1: Ja, das hast du schön gesagt. Ist eigentlich ein tolles, wäre ein tolles Schlusswort, wenn nicht da noch die Meldung wäre, dass sowohl die CDU als auch die SPD als auch die Grünen und die Linken der AfD mit Bundeszwang drohen im Fall einer AfD-geführten Landesregierung in Sachsen-Anhalt. Jetzt mal zunächst Mecklenburg-Vorpommern, weiß man ja noch nicht. Und der parlamentarische Geschäftsführer der SPD im Bundestag, Dirk Wiese, hat das gegenüber dem Redaktionsnetzwerk Deutschland gesagt. Sollte dort in Sachsen-Anhalt die Putin-Koalition von AfD und BSW erstmals einem Rechtsextremisten in das Amt des Ministerpräsidenten verhelfen, ist es gut zu wissen, dass das Grundgesetz Möglichkeiten vorsieht, verfassungsgemäßes Handeln eines Bundeslandes notfalls per Weisung zu erzwingen. Na, was sagt
0: Und
1: da?
0: das unterstützt natürlich meine vorherige Aussage, dass es nicht um Merz geht, denn du hast gerade gesagt, SPD, Grüne und Linke wollen mit dem Bundeszwang drohen, egal wer das jetzt gesagt hat. Das bedeutet, es ist nicht Friedrich Merz, sondern es ist im Prinzip diese abgewirtschaftete Truppe, die aufgeflogen ist, die Zerstörung Deutschlands in Kauf genommen hat, gar nicht mal mit Wissen und Wollen kaputt gemacht haben, das haben viele ja gar nicht verstanden, aber nur an ihrem eigenen Leben interessiert sind und an ihren eigenen Pfründen, die sie halten wollen. Das wird hiermit deutlich. Und der Bundeszwang ist eine solche antidemokratische Haltung, wie sie nicht sein kann anders. Denn es gibt die Subsidiarität. Die Subsidiarität, der Föderalismus sagt, jede kleinste Einheit muss am meisten Macht über sich selbst haben. Und je größer und globaler die Situation wird und zentraler wird, desto mehr muss die Macht abnehmen. Und was hier gesagt wird, wir oben bestimmen und ihr unten in der letzten Gemeinde habt durchzuführen, genauso wie dieses Land. Und damit ist der demokratische Begriff ad acta gelegt und es wird klar, dass wir auch nicht in einer Demokratie leben, sondern in einer Republik. Es heißt nicht Bundesdemokratie Deutschland, es heißt Bundesrepublik. Und diese Zusammenhänge, die Differenzierung der Begrifflichkeiten ist zwingende Voraussetzung, denn dann können wir uns diese ganzen albernen Landsendungen im Prinzip, wo lauter Nichtswisser im Prinzip nur ihre Propaganda abspulen und wenn man hinterfragt, dann kommt nur noch Mundgeruch hinterher und dann war's das. Und das ist genau der Punkt. Entschuldigung.
1: Damit hast du es auf den Punkt gebracht. Andreas, ich danke dir, ihr Lieben. Wenn ihr in Mecklenburg-Vorpommern, wenn ihr in Berlin lebt und wählen geht, überlegt gut, befragt eure innere Stimme. Ich gebe hier keine Empfehlungen ab. Jeder muss selber wissen, wofür er dann am Ende auch ja, mit die Verantwortung trägt. Nicht? Also wir sehen immer wieder, es wird geliefert wie bestellt. Andreas, ich danke dir. Es sind turbulente Zeiten und ich weiß, du hast viel auf dem Zettel. Dämmer mal los.
0: Alles klar. Euch alles Liebe. Ich habe jetzt gleich eine Konferenz, eine Telefonkonferenz mit Paraguay. Auch das wird interessant mit dem Bankensystem dort. Sehr spannend.
1: Ja, viel Spaß. Darüber wirst du ja in deinem Seminar wahrscheinlich am kommenden Donnerstag reden. Einige
0: Ja.
1: wenige Plätze sind noch frei. Wir haben das ein bisschen erhöht, die Anzahl der Teilnehmer, nur dass ihr Bescheid wisst. Also einige letzte Plätze sind noch da.
0: Die Anfragen sind eben halt doch sehr viel und viele sagen jetzt, wie gehe ich vor? Es geht übrigens nicht um das Thema, ich wandere jetzt sofort aus, sondern es geht um die Vorbereitung des Themas. Dass man eben halt nicht komplett überrascht wird, wenn der erste Impact kommt und man nicht weiß, um Himmels Willen, was machen wir denn jetzt?
1: Danke. Also, alles Liebe, eine schöne Woche für euch.
0: Liebe Grüße, ciao, ciao.
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4: Es ist Freitag in der 37. Woche 2026 und hier ist Nacktes Geld. Für alle, die wissen, dass Geld die Welt regiert und verstehen möchten, wie genau. Ich begrüße euch da draußen und mir zugeschaltet meine beiden Finanzkollegen, Experten von überall auf der Welt, Hermann und Mike. Ich grüße euch, ihr beiden.
5: Grüß dich zusammen.
6: Hallo zusammen.
4: Hermann, du warst 30 Jahre ein Herr der Banken, hast für sie und mit der Politik Milliarden bewegt. Dafür hast du Millionen von ihnen bekommen. Heute bist du Privatier, arbeiten muss einzig noch dein Gewissen. Und darum berichtest du uns hier von all dem, was du in der Finanzelite gelernt hast. Bevor wir damit starten, mein üblicher Hinweis, den ich euch nicht werde ersparen können. Denn wenn weder Washington noch Moskau oder Konzernzentralen eure Informationen zahlen sollen, dann müsstet ihr es bitte selbst tun. 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Wir müssen reden über, ja, wie so oft, Donald Trump, the greatest ever. Some people say history has never seen anything like it. Wir müssen reden über Bitcoin, Gold und Silber, die wie die Lämmerschwänze wackeln, zumindest im Falle der Edelmetalle. Wir müssen über den privaten Kreditmarkt reden, sagt Sensei Hermann, und darüber, was der Häusermarkt auch macht. Und wir erhalten von Mike the Pirate, wie üblich, die Krypto-News mit detailliertem Marktüberblick und Insiderwissen aus der Kryptowelt. Und wir müssen natürlich ein bisschen feiern, oder? 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Also bis zum nicht vorhandenen Haupthaar in meinem Fall, in den Vorbereitungen. Und Mike, es läuft doch bisher eigentlich ganz okay, oder? Also will ich nicht sagen, ist alles in trockenen Tüchern, aber, oder?
7: Es läuft hervorragend. Wir haben, ich würde schon fast sagen, Luxusprobleme, weil wir dürfen uns gerade darum kümmern, dass wir noch größere Räume finden für die Finanzinsider-Runde. Die ist nämlich ausverkauft mit Hermann und Pius, und unsere Besucher sagen, wir würden aber gerne noch zusätzlich mit rein, und können wir nicht noch was tun? Können wir nicht noch Stühle reinstellen? Das können wir nicht so einfach, weil es gibt ja auch behördliche Auflagen. Aber es ist versprochen, wir haben das Thema erkannt und wir werden uns kümmern.
4: Ja, so ist es. 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Genug der Werbung. Es gibt viel zu besprechen und natürlich allen voran mal wieder the greatest ever, die Donald Duck Ente mit dem gelben Seitenscheitel, mit dem gelben Haupthaar. Denn Donald Trump hat jetzt, ja, wie kann man es nennen, Hermann, im Prinzip seine Wähler bestochen oder ihnen gesagt, wenn ihr uns wählt und wir beide Häuser bekommen bei den Midterms, die anstehen, kriegt jeder erwachsene Amerikaner $5,000 Dividende ausgezahlt. Das ist jetzt nicht verkürzt. Ich glaube, es ist original das, was er gesagt hat, oder?
6: Ganz genau. Also beim RNC, beim Republican National Convention heißt das, glaube ich. Und da war er in Hochform. Also er hat ja berichtet, dass Amerika noch nie so viel Geld verdient hat. Also some people say they have never seen anything like
4: First time in history.
6: Ja, und genau. Und Amerika verdient so viel Geld, dass wenn er wenn die Republikaner die Midterm-Wahlen gewinnen, und ich gehe davon aus, dass er beide Häuser meint.
4: Ja, hat er explizit gesagt. If we get both houses, yeah. So beide. Ja.
6: Und dann kriegt es für jeden über 18 gibt es $5,000 Dividende. Also er nennt das $5,000 Dividende, das ist ja schon mal sehr cool. Hab mal kurz geguckt, es sind so 245 Millionen geschätzte Menschen über 18 Jahre in Amerika, das wären 1,2 Billionen. Also für die weniger Billionäre unter uns, es sind $1,200 Milliarden. Das wäre also der größte Stimulus seit der Pandemie. Wir erinnern uns, in 2020 gab es schon mal einen Scheck. Und viele Leute sind daraufhin und haben Bitcoin gekauft und haben es dann verdoppelt, verdreifacht, manche verfünffacht. Das heißt, dieser Stimulus hat gewirkt. Und jetzt ist es eben so, dass es über 18-Jährige gibt, die natürlich jetzt $5,000 gerne in der Tasche hätten. Die Finanzierungsfrage will man jetzt am Anfang nicht stellen. We are the greatest. Amerika verdient so viel Geld. Also da wird doch was in der Kasse hängen bleiben, sind so seine Worte. Und Scott Bessent wird gefeiert wie ein Rockstar auf diesem Kongress, auf dem National Kongress der Republikaner. Und der hat ja die letzten Tage eigentlich mehr die Führung übernommen als Donald Trump. Also Donald war ein bisschen ruhiger. J.D. Vance ist erstaunlicherweise sehr ruhig. Vielleicht will er sich da die Chancen für die nächsten Wahlen nicht kaputt machen, dass er irgendwo wirklich Farbe bekennt. Auch Rubio ist ein bisschen von der Bildfläche verschwunden, so dass Scott Bessent jetzt praktisch der Hauptakteur ist. Er hat ja mit den Japanern zusammen dort interveniert. Da haben sie auch schlanke 45 Milliarden mit den Japanern ausgegeben, dann nochmal 90 Milliarden. Also hier wird nur mit den Milliarden umhergeworfen, dass es so kracht. Und die Absicht von Scott Bessent, der Hedgefund-Manager bei George Soros war, also dort angefangen hat und natürlich alles von diesem mehr als weniger liebenswerten Menschen gelernt hat. Also die ganze Truppe, die damals, ich meine, alle von Salomon gekommen sind, die haben in den 80er Jahren gegen das britische Pfund spekuliert und da ihre ersten Milliarden gemacht. Also seitdem ist Soros eben so reich. Und Scott Bessent war bei Soros, war vorher auch bei Druckenmiller. Das ist auch ein sehr großer, alter, erfahrener Hedgefund-Manager, der letzte Woche eine kleine Kritik an ihn geäußert hat. Wobei ich denke, die verstehen sich so gut, das ist eigentlich mehr oder weniger lanciert. Das ist ungefähr so, wie Scott Bessent aufgeschrieben hat, 5 oder 10 Milliarden Yen kaufen. Und Reuters hat zufällig dieses Bild gemacht. Ja, du siehst, es sind die Hinweise an die Hedgefonds. Nur mittlerweile muss er aufpassen, weil er, wie soll ich sagen, so ein bisschen Trump-Syndrom bekommt und stand da die letzten 24 Stunden in der Presse und hat dann gesagt, also Freunde, ihr könnt gerne gegen mich wetten, nämlich bei diesem Ankauf der langfristigen Anleihen, aber I am the house. Also wie Donald sagt, The whole world turns into a casino. I don't like it, but Scott is the house. Scott is the house. Scott always makes money. Ja, und das muss natürlich eine dermaßen Herausforderung sein. Also ich habe früher sehr eng mit Hedgefonds zusammengearbeitet, war auch mal kurzfristig mit einem unterwegs, mehr oder weniger als Berater, und muss dann sagen, die Jungs sind natürlich nicht mehr von Geld getrieben, also auf einer Seite natürlich schon, sie wollen immer mehr, aber da ist noch mehr Ego als Geld. Mhm. Und das heißt, sie werden jetzt Scott Bessent testen. Ja, wie viel ist er wirklich bereit, da zu opfern, um langfristige Anleihen zu kaufen? Und wir wissen ja, diese Marktbereinigung oder die Zinsstruktur-Management-Dinge, die sie tun, waren früher 2 Milliarden pro Eingriff, pro Operation. Dann hat Scott Bessent bekannt gegeben, sie werden es von 2 auf 4 Milliarden erhöhen. Daraufhin ist Bitcoin erstmal richtig angezogen, Gold und Silber. Jetzt kam die letzte Woche, ja, wir machen da doch 12,5 Milliarden, weil im Moment, ihr Monatsende und so, da müssen wir ein bisschen mehr machen. Und heute kam auch wieder, sie wollen es jetzt bei 8 Milliarden belassen. Also von 2 über 4 über 12,5 auf 8 Milliarden. Sie kaufen munter, sie werden auch 30 und 50 Milliarden ausgeben. Und das eben über die kurzen T-Bills, nämlich die Laufzeiten bis ein Jahr finanzieren. Und deshalb, nächste Woche ist das nächste Fed-Meeting, also die Sitzung der Zentralbank in Amerika. Und da gehen im Moment die Chancen nach oben, dass die Zinsen erhöht werden. Also die EZB, as we speak, hat ein Meeting. Die haben einmal im Jahr so ein außerhäusliches Meeting in Frankfurt. Das machen sie diesmal in Berlin. Und die EZB ist mit 99%iger Wahrscheinlichkeit so, dass sie die Zinsen erhöhen werden. Und deshalb schaut die Welt auf Amerika. Das wird nächste Woche 2 Tage gehen, dieses Meeting. Und die nächsten 2 Tage direkt anschließend ist die Bank of Japan unterwegs. Und die haben jetzt gerade vor wenigen Stunden auch gesagt, dass sie davon ausgehen, dass sie die Zinsen weiter anheben müssen. Also wir sind da von 0 oder 0,1 auf 1% gegangen. Jetzt wird vermutet, dass 1,25 erhöht wird. Und sie wollen das weiter erhöhen, damit die Inflation in Japan nicht über 2% gelangt. Und wir beide wissen ja von unserer ersten Sendung, Brokkoli statt Blumenkohl, traue keiner Inflationszahl, die du nicht im Basket selbst verändert hast. Also von daher, die Japaner müssten eigentlich weit über 2% sein. Aber es ist immer das, wie Stahl immer gesagt hat, es kommt darauf an, wer auszählt, wer die Wahlen gewinnt. So ist es hier. Es kommt immer darauf an, wer den Warenkorb zusammenstellt, der dann sagt, wie wirklich die Inflation ist. Und so geht es munter weiter. Die Buybacks gehen weiter. Die FED-Sitzung nächste Woche ist ein Highlight. Müssen wir uns unbedingt anschauen. Die Attacken auf das lange Ende, sprich das, was Scott Bessent eigentlich wollte, so wie das früher funktioniert hat. Die Zentralbank sagt, ja, wir werden anfangen, langfristige Anleihen zu kaufen. Daraufhin reagiert der Markt und kauft auch langfristige Anleihen. Und dann gehen die Zinsen nach unten. Das war diesmal nicht der Fall. Die Zinsen sind nach oben gegangen, weil man es ihm als Schwäche auslegt, dass er eben diese Art von Yield Curve Control oder von Zinskurvenmanagement bzw. Zinskurvenmanipulation betreibt. Und jetzt, wie bei man Pokern sagt, wollen sie sehen. Und das heißt, wir werden hier weiter Druck auf das lange Ende, und das sind 10- und 30-jährige Staatsanleihen, sehen. Sie kaufen massiv zurück, sogenannte Off-the-Runs, also jetzt zwischen 10 und 30 Jahre, ein 20-Jähriger oder 25-Jähriger. Das sind dann Off-the-Runs, also das sind nicht die man sozusagen in Financial Futures abbilden kann. Das führt jetzt ein bisschen weit, aber 2, 5, 10 und 30 gibt es eben Futures. Das heißt, da gibt es bestimmte Baskets, da passen die Anleihen rein. Und wenn die in der Laufzeit dann zu kurz werden, dann passen sie eben da nicht mehr rein. Und deshalb nennt man die Off-the-Runs. Und die werden halt immer ein bisschen illiquider. Und deshalb ist das auch für die Primary-Dealer, die praktisch die Abnahme der Staatsanleihen mehr oder weniger garantieren und dann im Kapitalmarkt verteilen, die können sich da noch ein paar Dollars dazu verdienen, indem sie das der Zentralbank anbieten, und die machen das schon recht gewissenhaft, aber sie leihen sich eben kurzfristig Geld. Und deshalb ist meine feste Überzeugung eben nicht, wie jetzt im Moment die Prediction Markets reagieren, dass es zu Zinserhöhungen kommen wird. Ich glaube, die Zinsen gehen nach oben. Das hatten wir auch letzte Woche. Da gab es ein bisschen widersprüchliche Kommentare auch, dass ich nicht eingeschritten bin, als du gesagt hast, wir rechnen mit einer Zinserhöhung. Aber die Zinskurve ist eben so lange, dass vorne, nämlich 3 Monate, da ist die Zentralbank, die kann das beeinflussen.
4: Moment, aber wir rechnen doch mit einer EZB-Zinserhöhung, das war doch...
6: Ja, die EZB-Zinserhöhung, ja, aber bei den Amerikanern. Ach so. Weil ich eben immer sage, die Amerikaner werden das nicht erhöhen, weil du musst dir vorstellen, die müssen in den nächsten 6 bis 9 Monaten 7.000 Milliarden finanzieren.
4: Ja, ja, ja, ja, da musst du mich gar nicht überzeugen. Wir haben ja drauf gewettet. Wir haben ja beim Blockzocker auf die gleichbleibenden Zinsen gewettet und haben, glaube ich, 100 USDC draufgesetzt in Prediction-Market-Spiel, das uns ja letztlich Mike mal eröffnet hat. Also das ist mir schon klar. Ich geier da ja Dinge hinten drauf und gucke ebenso, wie wir ja gewettet haben, auf die Tatsache, dass Friedrich Merz vor Jahresende noch zurücktritt. Also das war, habe ich letzte Woche denn gesagt, wir rechnen mit steigenden FED-Zinsen?
6: Ja, genau. Also so hat sich, muss ich es angehört haben. Von daher möchte ich nicht nochmal, oder ich möchte es klarstellen, wir rechnen damit, dass die kurzfristigen amerikanischen Zinsen, obwohl die amerikanische Wirtschaft brummt. Also wir reden über 6% Wachstum, während die Deutschen bei 0,3 sind. Ja. Also um im SPD-Sprech zu bleiben, die Mehrheit, 0,3%.
4: Die demokratische Mehrheit.
6: So. Genau, unser Wachstum sozusagen.
4: Unser Wachstum. Genau.
6: Ja. Und von daher ist meine Überzeugung, sie werden den amerikanischen Finanzmarkt red hot laufen lassen. Was heißt das? Die Inflation steht schon vor der Tür. Ich habe mir mal die Shipping-Tanker-ETFs angeschaut. Die gehen gerade durch die Decke. Die waren im April bei $50. Da gibt es einen, der heißt Breakwave. Die sind jetzt bei $583. Also die haben sich verzehnfacht. Daran sieht man, das ist natürlich der Straße von Hormuz und so geschuldet. Aber insgesamt, das spielt natürlich, erhöhte Frachtkosten spielen natürlich in jede Art von Produkt. Und Diesel ist 72% in Amerika im Preis gestiegen in 9 Monaten. Und wer die Amerikaner kennt und da schon mal gelebt hat, die fahren halt alles mit dem Truck hin und her. Da gibt es wenige wirklich belastbare Eisenbahnlinien. Vieles wird dann natürlich über Flugzeug gemacht, aber auch eben viele Trucker auf der Straße. Und das bedeutet, die Inflation wird man hier sehen. Sie werden das auf der kurzen Seite ignorieren. Wie sich Kevin Warsh, der Fed-Chef, da rausredet, wird die spannende Rede nächste Woche sein, wie er aus meiner Sicht eben sagt, ja, wir warten noch und die CPI-Zahlen, also der Consumer-Index, kommt jetzt am Freitagnachmittag. Und das heißt, sie müssen sich was einfallen lassen. Anthropic, weil wir schon gerade beim Thema sind, hatte gerade veröffentlicht ein Modell, was sie haben laufen lassen, wie sich die US-Wirtschaft entwickeln könnte, wenn alle KI-Pläne und dieses ganze CapEx, diese ganze Investition in KI sich materialisieren, dann rechnen sie damit, dass das Bruttoinlandsprodukt um 32,4% steigt und das jährliche Wachstum 15%.
4: Ja. Also wer einmal als Gründer einen Plan für Investoren machte, einen Businessplan für Investoren mal gemacht hat, das habe ich einige Jahre lang. Create a story. Genau. Deine Aufgabe ist es, als Gründer, der Investment sucht, ein Bild zu malen in die Köpfe deiner Finanziers, das auf keinen Fall an irgendeiner Weise sich Lügen bedient oder irgendwelche Dinge nutzt oder behauptet, die nicht möglich wären. Aber das Entscheidende ist es, das Mögliche maximal auszunutzen und da Bilder und Szenarien zu zeichnen, von denen man nur so träumen kann. Weil die Menschen wollen ja träumen und finden es ja toll, wenn das jetzt wird. Aber nochmal, um auf Donald Trump zurückzukommen. Ich glaube ja, lieber Hermann, ich glaube ja, dass das klappt. Also ich glaube ja, der Mann wird die 5.000 zahlen. Weil der macht, was er sagt. Also wenn er das klar ankündigt und sagt, das werde ich genauso tun, dann macht das ja in aller Regel ganz genauso. Und wenn die beide Häuser gewinnen, dann zahlt er die 5.000 und ich kann mir vorstellen, dass das bei genug Menschen ankommt, die sich sagen, ja okay, ist mir eh egal, wer von den Leuten da sitzt. Ja, also natürlich jetzt wird es jetzt nicht die überzeugten Trump-Hasser umdrehen, aber die sich so sagen, ja, ob ich jetzt zur Wahl gehe oder nicht, die sollen sich sagen, na gut, dann gehe ich halt hin, vielleicht gibt es ja $5.000. Ich kann mir wirklich vorstellen, dass diese Ansage eine Auswirkung hat auf die Midterms, die ja üblicherweise, ich sag's die ganze Zeit, üblicherweise zu einem Wechsel der Mehrheiten führen. Der Präsident wird zur Hälfte seiner Amtszeit, hat er dann diese Hauswahlen, da wird also das Parlament, die beiden Kammern neu gewählt. Und ganz üblicherweise kommt es zu einem Machtwechsel weg von der Präsidentenpartei, dass die Bürger das gegengewichten und dann wiederum die andere Kraft wählen. Das ist der absolute Normalfall. Dann wird so ein Präsident, je nachdem wie dann die Mehrheitsverhältnisse sind, zur Lame Duck, weil er im Wesentlichen nur noch über Exekutivorder regieren kann und nicht mehr eigene Gesetze verabschieden kann. Das möchte Trump verhindern und kauft dafür einfach Stimmen. Ich kann mir vorstellen, dass das funktioniert. Mal gucken.
6: Ja, also ganz ehrlich, in Deutschland wählen Leute die SPD, weil sie ihnen 7,30 Euro
4: versprechen. Ja, na gut, okay, ja, in Deutschland.
6: Also, ja, da wählen die Leute gesagt, CDU. Das sollten wir nicht vergleichen. Ja, aber interessant finde ich in diesem Zusammenhang, es gibt ein Interview mit Martin Armstrong. Hier nochmal danke an Thomas, der mir das geschickt hat. Und Martin Armstrong hat praktisch schon länger gesagt, die Midterms könnten die Auswirkungen haben, dass eben die Demokraten mit ihrem Personal, also das ist so Annalena Baerbock und Robbie Habeck Personal, dann teilweise Dinge verhindern können. Aber er geht davon aus, dass sich die Demokraten von diesem Auftrag nie mehr erholen werden, weil sie haben eben nichts. Sie haben nur dieses Woke und das hängt den Leuten zum Hals raus. Das heißt, Trump stößt in diese Lücke, sagt, wenn ihr das brav macht, dann gibt's die $5,000, macht ihr es nicht, zerstören wir sowieso die Demokraten. Wir sind auf dem Weg, wie soll man es nennen, Feudalismus oder Merkantilismus. Er redet ja auch immer von dem starken Staat. Das heißt, er ist nicht daran interessiert, dass hier Freiheit für alle gilt, im Sinne von, er will doch in charge bleiben und alles bestimmen. Aber er lässt halt den einzelnen Individuum innerhalb von Amerika so viel Freiheit, dass sie ihr Leben bestreiten können. Und das graue Gegenteil ist natürlich die EU, die alles mehr oder weniger tot regulieren will. Und wir wissen, bei jedem Eingriff ist es so, dass der Staat irgendwas kaputt macht. Und da muss man sehen, also ich glaube auch, dass auch dieser Trick über das Wachstum aus den KI und KI-Zentren und alles, was davon hat, funktionieren kann. Es ist halt ein Ritt auf der Rasierklinge, weil die Inflation durch das, was er jetzt tut, eben so hoch sein kann, dass Amerika auch gelähmt wird. Also Choose Your Empire, in Amerika wird es auch rauchen. Die Chinesen sind relativ ruhig, weil die haben auch mit sich zu kämpfen. Die haben erstaunlicherweise die letzten 48 Stunden 45 Milliarden Dollar Gegenwert, also was immer das in Renminbi ist, zu den acht größten Banken gegeben, weil sie so viele faule Kredite haben, dass die teilweise jetzt auch schon die Hand heben und sagen, ich glaube, wir brauchen Hilfe. Also aus China ist auch mit der Selbstbeschäftigung zu rechnen, dass sie erst einmal gucken müssen, wie sie ihren Finanz- und Kapitalmarkt unter Kontrolle bekommen. Russland hat die bekannten Probleme, akzeptiert aber mehr oder weniger, dass sie jetzt in Gold und Silber oder in Rohstoffen insgesamt mehr über Hongkong handeln, als natürlich über London, was ihnen immer schwerer gemacht wurde. Und so, ja, tritt sich der Westen selbst ans Schienbein, weil die Chinesen und die Russen werden sich da rausarbeiten, weil sie eben nicht diesen Hemmschuh von Wokeness haben und alles Mögliche immer auf Feminismus und Frauenfeindlichkeit und sonst was schieben. Also von daher, in diesem Machtgemenge ist natürlich die EU weit im Hintertreffen und das hat nichts nur mit der PISA-Studie zu tun, sondern ich gebe dir ein Beispiel. Wir sprechen über deutsche Gasspeicher. Heute ist der TTF, also der Future für das Gas, was die Deutschen dringend bräuchten, um ihre Speicher aufzufüllen, heute mal um schlanke 10% nach oben gegangen. Also wir hätten im Januar bei $28 kaufen können und sind jetzt bei 79. Das ist der deutsche Herbst der Reformen, weil sie warten noch, damit es noch teurer wird.
4: Ja. Genau. Der Herbst der Reform. Ja. Man vergisst ja diese ganzen dämlichen Schlagwörter immer so schnell. Das ist wie mit diesen 500 Fragen, die Merz da beantworten wollte, weil dann kommt schon wieder der nächste Kram. Ja, vielen Dank für diese interessante Zusammenstellung oder für diesen Überblick. Ich erlaube mir nur noch anzumerken, es ist ja am Ende nicht Wokismus, den die EU da verbreitet. Wokismus ist ein Instrument zur Ausschlachtung der Idioten, die sich damit steuern lassen, wenn den Menschen erklärt wird, ihr seid gute Menschen, wenn ihr euer Hab und Gut abgebt und all euer Geld euren Herrschern überlasst. Nur mit dieser Einstellung kann man so etwas wie Kriegswirtschaft ja herstellen. Wenn VW jetzt gleichzeitig Werke schließt, während ja erklärt wird, dass VW ganz furchtbar kriegswichtig ist für die kommende Kriegswirtschaft, sollte eigentlich dem letzten Arbeiter aufgehen, dass er doppelt verarscht wird, wenn er sie einerseits selbst oder seine Kinder an die Front schicken lässt und dann gleichzeitig den Arbeitsplatz wegrationalisieren lässt, dann auch mit der tollen neuen Kriegswirtschaft, die keinerlei Wertschöpfung bedeutet, sondern die Ausgabe von Steuergeld für Waffen, die dann explodieren, werden trotzdem die Arbeitsplätze wegrationalisiert, weil auch diese oder gerade die Waffenindustrie natürlich immer effizienter wird mit der automatischen Generierung oder der maschinengesteuerten Arbeit und die auch die Arbeitsplätze wegfallen. Aber das, ja gut, muss ich natürlich den Hörern eines solchen Podcasts hier nicht explizit nochmal vor Augen halten. Man predigt ja immer zu den Falschen. Die ganze Stimulation, das ist ja der nächste Punkt, den du zu Recht ja hervorhebst, die $5,000, die Trump da austeilt, die, hast du spekuliert, wohin gehen sie dann? Gehen sie in Kryptos, gehen sie in Edelmetalle, Gold und Silber? Und was erleben wir gerade bei den Edelmetallen, Hermann? Weil es wackelt ja wirklich wie ein Lämmerschwanz mit Gold und Silber, also mal rauf, mal runter. Während Bitcoin so die Großtendenz immer noch hat, sich zu stabilisieren, aber die Edelmetalle wirken etwas instabil.
6: Ja, aber die Edelmetalle werden weiter gekauft. China ist das sehr, sehr aktiv. Russland kauft und verkauft. Also die haben auch so ein bisschen über die Bilanz, machen sie vieles über Hongkong. Aber wenn sie können, kaufen sie. Die Chinesen, solange sie noch Überschuss haben, also von ihrem Export kaufen, also wirklich wie die Wilden. Es ist zum ersten Mal auch so, dass Gold die größere Reserve ist als der US-Dollar. Und das kommt hauptsächlich aus dieser Ecke. Und das ist im Prinzip Choose Your Empire. Du musst Gold und Silber haben, dann bist du eher auf dem Wertegerüst der Chinesen. Und dann auf der anderen Seite Bitcoin und Krypto, das befördern die USA. Und ich glaube, dass Krypto auch etwas gelitten hat, weil eben diese Länder wie Russland und China eben nicht in diesen Bitcoin mit als Reserve investiert haben, sondern sagen, vielleicht ist uns das doch zu unsicher. Jeden Barren, den wir nach China oder nach Russland in den Tresor legen, den haben wir physisch. Ähnlich denken wir ja auch. Und von daher bleibt der Run auf Gold und Silber natürlich weiter. Kupfer ist extrem stark, geht weiter nach oben durch die ganzen KI-Maßnahmen und Build-outs. Was aber zu beobachten ist, die nächsten Wochen sind Silberminen und Goldminen. Die verdienen im Moment prächtig und sind immer noch so ein bisschen stiefmütterlich behandelt worden. Das heißt, hier ist die Verdienstmöglichkeit wesentlich größer als noch vor einem Jahr. Das, was die physischen Gold- und Silber Hersteller praktisch schon vorgelaufen sind, fehlt den Minen jetzt im Moment noch. Zyklische Werte werden ein bisschen verkauft auf dem S&P. Es ist weiter so, dass die Tech-Sache die ganzen Aktienmärkte befeuert. Ich rechne aber, wie ich ja auch schon im Blockzocker gesagt habe, dass wir September, Oktober doch noch ein bisschen Schwäche bekommen, auch wenn Donald Trump heute die $5,000 versprochen hat, die eigentlich aus meiner Sicht erst einmal zum Schuldentilgen für die Normalmenschen verwendet werden.
4: Glaubst,
6: sie werden vielleicht glaubst, das ein oder andere konsumieren.
4: Ja.
6: Die Amerikaner. Es gibt viele, die auch ihren $1,200-Scheck aus 2020 in Bitcoin investiert haben. Also du wirst sehen, der Erste, der diesen Scheck bekommt und sofort losrennt und was kauft, kriegt noch leicht überhöhte Preise. Der Letzte, nämlich der, der es auf sein Konto legt, auf ein Bankkonto bei der Bank of America, Citi oder JP Morgan, der kriegt in einem Jahr leider 30% oder 15% Kaufkraftverlust. Das heißt, wenn man das jetzt bekommt, entweder tilgt man seine Schulden. Der amerikanische Konsument, und das ist eben das, was wir auf den Private Credit sehen. Wir haben jetzt hier Blue Owl. Das ist ein riesen Private Credit Fonds, der ein großes Darlehen, einen großen Loan, ein großes Investment von 100 auf 0 abgeschrieben hat. Und das gab so ein paar Schockwellen an der Wall Street, die natürlich gesagt haben, wie kann das sein? Also man sieht ja, wenn man so einen Loan beobachtet, dass es dann Zahlungsverzögerungen gibt. Dann gibt es mal einen Zahlungsausfall. Das heißt, du hast das Loan nicht mehr bei 100, sondern bei 90 oder 80 oder 70 bewertet. Und die haben jetzt von 100 auf 0 genommen. Und das ist natürlich in der Finanzkrise 2008, wo wir auch bei dem Freihafen sehr ausführlich sprechen werden, war mein meine Schockwirkung eigentlich eine Abschreibung bei HSBC, bei einer Riesenbank aus Asien, also Hongkong und Shanghai Banking Corporation. Die haben ihr amerikanisches CDO, das sind Collateralized Debt Obligation, das heißt so Verpackungen von Darlehen, die haben sie abgeschrieben. Und das gab die ersten Gewinnwarnungen seit 139 Jahren. Und da kann ich mich noch daran erinnern, haben wir eine Krisensitzung gehabt, wo ich gesagt habe, wenn so eine Bank, so ein Portfolio so weit runter abschreibt, dann ist da draußen noch viel, viel mehr. Das war ungefähr ein Jahr, bevor dann 2008 alles zur Sache ging. Also wir konnten eigentlich schon ein Jahr vorher sehen, dass da irgendwas nicht stimmt. Aber mehr davon im Freihafen mit dem Experten Pius, da freue ich mich drauf. Auch wenn ich meine alten grauen Zellen ein bisschen anstrengen muss, mich an alles zu erinnern. Ich habe vor kurzem mein E-Mail-Fach aufgemacht, wo ich aus Schutzgründen ein paar hundert Präsentationen gespeichert hatte, weil ich war ja auch vor Gericht und da muss man sich ja auch verteidigen. Also von daher, das ist alles noch da. Ich werde es mir wieder ins Gedächtnis rufen und ähnlich geht es heute eben auch, dass mit viel, viel größeren Zahlen hantiert wird, aber dass letztendlich Gold, Silber und Bitcoin die Rettungsanker sind. Auf der Aktienseite kann man spekulieren, beziehungsweise man kann auch anlegen, wenn man langfristig setzt, also so Nvidia oder Micron oder die ich auch im Blockzocker immer erwähne, das sind Companies, die haben 2-3 Jahre ihre Produktion schon im Voraus verkauft und das heißt, die wachsen

0: waren mehrere Blöcke eines Kraftwerks für einige Tage lahmgelegt worden. In Brandenburg hatte es am Umspannwerk Turnow-Preilack nahe dem Kraftwerk Jentschwalde zwei Kurzschlüsse gegeben. Mehr als 20 selbstgebaute Raketen sollen dort leitfähiges Material auf die Hochspannungsleitungen geschossen haben. Einen Stromausfall gab es bei den beiden Taten nicht. Also, wenn wir jetzt aber hören, es gab einen Stromausfall vor einigen Monaten, einen sehr gefährlichen. Das heißt auch, dass da viele Menschen sehr gelitten haben muss. Es ist sogar von damit in Zusammenhang stehenden Todesopfern, zwar nicht vielen, aber doch einigen, die Rede. Das heißt, es ist schon merkwürdig, dass darüber überhaupt niemand in diesen Zusammenhängen sprechen möchte.
1: Naja, dass die Staatsanwaltschaft und der Verfassungsschutz nicht eingreift, liegt darin, dass sie damit beschäftigt sind, jede Rede irgendeines AfD-Politikers zu überprüfen, ob er eine Vokabel nutzt, die ein Nazi auch schon mal genutzt hat. Und das ist genau der Punkt. Das heißt, es geht überhaupt nicht um das Volk. Es geht bei der gesamten politischen Ausrichtung momentan nur darum, dass die selbsternannte Elite aufgeflogen ist und versuchen mit aller Gewalt, ihren Kopf aus der Schlinge zu ziehen. Und das wird ihnen nicht gelingen. Und ich sehe hier so unglaublich viele Nebelbomben, die da gerade gestartet werden. Und die große Wahrscheinlichkeit ist eben halt, und das ist ja das, was Patrick Barb auch gesagt hat, dass es zu einem Spannungsfall noch in diesem Herbst kommen kann. Und das finde ich eben halt so dramatisch. Und daraus würde sich natürlich eine komplette politische Veränderung ergeben. Denken wir alleine an die bevorstehenden Wahlen in Mecklenburg-Vorpommern, über die interessanterweise keiner redet. Das kann ja schon der nächste Erdrutsch sein.
0: Ja klar, in Berlin wird auch demnächst gewählt. Und
1: Ja.
0: ich frage dich mal so ganz platt, könntest du dir vorstellen, dass man, bevor das nächste Waterloo droht, wie eben gerade in Sachsen-Anhalt, dass man sich da komplett ausklinkt und sagt, hier wird jetzt gar nicht mehr gewählt, hier wird auch nicht AfD regiert, sondern wir rufen den Spannungsfall aus.
1: Ja, das könnte schon sein. Der Spannungsfall reicht natürlich nicht, um die Wahlen zu verhindern. Da müsste man dann den Verteidigungsfall ausrufen. Aber auch dazu ist man bereit. Also mich erinnert das Ganze hier, wie zum Beispiel die Geschichte mit den, wie er angeleiert wurde mit Leipzig, mit diesen Drohnen. Das ist ja ähnlich wie Gliwice, Radiosender Gliwice, der polnische Sender auf der Seite im Prinzip jenseits der Oder-Neiße-Linie, wo Nazi-Deutschland am 31. August 1939 war es, ja, diesen komischen, diese falsche Flagge. Organisation. Man hat dann diesen Sender Gleiwitz dann überfallen. Das waren dann irgendwelche Nazisoldaten, die sich dann in Freizeitkleidung als Polen verkleidet hatten, um dann zu sagen, wir haben jetzt Gleiwitz im Prinzip befreit oder da gab es auch irgendwie Tote dabei. Und unter dieser Voraussetzung, dieser falschen Flagge, hat man dann am 3. September ja mit dem Blitzkrieg gegen Polen begonnen. Und wir sehen ja im Prinzip, dass man hier bereit ist, mit den alten Mustern auch wieder zu arbeiten. Denn diese Geschichte wie Leipzig und all diese Dinge sind dermaßen schlecht gemacht, genau wie Gleiwitz damals auch ganz schlecht gemacht war. Und wir sehen, dass man mit falschen Flaggen offenbar selbst noch durchkommt. Und ja gut, die Menschen sind dumm genug dazu, oder viele, um das zu glauben. Aber es gibt auch viele, die eben wach werden im Moment.
0: Wir hören nachher auch noch ein paar Aussagen von einigen bundesdeutschen Politikern, leitenden, führenden Köpfen, die eben ganz klar zum Ausdruck bringen, wir machen das nicht, wir lassen das nicht zu mit der AfD, das werden wir zu verhindern wissen. Also da kommen wir auch gleich noch drauf. Und dann, wenn man sowas liest, fragt man sich ja, wie denn, wie wollen Sie das jetzt eigentlich verhindern? Aber ich will zunächst noch mit einem anderen Tagesthema hier aufmachen, das Deutschland empfindlich trifft und uns weiterhin schwer zu denken geben müsste. Die neuen Ergebnisse der PISA-Studie sind da und Deutschlands Schüler schneiden so schlecht ab wie noch nie je zuvor. Das ist ein richtiger Schock. Hat auch die Bild über die Auswertungen gesprochen. Die haben sie ein bisschen früher als offiziell bekannt gegeben. Und hier heißt es, Deutschlands 15-Jährige können immer schlechter lesen und rechnen. Auch in Naturwissenschaften geht es abwärts. Die Bundesländer bereiten sich aktuell auf einen neuen Bildungscrash vor. Die Rede ist von einem historischen Tiefstand. Und wie sieht das im Einzelnen aus? Also die Schüler waren ja

0: schon vorher sehr geschwächt in der Leistung. Leistung ist ja auch an den Schulen, in dem Bildungssystem gar nicht mehr der Motor, sondern ja, Gleichheit, Gleichstellung, Gleichsetzung. Und ja, sie sind in allen untersuchten Bereichen, die Schüler, abgesagt. Die sogenannte Risikogruppe, kann sich jeder denken, in welche Richtung die sich entwickelt, ist noch erheblich gewachsen seit der letzten Umfrage. Und das sind die Schüler, die grundlegende Anforderungen beim Lesen, Rechnen oder in Naturwissenschaften noch nicht sicher bewältigen können. Wir reden von 15-Jährigen. Und dazu gehört, und das schreibt die Bild, nun jeder dritte Schüler beim Lesen und Rechnen und jeder vierte in Naturwissenschaften.
1: Das gehört natürlich genau mit zu dieser gesamten Struktur. Verdumme dein Volk, dann sind sie natürlich wesentlich führbarer. Das Interessante ist ja, dass die bestehenden Kartellparteien, die wir jetzt hatten in den letzten Jahrzehnten, sich wahnsinnig aufregen über angebliche Nazisysteme, die sich entwickeln. Und sie genau nutzen diese Systeme, um ihren Totalitarismus unter dem Begriff des Antinazis durchzusetzen. Ist interessant. Das Erste ist, was man braucht, ist eine indoktrinierte, dumme Gesellschaft. Du sprichst zum Beispiel darüber, dass zum Beispiel im Thema der Naturwissenschaften die 15-Jährigen nichts mehr aufzuweisen haben. Das haben mittlerweile die 40- bis 50-Jährigen oft auch nicht mehr. Denn wie will man sonst erklären, dass es ernstzunehmende Wissenschaftler gibt, die sagen, CO2 ist verantwortlich für einen menschengemachten Klimawandel. Das ist nicht einmal eine Theorie, sondern das ist ein Modell zusammengewurstelt mit schlechtesten Möglichkeiten. Das kann man sogar den Älteren klar machen. Und jetzt kommt die nächste Generation, die wird noch dümmer. Und jetzt können die Leute schon nicht mehr zu großen Teilen schreiben und lesen. Dazu kommt die gesamte Neuzuwanderung und so weiter. Und das nächste ist, dass sie auch nicht mehr sprechen können. Und dann wird nur noch gegrölt und zum Schluss gegrunzt. Und genau das ist diese Massenmenschenhaltung, die daraus resultieren könnte. Und das sind aus meiner Sicht die dramatischen Methoden von totalitären Strukturen, die wir gerade erleben, Menschen zu verdummen und dann indoktrinieren, um sie dann zu führen, um dann den Totalitarismus aufzubauen. Wir sehen hier eine Struktur, wie wir sie schon mal erlebt hatten, aber mit umgekehrten Vorzeichen.
0: Der Spitzenkandidat der AfD in Sachsen-Anhalt, Ulrich Siegmund, ist ja offenbar ein Politiker, das haben ihm auch seine Gegner in den vielen Runden zugestanden, der die Menschen erreicht, der sie, wie man heute sagt, abholt, der sie versteht und deren Nöte versteht. Wenn man das jetzt hier sieht und man stellt sich vor, das könnte eigentlich schon lange verhindert und umgekehrt worden sein, dieses Absacken in den Leistungen, da hat man natürlich tatsächlich die Ahnung, Andreas, es klingt ja manchmal, wenn du es so formulierst, wie eine Verschwörung. Die wollen, dass wir blöder werden. Die wollen, dass es uns nicht so gut geht. Aber das sind ja hier Zustände, die man eigentlich verändern könnte. Offenbar will man es aber nicht.
1: Ja, damit ist es ja die Bestätigung dieser Verschwörungstheorie. Ja, ich glaube, sie wollen das. Weil gebildete Menschen, die frei denken können, die nicht linkskollektiv abgerichtet werden, sondern rechtsindividuell, also individuelle, eigenverantwortliche Persönlichkeiten, dann können die auch ihre eigenen Gedanken sich machen und sind nicht mehr so führbar. Das ist eine ganz wichtige Voraussetzung, wenn eine Demokratie überhaupt funktionieren soll. Eine Demokratie, die nur mit dummen Leuten auf dumme Leute spekuliert, das heißt die gaußsche Verteilungskurve, dass nicht mehr 90% im Prinzip die Zusammenhänge der Wähler nicht mehr verstehen, sondern 95%. Und dann ist natürlich das Ergebnis der Politiker entsprechend der Durchschnittsbildung der Bürger. Und genau das sehen wir ja auch. Wenn eine Frau Reichenegg schon beispielsweise Vorsitzende einer Partei sein kann, einer Bundespartei, dann merken wir doch, wo wir schon gelandet sind.
0: Ja, vielleicht noch der Hinweis, dass in den meisten OECD-Staaten die Ergebnisse bei PISA 2025 schlechter ausfallen als noch 2022. Die findet ja alle 3 Jahre statt. Also Deutschland bildet dabei keine Ausnahme. In den anderen Staaten ist es auch so. Ja, da müsste ich dich jetzt wieder an die Verschwörungstheorie erinnern. Gilt das denn auch für diese Staaten, dass man eventuell an einem Absturz der Bildung interessiert wäre?
1: Ja, natürlich. Das ist ja das, wo wir immer wieder die Vogelperspektive, ich weiß, das hängt einigen zum Hals raus, wenn ich das so oft wiederhole, um das zu erkennen. Wir haben die Schattenregierungen, die alles steuern. Es geht nicht um die Statisten, ja, mit Doppel-A geschrieben, die letztendlich Politiker spielen und Kanzler oder Präsidenten sind, sondern es geht um große Kapitalsammelbecken, die letztendlich bestimmte Ideologien von bestimmten selbsternannten Philanthropen über ihre NGOs nach unten durchtransferieren. Und das, was wir hier erleben, ist eine komplette Verdummung. Und das entspricht Guttenhof-Kalergi-Plan beispielsweise schon in den 20er Jahren, Reduktion der Menschheit und all diese Dinge. Das sind doch keine Verschwörungstheorien. Das sind ja Zahlen, Daten, Fakten, die vorliegen. Die Frage ist, inwieweit sie umgesetzt werden.
0: Also man könnte ja auch sagen, es ist die westliche Welt, die zu diesen OECD-Staaten gehört, ne? Also Europa und Amerika und Australien, Neuseeland, Japan, Kanada, Mexiko. Das heißt, es geht um die westliche Welt, die ja tatsächlich im Moment auch in einem Fokus steht. Wir haben hier oft schon gesprochen über BRICS-Länder, die sich formieren gegen den Westen und Shanghai-Organisationen, die eigentlich den Abgesang auf den Westen schon angestimmt haben. Das würde dann deine These natürlich auch wieder stärken.
1: Also wir dürfen nicht vergessen, dass erst einmal die Macht dieser Kapitalsammelbecken nicht unendlich groß ist und auch gestoppt werden kann. Das ist auch ganz wichtig. Und ich glaube einfach, im Osten geht die Sonne auf und im Westen geht sie unter. Das wissen wir alle. Und das passiert gerade vor unseren Augen. Man konzentriert sich jetzt darauf, den Westen so zu destabilisieren. Man hat es schon geschafft durch die große Dekadenz, durch die Massenverdummung, die wir jetzt gerade sehen. Und wenn das abgeschlossen ist, dass dann dieselben Kräfte sich auf den Osten versuchen zu konzentrieren. Und da kommt eben Widerstand. Und wir sehen, dass gerade Putin, wir sehen, dass gerade Xi, wir sehen, dass gerade Modi beispielsweise in Indien, Indonesien, Iran und so weiter mittlerweile eine sehr starke Struktur haben, übrigens vielfältig. Russland hat, glaube ich, 135 verschiedene Sprachen und Dialekte und ganz vielfältige verschiedene Stämme. Also eigentlich entsprechen sie genau den linken Vorstellungen, weil die Vielfalt in Russland wahnsinnig groß ist, aber man respektiert sich untereinander. Und ich glaube, an der Stelle könnten sie dann im Osten scheitern. Heute ist die chinesische Wirtschaft absolut gesehen schon über ein Drittel größer als die US-amerikanische. US-Amerika ist nicht mehr die größte Wirtschaft, sondern es ist China. Und China ist der Leader für eine neue Organisation, SCO, BRICS und so weiter.
0: Was wir natürlich hier in diese Studie mit einbeziehen müssen, wenn wir so ausführlich darüber sprechen, das ist natürlich der Grund, warum stürzt alles ab. Wir haben eine Massenzuwanderung von Menschen, die auch zu Teilen als Analphabeten ins Land kommen. Ich habe gerade hier in Deutschland gesprochen mit einer Mitarbeiterin der Behörden, die für die Integration, die Sprachintegration der Menschen zuständig ist. Und sie spricht da auch von gekauften Zertifikaten, dass man irgendwelche Deutschtests bestanden hätte. Das hätte also doch auch System. Und sie sagt, es ist ganz schwierig, dagegen anzukommen. Und die Frage ist ja auch, es wird ja auch, wenn man jetzt also Zuwandererfamilien aus dieser Massenmigration im Einzelnen anschaut, dann gibt es ja in vielen Familien die deutsche Sprache als Austauschmoment überhaupt nicht. Und das ist ja die Muttersprache, die die Kinder prägt. Und ja, wenn es natürlich diese Sprachschwierigkeiten gibt, wenn die Schüler vielleicht die Lehrer gar nicht richtig verstehen können, dann ist das ja vorprogrammiert und dann ist das hier auch nur eine Zwischenstufe, die wir beleuchten und können in 3 Jahren eine neue Rechnung aufmachen.
1: Also das ist genau der Punkt. Und der Staat zeichnet sich ja durch das Staatsvolk aus und dazu gehört eben halt auch die Sprache, die Kultur und verschiedene andere Dinge. Insofern haben wir hier einen Verrat an die Volkswirtschaft, ein Verrat an das deutsche Volk an sich. Beim Begriff deutschen Volk, da kriegen viele schon Pickel. Aber in dem Moment, wenn beispielsweise es ja auch heißt, dass man in Zukunft für die Einbürgerung keine Deutschsprachtest mehr machen darf, das wird ja auch von der linken Seite gefordert, weil das wäre eben halt diskriminierend. Also daran erkennt man ja, dass die Zerstörungswut der Bundesrepublik Deutschland die eigentliche Energie ist, die die Kartellparteien steuert. Und deshalb können wir froh sein, dass jetzt momentan eine rechtskonservative Gruppierung, die konservativ sind, also konservativ heißt ja konservieren der Dinge, die sich bewährt haben, und eben halt innovativ zu sein für die Zukunft, auch Veränderungen, aber nicht per ideologischen Diktat wie von den Linken. Und deshalb sind ja alle so auch in Aufruhr.
0: So, und in Aufruhr ist das ganze Land durch die Landtagswahl in Sachsen-Anhalt am 6. September, am letzten Sonntag. Die AfD hat klar gewonnen mit 43,8%. Es gibt inzwischen noch Dissens. Was ist eigentlich mit den Briefwahlergebnissen? Warum unterscheiden die sich so eklatant von den vor Ort abgegebenen Stimmen? Kommen wir auch gleich nochmal zu. Und das Ergebnis ist damit von 2021 mehr als verdoppelt worden. Die CDU vom Ministerpräsident Sven Schulze ist völlig abgestürzt auf 17,2%. Die AfD kommt damit auf 39 der 83 Sitze und verfehlt knapp die absolute Mehrheit. Umso wichtiger wäre die Briefwahlthematik nochmal. Die SPD, ich mache ganz kurz, nur ihr habt die Zahlen wahrscheinlich alle auswendig. SPD schneidet ab mit 9,3%, die Grünen mit 8,9, die Linken mit 8,6, BSW 5,3, könnte das Zünglein an der Waage werden. Die FDP ist weg vom Fenster und die Wahlbeteiligung war so hoch wie noch niemals, nämlich bei fast 78%. Dieses Ergebnis wird generell, egal ob Feind oder Freund, als Zäsur gewertet im Inland wie im Ausland. Natürlich interessiert uns mal deine Einordnung.
1: Das Interessante ist erstmal die Wahlbeteiligung. Bei dieser Wahlbeteiligung, die exorbitant hoch ist, ist im Prinzip das Ergebnis für die AfD noch weit höher einzuschätzen, als es wäre, wenn die Wahlbeteiligung drunter ist. Das heißt, in absoluten Zahlen haben sich extrem viele für die AfD ausgesprochen. Und das sind nicht alles Wutwähler und das sind auch keine Nazis, auch wenn man das versucht, immer wieder zu bringen, dass ja alle AfD-Wähler gewissermaßen Nazis sind. Man sagt es zwar nicht, aber man meint es letztendlich. Und wir sehen das auch an den großen Grönemeyer und wie sie alle heißen und Hallervorden im Prinzip, wie sie versuchen, sich vor diesen Karren spannen zu lassen und diesen Extremismus nach außen tragen und die gesamten Menschen verunglimpfen, verurteilen und beleidigen, die einfach nur ihre demokratischen Rechte wahrnehmen wollen. Das finde ich interessant. Ja, und wir sehen dieses Ergebnis, dass offenbar der Ulrich Siegmund die Menschen im Herzen berührt. Und da geht es nicht nur um Emotionen.
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3: 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Der Neuköllner linken Politiker Bassem Said hat am Tag der Berliner Abgeordnetenhaus- und Bezirkswahlen gemeinsam mit dem propalästinensischen Aktivisten Mayed Abu Salama zu einer Wahl-Intifada aufgerufen. Said gehörte früher den Grünen an und saß noch vor 2 Jahren im Vorstand des Neuköllner Kreisverbandes. Inzwischen tritt er für die Linke mit dem Slogan »Für Neukölln, für Migration, für Palästina« an. Gegen den Schweizer Fußballprofi und Kapitän der Nationalmannschaft Granit Xhaka wird wegen des Verdachts der Impfpassfälschung ermittelt, wie der Schweizer Blick berichtet. Hintergrund der Ermittlungen gegen den Fußballprofi sind Ermittlungen gegen eine Ärztin aus Luzern, die im Verdacht steht, Impfzertifikate ausgestellt zu haben, ohne die Impfungen gegen Corona verabreicht zu haben. Xhaka ließ sich laut seinen Dokumenten bei besagter Ärztin impfen, weswegen er jetzt unter Verdacht steht. Der Clan-Chef Issa Remo hat an der Wahlparty der Linken im Berliner Bezirk Neukölln teilgenommen. Dort äußerte sich das Oberhaupt der arabischen Familie gegenüber der Berliner Morgenpost zum Antisemitismusvorwurf gegen die Linke und versicherte süffisant: Die Berliner Linke ist Juden gegenüber nicht feindlich eingestellt. Mit der Linken fühle er sich zum ersten Mal von einer Partei unterstützt, erklärte der Remo-Chef. Die Linke ist jetzt stärkste Kraft in Berlin. Die Trigger-FM-Meldungen. 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
1: Demokratischen Rechte wahrnehmen wollen. Das finde ich interessant. Ja, und wir sehen dieses Ergebnis, dass offenbar der Ulrich Siegmund die Menschen im Herzen berührt. Und da geht es nicht nur um Emotionen, sondern es geht darum, dass man ihm offenbar abnimmt, dass er es ernst meint. Und auch jetzt nach der Wahl kann man erkennen, dass er offenbar immer wieder sein Gesprächsthema lenkt auf das Land und die Probleme der Menschen, während die Kartellparteien und die Medien unisono eigentlich nur um die Verteilung der Posten sprechen. Das ist für mich auffällig. CDU, SPD, Grüne, Linke und so weiter sind alle nur mit den Verteilungen auseinandergesetzt, während die AfD sich in erster Linie, Frau Weidel hat ja gestern eine beklemmende, großartige Rede gehalten, indem sie deutlich ausgesprochen hat, dass Deutschland pleite ist, nicht auf dem Weg in die Pleite ist, nicht auf dem Weg in Bankrott ist, sondern bereits bankrott ist. Und das ist eine ganz wichtige Aussage. Und wenn dieses Wissen, dass der Kaiser nackt ist, plötzlich einmal so ausgesprochen wird und mehrere Menschen erreicht, dann ist das ein Flächenbrand. Und in dem Moment ist die Bundesrepublik in der Form nicht mehr existent. Das haben viele noch gar nicht verstanden, diese Brisanz dieser Aussage.
0: Was heißt denn das?
1: Das heißt, dass der Staat komplett überschuldet ist. Die gesamte Politik der Vergangenheit in Verbindung mit diesem verfehlten Geldsystem, was nur einer bestimmten, ich sage es mal, Mischpoke dient. Ich darf das ja als Kommentator. Das heißt, die Leiter der entsprechenden NGOs und so weiter. Und man hat das gemacht. Und es ist so, dass diese Pleite, das heißt die Überschuldung der Bundesrepublik Deutschland mit über 20 Billionen Euro Staatsverschuldung. Ich nenne hier die implizite mit dazu. Nicht nur diese 2,7, die man uns immer nennt. Die haben damit nichts zu tun. Der Staat ist nicht mehr in der Lage, seine Staatsaufgaben zu finanzieren. Der Staat muss dringend zusammengestrichen werden auf ein Mindestmaß, um überhaupt noch durch diese Krise durchzukommen. Aber das Geldsystem steht vorm Kollaps. Das muss man auch mal ganz klar sagen. Übrigens weltweit. Man sagt ja, Deutschland ist total überschuldet, USA ist überschuldet, Frankreich ist überschuldet. Die Frage ist ja, bei wem eigentlich? Wer sind denn die Gläubiger, wenn es Schuldner gibt? Ist Italien bei Deutschland verschuldet und Deutschland bei Italien? Dann könnte man die Schulden ja gegeneinander streichen. Man muss erkennen, dass die Schulden gemacht werden über die Kapitalsammelbecken. Schulden auf der einen Seite sind immer die Guthaben und Forderungen der anderen Seite. Und jetzt ist die Frage, wer sind die anderen? Und dann wird klar plötzlich, wie diese BlackRock-Systeme eben halt funktionieren. Und das führt natürlich irgendwann zum kompletten Aderlass und zu einer massiven Verelendung.
0: Die AfD ist natürlich glücklich, die haben sich gefeiert, die haben das Ganze in Sachsen-Anhalt als historischen Durchbruch bezeichnet und der Spitzenkandidat Ulrich Siegmund sprach von einem Zeichen wörtlich, das kaum deutlicher sein könnte und er sprach davon, dass Sachsen-Anhalt Geschichte geschrieben hätte. Sigmund hat sofort klargemacht, wie auch vorher schon, er schließt Kompromisse für eine Koalition aus und er kündigt an, die Werte und Ziele der Menschen, die er versucht zu vertreten, nicht für Machtspielchen preiszugeben. Frau Weidel, das ist ja die Bundesvorsitzende, und Herr Chrupalla auch, die haben hiermit jetzt einen klaren Regierungsauftrag erkannt. Und Alice Weidel hat betont, die stärkste Partei habe stets den Auftrag zur Regierungsbildung. Und das sieht aber der Kanzler und auch CDU-Chef Friedrich Merz anders. Er nennt das Ergebnis einerseits die schwerste Wahlniederlage, die die CDU seit Jahren, seit Jahrzehnten wörtlich eingefahren habe. Und man sei zutiefst schockiert gewesen in der Partei. Und mit dem Wahltag habe sich nicht nur in Sachsen-Anhalt etwas verändert, sondern in ganz Deutschland. Und jetzt seien Konsequenzen nötig, zur Tagesordnung überzugehen. Das funktioniere jetzt nicht mehr. Aber er hat auch persönliche Rücktrittsgedanken ausgeschlossen. Er sagt, aufgeben ist für mich keine Option. Wir kennen ihn ja. Er ist ein Kämpfer für die gute Sache. Für ihn bleibe auch die Zusammenarbeit mit der AfD tabu. Wir sehen uns gleich noch mal ein paar konkretere Aussagen von ihm an, wo man erkennen kann, er hat überhaupt nicht vor, das so anzuerkennen und zu akzeptieren, und seine Leute dicht um ihn herum auch nicht. Der derzeitige Ministerpräsident von Sachsen-Anhalt, Sven Schulze, hat dem Wahlsieger zwar gratuliert, hat aber auch von einem niederschmetternden Resultat gesprochen und hat Abweichler in seiner Fraktion ausgeschlossen. Also er sagt, das kann nicht sein. Und ich glaube, ich habe das richtig verstanden. Ich hoffe, dass ich es richtig verstanden habe. Er ist auch dabei, seinen Rückzug anzukündigen. Was soll er auch sonst machen, oder?
1: Ihn will keiner sehen, ihn will keiner mehr hören. Und wenn er irgendwo auftritt, dann hört er die Pfeifkonzerte. Also ich weiß nicht, Herr Merz ist da ja offenbar stabiler und kann das einfach ab, weil sein Wille, in dieser Position als Kanzler zu sein, es geht ja nicht mal um Macht, es geht um die Position als Kanzler, der ist so groß. Das heißt, die Eitelkeit ist hier bei Herrn Merz so ausgeprägt, dass ihm das einfach wurscht ist und er setzt sich mit dem Hintern drauf und sagt einfach, ich bin Kanzler und ich bleibe es, alleine schon, um meine Altersversorgung damit zu regeln. Also ich finde das schon wirklich sehr eigenartig. Wir sehen hier mehrere Aussagen. Also die Aussage, dass die stärkste Partei im Prinzip bestimmt, von wo aus die Regierungsbildung stattfindet. Das ist über Jahrzehnte seit Gründung der Bundesrepublik der Normalfall gewesen. Niemals hätte in den 80er Jahren jemand hinterfragt und gesagt nach dem Motto, dass die stärkste Partei SPD, CDU oder wer auch immer, es sind ja eigentlich nur die beiden, dass die jetzt im Prinzip die Regierung nicht bilden dürfen, weil die ganzen anderen Parteien zusammen vielleicht etwas mehr sind. Da wäre nie einer auf die Idee gekommen. Und so macht man sich die Sache eben halt, wie sie einem gefällt. Und der Sigmund, der macht ganz klar das, was er vor der Wahl gesagt hat. Und das geht jetzt gar nicht darum, dass das eine Hommage an Sigmund ist. Denn er muss jetzt natürlich gegen einen unglaublichen Widerstand kämpfen. Alle sind ja jetzt gegen ihn und man wird versuchen, eine Erfolgsstory zu verhindern. Den bisherigen Politikern ist es egal offensichtlich, ob es dem Land besser geht, wenn sie dabei nur gut wegkommen in ihrer Eitelkeit. Das ist das Perfide. Also ich bin immer wieder überrascht darüber, mit welchen Methoden hier die Zusammenhänge mal eben von heute auf morgen ins Gegenteil verkehrt werden. Mhm.
0: SPD, Grüne und Linke, die sind alle nicht glücklich. Die haben das Ergebnis als dramatisch eingeordnet. Und die SPD-Landeschefin aus Sachsen-Anhalt, Juliane Klemann, sagte, das Land sei zu schön, um es der AfD zu überlassen. Nun sieht das natürlich fast die Hälfte der Wähler genau andersrum. Ja. Die Grünen-Spitzenkandidatin Ziborra Seidlitz, die verwies auf die Ängste von Menschen mit Migrationshintergrund. Das Ding ist ja die ganze Zeit geschürt worden. Das habe ich hier auch selber immer wieder gehört, dass Menschen mit Migrationshintergrund aber schon in der zweiten oder gar in der dritten Generation hier, also ganz gut assimilierte Deutsche, muss man auch klar als solche bezeichnen, die sagen, ja, aber die haben ja gesagt, da bei der AfD, alle mit Migrationshintergrund, wenn wir an die Macht kommen, müssen raus. Und das wird von den Linken geschürt. Diese Frau Ziborra Seidlitz, das ist ja diese sehr interessante, tätowierte Person, die mal mit einem wirklichen Neonazi liiert war, will sie heute aber nichts mehr davon wissen. Die sprach von einem schwarzen Tag. Andreas, die warnte davor, dass auch Frauen benachteiligt werden und queere Personen. Das ist offenbar ein Instrument gewesen, das ziemlich funktioniert hat in der Gesellschaft. Also jetzt nicht stark genug, dass eben doch nicht 43,8% für die AfD gestimmt hätten, aber das sitzt in den Köpfen fest.
1: Richtig, aber die Lüge, dass die AfD sich gegen Ausländer richtet, das ist ja eine ganz einfache Lüge. Ganz einfach. Es mag ja den einen oder anderen Politiker geben, der sich irgendwann gegen Ausländer ausgesprochen hat, auch pauschal. Die wird es in allen Parteien geben. Die gibt es bei den Linken, wie wir hören, auch bei den Grünen. Denn wenn die Spitzenkandidaten der Grünen, Kandidatin der Grünen aus Sachsen-Anhalt mit einem Nazi zusammen war, dann ist das ja auch ein Zeichen dafür, dass sie mit diesen Methoden eben halt auch klarkommt, die sie ja nun auch jetzt selbst anwendet. Und das ist genau diese Situation, in der wir haben. Also wir müssen sehen, dass hier eine Panik erzeugt wird, die nicht der Realität entspricht. Im Parteiprogramm steht nichts drin, dass Ausländer raus sollen, sondern das ist alles letztendlich ideologisch konstruiert worden durch Falschinterpretation, bewusste Falschinterpretation, Verdrehungen und Lügen. Diese Daten gibt es einfach nicht. Und jetzt sind die Leute wacher geworden, weil die sozialen Medien mittlerweile tatsächlich so eine starke Größe erreicht haben und die asozialen Medien wie ARD und ZDF dagegen nicht mehr ankommen.
0: Ja. Das BSW, also wird jetzt tatsächlich zum potenziellen Zünglein an der Waage. Die sind ganz knapp reingekommen in den Landtag. Sarah Wagenknecht hat die Brandmauerpolitik ja für gescheitert erklärt. Eine weitere Koalition allein zur Ausgrenzung der AfD wäre ein Affront gegenüber den Wählern. Und das BSW schließt eine formale Koalition mit der AfD zwar aus, fordert aber einen überparteilichen Ministerpräsidenten mit wechselnden Mehrheiten, auch unter Einbeziehung der AfD. Andreas, was heißt das?
1: Also ich bin da im Moment ein bisschen noch verunsichert, weil das sind die momentanen Spiele. Ich kann die BSW noch nicht einschätzen, richtig. Die BSW hat eine einzige klare Aussage, die mir gefällt. Sie ist auf Frieden organisiert und auf Frieden fokussiert. Das ist genau wie AfD. Da geht es um das Thema Frieden und Friedensverhandlungen, nämlich mit Russland. Das wird ja im Prinzip schon gleich als Vaterlandsverrat beschrieben, weil wir natürlich auf der anderen Seite diese extreme Kriegshetzerei haben in den standardisierten Medien. Das sind ja die regelrechte Medienbordelle. Wenn ich sehe, dass dort beispielsweise Strack-Zimmermann und Kiesewetter und so weiter dort ihre Dinge dann eben halt zum Besten geben. Aber es gibt natürlich bei der BSW auch eben, das darf man nicht vergessen, diesen extrem linken Hintergrund, der da kommt. Und dazu gehören zum Beispiel auch eine Forcierung der Migrationspolitik. Und Migrationspolitik hat nichts mit Asylpolitik zu tun. Das ist der entscheidende Punkt. Es finden keine differenzierten Diskussionen mehr statt, sondern die einen wollen pauschal alle Leute reinholen, egal wo sie herkommen, ob sie je was in die Sozialsysteme bezahlt haben oder nicht. Sie sind in den Sozialsystemen willkommen. Sie brauchen auch die Sprache nicht lernen, weil das wäre diskriminierend und so weiter. Das ist genau die Situation. Und auf der anderen Seite gibt es eine Asylpolitik, die komplett unter die Räder gekommen ist. Die linksgrüne Organisation hat die Asylpolitik zerstört, weil gar kein Platz mehr für echte Asylanten ist, weil wir nämlich einen Migrationszufluss zum Austausch der Bevölkerung gerade zu verzeichnen haben. Der letzte Halbsatz ist ganz klar meiner Meinung zuzuordnen.
0: Mhm. Die konservativen Kräfte auch im Ausland haben das Ergebnis natürlich begrüßt. Elon Musk hat es kommentiert auf X mit knappen Worten, gut gemacht. Und Herr Siegmund hat sich auch gleich bedankt. Die AfD hat ja, glaube ich, einen guten Draht dahin, auch in die Trump-Regierung. Donald Trump hat auch eine Hochrechnung geteilt, ohne Kommentar auf Truth Social. Und Viktor Orban, der ehemalige ungarische Regierungschef, schrieb, haltet euch fest, das ist erst der Anfang. Da spielt natürlich auch die Hoffnung mit. Und aus Italien gibt es Stimmen. Der Vizepremier Salvini sprach von einem überwältigenden Erfolg. Spaniens Vox-Chef, also auch die Konservativen, Abascal, spricht von einer großen Hoffnung für Deutschland und Europa. In Österreich der FPÖ-Chef Herbert Kickl hat gratuliert und natürlich der russische Putin-Vertraute Dimitrev, der erklärte, Deutschland sei erwacht. Naja, Sachsen-Anhalt ist natürlich nicht Deutschland. Andere wiederum reagierten alarmiert. Sehr zu denken gibt einem die Aussage von Polens Premier Donald Tusk. Der hat geschrieben, in Polen könnten sich nur Idioten oder Verräter über den AfD-Triumph freuen. Der Außenminister Sikorski nannte das knappe Verfehlen der Mehrheit ein sehr besorgniserregendes Zeichen. In Frankreich der Finanzminister Lescure hat sich geäußert und sprach von einem sehr, sehr besorgniserregenden Signal, von einer populistischen Welle und so weiter. Ja, und man spricht also, wie gesagt, es teilt sich jetzt links und rot und grün, sagt, oh furchtbar, und die Konservativen sagen, Mensch, das ist schön, dass es jetzt doch so gekommen ist. Auch internationale Medien schreiben von einem Wendepunkt. Die New York Times hat auf die Möglichkeit verwiesen, dass erstmals seit der Nazi-Zeit die extreme Rechte in einem Teil Deutschlands regieren könnte. Und die Times nannte es eine persönliche Demütigung für Friedrich Merz. La Repubblica schrieb, eine überwältigende Mehrheit habe das Versprechen des nie wieder verraten. Die Financial Times sieht Merz mit dem Rücken zur Wand. Also die internationale Presse verweist natürlich auf Deutschlands dunkelstes Geschichtskapitel. Und ja, jetzt fragt man sich, wie wird's jetzt? Wer kommt zum Zug und wer nicht? Denn diese Regierungsbildung, die wird jetzt ziemlich schwierig und man darf da auch mit einigen Manövern rechnen, vielleicht auch mit Überläufern. Und die etablierten Parteien, die schließen allesamt eine Koalition mit der AfD aus. Eine Mehrheit gegen die AfD bräuchte alle 5 übrigen Fraktionen. Man fragt sich jetzt, ob das BSW eine solche Sperrallianz mitträgt oder den Weg für sogenannte wechselnde Mehrheiten öffnet. Das ist eine offene Frage jetzt. Und die Wahl hat nicht nur Sachsen-Anhalt, sondern die Bundespolitik und die Wahrnehmung Deutschlands im Ausland stark verändert. Und wenn wir jetzt eben, wir haben es gerade schon gesagt, wissen, dass Landtagswahlen in Mecklenburg-Vorpommern in 2 Wochen bevorstehen. Wechselnde Mehrheiten, Andreas, was heißt das?
1: Also hier sind jetzt ganz viele Informationen gewesen, die ich gar nicht so schnell sortieren kann.
0: Kurze Antwort, ja.
1: Ja, also die Maske wird jetzt heruntergerissen und ich finde, das Interessanteste ist das, was der polnische Präsident gesagt hat. Wie heißt er nochmal?
0: Tusk,
1: der sich hingestellt hat und hat gesagt, das sind alles Idioten. Hier sehen wir, wie die Nerven blank liegen und wir sehen doch im Prinzip, wenn wir die Bilder sehen aus der Ukraine und wir sehen Soldaten mit SS-Runen, wir sehen Bandera-Büsten, wir sehen dort einen extremen Rechtsextremismus. Und wir sehen jetzt gleichzeitig die Reaktion der angeblich linken Politiker, die eigentlich ähnliche Muster aufweisen, nämlich die Demokratie zu verachten und alles ins Gegenteil zu verkehren. Und dazu gehören auch die ideologisierten, wie ich gerade gesagt habe, Medienbordelle, die letztendlich von diesem System gelebt haben und das Ganze weiterstehen. Und jetzt geht es darum, kommen die Menschen durch mit ihrem persönlichen Interessen, nämlich ihrer eigenen Wünsche und ihre eigenen Ausrichtungen leben zu dürfen? Oder werden sie weiterhin unterdrückt von dem bisherigen System? Es ist ein gigantischer Machtkampf. Und die zentrale Machtfrage nach der Wahl in Sachsen-Anhalt ist, die AfD hat 39 Sitze, braucht aber 42. Alle anderen Parteien zusammen haben 44 Sitze. Und jetzt gibt es ja grundsätzlich verschiedene Wege. Es gibt zum Beispiel die Sperrallianz. Das heißt, CDU, SPD, Grüne, Linke und BSW schließen sich zusammen, nur um die AfD aus der Regierung herauszuhalten. Was ist das für ein Bild der Demokratie? Hier sehen wir im Prinzip den extremistischen Totalitarismus in Reinkultur, den ich gerade damit beschreibe. Denn man interessiert sich damit nicht für die Wähler, die eigentlicher Chef des Systems sein sollten. Die Demokratie ist damit außer Kraft gesetzt. Und dann haben wir natürlich verschiedene wechselnde Mehrheiten. Das ist ja das Gegenteil einer festen Koalition. Es wäre eigentlich übrigens sinnvoll, wenn man keine Parteien hätte zum Beispiel, dann bräuchte man gar keine Koalition, sondern jeder ist seinem Gewissen gegenüber verantwortet. Aber wir wissen, dass in den Parteien natürlich Fraktionszwang herrscht. Und wenn die entsprechenden Abgeordneten nicht dem entsprechenden Parteichef folgen, dann haben sie Nachteile und werden bei der nächsten Wahl nicht mehr aufgestellt. Das ist ja genau dieses gesamte unterschwellige Korruptionssystems. Und wir werden jetzt sehen, in welche Richtung sich das weiterentwickelt. Also die BSW hat ja nun auch vorgeschlagen, keinen AfD-Ministerpräsidenten und keine klassische Koalition mit der AfD, aber auch keine neue Brandmauer-Koalition, nur zur Ausgrenzung. Das bedeutet also letztendlich, die AfD hat gewonnen, darf aber den Ministerpräsidenten nicht stellen. Was ist das für eine Aussage, die AfD auszugrenzen? Nein, ich glaube, es läuft darauf hinaus, dass Ulrich Siegmund auf Neuwahlen spekuliert, das ist auch der einzig richtige Weg. Und ich finde das gut, dass er jetzt Ministerpräsident werden könnte, aber er sagt, ich werde es nicht. Weil er könnte ja einfach mit anderen Parteien in eine Koalition gehen, aber dann müsste er Überzeugungen aufgeben. Dazu ist er nicht bereit. Und das ist das, was die Leute an ihm lieben. Das glaube ich.
0: Es ist ja auch das, was er will. Er will die Alleinregierung, das hat er die ganze Zeit gesagt. Und jetzt fehlen 3 Sitze zur Mehrheit. Und er sagt nun, ja, er tritt eben nur an, wenn eine stabile Mehrheit organisiert ist. Und jetzt will er erstmal mit den einzelnen Fraktionen sprechen oder einzelnen Abgeordneten, die den Kurs der AfD mittragen. Vor allem eben bei Migration und innerer Sicherheit, sagt er, muss es zu 100% stimmen. Und die Hand sei aufgestreckt, aber im Moment kann er da auch nicht so viel sehen. Ja, es gibt verschiedene, ich hatte hier nochmal, Andreas, wir gehen da aber weiter im Manuskript. Wir hatten da noch verschiedene Optionen, was alles möglich wäre, aber das braucht man gar nicht hin und her zu wälzen. Ja. Die nächsten Tage werden es entscheiden. Es kann ja auch sein, dass es noch Überläufer gibt, oder?
1: Das kann gut sein. Wir dürfen nicht vergessen, dass bei allen Parteien, auch den bisherigen sogenannten Volksparteien, CDU war ja damals eine Volkspartei, in Kürze müssen wir sagen, die Älteren erinnern sich noch. Also genau das ist der Punkt. Und dadurch, dass viele auch von dieser politischen Gruppierung einfach keine Möglichkeiten haben, im privaten Leben irgendwie zu überleben, da sind sie schon bereit. Das ist ja der Grundgedanke, die charakterlichen Grundeigenschaften dieser Politiker im Durchschnitt. Das sind nicht alle, aber viele, die einfach nur sich selbst im Kopf haben und eigentlich sich für Politik oder für die Menschen sowieso nicht interessieren. Im Gegenteil, das Einzige, was stört, ist das Volk. Und da werden dann einige auch sagen, okay, die vielleicht ein bisschen mitdenken, ich gehe jetzt rüber zu dem Siegmund und damit habe ich eventuell nochmal für die nächsten 4 Jahre einen Platz, um meinen Lebensunterhalt zu verdienen.
0: Ich komme noch mal auf Kanzler Merz. Der hat also jetzt Widerstand angekündigt. Sollte die AfD in Sachsen-Anhalt die Regierung übernehmen und aus seiner Sicht verfassungswidrige Politik betreiben? Er hat gestern wörtlich nach der Zusammenkunft der CDU-Führung in Berlin gesagt, die von mir geführte Bundesregierung wird dafür sorgen, dass das Grundgesetz durchgesetzt wird. Bei uns wird Macht erteilt, nicht ergriffen. Andreas, wow. Ja. Machtergreifung, ja, ja. Gibt es diesen Begriff, gibt es eigentlich nur einmal in Deutschland, nämlich ja, zum Thema 31. Dunkelstes Kapitel. Ja.
1: Genau.
0: Was sagt er damit?
1: Ja, also man erkennt eben halt, wie verzweifelt seine Lage ist, dass er das letzte Pulver verschießt, was es noch gibt, und das läuft schon ins Leere, weil keiner kann es mehr hören. Wenn beispielsweise fast 50% der Sachsen-Anhaltiner sowieso als Nazis beschimpft werden, dann kann er die damit nicht mehr im Prinzip letztendlich in irgendeiner Form angreifen oder in Panik versetzen. Nein, der Untergang von Merz ist programmiert, ob er das sehen will oder nicht. Und ich glaube einfach mal, was er ja hier abstreitet, ist, dass es eine Subsidiarität gibt. Die Subsidiarität ist die Grundlage der Demokratie. Die kleinste Einheit muss am meisten Verantwortung über sich haben. Und wenn das nicht mehr möglich ist, dann gibt es eine übergeordnete, das ist zum Beispiel der Bürgermeister. Dann gibt es eine wieder übergeordnete, wenn die in dem Bürgermeisterbereich nicht mehr es regeln können, dann gibt es die Landesregierung. Und wenn die nicht mehr weiter wissen, dann gibt es dann eben halt die Bundesregierung und dann von mir aus die EU, die ja eigentlich ein Lobbykäse ist, bis hin zur UN. Das ist die Folge. Das heißt, die kleinste Einheit muss am meisten Macht haben und die globalste Einheit am wenigsten. Und wir haben genau das Gegenteilige. Hier kommt also der Bundeskanzler Merz und meint jetzt im Prinzip zu sagen, dass er den Ton vom Bund vorgibt gegenüber dem Land in allen Beziehungen, speziell natürlich auch auf das Thema Migration und so weiter.
0: Ja, das sagt er auch. Also er verweist beim Thema Migration auf die sogenannte Bundestreue nach Artikel 28 Absatz 3 Grundgesetz. Bei einem Verstoß könnte der Bund den sogenannten Bundeszwang einsetzen. Und damit stellt Merz ja für eine mögliche AfD-Landesregierung Konsequenzen in Aussicht, sollte sie einen härteren Migrationskurs verfolgen. Im Einzelnen, das ist ja eine sehr schwere Drohung und eigentlich auch gegen das Föderationsprinzip.
1: Ja, genau. Vor allem, das ist genau die Subsidiarität oder Föderation. Genau so ist es. Aber da, hier entlarvt sich das System. Es ist ja eigentlich herrlich, dass wir sehen können, wie die Masken heruntergerissen werden der angeblichen Demokratie, der heutigen, wie wir wissen, Scheindemokratie, und der Totalitarismus zum Vorschein kommt, der die ganze Zeit hinter den Masken schon vorhanden war. Solange alle ordentlich mitgespielt hatten, war okay. Jetzt wollen die Leute aber etwas anderes und dann wird die Demokratie auch öffentlich abgeschafft. Ehrlich gesagt war sie es vorher auch schon. Man hat nur durch die Manipulation die Leute so verblödet. Selbst die Studie zeigt ja, dass es trotzdem nicht geschafft wurde und viele Leute einen Wissensdurst haben. Zum Glück sind es nicht mehr die Schulen, die das mittlerweile machen, sondern die Eigeninitiative Bildung ist auch ein Stück weit eine Hohlschuld. Und diese Hohlschuld nehmen viele Menschen an. Für mich ist das so entlarvend und eigentlich ideal, um zu erkennen, in welche Richtung es geht. Die letzten Aufbäumungen des Totalitarismus von unter Friedrich Merz laufen hier gerade vor unseren Augen ab.
0: Also du meinst, da ist nicht Souveränität, sondern Verzweiflung der Hintergrund? Kurze
1: Ja, ganz
0: Antwort.
1: Klar. Ganz klar. Und das ist auch der Grund, warum Siegmund sagt, er will die absolute Mehrheit haben. Weil in dem Moment, wenn er dann mit irgendwelchen Wurstelhandels, die ganz schnell umkippen, im Prinzip da irgendwie versucht, da irgendwas zu regeln. Es ist so ruiniert. Der Staat Deutschland ist pleite. Die Wirtschaft ist im Zusammenbruch begriffen. Es geht nur noch mit knallharten Umschwenkungen in Richtung, die den Menschen dienen kann, die Wirtschaft wieder stabilisiert und so weiter. Dieser ganze alte Schmutz, der das verursacht hat, der muss an die Seite geschoben werden, dass endlich wieder eine klare Linie reinkommt. Deshalb braucht er auch, das sehe ich auch ganz deutlich, die absolute Mehrheit.
0: Andreas, wir hatten ja letztes Mal über die sanfte Abschaffung des Parteiensystems gesprochen. Anscheinend wird das gar nicht so sanft, sondern es erledigt sich Schritt für Schritt selber. Denn Herr Merz hat gestern am 7. September vor der Presse gesagt, ich sehe, dass unsere beiden großen Volksparteien ernsthaft in Gefahr geraten sind. Punkt.
1: Ja, also die Frage ist jetzt, dieses Anspruchsdenken, das ist wieder dieses totalitäre Anspruchsdenken, wir sind ja die Volksparteien. Ja, das waren sie. Aber es waren eben halt verkappte Demokraten hinter der Maske der Demokratie, hinter der sich der Totalitarismus verdeckt hat. Und jetzt ist es aber so, dass neue Volksparteien entstehen. Wir können doch ganz deutlich sagen, die AfD ist eine neue Volkspartei. Punkt. Das ergibt sich aus dem Wählervotum. So einfach ist die ganze Geschichte. Mhm. Und wir haben ja dasselbe auch erlebt in Österreich mit Kickl und so weiter. Da sind ja dieselben Methoden mit Le Pen. Wir haben das gesehen in Niederlanden beispielsweise. Wir spüren eindeutig, dass dieser Deckel kurz davor ist, vom Topf zu fliegen. Der Druck wird zu groß.
0: Die Chefin des Bundeskanzleramts, die ehemalige Gesundheitsministerin Nina Warken, die hat sich auch in einem Interview auf ruhige Weise geäußert, so als ob ihr das alles überhaupt nichts ausmachen würde, und hat aber gesagt, ja, das Wahlergebnis ist sicherlich eine Zäsur für die Partei, auch für das Land. Es ist ein Ergebnis, das uns trifft. Es ist ein sehr schwieriges Ergebnis, und jetzt kommt's, dass wir einerseits zu akzeptieren haben, dass wir aber sicherlich nicht hinnehmen werden. Wie kann sie das sagen? Was hat sie vor?
1: Ja, wir kommen wieder jetzt in die erste Richtung über diesen Menschen, den sie jetzt gefangen genommen haben, der angeblich als russischer Aktivist einen Blackout produzieren soll in Deutschland. Da geht es ja schon in eine Richtung hin. Es wird alles argumentiert auf Richtung Verteidigungsfall. Und das ist, glaube ich, der entscheidende Punkt und das echte Damoklesschwert. Wenn sie da so selbstsicher auftritt, dann gehe ich davon aus, dass Sie wissen, im Notfall ziehen Sie die Notbremse. Und wenn Sie irgendein Gebäude in die Luft sprengen mit irgendwelchen dramatischen Bildern, mit vielen Verletzten und sagen dann, das war der Russe, und dann geht's los. Und da sehe ich momentan die größte Problematik, wenn die gerade so selbstsicher noch auftreten. Also wir werden sehen. Ich glaube, es geht um den Spannungsfall, der da im Raum steht.
0: Lass uns mal beleuchten das Thema Wahlbetrug, eventueller Wahlbetrug. Die USA, die US-Medien, Gateway Pundit hat sich damit beschäftigt. Die gehen da ein bisschen konkreter rein, und da heißt es, dass nach dem historischen Sieg in Sachsen-Anhalt die AfD nach Auszählung der Briefwahlstimmen von 44,4 auf 43,8 gefallen sei. Vorher waren die ja bei 44,4. Alle anderen Parteien aber hätten bei der Briefwahl ungewöhnlich hinzugewonnen. Und der deutsche Anwalt Dirk Schmitz hatte dies als ein Zeichen systemischer Manipulationen bezeichnet. Ursprünglich hatte die AfD sogar 51% der Stimmen an der Urne. Ab 18 Uhr Ortszeit, als dann die Briefwahlstimmen ausgezählt wurden, wurde das immer weniger. Und die anderen Parteien haben immer mehr dazu gewonnen. Und es heißt hier bei diesem US-Portal, an manchen Orten war die Kluft noch dramatischer. In Mertendorf kam die AfD an der Urne auf 63,2%, bei der Briefwahl hingegen nur auf 24,5%. Das ist ein Unterschied von fast 39%, und vergleichsweise auch in anderen Orten 62,9% erst und dann nur 26,4%. Und in einem Magdeburger Stadtteil kam die AfD bei der Briefwahl nur auf 5,5% gegenüber 41,5% an der Urne. Ein Schelm, der dabei Böses denkt, oder?
1: Ja, der Satz fiel mir auch gerade ein, bevor du ihn jetzt gesagt hast. Damit ist er weg. Aber es ist interessant, es war ja mit Ansage. Also natürlich ist das nicht der Beweis, aber es ist ja ein Indiz, welches einem Beweis gleichkommt. Es geht hier nicht um Differenzen von, was weiß ich, 2 oder 3% insgesamt, die Schwankung stattfindet, sondern um regelrechte entgegengesetzte Ergebnisse. Und wenn wir wissen, dass dann die Briefwahlen zum Beispiel in irgendwelche Seniorenheime gebracht wurden und dann die Helfer der Senioren dann die Kreuze richtig gemacht haben an der richtigen Stelle, wo man sie haben will. Und wir wissen, wie zum Beispiel die gemeinnützigen und auch kirchlichen Institutionen in den Stiften und so weiter sich ganz klar gegen die AfD ausgesprochen haben, dann ist das ja nun überhaupt nicht verwunderlich. Was ich verwunderlich finde, ist, dass man trotz des gigantischen Gegenwindes der Manipulation zugunsten der Linken, trotz der gesamten medialen Aufgebote zugunsten der Linken, dass trotzdem die AfD so weit nach vorne gekommen ist. Ich bin sicher, wäre es eine richtig seriöse, aufrechte, rechtsstaatliche Wahl, da wäre die AfD wahrscheinlich auf über 60% gekommen.
0: Ist jetzt eine Spekulation, wissen wir nicht
1: Meine
0: genau, ob es so
1: persönliche
0: ist.
1: Spekulation, ja.
0: Dieser Anwalt Dirk Schmitz, der räumt aber auch ein, und das halte ich auch für seriös. Er sagt, statistisch ist das ein Zeichen systematischer Manipulation, aber noch längst kein Beweis. Er sagt, Briefwähler und Urnenwähler könnten sich erheblich unterscheiden, und zwar nach Alter, Bildung, Wohnort, politischen Präferenzen und so weiter. Er sagte, dass diese aber doch stark abweichenden Ergebnisse dennoch ziemlich unwahrscheinlich aussehen. Also da steht eine Spekulation im Raum. Eigentlich wollte ich mit dir noch über die Pläne der SPD sprechen, die vorhaben, jetzt die Dinge, die sie da vorher, Herr Klingbeil und Frau Baas, den Bürgern antun wollten, dass sie jetzt ihre sogenannten Reformen stoppen wollen. Können wir vielleicht das nächste Mal noch drüber sprechen, weil ich möchte doch gerne noch auch über Russland sprechen. Und zwar hat die russische Botschaft wirklich eine knallhart Ansage an Deutschland gerichtet. Das ist von der russischen Botschaft veröffentlicht worden. Die wird ja jetzt geschlossen. Die gesamte russische Botschaft in Deutschland wird geschlossen wegen der Leipzig-Drohne. Ne? Also da stecken ja die Russen dahinter, und deswegen wird das jetzt alles geschlossen und Sanktionen, weitere Sanktionen gegen Russland erlassen. Wir hatten dieses wirklich bemerkenswerte Interview von Ben ungeskriptet mit dem russischen Botschafter in Deutschland, Netschajew, eingestellt. Hast du Zeit gehabt, da mal reinzugucken?
1: Habe ich nicht geschafft.
0: Hm.
1: Wirklich
0: Okay.
1: nicht. Ich habe ja auch Räumarbeiten. Ich bin hier mit Gummistiefeln hier durch die
0: Ja,
1: Gegend gelaufen. Es tut mir
0: wir
1: sehr leid.
0: können uns das bildlich vorstellen. Ich wollte aber trotzdem wieder zu Russland kommen. Da heißt es in einer offiziellen Erklärung zu den Gegenmaßnahmen gegen die unfreundlichen Handlungen der deutschen Behörde, wörtlich: Aufgrund der unfreundlichen Maßnahmen der deutschen Seite zur Schließung des russischen Generalkonsulats in Bonn und des russischen Hauses für Wissenschaft und Kultur in Berlin am 7. September wurden dem Geschäftsträger der Bundesrepublik Deutschland in Russland die folgenden Gegenmaßnahmen angekündigt. Jetzt kommen die Russen. Die russische Seite widerruft ihre Zustimmung zum Betrieb des Generalkonsulats der Bundesrepublik Deutschland in St. Petersburg, das seine Tätigkeit spätestens am 18. September, also in 10 Tagen, einstellen muss. Alle seine Mitarbeiter müssen das Hoheitsgebiet der Russischen Föderation spätestens zu diesem Zeitpunkt verlassen. Die deutschen Goethe-Institute in der Russischen Föderation müssen ihre Tätigkeit einstellen. Ihren entsandten Mitarbeitern wurde angeordnet, Russland spätestens am 13. September zu verlassen. Dem Leiter der diplomatischen Vertretung wurden entsprechende Noten des russischen Außenministeriums überreicht. Es wurde darauf hingewiesen, dass gerade die deutschen Behörden erneut eine weitere Eskalationsstufe in den bilateralen Beziehungen verursacht haben. Und jetzt kommt der Satz der Sätze, der uns vielleicht noch öfter im Ohr klingen wird. Die russische Botschaft schreibt, die gesamte Verantwortung für die Folgen liegt voll und ganz bei der deutschen Regierung. Andreas, was fällt dir dazu
1: Ja,
0: ein?
1: es ist der ganz gewichtige Satz, der nochmal deutlich macht, dass im Weißen Meer oberhalb von Russland zwei Poseidon-U-Boote, die pro Sprengkopf 6500 Hiroshima-Bomben entsprechen, und die haben mehrere davon an Bord, dass die unterwegs sind innerhalb von 2 Tagen, wenn sie wollen, in der Nordsee. Wir wissen nicht mal genau, wo sie sind, aber sie sind momentan unterwegs, und es ist momentan eine sehr hohe Unsicherheit auch. Und auf Rückfragen sagen die Russen, es handelt sich dabei um Manöver. Das macht schon Sorge. Es geht hier nämlich um Unterwasserdrohnen, die nicht aufzuhalten sind. Zweitens, die Exklave in Kaliningrad ist hochgerüstet, und ich denke mal, dass alle Geschosse auch im Prinzip eingestellt sind. Diese Ernsthaftigkeit, die jetzt wirklich den Krieg zur Folge haben können, die wird momentan von den Medien einfach totgeschwiegen, weil sie einfach keine Ahnung hatten und noch nie gemerkt haben, wie ein Krieg ist. Ich habe selbst auch noch keinen Krieg erlebt und ich bin froh, dass ich es nicht erlebt habe. Aber meine Fantasie sagt mir, es ist der absolut falsche Weg, der hier gerade eingeschlagen wurde. Man will keinen Frieden, man will auf den Krieg. Alles ist auf Kriegsterminologie von Seiten des Westens aufgebaut worden. Die Russen reagieren und dieser letzte Satz, in Verbindung übrigens auch mit dem Satz, den Lavrov gebracht hat, als er über die Krim, über den Krimkrieg gesprochen hatte, 1853 bis 56, wo Sewastopol eine Riesenrolle spielte auf der Krim. Dort ist ja die größte Marine der Russen, zeigt mir eindeutig, dass hier etwas ganz Großes im Busch ist, speziell die Verbindung zwischen Russland, Iran und China. Es geht nicht um Russland. Es geht um den gesamten Osten, der den größten Teil der Weltbevölkerung hinter sich hat. Da sehe ich die Problematik. Und unser Kanzler und die Hansels laufen rum und erzählen, wir brechen alle bilateralen Beziehungen ab.
0: Ja, unfassbar. Währenddessen veröffentlicht die Ostdeutsche Allgemeine Zeitung einen Artikel mit der Überschrift »Ukrainischer Blogger stellt die deutsche Version des Leipziger Drohnenvorfalls in Frage«. Das gilt ja für Deutschland sozusagen als Beleg für eine neue russische Bedrohungslage, gilt auch eben, wir haben gerade drüber gesprochen, als Rechtfertigung für diese jüngste Eskalation mit Moskau. Aber da gibt es eine ganze Menge Fragezeichen, schreiben die Reporter oder die

0: alle Ärzte, die nicht lupenrein, weiß, deutsch, blauäugig, blondhaarig sind, raus. Erstens ist das der absolute Wahnsinn, weil die AfD doch das Gegenteil sagt. Sie sagt, jeder ist willkommen, der hier arbeitet, der was leistet und der Steuern bezahlt. Das heißt, das ist völlig wurscht, aus welchem Land er kommt. Aber wissen Sie, dann stellt sich ein Friedrich Merz hin und sagt, was ihr da wollt mit der Remigration. Remigration ist übrigens ein lateinisches Wort, ein englisches Wort, Remigration. Das hat Olaf Scholz sogar gebraucht und das waren sogar Spiegeltitel. Abschiebung, Abschiebung, Abschiebung, sogar die drei Worte. Jetzt sagt Herr Merz, das ist ethnische Säuberung. Das heißt, er vergleicht es mit dem Schlimmsten, was es in der Weltgeschichte je gegeben hat, dem Holocaust, dem Wirken der Nationalsozialisten. Damit verniedlicht Merz den Holocaust, damit verniedlicht Merz die Schreckensherrschaft der Nazis, aber gleichzeitig wirft er der AfD etwas vor, was so ungeheuerlich ist. Aber wissen Sie, die AfD verklagt ihn jetzt. Bei den gegenwärtig deutschen Gerichten traue ich denen zu, dass die das alles vom Tisch wischen. Warum wird aber auch nicht Frau Klöckner verklagt, die CDU-Bundestagspräsidentin, die nicht eingegriffen hat? Die AfD hat protestiert nach diesen Worten von Merz. Sie hat nicht eingegriffen und Merz hat das noch einmal wiederholt. Das ist der schlimmste Vorwurf, den es gibt. Und ich sage nochmal, jetzt sind Grenzen überschritten. Die werden jetzt hier täglich, wir haben uns ja inzwischen dran gewöhnt, an die Verrücktheit unserer Regierenden haben wir uns ja inzwischen gewöhnt, es wird ja immer noch verrückter. Und auch die Benzinpreise, die werden weiter explodieren, weiter explodieren. Wir werden, ja, und das kommt, gut, ich kann ja nicht mehr sagen, als was Merz selber gesagt hat. Wir rühmen uns, dass es Tafeln gibt, wo die Armen noch ein paar Lebensmittel abholen können und dass es Suppenküchen sind. Das ist ja faktisch schon die Perspektive, die Merz dem Volk gesetzt hat. Es ist so wahnsinnig. Deshalb regen wir uns jetzt wieder ab, also ich jedenfalls, und sage, der Sonntag ist ein Schlüsseldatum. Und der absolute Kipppunkt ist, die CDU zu einer außerparlamentarischen Opposition zu machen, nämlich unter 5%. Dann sollen die in Berlin abends, Sonntagabend kungeln, wie sie wollen. Es kann alles nur noch viel schlimmer werden. Und es sollte jetzt endlich, und wenn es eine Welle der Demonstration ist oder auch einer Petition oder einer Volksabstimmung. Wir brauchen jetzt Neuwahlen. Neuwahlen, aber sofort. Und ich bin bereit, alles dafür zu tun, um mit Ihnen zusammen und auf meinen Kundgebungen die Menschen aufzuklären. Es geht einfach, Sie brauchen ja nichts Politisches mehr zu sagen, Parteipolitisches. Sie müssen nur die Fakten nennen. Und dann sagen wir zum Schluss, es ist mir doch wurscht, ob rechts, links, konservativ, liberal, was auch immer. Ich will Deutschland wieder normal haben. Wir hatten doch ein normales Land. 1989 war der große Aufbruch nach der Wiedervereinigung. Dann hatten wir das Sommermärchen mit der Fußball-Weltmeisterschaft. Das ganze Land in Hochstimmung, in Schwarz, Rot, Gold. Und wenn Sie heute Schwarz-Rot-Gold hissen, sind Sie ein Nazi. Sind wir denn verrückt geworden?
1: Ja. Wäre ein schöner Titel für das neue Buch, für Ihr nächstes Buch, was wir.
0: Ja, das stimmt. Ja. Sind wir denn verrückt geworden? Genau. Ja, ich habe ja jetzt immer dieses Thema, sind wir noch zu retten? Und ich bin jetzt endlich auch mal, weil viele ja sagen, Mensch, der Hane kommt gar nicht in den Westen, ist jetzt, aber die Wahlen waren ja nun auch in Sachsen-Anhalt und in Mecklenburg. Ich bin jetzt aber dann doch, wenn ich aus dem Urlaub komme, jetzt weiß ich gar nicht, wann was genau das Datum ist. Ich glaube, das ist der 8. Oktober. Jetzt gucke ich hier gleich mal in meinen Kalender und stelle fest, jawohl, Donnerstag, der 8. Oktober, bin ich in Bünde in Westfalen, in meiner Heimat, Ostwestfalen, in der Stadt.

0: Stadthalle Bünde in Westfalen zusammen mit dem wunderbaren Professor Paul Kullen, der ja im Widerstand bei den Corona-Maßnahmen war. Ich meine, das ist ja auch noch ein Thema für sich. Wenn jetzt rauskommt, Schwesig hat die SPD, die ja wiedergewählt werden will, da in Mecklenburg-Vorpommern, die hat diese ungeheuerlichen Maßnahmen, Lockdowns, Verbot von Gottesdiensten, Kinder einsperren, mit einem Schreibautomaten unterschreiben lassen.
1: Ja, und das hat ja Ralf Ludwig aufgedeckt.
0: Ja.
1: Und mit Ralf Ludwig zu dem Thema schon ein Interview. Und da ging's um, oder da geht es um Julia Neigel, die tolle Sängerin.
0: Ja.
1: Und die hat nämlich geklagt, weil ihre Konzerte abgesagt wurden, deswegen.
0: Ja.
1: Und da hat sie die Klagen verloren, aber Ralf Ludwig hat sich dann mal die Form angeguckt, inwieweit das überhaupt rechtmäßig war. Und es war alles gar nicht rechtmäßig. Es war nicht rechtmäßig. Es gibt Formvorschriften, dass ein Gesetz oder eine Verordnung mindestens einen Tag erstmal dauern muss, damit die Leute auch wissen können und sich informieren können, was denn jetzt Sache ist. Mhm. Und das war alles mit so einem Stempel unterschrieben worden, was nicht zulässig ist, sondern es muss die ordentliche, richtige Unterschrift unter den Vorlagen sein. Ne?
0: Ja, aber wenn man jetzt bedenkt, durch diesen Formfehler in Anführungszeichen, das heißt durch diese brutale Form eines diktatorischen Verbrechens, anders kann man es doch gar nicht sagen, das Volk unter die Knute zu bringen, der Pharmaindustrie das Geld zuzuspülen, sich überhaupt nicht drum zu kümmern, um Gesundheit und was auch immer. Man kann sich ja nur aufregen. Das wird dann nicht nur in den Hinterzimmern beschlossen von irgendwelchen Dilettanten, die selber keine Ahnung haben, sondern noch mit einem Schreibautomat gemacht und illegal in Umlauf gebracht. Und Sie haben Julia Neigel angesprochen. Sie ist ja ein prominentes Opfer von Hunderttausenden anderen. Das ganze Land ist übersät mit Opfern. Die armen Kinder. Jetzt haben wir doch PISA. PISA liegt an der Migration, aber auch an diesem Mist mit Corona, mit den Lockdowns, dass die Schulen zu waren und so weiter. Sie haben Menschen psychisch kaputt gemacht, aber auch körperlich. Wenn jetzt rausgekommen ist, Frauen, die geimpft sind, kriegen missgebildete Kinder. Das ist ja wie bei Contergan. Und dann kann ich nur immer sagen, ich habe dort gewohnt, ich war Nachbar, BioNTech. Die Adresse heißt an der Goldgrube. Zum Schluss geht es nur noch ums Kapital. Und so machen sich Merz und Söder und die SPD-Truppe jetzt zum Kapital der Rüstungsindustrie. Das ist das nächste Thema. Und deswegen kann ich auch da nur sagen, eine Neuwahl würde jetzt auch ein Votum sein über Krieg und Frieden. Ich will Frieden. Ich will dieses Kriegsgeschrei nicht mehr. Jetzt sollen wir nach Litauen. Und weil Herr Pistorius nicht genug Soldaten kriegt, die freiwillig dahin gehen, sollen die zwangsverpflichtet werden. Und gleichzeitig haben wir hier 280.000 Deserteure aus der Ukraine, die wir durchfüttern. So, jetzt rege ich mich ab. Und kann nur sagen, der Wähler hat's in die Hand. Das ist doch toll an der Demokratie. Der Wähler ist in Berlin gefragt, ist in Mecklenburg-Vorpommern gefragt und ich hoffe ganz, ganz schnell auch bei Neuwahlen. Und dann werden die sich alle wundern.
1: Wer weiß, vielleicht sieht die Welt in einigen Wochen schon ganz, ganz anders aus. Und ich bin überzeugt davon, dass sich dann doch alles zum Guten wenden wird.
0: Ja.
1: Herr Hane, ich danke Ihnen, dass Sie zu diesem Interview bereit waren, trotz Ihres wohlverdienten Urlaubs. Ich wünsche Ihnen weiterhin eine gute Erholung im tollen Südtirol. Alles Gute für Sie. Vielen Dank.
0: Dankeschön, lieber Helmut Reinhardt. Ihnen auch zurück und all unseren Zuschauern. Wir halten zusammen. Das ist das Entscheidendste. Und wir lassen uns nicht mundtot machen, lassen uns unsere Meinung nicht verbieten. Und ich glaube auch, wir werden unser blaues Wunder erleben.
1: Dankeschön. Liebe Zuschauer, Ihnen auch ganz, ganz herzlichen Dank fürs Zusehen und für Ihr Interesse. Bitte empfehlen Sie dieses Video weiter überall dort, wo Sie auf Social Media unterwegs sind. Teilen Sie das Video. Bitte abonnieren Sie unseren Kanal, lassen Sie ein Like da, aktivieren Sie die Glocke Und ganz besonders würden wir uns über ein Abonnement unseres Politik-Spezialmagazins freuen. Da finden Sie alle Infos in der Videobeschreibung und auch ganz oben im Kommentarbereich. Ich bedanke mich ganz herzlich und sage bis bald.

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2: 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Jetzt Meldungen aus der Trigger FM Redaktion. Der Clan-Chef Issa Remo hat an der Wahlparty der Linken im Berliner Bezirk Neukölln teilgenommen. Dort äußerte sich das Oberhaupt der arabischen Familie gegenüber der Berliner Morgenpost zum Antisemitismusvorwurf gegen die Linke und versicherte süffisant: Die Berliner Linke ist Juden gegenüber nicht feindlich eingestellt. Mit der Linken fühle er sich zum ersten Mal von einer Partei unterstützt, erklärte der Remo-Chef. Die Linke ist jetzt stärkste Kraft in Berlin. Obwohl die AfD die Wahl in Mecklenburg-Vorpommern gewonnen hat, geht SPD-Frau Manuela Schwesig wohl davon aus, weiter an der Macht zu bleiben. Sie bedankte sich bei ihren Wählern und sagte, es sei eine Landtagswahl in schwierigen Zeiten mit einer extremistischen, in Teilen rechtsextremistischen AfD gewesen. Analysen zeigen, dass die SPD nur durch die Stimmen der über 70-Jährigen auf ihren soliden zweiten Platz hinter der AfD kommen konnte. Kritiker meinen, somit waren es wieder die Zuschauer der Zwangsgebührensender, die die Wahl entschieden haben. Bislang gleicht Norwegen regelmäßig Angebotsschwankungen im europäischen Strommarkt aus, die durch Wind und Sonne entstehen. Doch damit soll jetzt Schluss sein. Energieminister Terje Aasland erklärte das Konzept, wonach norwegische Wasserkraftwerke als grenzenlose Ausgleichsspeicher für die europäische Wind- und Solarstromproduktion dienen, schlichtweg zur fehlerhaften Idee. Norwegen kann und will das europäische Stromnetz nicht länger im Alleingang ausbalancieren. Oslo zieht im wahrsten Sinne des Wortes den Stecker. Die Planung neuer Unterseekabel nach Europa wird bis mindestens 2029 eingefroren. Die Trigger FM-Meldungen. 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
6: Guten Morgen, es ist Samstag, der 5. September 2026 und ihr hört Nacktes Niveau. Den Podcast für natürliche Intelligenz und weniger künstliche Dummheit. Den offiziellen Einstimmungspodcast zur Landtagswahl in Sachsen-Anhalt. 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Und damit wähle ich die Arbeit und begrüße aus Berlin wieder im Haus Moderator und Rika-Podcaster Christian vom Osten. Und aus Österreich das am weitesten entwickelte Sprachmodell dieses Podcasts. Journalistin, Moderatorin Milena Preradovic. Ich grüße euch, ihr beiden.
7: Ach, immer wieder süß, Baby.
6: Ja, Astra ist da. Ich habe es bestimmt mitbekommen. Also nicht der Opel Astra, der ist schon lange da, leider. Aber von ChatGPT Nummer 6, also Modell Nummer 6 seines Sprachmodells, Large Language Models, wie ja KIs eigentlich heißen. Und mit diesem Astra-Modell sagt OpenAI selber ganz bescheiden, das ist eventuell der Wendepunkt, also der Nullpunkt, Ground Zero der KI-Forschung, weil jetzt könnten wir quasi vor so einer AGI stehen, so einer allgemeinen künstlichen Intelligenz, die quasi den Menschen ersetzt. Also rückblickend könnte man das irgendwann mal sagen, meint er vielleicht. Und das ist natürlich hochgegriffen und meine ganz tiefgegriffene Frage an euch, wie viel KI habt ihr so im Alltag denn schon drin? Also wie wichtig ist das für eure Arbeit und für euer Leben? Und nutzt ihr das Ding überhaupt, Milena? Oder guckst du das an und rümpfst die Nase und denkst,
8: Ja, also ich nutze es jetzt nicht groß für meine Arbeit, ne? Also da recherchiere ich selber oder so. Aber ich frage ab und zu mal, aber ohne es unbedingt zu glauben. Aber wofür ich es genutzt habe, ist tatsächlich für so technische Geschichten. Ja, also hilf mir bitte hier irgendwie so, weil Microsoft wollte dann das mit dem anderen Portal oder anderem Ding nicht haben und so. Ich kenne mich ja nicht so aus. Und da hat mich tatsächlich die KI da so richtig durchgeführt. Okay. Und also das hätte ich alleine nicht geschafft. Das hätte mich irgendwo im Computerladen wieder Geld gekostet. Also für sowas ja. Ich habe es auch schon mal gefragt, so nach dem Motto, was erwarten wir an Verkehrsaufkommen und wenn ich irgendwo hinfahren wollte. Aber da habe ich sie auch beim Lügen erwischt. Oder besser gesagt beim Nichtwissen. Da habe ich gesagt, ja, Moment mal, aber das ist doch davor und so. Oh ja, stimmt. Ne? Also man muss halt ein bisschen aufpassen.
6: Okay, also bei dir ersetzt es den Mann mit der Bohrmaschine, der früher die Druckertreiber installierte.
8: Nee, leider die Bohrmaschine noch nicht. Kommt, das ist das Optimus. Problem. Der Mann mit der Bohrmaschine, das wäre schön, wenn KI das könnte. Das würde ich nehmen.
6: Damit fällt natürlich das Dieter Wischmeier-Zitat. Also wer das Ding noch nicht kennt, der Mann mit der Bohrmaschine bei Google, eine herrliche Typisierung von Männern, die Frauen anschmachten und sich dafür als permanenten Sklave hergeben. Optimus kommt ja irgendwann, das ist dann der Roboter, der zur KI kommt, um die Bohrmaschine zu ersetzen. Aber Christian, wie sieht es bei dir aus mit KI im Alltag? Und du bist ja alter Medienproduzent auch. Du stehst ja nicht nur vor dem Mikro, sondern auch dahinter. Hat es bei dir praktische Auswirkungen?
9: Na, erstmal herzliche Glückwünsche an Milena, dass es bei ihr geklappt hat, von GPT irgendwas reparieren zu lassen.
8: Nee, tatsächlich war es die Google-KI, die mit mir was repariert hat.
9: Ach, na dann, das ist wieder was ganz anderes wahrscheinlich. ChatGPT, mein Kumpel Chat, der sollte mir mal helfen, hier auch irgendeine Sache zu beheben am Computer. Da ging das Mikrofon nicht oder der Kopfhörer oder weiß der Henker was. Und dann bin ich ins Internet gekommen und habe dann hier insgesamt 5 Stunden mit ChatGPT gesessen, bevor mir dann aufgefallen ist, hey, wir drehen uns hier am Kreis. Ich gebe jetzt hier zum 250. Mal denselben Befehl ein. Und zwar per Hand, ja, da ich ja kein Internet hatte und das insofern nicht kopieren konnte.
6: Aber wie kannst du letztendlich ins Nirvana, GPT also, Sachen eintippen, wenn du gar keine Internetverbindung hast?
9: Indem ich es auf meinem Handy aufrufe und dann tatsächlich vom Handy abtippe und per Fuß oder per Hand, wie du willst,
6: ach so,
9: es dann im Computer eingebe.
6: Per Fax, am besten per Fax. Also,
9: das ist aber noch eine Variante gewesen. Also, ansonsten ist Chatty natürlich was ganz Lustiges. Man muss sich halt angucken, was hinten rauskommt. Die Frage, die man stellt, wird im Normalfall nicht beantwortet, aber auf jeden Fall entschuldigt sich das Ding 1000 Mal, wenn es falsch gelegen hat. Das kann man mal ausprobieren, dem Ding dann auch zu sagen, wenn es richtig gelegen hat, hey, du hast übrigens falsch gelegen. Oh, Entschuldigung, das habe ich nicht bedacht. Also, wenn das wirklich, ich meine, du hast eben in der Anmoderation richtigerweise schon gesagt, der Nullpunkt, der Ground Zero wird es sein, das befürchte ich auch.
8: Ja, und ach, eins muss ich noch sagen, wie gesagt, ChatGPT habe ich mich noch gar nicht so mit befasst. Ich bin ja wirklich ein bisschen old-fashioned, aber eben, ich nutze dann diese Google-KI und frage ab und zu mal was, ne? So, also ein bisschen recherchemäßig frage ich dann mal was, einfach um Eindruck zu bekommen. Oh, und aber die, da kriegst du ja, da wirst du ja belehrt mit allem Woken-Zeug und so weiter. Ja. Und da habe ich dann mal gesagt, jetzt ist Schluss hier. Ich habe keine Lust, mich hier belehren zu lassen. Ich will hier Fakten haben. Okay, dann nur die Fakten. Also man kann auch mal schimpfen mit denen.
6: Ja. Kann man, in der Tat. Ich stehe dem Ganzen ja deutlich positiver gegenüber, wie ihr wisst. Also nutze das reichlich. Nicht für wenig für Recherche, weil da genau das Problem besteht, was ihr auch schon genannt habt. Unfassbar gebiased. Arbeitet jetzt seit längerer Zeit, und da stellen wir dann im Oktober im Freihafen auf Mallorca auch was vor, an etwas um dieses Bias-Problem, also diese Verzerrung und die Tendenziosität und das ganze Framing zumindest sichtbar zu machen und auch mit einem gewissen Modell wieder rauszurechnen und lass da diverse KIen gegeneinander arbeiten, was sehr interessant ist. Also wenn man dann die eine KI über die andere befragt, in welche Richtung ist die verzerrt, dann bezeichnet KI A zum Beispiel KI B als linksextremistisch in Tendenzen und die andere verneint das total und unterstellt der anderen rechtsextremistisch. Das ist wirklich interessant.
9: Das hört sich ein bisschen nach Fernschach an.
6: Bitte?
9: Das hört sich ein bisschen nach Fernschach an.
10: Nach Fernschach, okay, ja, okay.
8: Das hört sich ein bisschen nach AfD-Wahlkampf, oder besser gesagt nach Wahlkampf Sachsen-Anhalt an irgendwie.
10: Nö, das ist nur ein Beispiel, also die einfachen Themen sind ja einfach. Also wenn du da wieder steht, keine Ahnung, die rechtsextremistische AfD, dann ist das simpel. Aber es sind ja dann, schwierig sind ja die Weglassungen zu finden. Ja, wenn, also das machen ARD, ZDF und diese ganzen Staatsfunker machen das ja teilweise recht intelligent mit ihrer Nachrichtenverzerrung, weil sie eben einfach Dinge weglassen, ja, und gar nicht offen lügen in klugen Fällen, sondern einfach nur partielle Fakten darstellen. Und diese Lücken sichtbar zu machen, also lange Rede, kurzer Sinn, das ist interessant, das ist noch ein Experiment, aber für sämtliche Coding-Arbeiten und sich selbst technische Vorgänge ersetzen, der Wahnsinn, da ist der Nullpunkt lange überschritten. Also seit letzten Weihnachten mache ich nichts anderes mehr, als diese Dinge selber zu bauen. Und das mit wachsendem Erfolg, mit allen Problemen, die dabei sind. Ja, also ich bin da durchaus nicht sicher, okay, ob jetzt ChatGPT 6 der Nullpunkt war und gewesen sein wird, wenn wir rückblicken, aber dass dieses Coding sämtliche technischen Hilfsleistungen ersetzt, das ist jetzt schon so. Also bei Spotify, die sagen von sich selber, seit Anfang des Jahres hat kein Coder mehr eine Zeile Code geschrieben. Das machen da alles KIs. Und das wird diejenigen, die es noch nicht nutzen, dann kalt erwischen, wenn sie denn bisher damit ihren Lebensunterhalt bestritten haben, was bei euch beiden ja zum Glück nicht der Fall ist.
8: Also bei mir ist für den Code Lissi zuständig.
10: Damit sind wir auf Arbeitsniveau angekommen und können uns den Themen widmen. Der Code als Arbeitsniveau ist ja auch das, was das Bundesregime derzeit präsentiert. Wir erinnern uns, die Drohnenshow des Regimes hat einen neuen Höhepunkt erreicht in Leipzig. Da hat wahrscheinlich mit einem Roundhouse-Kick, ein Chuck Norris-artiger Nachfolger, also mit Busfahrer und Erbe des Chuck Norris Roundhouse-Kicks, offensichtlich eine mit Sprengstoff beladene Drohne vom Himmel geholt. So die Geschichte des Bundesinnenministers und seiner Mannen und Handlanger. Eine zweite Drohne soll ja die erste Drohne noch als beobachtet haben und zur Koordination dienen. Und nachdem das alles präsentiert wurde mit einer fremden Macht, die dahinter gehandelt habe, Milena, da sind die Hosen nun runter. Und wir sehen wie immer nichts, wenn Fritz die Hosen runterlässt, denn es wird nur behauptet, es wird offiziell nun behauptet, Russland, der böse Russe, habe diese Sprengstoffdrohnen geschickt und habe Deutschland damit hybrid angegriffen. Die gesamte Deep State-Fraktion vom kanadischen Premierminister über sämtliche EU-Funktionäre haben sofort Deutschland uneingeschränkte Solidarität gegen den russischen Angriffskrieg erklärt. Und Thilo Jung, ich weiß nicht, ob ihr es gesehen habt, hat tatsächlich einen hellen Moment in der Bundespressekonferenz gehabt und fragt dort den Regimevertreter, na Moment mal, und diese Behauptung, die sollen wir Ihnen nun ganz naiv einfach glauben, obwohl Sie nicht einen einzigen Beweis dafür vorlegen. Das ist ja wie in einem totalitären Regime, hat er noch nachgefügt. Denn in totalitären Regimen, da behauptet das Regime und legt keine Beweise vor und ist nicht transparent. In demokratischen Regierungen wäre das anders, Milena. So Thilo Jung. Es ist ja, erstaunlich. Ja,
8: nein, da hat Thilo Jung vollkommen recht. Ja. Ich meine, allein schon Dobrindts Beweisführung zeigt, wie absurd das alles ist. Ja, der sagt, die Erkenntnisse deutscher Sicherheitsbehörden und die von europäischen Partnern deuteten klar auf russische Involvierung beim Drohnenvorfall von Leipzig hin. Deuten hin, das sind die Beweise. So, also das reicht und dann schließen wir mal das letzte verbliebene Generalkonsulat. Und noch absurder wird es, wenn man sich die Rechtfertigung dieses Regierungssprechers, das ist der, der sich mit Thilo Jung ein bisschen, einen Schlagabtausch kann man es kaum nennen, weil der Mann war recht hilflos, dieser Herr Meyer, der faselte minutenlang immer wieder von drei Dimensionen, die beweisen sollten, der Russe war es. Also die drei Dimensionen, Tathergang und noch so zwei, also das war sehr, sehr wirr und er sagte immer drei Dimensionen und am Ende blieb nur, also die Nachrichtendienste sagen das. Ne? Also ich weiß jetzt auch nicht, wer es war, aber ich frage mich natürlich, wem hilft's? Und da stehen für mich die Russen relativ hinten an. Ja, da steht die Ukraine zum Beispiel recht weit vorne, Deutschland auch. Schon dieser Zeitpunkt. Also es ist die Woche vor der Wahl in Sachsen-Anhalt, ja, wo ja die bösen Russenfreunde nahe der absoluten Mehrheit stehen. Dann ist es die Woche dieser sogenannten Steuerreform, die für viele oder für die meisten überhaupt gar keine Entlastung bringt, aber für viele das Leben teurer macht. Die ist jetzt verabschiedet. Und die Ukraine drängt jetzt vehement auf weitere Milliarden, ja. Und das muss man den Bürgern natürlich schmackhaft machen. Und jetzt parallel gibt's ja auch diese Anschläge auf die Energieinfrastruktur überall in Deutschland.
10: Ja, aber das ist ja was Neues.
8: Ja, ja. Ne? Ja, natürlich. Aber der NRW-Innenminister Reul, der hat vor 2 Tagen, hat er das schon wieder es könnten fremde Mächte,
10: ja, gut,
8: also die Russen im Spiel sein. Ja, das war natürlich albern. Jetzt gibt's ja Bekennerschreiben, die auf die üblichen linken Klimaverdächtigen zeigen, ja, auf die Antifa und so. Aber wie abgestürzt und lächerlich deutsche Diplomatie geworden ist, das hat ja diese Woche auch Finanzminister Klingbeil bewiesen, der wie so ein fieser Schulmobber seinen russischen Amtskollegen beim G20-Treffen vom Foto gekickt hat, ja. Mhm. Also der hat gesagt, nein, der darf nicht mit aufs Foto, so ungefähr. Und
10: klang der so dabei, ja? Hat er
8: ja, aber das hatte ich vor meinem geistigen Auge.
10: Ich verstehe.
8: Und ich habe mir gedacht, der hätte die Gelegenheit auch nutzen können, sich mal persönlich mit einem echten Russen zu unterhalten, ja? Mal Positionen auszutauschen, sich mal ein bisschen kennenzulernen, ohne großes Tamtam, in einem Nebenraum, in einer Nische. Und aber natürlich nicht. Also laut US-Finanzminister Bessent haben übrigens 19 von 20 Ländern zugestimmt, dass Russland teilnimmt. So viel dazu. Ich meine, das 20. kennen wir.
10: Gut, Diplomatie ist ja auch, insofern ist es zumindest konsequent, lieber Christian, Diplomatie ist ja auch ganz klar nicht gewollt. Das hat man ja nicht nur mit dieser vollkommen haltlosen Behauptung gezeigt, sondern dann auch mit der Schließung des russischen Hauses in Berlin. Also das ist ja recht ein übliches Vorgehen, wenn Nationen sich provozieren und gegenseitig völlig inhaltlich bedeutungslose Dinge und Gesten abspulen, dann schließen sie Kultureinrichtungen des anderen Landes. Hinter den Kultureinrichtungen wird dann immer eine Spionageinstanz vermutet, was auch nicht falsch ist. Die Kulturattachés der Botschaften sind üblicherweise Spione, die mit dem Kulturstempel dann kommen, so ähnlich wie die Militärattachés. Bei denen ist das recht offen, aber bei den Kulturleuten etwas verdeckter. Nun wird behauptet, das war schon immer eine russische Spionagezentrale, nun müsse sie geschlossen werden. Dagegen hat dann Russland natürlich auch erklärt, nun handeln zu wollen. Die Tagesschau berichtet, die Regierung in Moskau wird nach Angaben von Außenminister Sergej Lavrov die Goethe-Institute in Russland schließen. Deutschland nehme bewusst in Kauf, dass der Schritt gegen das russische Haus eindeutig das Ende seiner kulturellen Präsenz in der Russischen Föderation bedeutet. Also man will ganz offen ja auch keine Diplomatie, Christian. Man will ja scheinbar Eskalation, oder?
9: Ja, ich meine, das erzähl was Neues, Paul, ne? Das ist ja
10: das ist nicht mein Job hier, wir machen hier einen Wurmblick.
9: Keine neue Erkenntnis. Lasst uns eben nochmal kurz bitte zurückkommen. Ich hätte auch noch zwei, drei Sachen einfach zu der Einschätzung, dass das nun die Russen waren, die da die Drohne geschickt haben oder so. Das Ganze ist sowas von inkonsistent überhaupt in der gesamten Beweisführung. Du hast ja gesagt, Milena, Beweisführung. Das, was die da vorgelegt haben, hätten die das in irgendeinem normalen Kriminalfall irgendeinem Untersuchungsrichter auf den Tisch geknallt hätte, der die vom Hof gejagt vermutlich.
10: Denn nein, du kennst so die Berliner Untersuchungsrichter
9: Beweisen.
10: Nicht. Das kenne ich gut. Ja.
9: Also auf jeden Fall war da an Beweisen so gar nichts drin. Und auch in der Berichterstattung der öffentlich-rechtlichen Medien, Milena, du weißt ja, ich gucke mir sowas auch manchmal an, Phoenix, der Sender, der immer als erster dann auch offen in den Krieg zieht, da gab es einen einzigen Beitrag, den ich gesehen habe, wo einmal eine linke Politikerin zu Wort kam, die gesagt hat, ey, Moment mal, lass doch mal gucken, wo sind denn eure Beweise? Worum, was haben wir denn hier nun? Und dann können wir vielleicht nochmal über den Russen reden. Aber es gibt ja dieses alte Sprichwort, der Russ ist klug und stellt sich dumm, beim Deutschen ist es andersrum. Auf jeden Fall haben die bei uns offensichtlich auch Hybride ermittelt. Ja. Diese drei Drohnen, die sie da gefunden haben bei Leipzig, hätten die das vielleicht um alle 22 anderen Verkehrsflugplätze rund in Deutschland auch nochmal gesucht, hätten sie vielleicht noch, keine Ahnung, 38 weitere Drohnen gefunden. Und wenn die immer kommen mit diesem Ding, naja, das sind die gleichen Werkstoffe, gleicher Tathergang, Indizien, die dafür sprechen, dass das schon mal so gemacht wurde, na dann warte ich mal auf den Moment, wo unter Umständen bei der nächsten Gruppenvergewaltigung gesagt wird, das waren auch die Russen, weil die das nach dem Zweiten Weltkrieg auch immer mal gemacht haben. Also ich meine, so richtig naheliegend ist das Ganze nicht, was die da verbreiten. Und für mich bleibt immer wieder die Frage am Schluss, warum ist der Russenhass auf einmal in Klammern Westdeutschland so groß? Wisst ihr das?
10: Ist er das? Ich weiß nicht, ob der Russenhass wirklich, das wäre ja eine Messgröße in der Bevölkerung. Habt ihr den Eindruck, also dass es Russenhass unter den Deutschen
9: gibt? Eindruck habe ich auf jeden Fall. Ja. Eindruck 100%.
8: Ja, also bei denen, die, sagen wir mal, die sich bei diesem Ukraine-Krieg so eindeutig auch für die Ukraine positionieren, ja. Da ist er schon auch spürbar. Ja. Ja. Generell glaube ich, dass er eingeimpft werden soll. Sagen wir mal, er ist natürlich auch irgendwo so ein bisschen naturgegeben. Immer wenn Deutschland Russland überfallen hat oder so, dann kommt der Russenhass hoch. Ja. Ich meine, umgekehrt war es ja, glaube ich, noch nie so.
10: Ich wollte es gerade einwerfen.
8: Ja, eben. Also es wird ja immer so getan, als ob die Russen unsere größten Feinde sind, weil die uns dauernd überfallen. Also man hat ja fast den Eindruck, ja.
10: Ja.
8: Nur die Geschichte sagt halt was ganz anderes. Also das, da ist der Aggressor dummerweise nicht Russland gewesen. Hm. Und Finnlands Staatspräsident Stubb sagte jetzt übrigens auch, also das wäre alles Unsinn, dass die Russen jetzt die NATO überfallen wollen. Also er ist gar kein Freund der Russen, aber er sagt, also Geheimdienste seine sagen, auf keinen Fall werden die Russen das tun. Die sind ja auch nicht so blöd, ne? Also ja, es ist im Grunde, sollen wir auf irgendwas vorbereitet werden? Es soll natürlich abgelenkt werden, was ich vorhin erzählt habe. Ne, Sachsen-Anhalt-Wahl, mehr Geld für die Ukraine, gescheiterte Reformen der Regierung.
10: Ja. Reformen? Von welcher Regierung sprichst du? Also,
8: gescheitert, gescheitert.
10: Ja, schon klar. Also ich glaube, das mit dem Russenhass ehrlich gesagt so nicht. Ich erlebe durchaus die radikalisierten Ukraine-Fanatiker. Ich habe aber auch das Gefühl, dass die eher in der Minderheit sind. Selbst die regierungsnahen Umfragen zeigen ja ganz klar, dass die Deutschen erstens keine Lust haben, weiter ihr verbliebenes Restgeld irgendwie Richtung Koksnase Selenskyj ziehen zu sehen. Erinnert mich an die dicken Bretter, die angeblich Jens Spahn zieht. Ihr habt das ist eine völlig andere Geschichte, aber da müssen wir noch drauf kommen. Und sie haben auch keine Lust auf Krieg. Insofern glaube ich nicht, dass diese Propaganda so wahnsinnig verfängt, abgesehen von einigen Wirrköpfen, die meinen, sie müssten also in der Ukraine unbedingt Russland bezwingen. Das habe ich eher nicht den Fall und sehe mich bestätigt, sehe aber ja nicht diese Wirkung, aber sehe mich bestätigt durch den sehr wohl messbaren Hass, der da so raufkommt. Denn da wurde jetzt ja die Woche gebrüllt, hau ab, du mieses Schwein, verzieh dich. Und gemeint war niemand anderes als Fritz Stromberg selber, ja, der offizielle BlackRock-Kanzler Deutschlands, ist ganz heimlich in Leuna aufgetreten, wollte eigentlich nur von einer Handvoll Mittelbaufunktionären seiner Kartellpartei irgendwie vor der Sachsen-Anhalt-Wahl, wer weiß ich, was er da wollte, vielleicht schon mal vorab Pillen verteilen oder irgendwie die krachende Niederlage irgendwie verkraften. Das haben einige spitz bekommen, es gab sofort riesige Demonstrationen. Merz zog dann in Leuna unter Scharfschützenschutz auf und musste da aus der Limousine geleitet werden und wurde eigentlich nur beschimpft von den Menschen, die da sind.
9: Da habe ich gar keine Bilder von gesehen in den öffentlich-rechtlichen
10: Bekommen. Cool. Das ja. Eigentlich.
8: Doch, ich hab Bilder, also Fotos habe ich gesehen von den Leuten, die da standen und so weiter.
10: Aber es gibt auch Videos, wo du das deutlich hörst.
9: Ich dachte, das wäre bei Doberan gewesen, wo er vorher war.
10: Nee, das war, richtig.
8: Es ist halt überall so.
10: Bei der Freiwilligen Feuerwehr ist ja egal, wo er auftaucht. Milena, bitte.
8: Ich habe noch einen Nachtrag zu dieser ganzen, zu dieser Eskalation, auch mit Sanktionen. Jetzt sollen ja wieder neue Sanktionen
10: gegen Russland.
8: Ja, das kann man natürlich. Paket, ja. Richtig, da kann man gähnen und sagen, das ist das 21. Paket, wo ich ein bisschen aufgehorcht habe, dass Tausende auch Personen sanktioniert werden sollen. Und da habe ich gedacht, Moment mal, da fällt mir natürlich Jacques Beau ein, ne? Husson Dugrou, also ganz Thomas normale Röper. Journalisten, Thomas Röper, genau, Alina Lipp, also genau, Journalisten und kritische Menschen, ja. Und da kann ich mir vorstellen, dass es da auch dazu genutzt wird jetzt.
10: Ja, das stimmt.
8: Einfach, also inländische Kritiker in einigen Ländern mundtot zu machen. Ja. Also es ging wirklich um Tausende, da habe ich gedacht, um Gottes Willen, ja.
10: Endlich willst du auch mal auf die Liste, oder? Du warst schon nicht auf der Kompaktverbotsliste, jetzt kommst du auf die, Milena.
8: Du warst auch nicht auf der
10: Kompaktverbotsliste. Ich weiß.
8: Ganz traurig.
10: Nee, deswegen haben wir es auch
8: letzte Woche gar nicht thematisiert.
10: Solange die Preradovic da nicht draufsteht, habe ich mir gedacht, muss ich mir keine Gedanken machen, stehe ich da auch nicht drauf, schon okay. Aber
9: ihr beiden, gute Idee, aber meint ihr nicht auch, dass man so eine Liste hinkriegt, ohne Krieg mit Russland zu führen?
10: Es ist aber, nein, Christian, also guck mal, der äußere Feind, ja, und jede Form von Wehrkraftzersetzung und Defätismus, wenn die gemeinsame Kriegsanstrengung sein muss, auch gemeinsame Kriegsanleihen in der Eurozone beispielsweise, heiße Empfehlung, sich bei der Gelegenheit nacktes Geld vom Freitag anzuhören, wo wir genau darüber spekulieren und zeigen, wie deutlich Europa darauf hinarbeitet, das ist der beste Grund überhaupt, weil dann kann man ja solche Defätisten wie dich im Sinne der Staatsgesundheit mal ganz schnell, weißt du, nebenbei so, verstehst du?
9: Ja, klar. Ja,
10: weil du bist ja dann feindlicher Agent. Und auch ein Blick ins Strafgesetzbuch ist da ganz spannend, denn feindliche Agententätigkeit, ich gucke da ja öfter mal rein ins Strafgesetzbuch, habe übrigens neulich gerade den Paragraphen 90c gefunden, Verunglimpfung der Europäischen Union und ihrer Symbole. Wusste gar nicht, dass es den gibt, aber ganz neues Tätigkeitsfeld hat sich aufgetan. Ich arbeite jetzt an Klopapier mit der EU-Flagge drauf und will das dann verbreiten. Jedenfalls, das ist natürlich ein ganz scharfes Schwert und das werden die wollen, auf jeden Fall, da gebe ich dir völlig recht, Melena, das ist definitiv so, weil damit sind wir wieder bei Fritz Merz und hau ab, du mieses Schwein, was ihm dazu gerufen wird. Ich habe ja auch veröffentlicht, ich bin gerade mal in Mordor gewesen jetzt oder bin es gerade noch übers Wochenende, kurz aus Gründen mache ich das ja immer sehr diskret. Und komme hier an in Berlin und gehe da an einem alten Biergarten vorbei und in der Nähe meiner Schule, also so ein Traditionsladen, stelle fest, ach, das Ding ist auch geschlossen. Und sitze dann da ganz etwas kontemplativ gegenüber in so einem Café, weil das schon so eine Ära damit zu Ende geht, dann nicht eine Institution so in Südwest-Berlin. Und da brüllt ein Dahlemer neben mir ins Telefon. Und Dahlem ist so eine Art, also wie muss man sich das vorstellen? In Berlin gilt das als Edelbezirk.
8: Ja, was Besseres.
10: Ja, genau, aber Berliner Edelbezirk halt. Ihr versteht, ja. Jedenfalls, da wohnen die alle. Da ist die Spahn-Villa, da ist auch die Villa für den Bundespräsidenten und so. Und da gibt es schöne Ecken. Da war ich auf der Schule. So ein Kollege von mir sagte immer, in Dahlem wohnen schauspielerreiche Leute und wir. Und um die Differenz klar zu machen. Und jedenfalls saß dieser Dahlemer neben mir im Café, in so einem Bio-Café, wo eigentlich immer ganz woke sitzt, und brüllt in sein Telefon: Nee, alles. Alles ist scheiße geworden. Wegen dieser Merkel, dass die noch keiner erschossen hat, verstehe ich eh nicht. Wirklich, das ist keine Paulanergartennummer. Ich saß da und dachte, war ganz überrascht. Dreh mich nach links, schau den an, da saß der. Und sehe dann zwei Frauen rechts von mir sitzen, die völlig ungerührt da weiter sprachen. Also weder empört noch sonst wie. Und das wäre für mich noch vor ein paar Monaten undenkbar gewesen in dieser Umgebung. Da wäre der aus dem Café geleitet worden. Ja, also in der Gegend schon.
9: Aber war denn Merkel auch in der Nähe?
10: Leider nicht. Das wäre interessant gewesen. Aber da habe ich auch gedacht, komisch. Und auch nach diesem Vorfall, es war unfassbar aggressiv, es ist gerade unfassbar aggressiv in Berlin, nach meiner Wahrnehmung. Ein paar Minuten später zeigte mir schon der Erste den Mittelfinger beim Autofahren, weil ich offensichtlich nicht gesehen habe, was der wollte. Keine Ahnung, worum es da ging. Ich war völlig schuldbefreit und ohne jedes Schuldbewusstsein. Es ist eine Stimmung in dieser Stadt, dass du das Gefühl hast, wo immer du jemanden anstupst, könnte sofort eine Schlägerei losgehen. Ich weiß nicht, wie du das siehst, Christian, aber ich finde Berlin unglaublich aggressiv.
9: Ist das nicht vielleicht ein Ausdruck der allgemeinen Stimmung, die wir momentan im Land haben? Ich meine, die veröffentlichte Meinung gegenüber der, die auf der Straße stattfindet, dass das sich ganz schön voneinander unterscheidet, wissen wir ja alle. Aber vielleicht ist es wirklich einfach nur Ausdruck dessen, dass der Bevölkerung eine immer dünnere Haut wächst, weil die Haut immer dünner wird. Auch im Umgang miteinander. Denn, ich sag mal, miteinander reden und streiten können wir ja sowieso schon lange nicht mehr. Es sei denn, man hat ganz großes Glück und trifft auf euch beide beispielsweise.
10: Der eine sagt Glück, der andere sagt so, aber ja, das also plausibel wäre das und das ist nun, ich kenne keine qualitativ geeignete Skala, um das Aggressionspotenzial zu messen, aber wir alle schauen natürlich in dem Kontext gebannt auf die Landtagswahl in Sachsen-Anhalt und das ist zumindest für Fritz Merz bestimmt ein Grund, weiter aggressiv zu werden. News berichtet, 4 Tage vor der Landtagswahl, also das Ding ist etwas älter, zeichnet sich ein hochspannender Sonntag ab. Die AfD liegt einer aktuellen Umfrage bei 43%, deutlich vor der CDU, die nur noch auf 22% kommt. Ja, bei einer hypothetischen Direktwahl würden angeblich 39% für Siegmund stimmen. Schulze käme lediglich auf 28%. 43%, Melena, ist ja ganz nah, dann wäre nah an der Grenze zur absoluten Mehrheit von 46. Aber das ist jetzt die optimistischste aller Umfragen. Andere wiederum sehen sie dann bei 40%. Und so richtig rechnen mit der absoluten Mehrheit scheint die AfD nicht zu rechnen. Aber zumindest mit 40% plus. Und es macht sich offensichtlich beim Establishment gewaltig Nervosität bei, bis hin zur BSW-Fraktion in Thüringen, die sich jetzt auflöst in einem internen Streit. Also die große Frage, da habe ich auch neulich in einem Livestream darüber diskutiert, was passiert denn nun ab Sonntag? Was können wir denn erwarten? Wie geht's denn dann weiter in den Wochen danach? Klar, Prognosen sind immer schwierig, aber es sieht ja nun sehr danach aus, dass wir 40% machen und trotzdem nicht rankommen, oder?
8: Es gibt da ein ganz interessantes Szenario, auf den die AfD momentan hinweist. Und vor 6 Jahren gab es eine Verfassungsänderung in Sachsen-Anhalt. Und da hat der Landtag die Frist für die Ministerpräsidentenwahl abgeschafft. Also so nach dem Motto, so und so lange nach der Wahl muss dann irgendwann der Ministerpräsident gewählt sein. Das ist abgeschafft. Und das heißt, dass der jetzige Ministerpräsident Schulze, also wenn die AfD jetzt keine absolute Mehrheit hat, ne, könnte Schulze auf diese Weise bis zum Ende der Legislaturperiode 2031 im Amt kleben bleiben. Ja? Also das ist rechtlich möglich, gestützt von SPD und FDP, selbst wenn die beiden jetzt nicht mal mehr reinkommen, wenn die an der 5%-Hürde scheitern. Das ist eine Möglichkeit. Ich meine, ich habe keine Ahnung, ob die sich das trauen. Ja. Das ist jetzt wirklich Welcome DDR. Und ich meine, und sollte die AfD die absolute holen, dann fantasieren die Altparteien ja darüber, ob man dem Land Geld vorenthalten soll. Und FDP-Chef Kubicki bringt ja jetzt den Bundeszwang ins Spiel, wonach der Bund dann das Land übernehmen könnte, wenn da nicht ordentlich regiert wird. Also da wird jetzt schon alles Mögliche vorbereitet für diesen möglichen System-GAU. Aber wie gesagt, möglicherweise bleibt einfach Herr Schulze im Amt und regiert mal so durch bis 2031.
9: Ganz interessant am Rande dieser Sache vielleicht zu erwähnen ist, dass Sven Schulze genau dieses Prozedere schon vor ein paar Wochen bei Markus Lanz erwähnt hat, als er gefragt wurde, ob
8: Merz
9: er dann mit der Linken...
8: auch schon erwähnt.
9: Also sollte vielleicht man wirklich im Hinterkopf behalten, dass das passieren kann. Dann haben wir halt nur eine Geschäftsführende oder nicht Geschäftsführer, immer irgendjemand, der da noch rumsitzt und die Amtsgeschäfte weiterführt. Ob er das tatsächlich 4 Jahre lang oder 5 Jahre lang machen kann, da wäre ich mir nicht so sicher.
8: Ramelow hat in Thüringen auch die Neuwahlen, die er versprochen hat, verhindert.
10: Ja, klar. Stimmt,
8: also da war ja die Entschuldigung Corona so ein bisschen, aber trotzdem.
10: Ja.
8: Also die gab es nie.
10: Ja, und aber vielleicht hattest du ja diese Woche auch, Milena, du hattest ja Henrik Broder bei dir auch zu Gast im Talk. Ich erlaube mir mal darauf hinzuweisen, bevor du es tust, aber nein, der sagte aus meiner Sicht sehr treffend und das ist das Wichtige. Das Irre ist ja, bei dieser Bundeszwangwahnsinnigkeit, die ja bisher noch nie in Deutschland eine Rolle spielte, ist ja das Irre, dass das schon vor der Wahl so ausgepackt wird und von so vielen Leuten als ganz normales und bevorstehendes Instrument, das zeigt ja, wie voll die Windel ist. Ja, denen steht das Ganze ja bis zum Unterkiefer. Also allein die Diskussion schon mal zu besprechen, wie man denn nun ein unerwünschtes Wahlergebnis mit Gewaltmitteln und Notstandsregeln quasi aushebelt, das ist schon irre. Und das zeigt den Zerfallsgrad dieser Restrepublik. Ne?
8: Ja, aber da hat Merkel damals in Thüringen ja im Grunde das Tabu längst gebrochen. Ja? Also die Kanzlerin macht quasi die Wahl rückgängig damals, als Thomas Kemmerich, also der FDP-Mann mit Stimmen der AfD, zum Ministerpräsidenten gewählt wurde. Der wurde so lange unter Druck gesetzt, bis er zurückgetreten ist.
10: Ne? Ja, so ist das. Christian, wir haben dich gerade unterbrochen, Verzeihung.
9: Na, ich war drauf und dran, euch zu unterbrechen. Das sollte nicht sein. Vielleicht sollten wir uns einfach mal der historischen Tragweite dieser Sendung heute bewusst sein, denn das wird ja nun mal voraussichtlich die erstmal letzte sein in ruhigen Zeiten, oder?
8: Denn, ich habe schon Uniform.
9: Die linke Seite. Die
10: echt? Bitte? Was für eine? Hast du mehrere wahrscheinlich, je nachdem, was dann kommt. So.
8: Ich habe so ein T-Shirt an, da steht 1, 2, 3, 4, 5 Mal ganz groß Peace drauf.
10: Also
8: habe ich extra für euch angezogen.
10: Das zählt, glaube ich, nie als Uniform.
8: Die Kalaschnikow habe ich daneben gestellt.
10: Au, ich warne dich. Durchsage für Johannes Pflug, den Berufsfaschisten im Amt eines Staatsanwaltes in Berlin. Nein, Frau Preradovic hat keine Kalaschnikow daneben gestellt. Das war ein satirisches
8: Element. Als Späßle gemacht, die Preradovic.
10: So, genau.
8: Späßle gemacht, Witzlekrisse.
10: Rechtfertigt keinerlei SEK-Einsatz, weil die machen das gerne mal. Wir sprachen ja schon über die Ermittlungsrichter in Berlin und weiß nicht, wie die in Österreich so sind. Aber Christian.
9: Aber heute sollten die tatsächlich was anderes zu tun haben, beziehungsweise morgen nämlich genug in Sachsen-Anhalt. Dort sind ja wohl die ersten Camps schon eingerichtet worden in, sagen wir mal, Wurfweite nach Magdeburg. Und
10: nur
9: für dort haben sich
10: entfernt.
9: Morgen auch schon alle möglichen Demonstrationen und so angekündigt, die ja nun schon aus der linken Ecke, ich meine, die Ansagen aus der linken Ecke gibt es ja nun auch schon seit Wochen, dass man den Landtag stürmen wolle und alles sowas. Also insofern, noch sind es ruhige Zeiten, genießt den Abend. Ja.
10: Naja.
8: Ja, und wenn die AfD nicht so viel Stimmen holt, wie sie hofft, dann kann es natürlich von der anderen Seite mal so richtig losgehen, weil es geht ja die ganze Zeit auch um mögliche Wahlbetrug. Ja? Also ja, also das kann schon sein. Ob es den im Großen gibt, kann ich nicht beurteilen. Aber im Kleinen ist er ja jetzt auch belegt. Da hat ja ein Mann namens Klaus-Lothar Bebber für seine 95-jährige demente Tante die Briefwahlunterlagen holen wollen aus dem Heim. Also er ist ihr Bevollmächtigter. Und im Heim, im Marterhaus in Dessau, hat er dann gehört, also eine Mitarbeiterin habe die Unterlagen vernichtet, die gäbe es gar nicht mehr. Im Wahlbüro hat er dagegen erfahren, am 10. August seien die Unterlagen beantragt worden. Die Tante habe bereits gewählt. und auf dem Zettel so eine krakelige Unterschrift. Also das passiert. Also für alle, die jetzt sagen, nein, sowas gibt's doch nicht. Das sagen die uns bei ARD und ZDF doch immer wieder. Nur weil der Krupalla es gesagt hat. Schon allein deswegen gibt's das nicht. Ja, gibt jetzt einen Beweis, was natürlich nicht heißt, dass es auch im großen Stil passiert. Was aber trotzdem natürlich nicht unmöglich ist. Ja, und dann gibt es die Krawalle halt von der anderen Seite. Also das kann wirklich richtig spannend werden.
10: Kann es. Und die Gewalt von der Linksextremistin, die gibt es ja auch schon. Ne? Apollonius berichtet, beim Angriff auf einen AfD-Infostand in Bad Kreuznach sind 10 Menschen verletzt worden. Ein Mann soll eine unbekannte Flüssigkeit aus einem Fenster auf den Stand geschüttet haben. Die AfD-Abgeordneten Höchst und Lohr hätten behandelt werden müssen, seien vorsorglich ins Krankenhaus gebracht worden. Es geht wohl allen soweit gut, aber wirklich tätliche Angriffe auf die AfD sind schon nicht der Normalzustand, kann man sagen.
9: Wenn das mal nicht auch Putin war.
10: Sowieso. Ich glaube auch, das ist der Russe an sich ist ja verschlagen. Ja, also der wird ja garantiert Pläne haben, Schläferagenten irgendwie, Wegwerfagenten nennt das Bundesamt für Verfassungsschutz die, ja. Also Wegwerfagenten sind halt so die unterste Stufe von Menschen, die sich bereitwillig hergeben, die Russenpropaganda ohne Geld zu verbreiten. Also so wie wir
8: die
10: drei.
8: Die wissen es meist ja noch nicht mal.
10: Genau.
8: Die sind so blöd, die wissen ja nicht mal, was sie da tun.
10: Richtig.
9: Dann haben die da in Bad Kreuznach doch echt Glück gehabt, dass die nicht einen Wegwerfagenten auf die geworfen haben.
10: Das stimmt. Wer weiß, Russenagenten irgendwann aus dem Fenster auf, aber die würden ja dann nicht die AfD an. Oder doch, der Russe ist ja sehr verschlagen. Vielleicht greift er ja die AfD an, um nach außen, weißt du, das ist so wie bei Fischen am Zwander, eine X-Kreuz-7-Blau-Verwirrt-Taktik. Also eigentlich ist alles der Russe.
9: Von hinten durch die Brust ins Auge.
10: Hm? Alles ist der Russe, ja, wenn etwas passiert.
9: Also Putin muss sich ja in seinem Hobbykeller, der lacht sich da wahrscheinlich ein zweites Loch in den Arsch. Ich weiß es nicht, aber ich meine, manchmal möchte ich wissen, was der so denkt, wenn der sowas hört, was hier aus Deutschland
8: kommt. Der sagt eigentlich oft, der sagt ganz oft, was er denkt über Deutschland.
10: Ja.
8: Und ich ertappe mich immer dabei, dass ich wie so ein Russenknecht nicke und denke, ja, der Mann hat irgendwie recht. Ja. Man muss sich mal diese Pressekonferenzen oder diese Reden von Putin, sollte man sich anhören. Ja. Ob man ihn mag oder nicht, ist auch völlig irrelevant. Aber einfach mal, um zu gucken, was sagt dieser Mann und was sagt er über Deutschland und ist das wirklich die Ausdrucksweise eines Irren, wie uns die Springerpresse immer klar machen möchte?
10: Also wenn man in Russland ist,
9: davon soll
10: er
9: ja nun auch verantwortlich sein für diese ganzen Anschläge dort auf die Hochspannungsleitungen und so. Und das, ihr habt das vorhin schon gesagt, nicht nur der nordrhein-westfälische Innenminister, sondern auch der Brandenburger Innenminister hat ja gesagt, na, wenn da mal nicht auch fremde Mächte dahinter stecken und so.
8: Ja, Wahnsinn,
9: also irgendwie
8: Wahnsinn.
9: Wird ihnen relativ viel an die Backe genagelt.
10: Aber überschätzt das mal nicht, was die Russen über Deutschland, also wenn man in Russland ist und da mal fragt, was ich ja vor kurzem getan habe in St. Petersburg, dann stellt man eher fest, die haben Deutschland abgeschrieben. Also da macht man sich gar nicht mehr groß die Gedanken, was treibt die Deutschen und wie können wir sie denn vielleicht noch überzeugen, sondern da haben die Russen Deutschland weitgehend abgeschrieben. Sieht man auch, was die Planung beispielsweise für die russischen Medien angeht und diese Auslandssender und so weiter, da ist Deutschland völlig zusammengestrichen und da wendet man sich der Fernost zu und anderen Regionen und sagt sich eben, gut, das war's dann jetzt wieder. Da ist Deutschland gar nicht mehr relevant. Also da, die sehen die NATO und die sehen diese EU-Kamarilla, aber da macht man sich gar nicht mehr, also diplomatisch machen die Russen sich da, glaube ich, keine Illusionen, was da zu holen ist und denken weniger über Deutschland nach, als wir das vielleicht gern hätten.
9: Ja, zu holen ist hier ja sowieso nichts, also insofern, wenn du
10: den
9: Genderbeauftragten mitnehmen willst.
10: In Diversity.
8: Wegwerft Genderbeauftragte.
10: Ja, und um es noch einzubauen, weil es ja durchaus auch eine indirekte Folge oder eine recht direkte Folge der AfD-Diskussion ist, die BSW-Fraktion im Thüringer Landtag hat sich nun endgültig aufgelöst und auch Katja Wolf, die große Sarah Wagenknecht-Gegenspielerin, die ja immer für die Brandmauer zur AfD war und erklärte, sie seien dort alle nicht gewählt worden, um dann mit Rechtsradikalen und Nazi-Nachfolgern zu paktieren. Die sind jetzt aus dem BSW ausgetreten. Das BSW hat damit sein größtes Problem eigentlich, wie der BSW-Insider Katja Wolf immer bezeichneten, verloren und hat gleichzeitig aber auch den Status einer Fraktion im Thüringer Landtag verloren, weil die verbleibenden 2 BSW-Mitglieder, die da jetzt noch drin sind, alleine keine Fraktion mehr bilden können. Aber durchaus eine interessante Randnotiz.
8: Aber der Zeitpunkt ist auch schon ein bisschen bösartig, ne?
10: Inwiefern?
8: Ja, der Zeitpunkt, jetzt 2 Tage vor der Wahl in Sachsen-Anhalt.
10: Naja, es also hat ja in Sachsen-Anhalt...
8: Löst sich das BSW in Thüringer als Fraktion auf. Das ist natürlich auch nicht zufällig gewählt.
10: Nee, ist
9: bösartig nicht. Bösartig oder geschickt. Eins von beidem.
10: Könnte ja aber fürs BSW auch wieder insofern nützlich sein, als dass die BSW-Unterstützer, die sagen, nee, wenn die BSW die Brandmauer hochhält, dann wählen wir sie doch nicht. Also da gibt es ja auch einige, die sagen, BSW wäre ein Gegengewicht zur AfD und jetzt bleibt ja theoretisch eine BSW-Konstruktion übrig, die keine Brandmauer betreibt.
8: Naja, eine Partei, die sich auflöst, wird normalerweise gar nicht mehr so gerne gewählt. Ja, da sagt man, das macht vielleicht bei denen wenig Sinn, wenn die sich auflösen. Das
10: nicht die
8: ist
10: Partei.
8: Natürlich die andere Seite.
10: Also,
8: ich weiß.
10: Ja.
8: Aber wenn sich die Fraktionen der Partei, die gehören ja im Grunde auch zur Partei, wenn sich das alles auflöst, das, was sie bereits, sagen wir mal, erreicht in Anführung haben, dass sie dort in der Regierung sitzen, wenn sich das auflöst, dann hat das schon so das Signal einer generellen Auflösungserscheinung. Und das wiederum würde wäre jetzt nicht so positiv fürs BSW.
10: Herrlich, habe ich die Prärade nicht dazu gekriegt, das BSW zu verteidigen, weil ich es ja eigentlich nicht mag.
8: Nein, ich habe es ja gar nicht verteidigt.
10: Nee, nicht verteidigt, Entschuldigung, richtig. Ich meinte auch, das BSW sozusagen negativ darzustellen, weil ich es ja eigentlich nicht so sehr mag. Aber ja, stimme vollkommen zu. Das ist natürlich kein vertrauenserweckendes Signal fürs BSW, auch wenn die Kritiker dieser innerparteilichen Rebellen sich vielleicht freuen sollten. Aber Christian vom Osten, ich habe dir, glaube ich, schon wieder das Wort irgendwie abgeschnitten.
9: Ganz kurz nur, Milena beweist ja schon wieder vorhersagende Fähigkeiten. Wie sagt man denn hier? Prophezeien? Nein, na gut, also jedenfalls Fähigkeiten.
8: Cassandra, in die Zukunft, call me Cassandra.
9: Naja, du sagst ja, keine Partei, die sich auflöst, wählt noch irgendjemand. Redest du von der CDU? Da sieht's ja ähnlich aus.
8: Ja, auch da könnten, ja genau, die CDU, ja natürlich, die kackt's ja auch gerade ganz komplett ab. Und im Grunde können die ja auch eigentlich nichts richtig machen. Also, wenn sie jetzt den Schulze dort durchregieren lassen bis 31, ohne irgendwas, dann zeigen sie, wie undemokratisch sie sind. Machen sie mit den Linken, paktieren sie mit den Linken in irgendeiner Form, was sie ja müssen, wenn sie eine Regierung bilden wollen, dann wird die auch implodieren in einer Form, die CDU. Und mit der AfD können sie dann auch wieder nicht. Also sagen wir mal so, die haben eine No-Win-Situation gerade. Aber trotzdem versuchen sie natürlich, an der Macht zu bleiben.
9: Es gibt ja auch von den verschiedenen Kreisverbänden in Sachsen-Anhalt schon Briefe an den Landesverband, in denen ganz klar drin steht, dass sie jede Form der Zusammenarbeit, egal ob Absprache oder sich wählen lassen oder so, dass alle Ansätze zu einer Zusammenarbeit nicht gewünscht sind. Und damit mischt sich die CDU selber auf.
10: Ne? Tja,
8: ja.
9: Aber ich meine, ich persönlich wird sich jemand vermissen? Ich glaube nicht.
8: Ich bin ja persönlich ein Gegner jeglicher Art von Brandmauern. Also ich finde, alle müssten miteinander reden, das sieht man ja hinterher erst, was dabei rauskommt. Oder? Und man kann sich ja auch bei verschiedenen Punkten, die, sagen wir mal, gut für den Bürger wären, durchaus mal einigen. Aber dieses Kategorische, mit denen reden wir nicht, das ist, glaube ich, das, was auch diese gesamte Politik in den Abgrund stürzt, auch in den

in meinem Namen, ich habe mit der Bundesrepublik Deutschland, die irgendwo in Krieg zieht und Krieg erklärt, habe ich nichts zu tun. Und ihr wahrscheinlich auch nicht. Und die meisten Deutschen nicht. Und die, die unbedingt das alles wollen und die das alles unterstützen, sind die Ersten, die fahnenflüchtig sind. Ja, das sind die Ersten, die weg sind. Oder glaubt ihr, dass die Kinder der Grünen an der Front stehen? Glaubt ihr, dass die Kinder der SPD an der Front stehen? Glaubt ihr wirklich, dass die Grünen, seht ihr Herrn Klingbeil da stehen? Ja gut, ich meine, ich muss sagen, früher Steine werfen, das kennt ihr von Herrn Steinmeier und so, das kennen die alle. Steine werfen war ein Rezept, das hilft aber gegen den Russen an sich mit seinen Drohnen nichts. Da muss man ihnen vielleicht nochmal mitteilen. Ich glaube, zum Steine werfen würden sie vielleicht noch antreten, aber jetzt mit Schießen und mit Sterben und so, das finden die auch unangenehm. Das ist denen aber, muss man auch mal sagen, scheißegal. Ja, scheißegal. Ungerechtigkeit des Tages von Klaus geschickt bekommen. Ich lese oberflächlich die Sportbild für unsere Community, 3,50 die Woche, und stelle fest, dass in der Ausgabe 38 aus 2026 der Verlierer der Woche Patrick Fischer ist, der als Eishockey-Nationaltrainer der Schweiz tätig ist. Das ist der Verlierer der Woche in der Sportbild aus dem September 26. Und wisst ihr, warum er der Verlierer der Woche in der Sportbild ist? Weil er mit einem 2022 mit einem gefälschten Impfzertifikat zu Olympia nach Peking gefahren ist. Er hat sich da sozusagen linkisch mit Betrug eingeschlichen in die Olympiade. Und hatte aus heutiger Sicht recht. Und der wird als Verlierer bezeichnet von der Sportbild. Ich meine, ich habe ja schon mit Erstaunen gehört, was Herr Ronsheimer, habt ihr das gehört, das Interview von Ronsheimer mit dem Chef von DM? Müsst ihr ihm anhören. Herr Ronsheimer ist ja auch zwischen Linksradikaler. Was ist denn mit dem los? Hat er vergessen, für welchen Verlag der arbeitet? Die letzten Jahre, ja, die letzten Jahrzehnte immer, ja, die rechte Bild-Zeitung, der rechte Axel Springer Verlag, tot Axel Springer, standen sie vor der Tür hier in Hamburg, als der Axel Springer Verlag noch hier war, am Axel Springer Platz oder jetzt aber in Berlin, ne, gegen Axel Springer, Nazis, alles und so. Und jetzt steht der Ronsheimer da, der für den Laden arbeitet, der einzig und allein davon lebt, dass sie das tun, was sie tun, wie sie es tun. Wir sehen das ja hier jeden Morgen, was da passiert. Und der steht jetzt plötzlich da und da probiert er verzweifelt, dem DM-Chef in den Mund zu legen, ja, dass der DM-Chef auch sagt, dass solche Kanäle wie News zum Beispiel oder Tichis oder sowas alles, dass die auf jeden Fall rechtsradikal sind und keine Werbung haben dürfen. Aber er sagt, nein, also er hat sich das angehört. Also in der Liste von Kampakt, was die rausgegeben hat, steht zum Beispiel Tichis drin. Da ist ein Beispiel drin, woran man sehen soll, dass Tichis rechtsradikal ist. Das Beispiel ist, ich meine, muss man sagen, Kampakt auch, es ist auch eine haufende Truppe von, wirklich eine Loser-Truppe, sondersgleichen, die nicht mal was gefunden haben, das argumentativ zählt, weil sie davon ausgehen, dass keines von den Unternehmen das prüft. Er hat das geprüft, der Chef von DM, und hat gesagt, ja, bei Tichis zum Beispiel ist der Vorwurf, dass sie ein Interview gesendet haben mit dem Ulrich Siegmund. Ich meine, ist über ein Drittel der Bevölkerung, fast die Hälfte der Bevölkerung wählt den, warum soll man mit dem kein Interview führen, sagt der. Und der Ronsheimer war richtig angefressen darauf, das müsst ihr euch mal anhören, das ist wirklich peinlich. So, es müssen auch, was haben wir denn hier, was so in der Zeitung steht, ne, der Patrick hat mir das geschickt. Fast wären sie abgeflogen, doch die Polizisten erwischten die vier Deutschen am Check-In-Halter. Und zwar, es geht um vier Deutsche, die auf Mallorca eine 18-Jährige in der Gruppe vergewaltigt haben. Also vier Deutsche auf Malle im Urlaubsrausch eine 18-Jährige vergewaltigt. Die Polizei, die spanische Polizei, die 18-Jährige Anzeige erstattet, sucht also diese vier Deutschen. Und tatsächlich hat die Polizei es geschafft, diese vier Deutschen kurz vor der Abreise nach der erfolgreichen Vergewaltigung einer 18-Jährigen, ja, im Urlaub, diese vier Deutschen festzunehmen. Man muss mal sagen, die Zeitungen, die nicht zu dem Block der Einheitszeitung gehören, sondern die Zeitungen, die ein bisschen freier berichten, besonders aus dem Ausland auch, sagen dann auch, wer denn diese vier Deutschen waren. Die vier Deutschen waren der Serhat K., der Azad K., der Jakub E. und der Baran D. Das sind diese vier Deutschen, liebe Freunde, die in einer Gruppe vergewaltigt haben, in einem Hotelzimmer auf Mallorca, eine 18-Jährige, und deren Leben ein für alle Mal verändert haben. Diese Schweine sind erwischt worden und es steht oben drin auf jeden Fall, das sind vier Deutsche. Ich bin mir nicht sicher, ob das vier Deutsche sind. Ich bin mir ganz sicher, sie haben wahrscheinlich einen deutschen Ausweis. Dann gibt es hier immer wieder Gerüchte. Ich bin da neulich mal befragt worden und bin der Sache nachgegangen. Und zwar, der Präsident der Ukraine besitzt ein Haus in Florida im Wert von 35 Millionen Dollar, hat 1,2 Milliarden Dollar auf Auslandskonten. Er besitzt 15 Häuser, 3 Privatflugzeuge und hat ein monatliches Einkommen von 11 Millionen Dollar. Wenn Sie sich fragen, wohin unsere Hilfsgelder gehen, Korruption. Das stimmt so nicht. Es gibt einmal die offizielle Steuererklärung. Da ist von Familienbesitz die Rede und so weiter und so fort. Und alles andere ist leider vermutet nicht belegt. Und das Problem ist das, wenn man damit sowas anfängt, was er alles besitzt,

0: also die drei Privatflugzeuge besitzt er definitiv nicht, weil es keine Registrierung gibt, weder auf ihn noch auf seine Frau noch auf irgendwelche Familienangehörigen. Mit den 15 Häusern fehlen absolut die Belege. Es gibt Vermutungen über ein Haus in Südfrankreich auf der Mittelmeerseite und es gibt definitiv ein Haus in Florida. Da beruft man sich auf Familienbesitz, irgendwas in der Richtung. Aber nachgewiesen, das ist das Problem, ja, nachgewiesen ist es nicht. Und diese Nachricht, wenn sowas verbreitet wird und man macht es sozusagen den Menschen leicht, es zu widerlegen, es führt auch dazu, dass alles das, was tatsächlich wahr ist, plötzlich unglaubwürdig wird. Und ich wollte es nur mal gesagt haben. Also es ist schlimm, es ist zweifelhaft, der Typ komplett zweifelhaft. Ich glaube auch absolut an Korruption, aber eben nicht in dem, und es wird immer mehr auch, muss man sagen. Also in jeder von diesen Memes sozusagen wird da mehr draus. Sehr interessant, liebe Freunde, das ist jetzt eine Sache, die nur für die Männer ist. Wir haben hier eine weibliche Pastorin. Also da muss man sagen, die Kirche entwickelt sich, probiert sich in eine Richtung weiterzuentwickeln, probiert neue, wie soll ich sagen, begeisterte Fans zu finden. Das ist sehr schwierig für die Kirche, weil wir wissen ja, was die Kirche so für eine Bilanz hat im Moment gerade. Aber hier haben wir eine, die zwar anders, einen anderen Weg geht. Eine weibliche Pastorin praktiziert Oralsex an Männern, um ihnen ihre Dämonen auszusaugen. Und da hat auch gleich einer drunter geschrieben, es scheint etwas respektlos, dass der Artikel den Standort der Kirche nicht erwähnt. Man fragt sich dann immer, ist das eine Fantasie von irgendjemand oder stimmt das? Aber das ist auf jeden Fall die Person, um die es geht. Ich lese dann sowas und immer denke, kann es tatsächlich wahr sein? Monika Gruber. Mittlerweile gilt es ja quasi fast jeder als rechtsradikal. Jeder, der glaubt, es gäbe lediglich zwei Geschlechter. Jeder, der für Frieden und jede Form des Kriegs ist, gegen jede Form des Kriegs ist. Jeder, der die Heimat liebt und gern Trachten trägt und sich für den Erhalt von Traditionen einsetzt. Die Liste ließ sich beliebig lang fortsetzen. Moni geht auf Tournee. Ich wollte es euch nur noch mal sagen, wer sich dafür interessiert. Das ist sehr, sehr, sehr lustig und auch erhellend, ganz oft ganz erhellend, weil sie nämlich auch mit unglaublich vielen Menschen aus den freien Medien und überhaupt aus der Kunst und Kultur spricht, die eben gar nicht aus der Einheitssoße kommen. Deswegen, es lohnt sich sehr, zu Moni zu gehen. Wenn sie bei euch auf Tour ist, guckt euch das auf jeden Fall an. Die grüne Vizebürgermeisterin von Hamburg, wir hatten sie vorhin schon, Katharina Fegebank, setzt sich nicht nur für ein AfD-Verbot und Klimaneutralität ein, sondern rast laut einem Medienbericht regelmäßig mit ihrem Ferrari durch die Stadt. Die Doppelmoral dieser Leute kotzt mich einfach nur an. Ich finde, jeder kann Ferrari fahren, so viel er will. Aber wenn man für Klimaneutralität kämpft, wenn man sich selber generiert als jemand, der ganz auf der linken Seite ist von den Menschen, die noch auf dem Futon schlafen in so Wohngemeinschaften und sowas alles, dann ist das irgendwie, ich gönne jedem den Spaß, mit dem Ferrari zu fahren. Wenn du es dir leisten kannst, bitteschön. Habt ihr gesehen, was die Linke am Handgelenk hat übrigens? Die hat eine ganz fette Uhr für 7.500 Euro am Handgelenk. Nicht montiert, konnte man gestern einfach sehen, wenn man sich ein bisschen damit auskennt und so. Und es ist ja auch okay, wenn man so viel Geld verdient, kann man doch ruhig das Geld verbrennen. Ja, überhaupt gar kein Problem. Aber dann predigen sozusagen und zu tun, ja, wir müssen was tun. Jeder soll sich alles leisten können. Also jeder soll sich eine Uhr für 7.500 Euro leisten können. Ich bin gespannt, was daraus wird. Dann haben wir hier die Aphrodite Latinopoulou. Das ist eine griechische Abgeordnete in der EU. Und für mich die Worte der Woche. Frau von der Leyen, es gibt keine größere Rassistin gegenüber den Europäern als Sie. Sie haben uns mit illegalen Migranten überschwemmt. Am Ende geben Sie ihnen sogar Papiere, damit sie wählen können. Sie sind nicht nur Merkels beste Schülerin, Sie haben sie auch noch übertroffen. So sieht sie aus, die Heldin. Ein Uso für meine gute Freunde. Und Sie, meine gute Freunde. Absolut gar keine Frage. Erfreuliche Nachrichten aus dem... was haben wir hier nochmal? Pass auf, das ist interessant. In Sachen Lockdown, ne, in Spanien, auch darüber habt ihr mit Sicherheit nichts gehört in den alten Medien. Habt ihr nichts, ganz sicher nicht. Pass auf. 92.278 Strafen wurden aufgehoben. Spaniens Verfassungsgericht erklärt Corona-Vorschriften insgesamt alle für verfassungswidrig. Spanien macht das im Prinzip, was für ganz Europa gilt, weil es sind gleiche Rechte. Das heißt, auch alle Straftaten in Deutschland im Zusammenhang mit den Corona-Vorschriften müssen eigentlich als verfassungswidrig erklärt werden. Spanien hat das schon gemacht. Habt ihr irgendwas davon gehört? Und das ist die Lückenpresse. Genau das ist Lückenpresse. So, jetzt aber zu den erfreulichen Nachrichten aus dem Hause Bobs TV. Die meisten Zuschauer, die hier zugucken, sind zwischen 55 und 64 Jahre alt. Männlich und weiblich, sauber, also wirklich ganz, ganz saubere Gleichmäßigkeit, 54 zu 45%. das wandert immer so ein bisschen hin und her, aber eigentlich 50-50. Männer, Frauen, 50-50. Natürlich, hier ist ja, jeder ist willkommen, hier gibt es keine Ausgrenzung und keine bösen Worte. Die meisten, wie gesagt, 55 bis 64 Jahre alt. Dann gibt es welche, die sind über 65 Jahre alt und es gibt welche, die sind 45 bis 54 Jahre alt. Das ist so der große Block. Also eigentlich zwischen 45 und über 65, da irgendwie sind die meisten Menschen, die ich hier mit großer Freude und ganz großer Liebe und Glück begrüßen darf. Es gibt ein paar, nämlich 7,2%, die sind zwischen 35 und 44 Jahre alt. Und die werden bald auch 45 und gehen dann in die andere Zielgruppe rein. Es gibt 1% der Leute, die hier zuschauen, die sind zwischen 25 und 34 Jahre alt. Keiner, der hier zuschaut, ist zwischen 18 und 24 Jahre. Keiner. Wir haben keine Zuschauer zwischen 18 und 24. Und wenn ihr in der Altersgruppe seid, bitte lasst es mich wissen, damit wir euch hier mit Handschlag sozusagen begrüßen dürfen. Aber jetzt kommt das Geilste. In der Altersgruppe 13 bis 17 haben wir hier 2%. Ich feiere euch so sehr. Die 13- bis 17-Jährigen, love. Aber wirklich jetzt mal kollektiv, liebe Freunde, kollektiv mal an alle Menschen, die zwischen 13 und 17 Jahre alt sind und hier bei uns, bei Bobs TV zugucken. Hier gibt es viel zu lernen. Hier sind tolle Erwachsene, die als Vorbilder dienen, die euch mit auf die Reise nehmen wollen in eine gute, goldene Zukunft. Das alles findet man hier. Dass die 18- bis 24-Jährigen das nicht geschnallt haben, ist mir selbst ein Rätsel, aber es ist, wie es ist. Aber die 13- bis 17-Jährigen, das ist unsere Hoffnung, unsere Zukunft, unsere Jugend. Herzlich willkommen hier auf dem Kanal bei Bobs TV. Und Liebe aus der Community für euch. Fühlt euch hier wohl, bringt euch ein, kommentiert auch gerne mal, erzählt uns, wo ihr her seid, wie ihr hergekommen seid und wie das alles dazu kommen konnte. So, was habe ich hier? Da habe ich hier der Herr Spahn. Pass auf. Spahn, was nun? Jetzt kommt es knüppeldick für den ehemaligen Bundesgesundheitsminister Jens Spahn. Der ehemals geheime Sudhof-Bericht ist jetzt ungeschwärzt da und die Enthüllung zur Corona-Maskenbeschaffung machen einfach nur fassungslos. Realitätsferne Preise, ignorierte Warnung und Profiteure, die über Nacht zu Multimillionären wurden. Hier sind die schockierendsten Fakten im Überblick. Wissentlicher Wucher und ignorierte Angebote. Während Spahns Ministerium pauschal astronomische 4,50 Euro bis über 5,50 Euro pro FFP2-Maske garantierte, lagen zeitgleich konkrete Angebote von Händlern für unter 1,50 Euro vor. Das heißt, sie haben garantiert zwischen 4,50 und 5,50 pro Maske. Die übrigens, muss man sagen, was die Maschendichte betrifft, gegen Viren überhaupt nichts auslösen kann. Aber das steht auf einem ganz anderen Thema. Und die man nur 90 Minuten maximal tragen darf, wenn überhaupt. Aber wo man nicht mit Kleinigkeiten kommt. Fakt ist, während der, wo er das unterschrieben hat, lagen Angebote für 1,50 Euro vor. Sogar die ministeriumseigenen Experten warnten vorab und bezifferten den echten Marktpreis auf unter 2 Euro. Die Warnungen wurden komplett ignoriert. Das 749 Millionen Ding mit der Schweizer Briefkastenfirma, zwei junge Schweizer Unternehmer, MX Trading, die vorher Parfüm verkauften, machten das Geschäft ihres Lebens. Spahns Ministerium erwies ihnen rund 749 Millionen Euro für Masken. Zu absoluten Wucherpreisen, bis zu 5,58 Euro das Stück. Das Bittere, laut TÜV war fast die Hälfte dieser Masken, also 48% dieser Masken, waren sowieso komplett unbrauchbar. Die CSU... Die Unternehmer protzten danach mit Ferraris und Luxusjachten, die CSU-Vetternwirtschaft im Hintergrund. Wie kamen zwei junge Schweizer überhaupt so schnell an die Spitze des deutschen Gesundheitsministeriums? Sie sind ja hingekommen. Wie sind die an diese Leute rangekommen? Durch die politische Promi-Connection. Andrea Tandler, Tochter des Ex-CSU-Generalsekretärs, fädelte den Deal ein und kassierte dafür eine unfassbare Vermittlungsprovision von, Achtung, 48 Millionen Euro. Auch Strauß-Tochter Monika Hohlmeier machte per SMS Druck, um den Deal durchzuwinken. Und Jens Spahn kaufte sich kurz darauf eine millionenteure Villa mit seinem Ehemann in Berlin. Und ein befreundeter Unternehmer aus seinem Umfeld, Bezirksvorsitzender CDU Münchnerland, war für die Lagerung und Logistik zuständig. Alles das, Beobachtung, nicht belegt. Dass von irgendwelchem Geld Jens Spahn diese Villa gekauft hat, ist nicht belegt. Das muss man sagen, steht hier auch nicht drin, ne? Ist nicht belegt. Insgesamt wurden 5,7 Milliarden Masken für rund 5,9 Milliarden Euro gekauft. Mehr als die Hälfte wurden nie genutzt oder verrotteten oder wurden verbrannt. Weil der Bund später kopflos aus Verträgen ausstieg, drohen Deutschland jetzt nochmal im Nachhinein weitere 2,3 Milliarden Euro an gerichtlichen Nachzahlungen an Lieferanten. Kannst du dir das ausdenken? Kann man sich nicht ausdenken, oder? So, was haben wir hier? Aus für Jan Böhmermanns Magazin Royal. Diese Nachricht dürfte viele Fans überraschen. Jan Böhmermann beendet sein ZDF-Magazin Royal nicht. Er beendet das ZDF, beendet das Magazin. Nach insgesamt 187 Ausgaben ist im Dezember Schluss. Die letzte Folge soll am 18. Dezember über die Bildschirme flackern. Das ZDF wollte den Vertrag nicht verlängern. Die Zusammenarbeit zwischen dem Satiriker und dem Sender endet damit aber aller Voraussicht nach nicht. Gegenüber DWDL, es ist ein Medienmagazin, ein deutsches, erklärte Böhmermann, ich möchte nochmal eine andere Sendung machen. Tatsächlich laufen hinter den Kulissen bereits Gespräche über eine mögliche Nachfolge. Das ZDF bestätigt, man befinde sich in guten Gesprächen über ein neues Showkonzept. Für die Mitarbeiter kommt die Entscheidung dennoch zum heiklen Zeitpunkt. Am Freitagnachmittag wurden die Beschäftigten informiert. Zudem wird die für Anfang 27 geplante Tour des Rundfunktanzorchesters Ehrenfeld abgesagt. Mit dem Ende des ZDF-Magazins Royal geht auch ein Stück deutscher Fernsehgeschichte zu Ende. Das Format lief seit November 2020 im ZDF-Hauptprogramm und so weiter und so fort. Sie haben so viel Geld für Gerichtskosten ausgegeben, dass sich die Ausstrahlung dieses Magazins nicht mehr lohnte. Und ehrlich gesagt, ich weiß gar nicht, wer traurig ist darüber. Mir tun die Mitarbeiter nicht mal leid. Das ist uns immer anders, sonst tun mir die Mitarbeiter immer leid. Aber was da in dieser Redaktion, ich kenne da jemanden, der da gearbeitet hat bis vor kurzem und froh ist, dass er da rechtzeitig raus ist, weil das ja intern schon, wurde ja schon gemunkelt und so seit den letzten Skandalen. Wenn man sieht, was da passiert ist und wer da was wie wo an Geschichten entwickelt hat und wie wenig Herr Böhmermann zum Beispiel damit zu tun hat, denn der ist nämlich nur Vortragender und lebt davon von einer sehr, sehr, sehr radikalen, hat man mir erzählt, muss ich sagen, ich war ja nicht dabei, einer sehr radikalen Redaktion, die sich dafür gefeiert hat, was sie alles gemacht haben. Und das muss man sagen, der Böhmermann stand dann immer hinter seiner Redaktion, weil sonst hätte er kein Futter gehabt. Er ist ja nur Vortragender gewesen. Tja, was haben wir hier? Frank Thelen. Ich habe mir noch nie so ernste Sorgen gemacht um unser Land wie jetzt. Das sagt Unternehmer Frank Thelen beim KI Big Bang Festival vor rund 800 Gästen. Die Politik sei zerstritten, das mache so keinen Sinn mehr. Man brauche in der Politik ein Team, das gewinnen wolle und weiter. Aber das haben wir nicht mehr. Es muss sich politisch was ändern. In Berlin kommen Spitzenpolitiker zusammen, um mit der Wirtschaft zusammen, mit Unternehmern zusammen, um Möglichkeiten und Gefahren der künstlichen Intelligenz zu besprechen. Auf eine Publikumsfrage sagte Unternehmer Thelen, steht auf, werdet laut, ich habe heute auf X was getweetet, das könnt ihr gerne retweeten, da war jemand von einer Partei, die heißt die Grünen. Die hat gesagt, ja, KI muss man, da muss man aufpassen und so weiter und so fort. Dann haben sie erzählt, die bösen Buben aus Amerika und die wollen die Macht übernehmen und sowas alles. Frank Thelen sagt dazu, das ist sowas von geisteskrank. Und die wollen jetzt unterschreiben, dass die Leute noch weniger Rechte haben. Werde laut, das ist dein Land, das ist grobe Scheiße, die da gerade passiert in der Regierung. Wir müssen uns einfach trauen, aufzustehen und zu sagen, was uns als Unternehmer, was uns als Mittelstand gerade wirklich das Leben schwer macht. Es ist unfassbar. Und wir brauchen mehr Köpfe, die das endlich ändern. Seine Frau sei Ärztin, sagt Thelen. Und da sieht man auch, was in dem Bereich Pharmaindustrie und sowas alles passiert. Wenn man sich anschaut, wie viel Zeit noch am Patienten verbracht wird und wie viel über Regulierung gemacht wird, das wird jedes Jahr mehr. Die Ärzte sind teilweise noch 30% oder 40% am Patienten. Der Rest ist fucking Paperwork. Ich weiß, Friedrich, Kanzler Merz in Klammern, hat mir selber versprochen, dass er das ändern möchte. Leider hat er das nicht gemacht. Wir brauchen mehr Köpfe, die sich tatsächlich für dieses Land einsetzen. Deutschland war und kann immer noch ein großartiges Land sein, so Thelen. Er wolle auch erstmal hierbleiben. Man könne überall gründen und großartige Ideen umsetzen, aber man müsse es nicht um 360 Grad, wie andere gerne sagen, sondern um 180 Grad drehen. Ja, Frank Thelen, also einer der zahlreichen Unternehmer, die die Schnauze voll haben von dem, was hier passiert. Aber ganz ehrlich, der Druck auf die Politik ist ja gar nicht groß genug, wie man gestern an der Kanzlerrede gesehen hat. Wo war denn da? Wo war da die große, also die Einsicht? Ja, auch ich trage Verantwortung. Wir müssen die Verantwortung übernehmen. Aber ich bin bereit, mich der Verantwortung zu stellen. Und deswegen einfach weiter so. Genau. Was haben wir hier denn? Ach, das linksradikale Thalia-Theater. Warte mal, was ist das denn? Thalia-Theater-News. Seit wir da bei der Veranstaltung waren, kriege ich jetzt immer vom Thalia-Theater die News. Sehr geehrter Herr Brandt, die zurückliegende Landtagswahl in Sachsen-Anhalt sowie die Wahlprognosen für Bund und Länder machen eine besorgniserregende Entwicklung sichtbar. Vor diesem Hintergrund veranstaltet das Thalia-Theater am 3.10., Tag der Deutschen Einheit, ein demokratisches Oktoberfest. Liebe Freunde, ein demokratisches Oktoberfest. Am 3.10., am Tag der Deutschen Einheit, mit Literatur, Diskurs, Essen, Trinken und Musik. Das Fest versteht sich als Zeichen der Demokratie, als Errungenschaft einer pluralen Gesellschaft. Wir freuen uns auf euren Besuch. Eröffnet wird das Fest der Demokratie mit einem Gespräch zum Thema Heimat und verschiedene Bedeutungen. Heimat als Versprechen, Sehnsucht, Ort und Hafen und als Zugehörigkeit, als etwas, das sich immer in einer neuen pluralen Gesellschaft immer wieder neu formen muss. Und dann sehen wir mal, wer alles da ist, wer denn alles da diskutiert. Was haben wir denn hier? Alice Weidel ist da. Das ist ja erstaunlich, tatsächlich. Das ist ja erstaunlich. Dann, wer ist das? Herr Bosbach ist da. Was? Kopalla ist auch da. Da ist ja hier der. Das kann doch nicht sein. Was ist denn? Ach nee. Ah nee, da sind die Buchstaben, haben getanzt. Das ist nicht richtig, was ich als Blödsinn erzählt. Alice Weidel ist nicht da. Kopalla ist auch nicht da. Nicht mal Herr Bosbach ist da. Da ist dagegen Adriane Altar. Die hat eine jüdische Mutter, packt aus, hat ein Buch geschrieben. Dann gibt es J13. Ja, J13 ist da, To My Little Boy, dem Stück des Jahres 2026. Dann ist der Ilja Trojanow da, der ist Weltensammler. Dann haben wir die Mithu Sanyal. Und moderieren tut Laura Levesque. Emma lügt, Politik und Liebe machen, das sind die Bücher, die sie begleitet hat. Und begleitet wird das Programm mit dem Ruf des Heimat, in Klammern N-Chors. Rund 100 Stimmen präsentieren auf der großen Bühne Performance der Verbundenheit und setzen Zeichen gegen Ausgrenzung. Aha, da wird wahrscheinlich gegen die Wähler der AfD und gegen die AfD wird da etwas gemacht. Nein, wahrscheinlich nicht. Im zweiten Akt des demokratischen Oktobers verwandelt sich die große Bühne in ein musikalisches Wunschkonzert und so weiter und so fort. Am 3.10., wie gesagt, es gibt umsonst zu essen und zu trinken. Ich weiß nicht, ob umsonst, das steht hier nicht drin, aber es ist auf jeden Fall das demokratische Oktoberfest. Im Gegensatz zum undemokratischen Oktoberfest, wahrscheinlich in München. Ich weiß nicht, warum Sie da demokratisch zu sagen, weil ist es eigentlich auch, ist alles demokratisch jetzt? Ist mein demokratischer Kaffee, habe ich hier gerade getrunken. Eben gerade hatte ich von der wunderbaren Firma Jamus, da habe ich den demokratischen Saft getrunken. Liebe Freunde, gleich gehe ich raus und ziehe mich demokratisch an. Davor muss ich noch demokratisch duschen. Dann werde ich demokratisch joggen auf jeden Fall. Heute habe ich 2, 3 demokratische Termine. Und im Sinne unserer Demokratie werde ich heute Gespräche führen über Büroanmietung und sowas alles. Dann muss ich mit Stella auch ganz demokratisch nochmal sprechen. Dann habe ich mit Kirsten ein demokratisches Abendessen gemeinsam und dann einen demokratischen Fernsehabend zu verbringen. Was macht ihr heute demokratisch, liebe Freunde? Fragt euch doch mal, das muss alles wirklich, eins ist wichtig, gegen Blau und demokratisch, das ist wichtig. Also nicht demokratisch, sondern unsere Demokratie. Also es muss unsere Demokratie sein. So, wir haben 8.55 Uhr, haben hier einen Fall, das habe ich gelesen, das war echt spooky, pass auf. Seit mehr als 7 Monaten fehlt von Michaela B., 48 Jahre, jede Spur. Die Mutter von 4 Kindern aus dem österreichischen St. Georgen an der Stiefing verließ am 11. Februar ihre Wohnung, nahm lediglich Führerschein, Reisepass und Bargeld mit. In ihrem Handy fanden Angehörige später ein Ticket für den Nachtzug von Wien nach Hamburg. Seitdem ist sie spurlos verschwunden. Für ihre Familie verdichten sich die Hinweise, dass Michaela B. Opfer einer perfiden Dating-Falle geworden sein könnte. Wir vermuten, dass sie nach Hamburg von einem Mann eingeladen und eine Falle gelockt wurde, sagt ihr Cousin Richard S. zur Bild-Zeitung. Gemeinsam mit einem Verwandten, einem Verein aus Österreich, sucht man sie jetzt. Seit 7 Monaten gibt es kein Lebenszeichen. Mehrere Indizien nähren den Verdacht. Eine Zeugin berichtete, Michaela B. sei auf Dating-Portalen durch ihre große Sorglosigkeit aufgefallen. Demnach soll sie bereit gewesen sein, sich mit Männern an einsamen Orten zu treffen, die lediglich unter ihren Online-Nicknamen bekannt waren. Zudem entdeckte die Familie auf ihrem Handy Suchanfragen nach einem Hotel in Hamburg. Nach Bildinformationen handelt es sich um das Nix-Hotel an der Frankenstraße. Ob sie dort jemals ankam, ist bis heute unklar. Den Satz verstehe ich nicht, weil wenn sie da angekommen wäre, wäre sie ja eingecheckt, dann wäre das ja registriert. Wie kann das unklar sein, ob sie dort angekommen ist? Ich gehe davon aus, sie ist nicht dort angekommen. Rätselhaft ist auch die Art ihrer Reise. Das Bahnticket für den Nachtzug am 11. Februar wurde mit einem Gutschein bezahlt, möglicherweise ein Geschenk von einem Mann, den sie im Internet kennengelernt hatte. Laut ÖBB wurde das Ticket tatsächlich genutzt. Wer die Fahrt antrat, ist bislang nicht geklärt. Besonders ungewöhnlich, Michaela B. ließ ihr Handy, ihre Geldbörse, Bank- und Krankenkassenkarten sowie ihr Smartwatch zu Hause zurück. Ihre 4 Chihuahuas stellte sie Futter für lediglich 3 Tage bereit. Für die Angehörigen ein Hinweis darauf, dass sie keinen längeren Aufenthalt plante. Wenn sie irgendwo hinfuhr, hat sie immer den Kindern Bescheid gegeben, sagt ihr Cousin ratlos. Diesmal blieb jede Nachricht aus. Nur 10 Tage nach ihrem Verschwinden enthielt die Polizei in Graz jedoch eine mysteriöse E-Mail. Der Absender gab sich als Michaela B. aus und schrieb, ich bin nicht freiwillig gegangen. Die Nachricht stammt nach Angaben der Familie von einem Darknet-Server und war aufwendig verschlüsselt. Mit sowas kennt sie sich aber gar nicht aus. Auch die Schreibweise macht die Angehörigen stutzig. Vermutlich wurde die Mail unter Druck verfasst, denn es waren es waren Rechtschreibfehler und sowas alles in dem Mail drin, was nicht ihr zuzuordnen ist. bestätigt wird, jetzt heute, Status heute, dass sie vermisst wird. Sollte sie irgendwo im EU-Raum aufgegriffen werden, würden die österreichischen Ermittler sofort informiert. Immer neue rätselhafte Botschaften verschärfen die Sorge der Familie. Eine Zeugin, die Michaela B. von einem Datingportal kannte, erhielt während eigener Recherchen plötzlich eine Snapchat-Nachricht eines Unbekannten. Der Standort der Nachricht führte ausgerechnet zum Familiengrab der Frau in Niederösterreich. Cousin Richard S. wiederum bekam über TikTok das Foto eines Fallbeils zugesandt. Bis heute fehlt jede Spur der 48-Jährigen. Ihre Familie fürchtet inzwischen das Schlimmste. Richard S., wir vermuten, dass sie festgehalten wird oder gar nicht mehr am Leben ist. Spooky, oder? Also was heute, ich meine, muss man auch sagen, dass natürlich Menschen mit Menschen sich treffen an irgendwelchen dunklen, zwielichtigen Orten, von denen sie nicht mal den Namen und irgendwas alles kennen. Aber wenn jemand dann plötzlich verschwindet und die Idee, was mit der gerade passiert und wer sie wo in welche Falle gelockt hat, irre, wirklich irre. Und ansonsten habe ich einen Hinweis von einem Anwaltsfreund von mir, mit dem ich am Wochenende gesprochen habe. Und der hat gesagt, wenn es um Geld geht, Geld kriegen, da sind uns zum Beispiel Clan-Familien weit voraus, weil die kennen jedes Gesetz. Die sind so gut da drin, überall die Lücken zu finden und Geld abzugreifen, weil das deren Hauptberuf ist. Unser eins arbeitet den ganzen Tag, wir haben keine Zeit, Geld abzurufen. Und in Notsituationen, wie zum Beispiel Todesfall in der Familie, weiß kein Mensch, was ihm eigentlich zusteht. Und keiner googelt das auch. Also wenn man guckt, wie viele Nachfragen, also wie viele Tote es gibt in Deutschland oder in der EU, das gilt für die EU genauso, und die Nachfragen nach den Möglichkeiten, was für Unterstützung es in solchen Fällen geben kann. Wir haben gesprochen über Ralf Richter und über die Tatsache, dass sein Sohn Geld gesammelt hat. Wobei da auch noch mal eine Gesundheitsgeschichte ist, die spannend wird, vielleicht sich anzugucken, bin ich gerade dran. Auf jeden Fall, da war das so, dass der hat ja aufgerufen, zu spenden und es kam ganz schnell 20.000 Euro zusammen und da hat er auch gleich gesagt, nee, also mehr brauchen wir gar nicht und so weiter. Aber da hat mein Freund dann gesagt, ja, die wissen gar nicht, was es alles gibt. Also was es da für Hilfen gibt. Und er hat mal so Stichworte genannt, wie zum Beispiel das Sterbevierteljahr, 3 Monate lang die volle Rente des Verstorbenen, Vorschuss, Antrag binnen 30 Tage beim Rentenservice der Post. Also muss man einfach nur Rentenservice anschreiben sozusagen. Gibt es eine 12-Monatsfrist, Antrag binnen 12 Monate, Rente rückwirkend, später erst ab Antragsmonat. Dann gibt es die Witwenrente ab Monat 4, 55% der Rente bei Heirat ab 2002, anrechnungsfrei bis 1.122,53 €. Auch das weiß kaum jemand. Dann gibt es die Waisenrente, die kennen schon einige. Und die Bestattungskosten sind komplett absetzbar. Und auch da gibt es Möglichkeiten. Es gibt keine Nachlässe. Also wenn Nachlässe gewährt worden sind, sind sie nicht absetzbar. Aber grundsätzlich mal sind sie absetzbar. Auch das sagt er, da macht kaum einer Gebrauch von. Weil wenn man in der Trauer ist, wenn man in der Panik ist und sowas alles, dann denkt man natürlich nicht daran, an Finanzierung und solche Themen, ist ja klar. Insofern da nochmal, ich will nicht sagen, wenn ihr betroffen seid, ich hoffe, keiner ist betroffen davon, aber ich fand das interessant zu hören, dass es keiner weiß. Insofern habe ich das hier mal so weitergegeben. Ach so. Satz des Tages gestern. Satz des Tages, liebe Freunde. Absolut, für mich der Satz des Tages, außer das, was der Berz da für Quatsch erzählt hat, aber habt ihr den Klingbeil gehört? Der Klingbeil stellt sich dahin. Mit einer Selbstverliebtheit und Selbstverständlichkeit sagt der Klingbeil so Sachen wie, ja, also ich verstehe, dass eine große Unsicherheit im Volk ist. Er redet von großer Unsicherheit. Frau von der Leyen überweist 3,3 Milliarden kurz vorm Weltfriedenstag, damit Raketen und Drohnen auf eine Atommacht geschickt werden können. Von jemand, der mit uns nichts zu tun hat, mit einem Krieg, der mit uns nichts zu tun hat. So. Gleichzeitig die Wirtschaft geht den Bach runter. Wir verlieren unsere Position in allen Bereichen, die wir mal hatten. In allen Bereichen verlieren wir Position, außer im Bereich Arbeitslosigkeit. Da gewinnen wir ordentlich dazu. Und im Bereich Bildungslosigkeit, da gewinnen wir auch ordentlich dazu. Wir werden immer dümmer, immer arbeitsloser und immer ärmer. Und der Klingbeil stellt sich hin und sagt, ja, das ist, ich verstehe, große Unsicherheit. Und wir müssen aber jetzt und zeigen und das Vertrauen wird sich lohnen. So, auf welchem gottverdammten Planeten lebt dieser Vogel? Wo lebt er? Was glaubt er wirklich, dass wenn er das im Fernsehen sagt, dass die Menschen zu Hause sitzen und sagen, ja, wir glauben dem schwitzenden Mann? Wirklich? Glaubt er das wirklich? Oder sind die inzwischen so weit weg und so verstrahlt, ja, dass sie überhaupt keine Kontrolle mehr haben über das, was sie... Sie haben ja auch nichts zu berichten, muss man ehrlich sagen. Insofern, es ist wirklich zum Verzweifeln. Oder Satz des Tages, große Unsicherheit. Die Reformen und der Merz, die Reformen müssen kommen. Wir müssen jetzt kommen, wir müssen die Reformen. Was für Reformen? Du hast es 15 Monate lang oder wie lange komplett verkackt. Es gibt keine Reformen. Du hast das Land versenkt, du hast dich angebiedert einer linken Mischpoke, die das Land versenkt. Die große Hoffnung, die alle hatten, dass es ein bisschen konservativere Politik gibt als vorher in der zur Ampelzeit, die alles versenkt hat, auf dem Humus von Frau Merkel, muss man der Fairness halber sagen, aber anyway, die alles versenkt hat, alles verballert, mit links ist vorbei, Blödsinn, alle Versprechen, Schulden trotzdem gemacht, ja, alles versemmelt und dann von großer Unsicherheit und von Reformen reden, die jetzt endlich losgehen. Wie groß, wie doll wollt ihr uns eigentlich verarschen? Ernsthaft. Nicht in meinem Namen. Nicht in meinem Namen. Alles das ist nicht meine Regierung und es findet nicht in meinem Namen statt. Und ja, ich weiß, wie der demokratische Prozess geht, aber der demokratische Prozess ist, das Volk wählt sozusagen und bestimmt seine Führer, die dann zum Besten des Volkes handeln sollen. Den zweiten Teil des Satzes, ja, der findet hier nicht statt. Die Bundesrepublik Deutschland, die Regierung der Bundesrepublik Deutschland tut nichts zum Wohl des Volkes. Und im Zweifel alles für sich selber oder alles für irgendwelche Ideologien, irgendwelchen Irrsinn, der in der Gegend rumfliegt. Und trotz der Tatsache, ich sage nur ein Beispiel, das zeigt, wie skrupellos sie sind und auch wie skrupellos die EU ist. Der Bericht über die Ewigkeitschemikalien hat letzte Woche die EU erreicht. Das ist dort jedem, der sich damit beschäftigt, bekannt. Jedem Umweltfreak, jedem Wirtschaftsfreak. Alle diese Menschen wissen, was da drin steht. Alle, die wissen es genau, die wissen, was drin steht. Ewigkeitschemikalien. Da steht auch drin, wo sie herkommen. Zum Beispiel als Abrieb von den Windrädern. Wer sagt das? Seit über 2 Jahren Icke. Und von wegen Verschwörung und Klimagegner. Und was ist die Wahrheit? Da steht's drin. Sie haben es alle vorliegen. Hier, Frau Fegebank in Hamburg kann das jederzeit einsehen. Jederzeit. Sie muss nur reingucken. Sie muss nur lesen. Aber sie wollen es nicht. Es ist ihnen egal, ob wir vergiftet werden, ob unsere Felder systematisch vergiftet werden, ob die Wälder ausgedörrt werden, weil da Windräder stehen, ob jemand hingeht und zündet Teil von Wäldern an, wo überraschenderweise, als der Wald weggebrannt ist, dann plötzlich das Windrad hinkommt, das da vorher vielleicht keine Genehmigung gekriegt hätte. Alle diese Sachen wollen wir gar nicht drüber reden. Da wollen wir nichts von wissen, wollen wir nicht drüber reden. Hauptsache Windräder werden aufgestellt. Luisa Neubauer rennt durch die Gegend. Ich bin mir ganz sicher, Luisa Neubauer weiß das. Die weiß von dem Abrieb. Die weiß, dass die Welt vergiftet wird durch diese Dinger. Und man kann ja weiter forschen und sehen, dass eben kein Abrieb entsteht oder harmloser Abrieb entsteht. Es interessiert sie nicht. Es interessiert sie. Sie rennt durch die Gegend und redet und faselt weiter wirrbatschigen Unfug, ja, mit der Sicherheit des irrsinnigen finanziellen Polsters ihrer Familie im Hintergrund. Und es ist einfach gelogen. Es ist gelogen. Ewigkeitschemikalienstudie bei der EU. So, wer redet darüber? Nächstes Beispiel, wenn wir noch ein zweites machen wollen. Was ist in Spanien passiert? Was hat der sozialistische Präsident da gemacht? Er hat inzwischen über 1,5 Millionen, glaube ich, Menschen aus Nordafrika und sonst woher eingebürgert, ohne jeden Grund. Die sind jetzt nicht Spanier. Die sind jetzt Mitglieder der Europäischen Gemeinschaft. Die gehen dahin, wo die meiste Kohle auf der Straße liegt. Und die, die sich beklagen darüber und sagen, oh, die Clans, das ist ja furchtbar, die Clans. Die sind nicht furchtbar. Die gehen dahin, wo man das beste Geschäft machen kann. Die nutzen das aus, was da ist. Und ja, das ist kriminell und ja, das ist gegen unsere Gesetze. Aber wenn doch keiner sich drum kümmert, wenn doch keiner dafür sorgt, dass das durchgesetzt wird, wenn doch keiner willens und bereit ist, das Volk zu schützen vor diesen Aktivitäten, dann kann man es denen doch nicht vorwerfen. Die nutzen den Vorteil, der da ist. Okay, du. Aber es gibt Gesetze. Und diese Gesetze muss man einfach nur gottverdammt einhalten und umsetzen. Mehr muss man nicht machen. Und wenn man das heute sagt, wisst mal was? Genau, rechts und Nazi. Und das ist einfach erstens ungerecht, zweitens absolut auch gegen jede Zahlen, Daten, Fakten, gegen alles. Und wenn wir das angucken, das Ergebnis der Wahl, ja, da stellt er sich hin, da stellt sich der Merz hin und redet davon, dass alles so weitergeht, wo seine Partei das schlechteste Ergebnis in der Geschichte der Partei hat. Noch nie in Deutschland stand ein Bundeskanzler so schlecht da. Das ist das komplette Versagen. In der Schule hat man gesagt, Mathe, Deutsch und Englisch, alles eine 6. Und dann stehst du da und sagst, naja, ich gehe in die nächste, ich versetzen, kein Problem. Ich arbeite an Reform. Ja, ich mache auch meine Hausarbeiten. Ich arbeite an Reform. Also manchmal mache ich meine Hausarbeiten. Also eigentlich nicht, aber ich gebe mir Mühe, dass ich nächstes Jahr mehr Hausarbeiten mache als im Jahr davor, wo ich lauter 6 hatte. Ich mache 2 Hausarbeiten von 220 Tagen. Da denkst du doch, jeder mit gesundem Menschenverstand sagt doch, Freunde, habt ihr sie noch alle oder was? Habt ihr sie noch alle? Gut, jetzt kommt der Service, liebe Freunde, denn jetzt ist es Zeit, Geld zu sparen. Jawohl, macht euch bereit. Jeder von euch spart 1,60 Euro, wenn er jetzt aufmerksam zuhört, denn er braucht die Bild-Zeitung nicht mehr kaufen. Ich zitiere kurz was in Deutschlands größtem Massenmedium und ihr könnt es lieben oder hassen, es ist völlig egal. Es geht darum, dass wir einfach wissen, was drinsteht, dann brauchen wir es selber nicht zu kaufen. Linksruck in Berlin, AfD schlägt Schwesig. Live-Erik Holm holt mit der AfD den Sieg in MV und strahlende Siegerin Elif Erab, 45 Jahre ist sie alt. Und übrigens, ist euch aufgefallen, dass alle diese Politiker, aus dem linken Flügel schrille Stimmen haben. Die haben alle Quarkstimmen, oder? Ich meine, ist das eine persönliche Empfindung von mir oder ist das wahr? Kann man das mal kurz, könnt ihr mal hier kurz mal reinschreiben? Woran liegt das? Es ist immer diese hysterische, dieses Quakige. Das scheint irgendwie sich in die Gehörgänge reinzubohren und dann scheinen die Menschen wie paralysiert zu sein. Und gerade die jungen, wohlstandsverseuchten Herrschaften in Berlin sagen, na, oder müssen wir es wählen, bevor sie weiter mich quält. Und abgesehen davon hat sie ja versprochen, das Leben wird für alle besser. Und wenn man selber eine Uhr für 7,5 am Handgelenk hat, wenn man selber reich das Geld schön ausgibt, was man zu Recht verdient als Abgeordneter, das ist einfach so, als da mit der Partei, da kann man viel Geld verdienen. Herzlich willkommen, macht das einfach, verdient euer Geld. Aber dann sich hinzustellen und so zu tun. Genau, der Hinweis ist richtig von Natschool, Masetex. Und dann weg. Das wahrscheinlich wird das so, ich bin gespannt, wie das da ausgeht. So, was haben wir hier? Auftakt, also eine lange Wahlnacht. Bundeskanzler Friedrich Merz ist am Sonntag gegen 16 Uhr in der Zentrale angekommen. Das Bild haben wir gestern bei News, bei der Wahlberichterstattung von News. To You kommt noch, Entschuldigung, ja, das stimmt, ist richtig. Die Reihenfolge habe ich vertauscht. Am Ende der Bild-Zeitung wird noch hier für Geburtstagskinder gesungen und, Entschuldigung, oder soll ich es gleich machen? Pass auf. To you, herzlichen Glückwunsch allen Geburtstagskindern, herzlichen Glückwunsch, Entschuldigung, es kommt normalerweise immer vor der Bild-Zeitung, aber ich hätte es nicht vergessen, vergessen tue ich es nicht, ich wünsche euch alles Gute, lasst euch umarmen, feiert schön, lasst euch beschenken, esst ein Stück Kuchen ohne schlechtes Gewissen und für das nächste Lebensjahr wünsche ich euch eins, Gesundheit. Ich wünsche euch, dass ihr einfach nur knackengesund bleibt. Das Wichtigste ist die eigene Gesundheit. Nur wenn ihr selber gesund seid, wenn es euch gut geht, könnt ihr euren Liebsten helfen, euren Nachbarn helfen, eurer Stadt helfen, der Politik helfen, sonst irgendwas helfen. Deswegen gesund bleiben ist das Wichtigste und den Menschen, denen es nicht so gut geht, gute Besserung aus unserer Community. Jeden Tag als Ritual gehört das absolut mit dazu. Entschuldigung, das ist die Reihenfolge. Man sollte die Reihenfolge auch einhalten, absolut. Deutsche Autobauer verlieren an Boden. Die deutschen Autobauer haben in einer Studie der Beratungsgesellschaft Ernst & Young zufolge im ersten Halbjahr weiter an Boden verloren. Ja, was denn sonst? Was denn sonst? In einem Land, wo das eigene Produkt gehasst wird, kann es nicht funktionieren. Und übrigens in dieser Unfall, Pannenstatistik und so weiter, japanische Autos ganz vorne. Japaner sind die übrigens, die Atomkraftwerke bauen, wie blöd. Japaner sind die, die mal einen Tsunami hatten, da ist dann Atomkraftwerk sozusagen in Bedrängnis geraten, weswegen Frau Merkel alle Atomkraftwerke in Deutschland abgeschaltet hat. Nur mal so, die bauen wir nicht. Und Frau Merkel stellt sich jetzt hin und sagt, sie kann gar nichts dafür. Ja, das Herz. Heinz Hönig sagt Geburtstagsparty ab. Wer verpfifft den deutschen Star-Unternehmer beim FBI? In Amerika ist ein deutscher Unternehmer. Es ist kein Star-Unternehmer, also wie kann man jemanden als Star-Unternehmer bezeichnen, der haufenweise Investoren abgezockt hat? Das ist kein Star-Unternehmer, das ist ein Krimineller in meinen Augen, aber gut. Er war früher mal jemand, der gehypt wurde, künstlich. Das gab es ja schon öfter. Wir blättern um und kommen auf eine Doppelseite. Politik heute ganz links Berlin, rechts ist die Ostsee, Hauptstadt wird dunkelrot, in MacPom ist die AfD vorne, CDU kratzt an den 5%. Nein, CDU ist in MacPom jetzt draußen 4,9%. Tschüss, das war's. Dann haben wir hier einen Bericht über die Linke. Diese Linke will Berlin jetzt auf links drehen, Mietwucher bekämpfen, Wohnungsunternehmen enteignen und Steuern erhöhen. Das sind die radikalen Hauptstadtpläne von Elif Erhalb. Wir haben noch was vergessen. Ganz wichtig, die Linken wollen die freien Medien aus Berlin vertreiben. Apollo und News stehen auf dem Zettel, die wollen sie raustreiben aus Berlin. Sie wollen sie in Berlin, Berlin soll, sagen sie, nazifrei werden. Und deswegen müssen diese ganzen Mitarbeiter und diese ganzen Verlage müssen alle aus Berlin raus. Großes Ziel von denen, sie wollen die gerne rausschmeißen. Ich bin gespannt. Ich gehe zur Demo, wenn es darum geht, die da zu erhalten, die Demokratie in Berlin zu erhalten. Ansonsten gibt es ja den, wie war das, antikapitalistischen Schutzwall, der da gebaut werden muss, oder Anti-Idiotenschutzwall oder so. Und zwar so, dass das, was da jetzt passiert, dass das nicht auf die Bundesrepublik übergreift. Das ist wie, praktisch müssen wir müssen eine Mauer bauen, die wie eine wirkungsvolle FFP2-Maske ist gegen das ganze Elend, was da, dass wir nicht infiziert werden. Das wäre wirklich schlimm. Und ich bin gespannt, wie gesagt, ich hatte es am Anfang der Sendung schon gesagt, ob es jetzt da irgendwie so einen radikalen, dass man einen Schutzschirm zieht vor radikalen Kosten, Geld verbrennen. Berlin kriegt, ich habe es letzte Woche hier ausgerechnet komplett, so viel Kohle von der Bundesrepublik Deutschland, der wird sie jetzt massiv schaden. Also Berlin wird der Bundesrepublik Deutschland massiv schaden, dass man sich überlegen muss, ob man das noch weiterzahlen will. Aber gut. Als sichtbares Zeichen für ihren linken Klassenkampf trug Erhalb im Wahlkampf eine Kette. Darauf stand goldglänzend Mietendeckel. Und es gibt auch diesen Anstecker, wo Israel nicht mehr drauf ist, genau, wo der Staat Palästina ist und so weiter und so fort. Dann haben wir in Berlin, da fängt der Machtkampf jetzt an. Rot-Rot-Grün ist eine Opposition oder CDU Rot-Rot-Grün. Ich glaube, ich kann mir nicht vorstellen, dass das weitergeht, aber egal. Dann haben wir hier der nächste AfD-Triumph mit 38% Ergebnis mehr als verdoppelt. Trotzdem wird er wahrscheinlich nicht regieren können. Ich sag mal so, je länger man die von der Regierung fernhält, desto sicher werden sie bei den nächsten Wahlen die absolute Mehrheit kriegen. Ist einfach nur Mathematik und Geschichte. Wer sich in Mathematik und Geschichte ein bisschen auskennt, muss nur gucken, halte sie von der Macht fern, lass sie nicht zeigen, was sie wirklich können oder auch nicht können, wir wissen es ja alle nicht, ja? Lass sie nicht performen, sie werden am Ende die absolute Mehrheit kriegen. Denn dieses Land geht weiter den Bach runter. Das werden die Linken, werden das nicht, und die SPD, Frau Schwesig auch nicht. Frau gegen Blau, sie möchte ja eigentlich Bundeskanzlerin, sie möchte ja bei der nächsten Wahl für die SPD als Bundeskanzlerin antreten, 100%. Der Spruch ist dann Frau gegen Blau, und am Ende wird es ein bundesweiter Wahlkampf, die SPD gegen die AfD, mit ein paar Randparteien, die keine Sau mehr interessieren. Und das wird zugunsten der AfD ausgehen, wie in Mecklenburg-Vorpommern jetzt auch schon. Heinz Hönig sagt Party zum 75. Geburtstag ab. Der Herr Klaas holt seinen 9-jährigen Sohn mit auf die Bühne in der Giovanni Zarella Show. Senderberger altern fällt mir jetzt schwer, mir auch jeden Tag. Dann haben wir hier Lola Weipert enthüllt skurriles Geheimnis. Ich glaube, mein Ex stand auf meine Mutter. Desiree Nosbusch dagegen bricht sich auf dem Eis einen Arm. Anna Marias Familie lehnt Bushidos anfangs ab. Der Rapper musste nachts heimlich durchs Fenster klettern. War das noch in Dings? War das noch in hier bei... bei Familie Connor. Wo wohnen die nochmal in Kaltenkirchen? In Delmenhorst wohnen die. Da ist der Bushido, der Rapper, nachts in Delmenhorst in eine Bude eingestiegen. Das ist auch krass, oder? Gut, dass er nicht erwischt worden ist von der Polizei, dann wäre er jetzt im Gefängnis und würde nicht rappen können. So, was haben wir hier? Ich bin entsetzt, dass zwei Menschenleben in Deutschland so wenig wert sind. Raza Mohammed S. wurde nur zu 3 Jahren Haft verurteilt, weil er 2 Menschen, nämlich Dui Quang und Quang Mi, beide 23 Jahre alt, Zwillinge, die sind mit einem Lächeln durchs Leben gegangen, waren in Frankfurt zusammen auf einem E-Roller, auf einem E-Scooter, den man übrigens nur alleine verwenden soll, aber das ist nur eine Randbemerkung und keine Entschuldigung, gar nichts. Die Staatsanwaltschaft hat 8 Jahre gefordert für die wahnwitzige Raserei von diesem Vogel und 3 Jahre sind es geworden und ich weiß gar nicht, ob das das endgültige Urteil ist. Nee, hier haben wir es da. Die Staatsanwaltschaft und auch das Opfer gehen beide wahrscheinlich in Revision. Na gut. Was haben wir hier noch? Venedig-Touristen zahlen für Hintergrundmusik drauf. Aha. Niemand erwartet, dass ein Getränk und ein kleiner Snack in Venedig günstig sind. Jetzt ist es so, da musst du bezahlen für deine Hintergrundmusik. Und ganz neu, in vielen Restaurants, habe ich da letzte Woche ja vorgelesen, da gibt es jetzt ja, wenn du Nachtisch bestellst und teilst den, kostet der Löffel 1,90. Das ist irre. Wasser auffüllen, auch irgendwie 2,50 oder so. So, was haben wir hier? Drogen-Mercedes überschlägt sich auf der Landstraße. Crash in Mannheim. Einer der Beteiligten war äußerst aggressiv. Horror-Crash am frühen Sonntagmorgen. Gegen 4.30 Uhr verlor der Fahrer eines Mercedes auf der Landstraße in Mannheim die Kontrolle über sein Fahrzeug. Der Wagen schoss in den grünen Streifen, schleuderte über die Gegenfahrbahn, überschlug sich und blieb dann zerstört auf dem Dach liegen. Brisant in dem Unfallwagen sollen die Einsatzkräfte eine größere Menge Drogen entdeckt haben. Ob die 2 Männer im Auto unter Alkohol- oder Drogeneinfluss standen, wird derzeit ermittelt. Einer der Insassen wurde bei dem Überschlag schwer verletzt und ins Krankenhaus gebracht, aber keine Lebensgefahr. Der Mercedes hatte einen Totalschaden. Und der andere sozusagen war hochaggressiv. Ja. Dann haben wir hier, wer ist der Informant, der Vanja Oberhoff, das ist dieser Star-Unternehmer, verraten hat. Also im Wesentlichen geht es darum, es gibt jemanden, der investiert hat bei ihm, nämlich der Ex-Siemens-Chef Klaus Kleinfeld. Und der hat ihm 2,5 Millionen Euro überwiesen, weil der Oberhof ihm erzählt hat, dass er damit sozusagen das Unternehmen rettet. Aber was er gemacht hat, ist, er hat die Kohle genommen und hat davon seine Miete bezahlt, irgendwelche Möbel bezahlt oder irgendwelche Autos oder sowas. Und dann ist das alles rausgekommen. Und da braucht man nicht reden über von wegen, welcher Informant hat verraten oder so. Der hat jemand investiert bei ihm und hat die Kohle für was anderes verwendet. Das ist rausgekommen, er hat sich nicht gemeldet und ist angezeigt worden. Wo ist das Problem? Also... Polizei entdeckt Pilzsammler. Er suchte nach Röhrlingen, die Polizei suchte nach ihnen. In einem Wald bei Rastow ging ein Pilzsammler, 78 Jahre, verloren. Alarmierte Retter suchten stundenlang mit dem Hubschrauber, Drohnen und Pferdenhund, entdeckten ihn schließlich, der Vermisste war gestürzt und hatte nicht mehr alleine aufstehen können. Wie gut, dass da die Drohne wenigstens sinnvoll eingesetzt wird. In Wolfsburg ein lauter Knall, dann sackte das gesamte Gebäude in sich zusammen. Am frühen Morgen, Sonntagmorgen, stürzte eine Kindertagesstätte in Wolfsburg teilweise ein. Die gute Nachricht, niemand war da, weil es ja Sonntag war. Stell mal vor, das wäre heute passiert. Furchtbar. Kasse streicht 101-Jährigen das Pflegegeld, weil er seine Hosen noch selber anzieht. Das ist Deutschland, liebe Freunde. Das sind die wichtigen Themen. Erster Wiesenschock, kopfüber im Karussell gefangen. Ein Fahrgeschäft auf der Wiesen. Aber ist nichts passiert sozusagen. Das war nur der Schock. Dann haben wir hier Polizist außer Dienst, stoppte den Prügler vom Berliner Flughafen. Staat zahlt 1,9 Millionen für unbewohntes Asylheim. Und Amtsmitarbeiter Jürgen H. wurde anscheinend bestochen von Aydin C., der gerne Porsche und Ferrari fährt. Da schon wieder, dieser Ferrari. Ferrari scheint irgend so ein Thema zu sein in letzter Zeit. Dann haben wir einen Betrunkenen, der überlebt eine Kollision im Auto. Tuning-Chaoten attackieren in Wittlich. Mindestens 1000 Leute versammelten sich abends auf dem Gelände der Firma in Wittlich, zu einem illegalen Tuning-Treffen. Als die Polizei eintraf, wurden sie von Vermummten attackiert, Feuerwerkskörper gezündet, Mülleimer in Brand gesteckt, Großalarm, Polizisten kontrollieren 70 Personen und Fahrzeuge, beschlagnahmten 2 Autos. Jetzt laufen Ermittlungen wegen Landfriedensbruch. Ja, dann haben wir hier Julia Meck über ihr Ehebatyrium mit J.P. Kramer. Ich bin geblieben, weil ich an die Liebe geglaubt habe. Sie wurde bitter enttäuscht. Und der J.P. Kramer hat gesagt, jetzt ist Schluss, er macht alles dicht. Dann hat er gesagt, er macht doch wieder alles. Jetzt appelliert er an seine Fans und sagt, er ist eigentlich mehr oder minder nicht so richtig schuldig. Es kam zu einem Exzess. Das geht überhaupt nicht, dass man Frauen schlägt. Aber. Jetzt hätte ich gesungen, to you. Und hätte gesagt, herzlichen Glückwunsch zum Geburtstag, aber... Jetzt sind wir ja fertig und bereit für die Trigger-News, liebe Freunde. Ich habe es am Anfang erzählt, wenn ihr es noch nicht gehört habt, hört es euch nochmal an. Das ist ein tragisches Schicksal von einem Sponsor von Trigger-News, also Energy. Und wie gesagt, wenn ihr Firmen kennt, die Interesse haben, vernünftig zu werben auf Trigger-News, dann sagt einfach Bescheid. Ansonsten wünsche ich euch einen hervorragenden Tag, einen großartigen Tag. Alles Liebe, heute ist Weltfriedenstag. Ich habe hier, guck mal, wie ich das zeitlich heute schaffe. Krieg und Frieden, ein kleines Referat zum Thema Krieg und Frieden, besonders was den Krieg an der ukrainisch-russischen Grenze angeht. Ich wünsche euch einen schönen Tag, alles Liebe. Ich freue mich darauf. Heute übrigens 1649 Menschen, so viele waren es noch nie. Vielen Dank. Herzlich willkommen hier bei dem Kanal. Guckt gerne jeden Morgen rein zwischen 8 und 9. Ihr könnt aber auch später gucken. Letztlich ist es mir egal. Ich freue mich nur immer, wenn ich sehe, dass viele Menschen schon live dabei sind. Aber Hauptsache, ihr guckt's. Das freut mich. Das macht mich glücklich. Tut mir einen großen Gefallen, bitte. Liken, abonnieren und mit mindestens 8 Worten kommentieren, weil das ist mein Hauptlohn, den ich bekomme dafür, was ich mache. Und es geht gut voran mit dem Kanal. Dank euch. Einzig und allein dank euch. Ich gebe jeden Tag Gas. Für mich ist das hier das größte Glück überhaupt, dass ich das überhaupt machen darf und machen kann. Das macht mich jeden Morgen glücklich. Ich gehe jeden Morgen hier runter in meinen Keller und freue mich drauf, dass ich das machen kann. Und dafür danke ich euch von ganzem Herzen. Ansonsten, seid ihr bereit? Ich nehme die Maus. Ich klicke auf die Trigger News. Bitteschön.
1: 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Der Clan-Chef Issa Remo hat an der Wahlparty der Linken im Berliner Bezirk Neukölln teilgenommen. Dort äußerte sich das Oberhaupt der arabischen Familie gegenüber der Berliner Morgenpost zum Antisemitismusvorwurf gegen die Linke und versicherte süffisant, die Berliner Linke ist Juden gegenüber nicht feindlich eingestellt. Mit der Linken fühle er sich zum ersten Mal von einer Partei unterstützt, erklärte der Remo-Chef. Die Linke ist jetzt stärkste Kraft in Berlin. Obwohl die AfD die Wahl in Mecklenburg-Vorpommern gewonnen hat, geht SPD-Frau Manuela Schwesig wohl davon aus, weiter an der Macht zu bleiben. Sie bedankte sich bei ihren Wählern und sagte, es sei eine Landtagswahl in schwierigen Zeiten mit einer extremistischen, in Teilen rechtsextremistischen AfD gewesen. Analysen zeigen, dass die SPD nur durch die Stimmen der über 70-Jährigen auf ihren soliden zweiten Platz hinter der AfD kommen konnte. Kritiker meinen, somit waren es wieder die Zuschauer der Zwangsgebührensender, die die Wahl entschieden haben. Überraschung für viele 18-jährige Männer, die gar nicht zur Bundeswehr wollen. Sie werden jetzt zur Zwangsmusterung eingeladen, auch wenn sie im Fragebogen der Bundeswehr angegeben hatten, kein Interesse an einem Dienst in der Truppe zu haben. Das berichtete das Bundesverteidigungsministerium am Freitag in seiner aktuellen Bilanz zur Personalentwicklung. Bereits seit Juli seien entsprechend der gesetzlichen Vorgaben und im Rahmen freier Kapazitäten bei den sogenannten Karrierezentren der Bundeswehr fast 1000 18-jährige Männer von dieser verpflichtenden Aufforderung betroffen gewesen. Beobachter gehen davon aus, dass es bald alle trifft. Welches Geschlecht nicht verschont bleibt. Nach einem großen Drohnenangriff auf Moskau brennt wieder eine Ölraffinerie. Die Angriffe der Ukraine auf Moskau könnten allerdings ohne massive und direkte NATO-Beteiligung unmöglich Erfolg haben, meinen Beobachter. Friedensaktivisten schreiben und warnen, dass, Zitat, die Kriegstreiber um NATO
2: 1000:1, also haben einen ganz neuen Finanzbereich gegründet, sehr erfolgreich, um auch den Dollar weiter in die Welt zu tragen, während sich die EU ja bekanntlich immer stärker abschottet gegen alles, was Krypto ist, in Bürgerhand und ihre eigenen regierungsamtlich herausgegebenen sogenannten digitalen Euro verbreiten möchte, der ja, wie wir wissen, nichts anderes ist als ein Gutscheinsystem mit staatlichem Erlaubnisvorbehalt für das, was man damit kaufen kann. Darüber mehr im Podcast Nacktes Geld. Und das war es dann auch schon in dieser, wie immer, recht langen Stunde für diese Woche. Aber natürlich soll euch beiden das Schlusswort gelten, wenn ihr denn auch etwas zum Wohle beizutragen habt, liebe Milena und lieber Christian. Oder vielleicht schweigen wir besser angesichts der Stimmung im Lande.
3: Lange Stunde klingt falsch. Erstens ist die Stunde gar nicht lang gewesen und zweitens doch sehr kurzweilig, wie ich fand. Dank Christian auch.
2: Mhm. Das ist
3: Dankeschön,
2: wohl wahr.
3: Christian.
4: Dankeschön an euch. Durch euch war es natürlich erstmal so, wie es sein sollte. Und nochmal, das ist vielleicht wirklich die historisch letzte Sendung in einer noch normalen Zeit gewesen. Warten wir ab, was morgen passiert.
2: Wo genau lebst du? Also,
3: Ja, okay, Berlin, ne?
4: Gut. Ja, klar, was bleibt mir übrig?
3: Ich lade dich mal ein nach Kärnten.
2: Ich wollte gerade sagen.
3: Du kriegst den absoluten Kulturschock, Christian.
2: Es bleibt eine Menge übrig, das ist ja das Gute. Es gibt Leben da draußen, jenseits von Berlin, das kann ich euch garantieren. Und es gibt auch sicherlich Leben, was irgendwann wieder nach Berlin zurückkehren wird. Ob das nun den kommenden Sonntag irgendwie befeuert werden wird oder nicht, das werden wir dann nächste Woche sehen. Bis dahin sage ich, was ich schon so oft gesagt habe, unsere Freiheit, die bleibt so verloren wie unsere Sicherheit und auch unser Wohlstand. Und sie alle werden nicht von selbst zurückkehren, denn keine Partei und kein Erlöser, auch nicht am Sonntag, werden uns von den Verbrechern der herrschenden Parteien Korruption befreien. Es bleibt allein an uns, Massenmörder wie Karl Lauterbach oder Jens Spahn, Terroristen wie Nancy Faeser oder Landesverräter wie Fritz Stromberg und Angela Merkel, endlich den Strafen zuzuführen, nach denen ihre Taten schreien. Einzig wir selbst können Deutschland endlich zu dem machen, was es auf dem Papier lange sein möchte. Ein Land der Freiheit, der Demokratie und der Rechtsstaatlichkeit. Nichts davon aber wird es je werden, ohne eine Revolution. Die können wir erreichen, in Frieden und mit Humor, ganz einfach dadurch, dass wir die Verbrecher bei ihren Namen nennen und in die Wahrheit ins Gesicht rufen, wo immer wir sie antreffen. Ich danke euch fürs Zuhören und meinen beiden Gästen für das gute Gespräch. Christian vom Osten und Milena Preradovic. Das war Nummer 258 des Nacktniveaus. Die nächste Ausgabe folgt am kommenden Samstag, denn Widerstand ist nie zwecklos. 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
2: Warum sollten wir Deutschen uns angewöhnen, da genauer hinzugucken?
3: Jetzt, warum ist es für Deutschland so wichtig? Wir haben gesehen, dass als die USA den Iran bombardiert haben, hat der Iran so reagiert, dass er die ganzen Militärstützpunkte der USA in Saudi-Arabien, in Katar, in Bahrain einfach in Flammen gesetzt hat. Jetzt, die Amerikaner nutzen Deutschland genauso, wie sie Saudi-Arabien nutzen, genauso, wie sie die Emirate nutzen, genauso, wie sie Katar nutzen, nämlich als vorgeschobenen Stützpunkt. Und sie sagen sich, wenn die Russen zurückschießen, dann schießen sie ja nicht über den Atlantik, da haben wir noch 6000 Kilometer Atlantik dazwischen, sondern sie fackeln dann einfach Deutschland ab und das kann uns ja egal sein. Und das ist eigentlich die strategische Diskussion, die ich in Deutschland anstoßen möchte. Ich möchte erklären, schaut doch, was passiert. Die USA sind das Imperium, sie kämpfen einen Stellvertreterkrieg in der Ukraine gegen Russland. Sie bewaffnen die Ukrainer und die Ukrainer sterben. Ja, es gibt amerikanische Generäle, die sagen, das ist der beste Krieg, den wir je geführt haben. Wir töten Russen und selber sterben wir gar nicht. Die Ukrainer sterben für uns. Es sind also slawische Brudervölker, orthodoxe Christen, die sich gegenseitig umbringen. Und für uns reicht es einfach immer wieder Satellitendaten und Drohnen und Raketen reinzuliefern. Wir haben Rüstungskonzerne, die profitieren. Amerikanische Verwundete haben wir fast keine. Die Ukrainer und die Russen bezahlen den Preis. So. Und das ist auch für Deutschland die Gefahr, dass es im schlimmsten Fall, also ich hoffe ja das nicht, Alexander, aber im schlimmsten Fall könnte Deutschland in diesen Ukraine-Krieg hineingezogen werden, weil Deutschland ist jetzt schon eigentlich in diesen Krieg stark verwickelt. Man trainiert ukrainische Soldaten in Bayern auf der Militärbasis Grafenwöhr. Man liefert Leopard-Panzer, man liefert Drohnen. Bundeskanzler Merz sagt, man soll diese Drohnen auch benutzen, um Militärschläge auf Russland durchzuführen. Das wird gemacht. Ja, die Ukraine setzt die deutschen Drohnen ein und schlägt tief in Russland.

0: Absolut.
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0: 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Jetzt Meldungen aus der Trigger FM Redaktion. Bislang gleicht Norwegen regelmäßig Angebotsschwankungen im europäischen Strommarkt aus, die durch Wind und Sonne entstehen. Doch damit soll jetzt Schluss sein. Energieminister Terje Aasland erklärte das Konzept, wonach norwegische Wasserkraftwerke als grenzenlose Ausgleichsspeicher für die europäische Wind- und Solarstromproduktion dienen, schlichtweg zur fehlerhaften Idee. Norwegen kann und will das europäische Stromnetz nicht länger im Alleingang ausbalancieren. Oslo zieht im wahrsten Sinne des Wortes den Stecker. Die Planung neuer Unterseekabel nach Europa wird bis mindestens 2029 eingefroren. Gegen den Schweizer Fußballprofi und Kapitän der Nationalmannschaft Granit Xhaka wird wegen des Verdachts der Impfpassfälschung ermittelt, wie der Schweizer Blick berichtet. Hintergrund der Ermittlungen gegen den Fußballprofi sind Ermittlungen gegen eine Ärztin aus Luzern, die im Verdacht steht, Impfzertifikate ausgestellt zu haben, ohne die Impfungen gegen Corona verabreicht zu haben. Xhaka ließ sich laut seinen Dokumenten bei besagter Ärztin impfen, weswegen er jetzt unter Verdacht steht. In Russland hat die Regierungspartei Einiges Russland die Parlamentswahlen klar gewonnen. Laut Nachwahlbefragungen kam sie auf rund 49% der Stimmen. Das ist ein leichtes Minus im Vergleich zu den letzten Wahlen. 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
5: Wenn wir an Sterbehilfe denken, dann denken wir an unheilbar kranke Menschen, die nicht länger leiden wollen. Verständlich. Aber inzwischen geht es schon viel weiter. Inzwischen werden zum Beispiel in den Niederlanden Menschen mit psychischen Problemen auf Wunsch getötet. Oder Minderjährige, bei denen Eltern und Ärzte entscheiden. In Zeiten Klammergesundheitskassen wollen Menschen sterben, weil ihnen nicht geholfen wird. Auch in Deutschland. Oder weil sie keine Belastung sein wollen. Kanada hat die Einsparungen schon kalkuliert. Wie frei sind Menschen in ihrer Wahl, wenn ihnen der Arzt Suizid statt Hilfe anbietet? Wenn die Pflege so viel teurer ist als die ultimative Spritze? In Ländern mit institutionalisiertem Selbstmord schnellen die Suizidzahlen in die Höhe. Wohin führt dieser Weg? Jetzt den Punkt Preradovic. Hallo Susanne Kummer, schön, dass Sie da sind.
6: Danke für die Einladung.
5: Sehr gerne. Ich stelle Sie kurz vor. Sie sind Direktorin des Instituts für medizinische Anthropologie und Bioethik in Wien, IMABE, und Journalistin. Sie haben Philosophie und deutsche Philologie mit Schwerpunkten Bioethik, allgemeine Ethik, Metaphysik und Ästhetik studiert und nach Ihrem Studium als Journalistin unter anderem knapp 10 Jahre für die österreichische Zeitung Die Presse gearbeitet. Seit 20 Jahren sind Sie nun beim Institut IMABE, seit 22 als Direktorin, das sich mit ethischen Aspekten von Medizin und Pflege beschäftigt und forscht. Außerdem komplizierte Zusammenhänge journalistisch für ein breites Publikum aufarbeitet. Sie beschäftigen sich seit langem mit Sterbehilfen und den ethischen Aspekten von assistiertem Suizid und Tötung auf Verlangen. So, Suizid war ja mal eine ganz private Angelegenheit. Das ist es ja heute nicht mehr. Aktuell hat Frankreich gerade ein neues Sterbehilfegesetz verabschiedet, bei dem auch der Staat Kosten übernimmt. Auch in Italien ist das inzwischen regional möglich. Wie sieht das weltweit mit diesem sogenannten assistierten Suizid aus? Wo ist das überall möglich und was sind die Unterschiede? Dass wir mal so einen Überblick haben.
6: Gerne. Also wir haben jetzt das 25-Jahr-Jubiläum, wenn man so will, in den Niederlanden. Die Niederlande waren in Europa das erste Land, das Tötung auf Verlangen und assistierten Suizid gesetzlich erlaubt haben. Im deutschen Sprachraum verwendet man das Wort Euthanasie nicht aus gegebenen Gründen. Die Niederländer hingegen oder die Kanadier, von denen wir heute auch noch sprechen werden, verwenden dieses Wort ganz unverblümt. Da wird von Euthanasie gesprochen. Also wir haben die Niederlande, wir haben Belgien und Luxemburg. Das waren die drei Länder in Europa, die das als erstes legalisiert haben. Dann gab es eine Pause und mittlerweile haben wir in den letzten 6, 7 Jahren weitere 6 Länder in Europa. Dazu gehört Österreich, Italien, Spanien, die zum Teil eine liberalere Regelung haben als die Niederlande. Frankreich jetzt dazugekommen und Deutschland. Die Debatte kennen Sie in Deutschland. Da geht es um den assistierten Suizid. Vielleicht muss man das auch noch mal dazu sagen. Den Unterschied, Tötung auf Verlangen bedeutet, ein Arzt, also ich fordere einen Arzt, eine Pflegekraft, auch einen Angehörigen an, mir eine tödliche Spritze zu geben, also mit der Absicht, mich zu töten, weil das mein Wunsch ist. Assistierter Suizid bedeutet, ich plane meinen Suizid mit anderen gemeinsam, die mir ein tödliches Präparat zur Verfügung stellen, das ich dann selber einnehmen muss. De facto heißt das heute, es wird mir eine Infusion gelegt und ich muss quasi selbst das Rädchen drehen, damit dann durch die Infusion das tödliche Präparat in meinen Körper kommt und ich daran sterbe.
5: Mhm. Weil es gerade so aktuell ist, dieses französische Gesetz, das wollte ja eigentlich noch weitergehen mit drastischen Strafen für jemanden, der einen Menschen von einem assistierten Suizid abhält. Aber daraus ist jetzt nichts geworden, ne?
6: Ja, Frankreich hat also wirklich mehrere Jahre ganz heftige Debatten gehabt zu diesem neuen Gesetz Aide à mourir, also Sterbehilfe. De facto waren es ganz knapp 50,4% der französischen Nationalversammlung, die am 15. Juli dafür gestimmt haben. Dieser Passus, wonach ich bestraft werde, wenn ich jemand von dem assistierten Suizid oder der Tötung auf Verlangen abhalte, unter Anführungszeichen, da hätte schon genügt, in einem Gespräch explorativ, wie das jeder Psychologe, Psychiater, Arzt, Angehöriger tun würde, ja, warum willst du das? Also sozusagen gemeinsam in Frage zu stellen, hätte schon genügt, also jemand unter Generalverdacht zu stellen. Die Strafen waren drastisch, 30.000 Euro oder 2 Jahre Haft, wenn ich jemanden vom Suizid abhalte. Das hat man dann im Mai versucht, noch mit 1 Jahr Haft und 15.000 Euro, also es wurde im Gesetzentwurf noch einmal geändert. In letzter Sekunde ist dieser Passus komplett rausgefallen. Es zeigt uns natürlich etwas, nämlich, dass wir heute eine ganz eigenartige Doppelgleisigkeit haben in der, sage ich jetzt mal, in der Bewertung des Suizids. Die WHO hat im Jahr 2021 klar gesagt, jeder Suizid ist tragisch. Und wir haben enorme Anstrengungen, sowohl in Deutschland als auch in Österreich, als auch in der Schweiz unternommen, viel Geld in die Hand genommen für die Suizidprävention. Ja, also das heißt, wir haben, und das wäre mal interessant zu diskutieren, was steckt da eigentlich dahinter, dass wir uns eigentlich nicht, dass es uns ein Anliegen ist, dass jemand nicht glaubt, in einer Krise, dass der einzige Ausweg ist, dass er sich das Leben nimmt, ja, weil er so nicht mehr leben will. Also wir haben Netze in Brücken aufgespannt, wir bemühen uns unglaublich niederschwellig, Angebote für Angehörige zu machen. Wo geht man hin, wenn ich habe jemanden in einer suizidalen Krise, an wen kann ich mich wenden? Das hat dazu geführt, dass die Suizide in unseren Ländern erheblich zurückgegangen sind. Ich sage Ihnen zwei Kennzahlen. In den 1980er Jahren in Deutschland gab es 20.000 Suizide. Im letzten Jahr gab es 10.000. Und das ist zurückzuführen auf die Suizidprävention. Jetzt haben wir parallel dazu Gesetze in unseren Ländern, die sagen, na gut, es gibt Suizide, die muss man verhindern und andere, die muss man gemeinsam planen. Das ist jetzt der Suizid. Und damit kommt das, die ganze Suizidprävention und dieses Anliegen, Menschen in so einer dramatischen Lage einen Ausweg zu zeigen, kommt in die Bredouille, weil das geht sich jetzt irgendwie nicht mehr aus. Ne? Es gibt also böse Suizide, schlechte Suizide, die muss ich verhindern, und dann gibt es gute Suizide, die muss ich ermöglichen. Und in dieser Dilemmasituation befinden wir uns gerade in vielen Ländern.
5: Ja. Nun werden viele sagen, na ja, es geht ja darum, unheilbar kranke Menschen ihren letzten Weg zu erleichtern, wenn sie nicht, dass sie nicht weiter leiden wollen. Das ist ja selbstverständlich. Ja, darauf können wir uns wahrscheinlich auch irgendwo alle einigen. Aber der Weg geht ja weiter. Ja, zum Beispiel in Kanada war das nur der Anfang. Oder in den Niederlanden. Wie sieht's da heute aus? Wie wird jetzt damit umgegangen? Es geht ja nicht mehr nur um unheilbar Kranke auf ihrem letzten Weg.
6: Ja. Also ich finde das einen wichtigen Punkt, den Sie da anschneiden, ja, weil ich glaube, es ist also ganz wichtig in dieser Debatte sozusagen herauszustreichen, wo wir uns einig sind. Ja. Also ganz einig sind wir uns, sage ich auch, in der Selbstbestimmung. Auch ich habe kein Interesse, dass irgendjemand mir vorschreibt, wie ich zu leben habe oder wie ich zu sterben habe. Ja, total d'accord. Dazu gehört Wahlfreiheit zum Beispiel. Also gibt es das reale Angebot, nicht nur am Papier, nicht nur in einem Gesetz, gibt es das reale Angebot, dass ich Palliativcare in Anspruch nehmen kann. Da sehen wir zum Beispiel in der Landkarte ja erhebliche Mängel. Wenn ich in den Kennzahlen sage, für Österreich wären das wurde gesetzlich festgelegt, wir reden da von 110 Millionen Euro pro Jahr, das sind 5 Kilometer Autobahn. Also das ist so eine Frage auf der Wertung, ja, was ist uns was wichtig? Bauen wir lieber Autobahnen oder investieren wir in Palliativcare?
5: Also es gibt nicht genug Palliativplätze auch, ne?
6: Ja, also das ist sozusagen, das ist ein Thema, das ist einer der Kritikpunkte, zu sagen, der Staat quasi ermöglicht gerade, oder ich würde es sogar ein bisschen drastischer formulieren, ja, also er reicht sozusagen die Hand zum organisierten Suizid, ja, zum geplanten Suizid, und gleichzeitig sind die Hausaufgaben aber nicht gemacht, was die Palliativversorgung betrifft. Ja.
5: Aber wie ist das
6: hier in den Ländern, ja, wo es seit, in den Niederlanden seit 25 Jahren, das schon sehen wir, quasi es beginnt mit im Gesetz und auch sozusagen in der Medien, im Diskurs, mit der also Ausnahme. Ja? Und wir denken da oft vielleicht an, ich weiß nicht, eine Patientin, die Multiple Sklerose hat. Ja? Und das ist wirklich dramatisch und tragisch und wird immer schlimmer. Ja? Oder andere Erkrankungen. Das, was wir beobachten, ist, dass von Jahr zu Jahr kommt da immer mehr ins Rutschen. Also es ist dann nicht begrenzt auf eine quasi das Lebensende, eine schwere bedrohliche Erkrankung, ja, sondern es heißt dann mein subjektiver Leidenszustand. Ja, aber wer sagt, dass Liebeskummer nicht auch ein subjektiver Leidenszustand ist? Wo ziehe ich da die Grenze? Wem spreche ich jetzt ab? Also du hast nur Liebeskummer. Bei dir gilt das jetzt nicht. Ja? Das hat dazu geführt, in den Niederlanden, wo ja mittlerweile so wie in Belgien die Euthanasie, wie sie dort genannt wird, auch auf Kinder ausgeweitet wurde. Ja? Also Kinder dürfen keinen Handyvertrag abschließen, aber sozusagen Tötung auf Wunsch haben und de facto entscheiden dann Eltern und Ärzte. Ja? Eltern kann ich mir vorstellen, also ganz sicher in dramatischen Situationen. Aber was ich sagen will, es kommt was ins Rutschen. Das beobachten wir bei allen Ländern. Also böse Zungen sprechen ja von einer sogenannten Sarami-Taktik. Also man beginnt im Diskurs mit den extremen Einzelfällen, die es immer schon gegeben hat und wo ich auch sagen möchte, ja, es wird auch immer Grauzonen gegeben haben. Aber Die Frage ist, was ist die Rolle des Staates? Und die Rolle des Staates ist, den Schwachen zu schützen. Ja. Und sozusagen nicht den Starken. Was völlig meines Erachtens übersehen wird, ist, dass wir es eigentlich auch mit einer Art von Machtstruktur zu tun haben. Wenn ich mir beispielsweise jetzt das französische Gesetz anschaue, das meines Erachtens jetzt wirklich zu den permissivsten gehört, dort ist ein einzelner Arzt berechtigt, de facto, es wird ihm geraten, dass er mit einem anderen redet und der vielleicht per Video dazu geschaltet wird. Aber es ist nichts verpflichtend. Also de facto kann ein einzelner Arzt darüber entscheiden, wenn ein Patient sagt, ich will jetzt sterben, und er sagt dann, ja, okay, ich organisiere dir das. Ja. Kein schriftlicher Willen festgehalten, nicht. Ja. Das ist eine unglaubliche Machtstruktur, wo es um Leben und Tod geht. Ja,
5: Sie haben ja gerade auch einen ganz hochinteressanten Punkt angesprochen, nämlich die Minderjährigen. Die können den Wunsch haben, aber am Ende entscheiden natürlich da Eltern und Ärzte. Und ich kann mir vorstellen, dass Eltern, sagen wir mal, auch irgendwann überfordert sind mit einem leidenden Kind, auch einem psychisch leidenden Kind. Es muss ja auch in den Niederlanden keine körperliche Krankheit sein, ja. Und ist das nicht auch gefährlich?
6: Ja, absolut. Also ich halte das für einen wichtigen Punkt, dass wir sozusagen viel mehr reflektieren müssen auf, was tut das Leid der anderen mit uns, wo plötzlich die Selbstbestimmung in eine Fremdbestimmung kippt. Weil ich halte es nicht mehr aus. Ich könnte Ihnen jetzt dutzende Geschichten erzählen von Fachkräften im Gesundheitswesen, die davon jetzt schon erzählen, seit es das Gesetz bei uns gibt in Österreich zum assistierten Suizid, drängen Angehörige und sagen, können es da nicht ein bisschen mehr geben? Und die fragen, was wollen Sie? Ich halte das nicht mehr aus. Ich halte es nicht mehr aus. Ja. Also es ist eine Form von Entsolidarisierung, die sozusagen mit dem Schleier oder dem Pathos der Selbstbestimmung verkauft wird. Das halte ich für eine ganz kritische Sache. Weil am Ende des Tages sind natürlich die betroffen, die sich auch nicht mehr wehren können. In den Niederlanden gibt es ein Urteil, das wurde bekannt als das sogenannte Café-Urteil. Und zwar ging es um Folgendes. Sehr wenige von, wir müssen davon sprechen, in den Niederlanden gibt es 27 Euthanasiefälle pro Tag.
5: Ja, pro
6: es
5: Tag.
6: Gibt also, es gibt, ich habe mit dem Theo Böhr, ein Ethiker, der selber lange in einer Kommission gesessen ist, in den Niederlanden, die nachträglich hat er 6.000 Fälle geprüft. Ja. Und der sagt, es gibt in den Ballungsräumen rund um Amsterdam, also es gibt ganze Bezirke, wo man sagen muss, junge Menschen erleben nicht mehr, wie man die Oma pflegt, weil da wird der Hausarzt gerufen mit der Spritze. Also es geht uns ja auch sozusagen, eine ganze kulturelle Kompetenz geht uns verloren. Gut, und in diesem Zusammenhang gab es also eine der wenigen Fälle, die quasi im Nachhinein mal gesagt hat, na, ist das da mit rechten Dingen zugegangen, wie selbstbestimmt war denn das, war der Fall einer älteren Dame, die hat die Diagnose Demenz bekommen. Und wir wissen das auch sozusagen aus der Psychiatrie, das Suizidrisiko am Anfang ist das höchste, wenn die Leute sich einfach nicht vorstellen können. Also es ist die Angst vor dem, was auf mich zukommen wird, ohne das noch zu erfahren. Ja. Und zu diesem Zeitpunkt legt sie fest, dass sie, also Tötung auf Wunsch, wenn es sozusagen mit ihr bergab geht. Dann hat sie eine gute Demenzbetreuung und nach ist die Krankheit halt fortgeschritten, aber sie war zufrieden, sie war eigentlich ganz glücklich. Ja. Also wer sagt das nicht auch, ein demenzerkrankter Mensch irgendwo zufrieden sein kann, wird aber oft beschrieben, ja, von denen, die sie auch pflegen und so. Jedenfalls kam dann der Moment, wo die Angehörigen gefunden haben, jetzt müsste eigentlich doch ihr Wunsch umgesetzt werden. Okay. Also die Angehörigen, denen war es irgendwie offenbar schon ein bisschen zu lang. Die entsprechende Ärztin wurde gerufen und dann hat die an Demenz erkrankte Mutter mit Händen und Füßen ausgeschlagen, wie sie die Spritze gesehen hat. So etwas nennt man eine Äußerung des natürlichen Willens. Ja? Daraufhin hat die Ärztin zu den Kindern gesagt, zu den Angehörigen, so bitte halten Sie Ihre Mutter fest, sonst kann ich die Spritze nicht geben. Und hat dann, und deswegen heißt das Kaffee-Urteil, ein Beruhigungsmittel in einen Kaffee, in einem Kaffee aufgelöst, das also dieser älteren Dame eingeflößt wurde. Daraufhin hat sie sich beruhigt und es konnte ihr die Spritze gegeben werden. Und das war ihr Ende. Dann kam dann doch dieser Fall, wurde dann doch diskutiert und wurde den entsprechenden Behörden vorgelegt. Und das Urteil hat gelautet, das ist alles lege artis durchgeführt worden. Und wir halten fest, es darf in Zukunft auch Beruhigungsmittel gegeben werden. Damit. Also so ist das Ganze dann geendet. Also das, was in der öffentlichen Wahrnehmung komplett ausgeblendet wird, ist, wenn wir uns die Zahlen international anschauen, dann sind 70-80% aller Sterbehilfefälle sind Pensionisten und Hochaltrige. Der ehemalige Präsident der Palliativgesellschaft Österreichs hat in diesem Zusammenhang von Gerontozid gesprochen. Also die eigentliche Zielgruppe sind, ich sage es jetzt einmal, die alten Menschen. Und jetzt brauchen wir sozusagen nur ein bisschen uns weiter anschauen, wie die Lage heutzutage ist. Mhm. Ja? Also wir haben eine Epidemie der Einsamkeit. Das Schlimmste für den Menschen ist die Einsamkeit. Wir haben nach und nach natürlich ein Problem in der Finanzierung unseres Gesundheitssystems, wie wir es derzeit führen. Ja? Wobei man immer noch sagen muss, interessanterweise, es gibt kein einziges afrikanisches Land, das Sterbehilfe erlaubt hat. Also wir können gerne über die Ökonomie noch reden, das ist ein Fakt.
5: Werden wir?
6: Ich glaube, es sind noch andere Aspekte hier auch. Ja? Also sonst müsste man sagen, ja, ganz Afrika müsste möglicherweise... Ja, eigentlich Sterbehilfe erlaubt.
5: Also betrifft das in erster Linie Industrieländer im Westen?
6: So ist es, ja. So ist es. Sind westliche Industrienationen, sind 13 US-Bundesstaaten mittlerweile und eben auch Kanada. Das, was man, und das ist eigentlich etwas, was wir diskutieren sollten. Ja, wir haben ja, die EU hat sich Mental Health als großes Thema auf die Fahnen geheftet, nicht zuletzt auch nach Corona. Ja? Also was heißt mentale Gesundheit für die Menschen? Und also da müssen wir schon tiefere Bretter bohren, weil wir offenbar in unserer Gesellschaft ein Bild verfestigt haben, wann ein Leben wertvoll, würdevoll und sinnvoll ist. Und einer dieser Glaubenssätze, die wir nehme ich da gar nicht aus, ja, die wir irgendwie internalisiert haben, ist, wenn ich niemand brauche, bin ich besonders würdig und besonders wertvoll. Ja, weil wenn ich jemand brauche, ja, dann mindert das schon meine Würde. Wenn ich die Angewiesenheit, die Verletzlichkeit ist quasi negativ konnotiert, ja. Jetzt, ich will das gar nicht kleinreden. Ich habe selber zwei pflegebedürftige Eltern, die sich aber noch des Lebens erfreuen. Und natürlich sehe ich, ja, das sind natürlich alles Verlusterfahrungen. Ja. Du musst das Auto verkaufen, kannst nicht mehr selber Auto. Du brauchst einen Stuhl, du brauchst einen Rollstuhl. Das, was ich immer gleichzeitig sehe, ist, die Lebensqualität hängt letztlich an den Beziehungen. Und die Frage, die sich aus ethischer Sicht für mich natürlich stellt, ist, die Menschen sagen nicht, sie wollen Sterbehilfe wegen den Schmerzen. Das zeigen uns ja die Statistiken. Ja, wir haben Umfragen aus Oregon seit dem Jahr 1996, jedes Jahr. Was geben die dort an? Ja, das Erste ist, ich habe Angst, eines Verlusts von Autonomie, also dass andere für mich da sein müssen. Davor haben wir Angst. Der zweite Punkt, ich habe Angst, einen Verlust von Würde, ja, weil wir den Würdebegriff möglicherweise schon sehr eng definiert haben. Ja. Und das Dritte ist, ich habe nicht mehr so viele Möglichkeiten, Dinge zu machen, die mir früher Spaß gemacht haben. Also Verlusterfahrungen. Der Schmerz. Fünfte, sechste, siebte, achte Stelle. Und jetzt ist die Frage sozusagen, ist die Antwort, die wir auf existenzielles Leiden haben, die Tötung? Ist das alles, was wir anzubieten haben? Und, ja, gut.
5: Ja, nein. Also ich bin da voll bei Ihnen. Jetzt, ich würde jetzt noch mal ganz kurz, um noch zu ein paar Zahlen zu kommen. In Ländern mit assistiertem Suizid oder Tötung auf Verlangen oder Tötung auf Wunsch, wie sieht es da mit den Selbstmordraten aus? Also steigen die? Steigen die Raten bei Tötung auf Verlangen oder?
6: Also gern. Also man sieht das, dass das rasant, es geht rasant in die Höhe, und zwar im Vergleich jetzt zu den Niederlanden, die seit 2002, 2001 sich die Statistik anschaut, da hat es begonnen mit ungefähr 1.000 pro Jahr, da sind wir jetzt bei 10.000 pro Jahr. Ja? Aber das ist, also wenn Sie so wollen, in 25 Jahren ein relativ wahrscheinlich moderater Anstieg. Die Kanada hat nur 5 Jahre gebraucht, um die Zahl zu erreichen, wofür Niederlande 13 Jahre gebraucht hat. Also sozusagen, wenn Sie das heute einführen, macht das schon einen riesen Unterschied, weil einfach ja gesellschaftlich auch schon viel zerbröselt ist. Ja. Ja,
5: in Kanada, glaube ich, jeder 20. Todesfall, also 5%.
6: Genau. Jeder 20. Schon Todesfall in Kanada ist bereits Sterbehilfe. Mittlerweile sind seit 2016, das war das Jahr, wo Kanada, die kanadische Regierung, die Euthanasie eingeführt hat, sind bereits 100.000 Menschen durch Tötung auf Wunsch gestorben, wobei auch hier mehrere hundert Fälle bekannt sind, wo diese Tötung nicht auf Wunsch geschehen ist. Das wissen wir übrigens aus den Niederlanden, aus ganz offiziellen Statistiken, die niederländische Regierung erhebt, so alle 5 Jahre. Und die letzte ist aus dem Jahr 2021, kann man statistisch nachlesen. Die Statistik ist online. 517 Fälle von Ärzten werden bekannt gegeben, wo sie getötet haben, ohne ausdrücklichen Wunsch des Patienten.
5: Wo der Patient sich nicht mehr artikulieren konnte, oder wie war das?
6: Also, so scheint es. Ja, wahrscheinlich hat er sich sonst gewehrt. Ja. Aber de facto sozusagen verschiebt das ja auch in der im Arzt-Patienten-Verhältnis.
5: Wahnsinn.
6: Das, ja? Also wenn Sie heute in einer suizidalen Krise Hilfe suchen, da können Sie dann sozusagen, ist ja die Erwartung, und das ist ja dieses Vertrauensverhältnis, ja, dass der Arzt, die Ärztin, ist sozusagen dieser Beruf, ich bin der Garant des Lebens, ich stehe zum Leben, ich stehe auch zu deinem Leben, auch wenn du sozusagen nicht mehr kannst und willst. Und ich bleibe dir ein Gegenüber, ja, das, und nicht in einer Verschmelzung, ja, sondern ich bleibe dir ein Gegenüber, und jetzt versuchen wir gemeinsam zu erkunden, was ist es, was dich so plagt, ja, was dir das Leben so sinnlos scheint, dass du so nicht mehr leben willst. Aber du willst ja im Tiefsten, willst du ja leben, du willst ja nicht mehr so leben. Also suchen wir gemeinsam nach einem lebensbejahenden Ausweg, und wir lassen dich nicht dabei alleine. Und der, sozusagen der Patient, kann dem alles entgegenwerfen, ja, und weil das ist wie eine Einbahnstraße, ja, ich drücke nicht davon ab, ja, ich bleibe bei dir, dein Leben ist kostbar. Und dieses Vertrauensverhältnis ist gebrochen, was dazu führt, dass wir jetzt, glaube ich, immer mehr die Debatte auch bekommen werden, Deutschland, Österreich, Schweiz, Kanada sowieso, Niederlande quasi als Einrichtung, möchte ich einen pluralistischen Staat haben, der sagt, ich bin eine Einrichtung, bei mir kommt das nicht vor. Und es wird Menschen geben, die genau diese Einrichtung wählen, weil sie darauf vertrauen wollen, dass egal was passiert, sozusagen die Sache nicht ins Rutschen kommt, gegen meinen Willen und gegen mein Leben.
5: Ja, und noch mal kurz zu Kanada. In Kanada sind ja auch nicht wenige Fälle dokumentiert, in denen Ärzte selbst bei nicht unheilbaren Krankheiten, zum Beispiel bei einem Hüftbruch, dem Patienten einen assistierten Suizid angeboten haben. Das ist einem katholischen Priester dort passiert oder einer impfgeschädigten jungen Frau im Rollstuhl namens Kyla, also einer von den Ärzten nachgewiesener Impfschaden. Der hat man gesagt, also nach der Reha, man könne ihr keine ordentliche Behandlung garantieren. Sie solle sich doch einen Suizid überlegen. Ja. Da fragt man sich doch auch. Also ist das der freie Wille?
6: Ja. Optionen schaffen Druck auf allen Ebenen. Und wir haben es mit einer tektonischen Werteverschiebung zu tun.
5: Ja. Ja.
6: Optionen schaffen Druck. Also die schaffen auf verschiedenen Ebenen Druck. Da gibt es einen ökonomischen Druck. Ja, also wie rechnet sich dieser Patient noch? Ja, chronisch krank. Ja, wie, sie haben nur die Grundversicherung in Kanada, so quasi für die Armen. Ja, da geht sich jetzt keine Chemotherapie mehr aus. Es gibt ja auch den Fall in Kanada von einem Kriegsveteranen mit einer posttraumatischen Belastungsstörung, der eigentlich eine psychologische Betreuung wollte, dem man auch gesagt hat, ja, wir können Ihnen, also Euthanasie können wir Ihnen anbieten, das ist quasi die billigere Variante. Ja. Das ist dystopisch, ja, weil es sozusagen letztlich, also es kümmert mich nicht mehr. Es kümmert mich nicht mehr, wie es dir wirklich geht und dir zu helfen, sondern eigentlich ist es eine Art und Weise, wie man. Also eigentlich ist es ein Signal, ich will dich loswerden. Ja? Und das, wie soll ich sagen, das ist natürlich nicht so ausgesprochen. Also ich glaube auch, dass über die vielen Jahre beispielsweise das Wort Sterbehilfe, das ja eigentlich sozusagen rund um 1933 wieder salonfähig geworden ist. Also sozusagen wir über gewisse Begrifflichkeiten wird uns, ja, sollen wir eigentlich auch anders denken, ja? Sagen, das ist eigentlich eine Hilfe, das ist aber eigentlich nicht zum Sterben, das hat ja eigentlich was mit Töten zu tun. Ja? Das ist moralisch was anderes. Also auch an dieser ethischen Unterscheidung möchte ich festhalten, weil möglicherweise müssten wir gar nicht jetzt hier diskutieren und uns austauschen, wo es Gesetzgebungen gibt, wo das erlaubt ist, weil es natürlich einen ethischen Unterschied gibt, ob der natürliche Vorgang des Sterbens, dem keiner von uns entkommen kann, das ist ja die größte Fremdbestimmung im Leben eines Menschen, ist das Sterben. Mhm. Ja, das kann ich mir nicht aussuchen. Ja, das kann auch nie ein Ziel sein. Der Tod kann nie ein Ziel sein, weil ein Ziel kannst du wählen. Den Tod kannst du nicht wählen. Ja, da kannst du, so wird mal gesprochen, von der Ars Moriendi, von der Kunst zu sterben, also von der Kunst, dich einzulassen in das, worüber du nicht selbst verfügen kannst. Ja. Das andere ist kein Vorgang, sondern eine Handlung mit dem sozusagen mit dem Ziel und mit dem Endergebnis, dass mein anderer tot ist. Das nennen wir töten. Wir haben zwei Wörter dazu: Sterben und Töten. Mhm. Und das wird in der ganzen Debatte, wie soll ich sagen, auch etwas behübscht, ja. Also ich glaube, alleine wenn wir schon sauber die Begriffe benennen würden, würden wir auch schon ein ganz anderes Bild bekommen im öffentlichen Diskurs.
5: Ja, es ändert sich auch was im öffentlichen Bewusstsein. Zum Beispiel in Kanada hat eine Umfrage aus 2023 ergeben, dass 27% der Kanadier Euthanasie aufgrund von Armut und 28% aufgrund von Obdachlosigkeit für akzeptabel halten. Das heißt, da passiert natürlich auch eine Art Gewöhnung bei den Menschen. Und dazu kommt ja dann auch, dass Menschen dann sich möglicherweise auch als selber dann irgendwann, wenn sie in eine solche Situation kommen, als Belastung sehen. Ich habe da einen Fall, der mich ziemlich erschüttert hat. Der Fall eines gelähmten Kanadiers namens Normand Mounier, der ist mit einer Atemwegsinfektion ins Krankenhaus gekommen. Wurde dort im Krankenhausbett allein gelassen, bis er sich wundgelegen hat. Also er hat mehrfach um Hilfe gerufen. Er hat gesagt, ich brauche eine andere Matratze, hier kann ich nicht liegen, ich habe Schmerzen. Das hat man ignoriert. Und danach hat er den assistierten Suizid verlangt oder die Vertötung auch verlangen, weil er keine Belastung sein wollte. So, jetzt sage ich, dann sagt man vielleicht, ja, der hat das ja gewollt. Aber wahrscheinlich hätte man ihn gut behandelt, hätte er das nicht gesagt. Also ist das denn noch ein selbstbestimmter Wunsch? Und der ist ja eigentlich Voraussetzung auch.
6: Ja. Ich glaube, wir müssen diesen Begriff der Selbstbestimmung da auch ein bisschen noch einmal genauer ansehen. Ja, das ist wie wenn Sie jemand, der in einer 3 Meter tiefen, dunklen Grube ist, sagt, ja, komm doch raus. Ja? Und er sagt, ich kann nicht. Und anstatt, dass Sie ihm eine Strick hinunterwerfen, werfen Sie ihm ein Messer runter. Ja? Also das ist, und reden dann von selbstbestimmt, und das hat er ja alleine gewollt. Also ich glaube, wir haben längst in der Medizin- und Pflegeethik einen anderen Begriff, und das ist der relationalen Autonomie. Man hat gesehen, Es gibt keine Autonomie ohne Gemeinschaft. Gemeinschaft ermöglicht doch überhaupt erst Selbstbestimmung. Und wenn die Gemeinschaft sich zurücklässt, ja, und den verlässt, dann ist der alleine, ja. Und wenn ich sozusagen, ich bin aber nicht auf einer seligen Insel der Autonomie, wenn ich krank bin. Ich bin in einer besonderen Situation der Verletzlichkeit. Ich bin auf keiner seligen Insel der Autonomie, wenn ich alt und gebrechlich bin. Ich bin in einer besonderen Situation, wo ich Hilfe, wo ich Beziehung, wo ich Wertschätzung brauche. Und das, was Sie beschreiben, ich würde mal sagen, das geht unheimlich schnell, dass die Gesellschaft der Einzelnen sich zurückziehen. Ich würde auch sagen, wir verlieren vielleicht die Geduld mit den Alten und die auf verschiedenen Ebenen Zeit, Zuwendung, Ressourcen, wie auch immer, kosten. Das passiert alles gleichzeitig zu einem Zeitpunkt, in dem die Demografie von einer sogenannten Pyramide sich in eine demografische Urne verwandelt. Also wenn man sich anschaut, in den 60er Jahren waren 6 Erwerbstätige für einen Rentner und im Jahr 2040, glaube ich, sind es 1,2 Erwerbstätige für einen Rentner. Ja? Also das spitzt sich natürlich auch alles zu. Also wir müssen recht kreativ werden in unseren Lösungen und Strukturen überlegen und wo Geldströme hingehen. Das, was zu beobachten ist, dass tatsächlich eine Abwertung des Alters da ist und wie die Berliner Gerontopsychiaterin Eva-Maria Kessler auch in Forschungen gezeigt hat, sozusagen die älteren Menschen internalisieren die Bilder, mit denen sie auch ständig konfrontiert werden. Pflege kostet so viel, ja, die Alten kosten so viel. Und dann irgendwann sage ich halt, ich koste auch so viel, ich will doch keine Last sein.
7: Ja, jetzt habe ich kürzlich erst gelesen, dass alte Menschen mehr CO2 ausstoßen beim Atmen als junge Menschen, ja. Oder alte Menschen leben allein in großen Wohnungen. Dabei brauchen doch Familien die Wohnungen. Wir haben ja Wohnungsknappheit. Also es wird den Alten suggeriert, dass man sie nicht nur nicht braucht, dass sie stören.
6: Ja. Ja, wir haben parallel sozusagen einen Jugendwahn. Wir haben parallel dazu Transhumanisten, die das ist quasi das ewige Leben auf Erden für eine kleine Minderheit, die nämlich das Geld dazu hat, im Silicon Valley ausprobieren wollen. Und dann gibt es, also sozusagen wird, und das ist halt dieses technokratische Paradigma, das uns aber schon, ich zitiere Friedrich Nietzsche, 19. Jahrhundert, der Kranke ist ein Parasit der Gesellschaft. Zitat Ende. Also es ist ein Paradigma, das uns eigentlich schon seit 200 Jahren jetzt begleitet. Und das jetzt halt mit voller Wucht, würde ich sagen, hier manifest wird. Also ein technokratischer Zugang. Wir haben einen technokratischen Zugang auf Verletzlichkeit, Endlichkeit, Begrenztheit und Nicht-Perfektion. Ja, wir sind nicht vollkommen und das wäre auch grauenvoll. Ja, wir wären nicht auszuhalten. Aber es gibt sozusagen diese Vision, die wir am Lebensanfang sehen, den perfekten Menschen, den geplanten herzustellen. Und das sind jetzt, wie soll ich sagen, das Designer-Baby ist sozusagen längst keine Utopie mehr. Ja, das passiert ja auch schon längst im Rahmen der künstlichen Befruchtung und so weiter. Und am Ende des Lebens sozusagen haben halt auch die keinen Platz mehr. Wir werden in gewisser Weise Opfer unseres eigenen Narrativs, indem wir am Ende des Tages selber keinen Platz haben. Ja? Die perfekte Welt, ja? Die komplett unmenschlich ist und kalt. Und ich will in so einer Welt nicht leben, dem will ich was entgegensetzen. Und ich glaube, es ist, also ich sehe das auch. Also es gibt viele Menschen, die wirklich aufopfernd da sind für andere. Wir haben Möglichkeiten mit dem Community Nursing, Kindergärten und Pflegewohnheime, die parallel nebeneinander gebaut werden, um die Generationen wieder zusammenzubringen. Ich glaube, wir müssen enorm kreativ werden, um das Humanum zu retten.
7: Die Frage ist nur, ob die Gesellschaft noch so denkt oder ob sie da überhaupt hingeschubst wird. Ich möchte Ihnen ein Beispiel noch aus Deutschland holen. Da gab es diesen Monat hier im August die Meldung, dass Sterbehilfevereine, das waren 6 Sterbehilfevereine, die waren sehr besorgt darüber, weil die Zahl der Suizidanfragen von MECFS-Patienten enorm gestiegen ist. Darunter auch sehr viele junge Menschen. Und laut offiziellen Zahlen leiden inzwischen 650.000 Menschen in Deutschland an dieser schweren chronischen Multisystemerkrankung. Und offiziell wird das als Long-Covid verkauft, tritt aber auch und vorwiegend nach der sogenannten Corona-Impfung auf. Also die Organisation MECFS Stuttgart, die hat auf diese Meldung, also der Sterbehilfevereine, gepostet: Schwerkranke Menschen mit MECFS werden von Gutachtern der Kassen für arbeitsfähig erklärt. Ihnen werden Pflegegrade und Hilfen verweigert, während andere Gutachter das Leid als so hoch einstufen, um Suizid als einzigen Ausweg anzuerkennen. Ich finde das wahnsinnig zynisch und ich finde es auch erstaunlich, dass es überhaupt keine Diskussion darüber gibt. Das wird alles unter den Teppich gekehrt, die Medien greifen es nicht auf, die Leute interessiert es nicht. Sind wir da in einem generellen Paradigmenwechsel? Wie erklären Sie sich das?
6: Der deutsche Verfassungsrichter Udo Di Fabio hat nach dem Urteil des Bundes oder Erkenntnis des Bundesverfassungsgerichtshofs 2020 in Deutschland gesagt, das war eine tektonische Werteverschiebung. Es gibt Tabus. Und Tabus haben auch etwas Positives. Das Tötungstabu, das bislang quasi vom Staat, und das ist eigentlich auch die Aufgabe des Staates, sozusagen unterstützt wurde, gesetzlich abgesichert wurde, wenn das fällt, dann ist sozusagen ist klar, also ja, dass jeder dann halt findet, ja, der, warum eigentlich, für den könnte das doch eine Erlösung sein und das ist doch eigentlich auch nicht mehr würdig und diese und jene. Und in Deutschland muss man ja sagen, der Bundesverfassungsgerichtshof ist halt so weit dazu gegangen, dass es ein Recht auf assistierten Suizid gibt, ohne irgendeine Erkrankung zu haben, also theoretisch auch Liebeskummer, wenn das subjektive Leiden hoch genug ist. Ja? Das muss man sich halt vor Augen halten. Also wenn sozusagen Tabus fallen, dann kann das gut sein, es kann aber auch sehr hohe Kosten verursachen, nämlich moralische Kosten.
7: Wo kann das hingehen? Was glauben Sie? Wo geht das hin, wenn wir all diese Werte verschieben, wenn die Alten denken, sie sind nicht mehr würdig genug, wenn man sagt, was, wie alt bist du? Du lebst noch. Das sind ja so Sachen, die so peu à peu hintereinander kommen, ja?
6: Ja, da fällt mir ein, wenn Sie das jetzt so sagen, in den Niederlanden ist jetzt die Partei der Regierung, die seit 15 Jahren gesetzlich im Schub sozusagen der Euthanasie-Regelung möchte, dass jeder 75-Jährige in den Niederlanden gesund, aber lebenssatt einfach in die Apotheke geht und sich dort das tödliche Präparat holt und sozusagen niemand fragen, niemand hinterfragen, ja, einfach sagt, das ist es jetzt. Und wenn man das parallel hört zum Vertreter der größten belgischen Gesundheitskasse, der 2024 für Belgien genau dasselbe gefordert hat, mit der Begründung, dass es 2030 so und so viele Millionen Alte geben wird und quasi das ist die Lösung. Ja.
7: Wer soll das bezahlen? Ne?
6: Genau, also dann sehe ich, um Ihre Frage zu beantworten, die größte Gefahr, dass wir das internalisieren. Dass das, was uns permanent gespiegelt wird, in der Wertekaskade, die sich gerade massiv verschiebt, und wo das Tabu des Tötens gefallen ist, dass wir das internalisieren. Und da fängt dann eine Dynamik an. Die Dynamik heißt dann, also auch meine 94-jährige übrigens deutsche Großmutter, die in Wien gelebt hat und mit 94 hat sie gesagt, ach, ich bin ja nur noch eine Last. Und ich sage dann immer, gut, da gibt es eigentlich nur 2 Antworten. Die eine Antwort lautet, aber Oma, also endlich können wir dir alles zurückgeben, was du für uns alles getan hast. 2

0: aus wie eine wertneutrale Information. Aber da werden natürlich schon massiv mittransportiert. Überleg dir das, wäre es nicht schon so weit? Du kostest eigentlich, ich wünsche dir das Beste, das ist jetzt legal möglich und so weiter.
1: Da wird ein vulnerabler Mensch noch vulnerabler gemacht, im Grunde.
0: So ist es.
1: Nicht
0: Also,
1: gestärkt.
0: genau. Und irgendwo, also wenn ich die Frage, wovor sorge ich mich? Ja, dass sozusagen auch die Hemmschwelle fällt, oder ich würde Hemmschwelle, ich würde fast sagen, sozusagen die tiefere Reflexion bei Pflegefachkräften, die so oft sehr nah dran sind, die Unglaubliches leisten, die aber auch oft emotional so involviert sind, dass ihnen der nötige Abstand fehlt. Also da, glaube ich, müssen wir viel investieren. Ich sehe, dass sich in der Ärzteschaft Ärztinnen und Ärzte zusammenschließen und sagen, wir stehen für ein anderes Ethos. Das halte ich für wichtig. Ja. Und ich glaube, wir müssen ganz früh Kindern, Jugendlichen sozusagen die Konfrontation und die Sorge um Leidende ganz praktisch nahebringen. Und das ist, ja, das ist dann der Besuch bei der Großmutter, wo du dir überlegst, was du redest, oder ob du da mal zum Füttern hingehst und dir die Hand hältst. Und es sind ja oft diese kleinen Gesten und dieses liebevolle Dasein, wo man zum Schluss eigentlich sagt, ja, ich gehe jetzt da als der Beschenkte weg, ja. Ich erzähle zum Schluss also weiß ich zum Schluss auch eine Geschichte aus Belgien, die mir ein Arzt erzählt hat, wo sozusagen zu einer verlangen Euthanasie, da alles sehr verbreitet ist, wo eine Hochaltrige gesagt hat, erst seit ich gesagt habe, dass ich Euthanasie mache, kommen mich meine Kinder besuchen.
1: Mein Gott.
0: Also das sozusagen, ja, das, wenn Sie wollen, was ist für mich ein Schreckensszenario, das, ja, wo dann quasi ich, erst wenn diese Alarmglocke durch diesen Katalysator von Sterbehilfe gelaufen ist, kann ich überhaupt auf mich aufmerksam machen, dass ich Liebe brauche, dass ich Zuwendung brauche, dass ich jemanden brauche. Und ich glaube, da können wir uns von anderen Kulturen ganz viel abschauen. Ja.
1: Schöner Appell, tatsächlich zum Schluss. Vielen Dank, Susanne Kummer, für dieses, wie ich finde, sehr wichtige Gespräch. Möge die Debatte beginnen. Dankeschön, dass Sie da waren.
0: Danke sehr.
1: Tja, Leute, ich tue mich schwer damit, wenn Menschen in den Tod gehen wollen, weil ihnen nicht geholfen wird. Also, das ist nicht freiwillig und selbstbestimmt. Das ist nicht das, was uns erzählt wird. Du kannst aus deinem Leben scheiden. Natürlich können wir das. Aber wir sollten nicht reingeredet werden. Und ich denke auch nicht, dass Tötung auf Wunsch eine Lösung für klamme Kassen sein sollte, während aber Milliarden in tödliche Kriege geschickt werden, ohne uns zu fragen. Ich denke, wir sollten das Leben feiern und nicht den Tod, und wir sollten uns auf unser Menschsein besinnen. Ich wünsche euch eine gute Zeit. Vielen Dank für eure Unterstützung. Ohne die ging's nicht. Bis bald. Tschüss.
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0: 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Der Clan-Chef Issa Remo hat an der Wahlparty der Linken im Berliner Bezirk Neukölln teilgenommen. Dort äußerte sich das Oberhaupt der arabischen Familie gegenüber der Berliner Morgenpost zum Antisemitismusvorwurf gegen die Linke und versicherte süffisant: Die Berliner Linke ist Juden gegenüber nicht feindlich eingestellt. Mit der Linken fühle er sich zum ersten Mal von einer Partei unterstützt, erklärte der Remo-Chef. Die Linke ist jetzt stärkste Kraft in Berlin. Obwohl die AfD die Wahl in Mecklenburg-Vorpommern gewonnen hat, geht SPD-Frau Manuela Schwesig wohl davon aus, weiter an der Macht zu bleiben. Sie bedankte sich bei ihren Wählern und sagte, es sei eine Landtagswahl in schwierigen Zeiten mit einer extremistischen, in Teilen rechtsextremistischen AfD gewesen. Analysen zeigen, dass die SPD nur durch die Stimmen der über 70-Jährigen auf ihren soliden zweiten Platz hinter der AfD kommen konnte. Kritiker meinen, somit waren es wieder die Zuschauer der Zwangsgebührensender, die die Wahl entschieden haben. Nach einem großen Drohnenangriff auf Moskau brennt wieder eine Ölraffinerie. Die Angriffe der Ukraine auf Moskau könnten allerdings ohne massive und direkte NATO-Beteiligung unmöglich Erfolg haben, meinen Beobachter. Friedensaktivisten schreiben und warnen, dass, Zitat, die Kriegstreiber um NATO-Funktionär Carsten Breuer wissen, dass Russland sich das nicht mehr gefallen lassen wird. Sie werden Russland immer weiter provozieren, bis auch Deutschland im Krieg ist. Die Trigger FM-Meldungen. 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
5: Einen wunderschönen guten Morgen nach Deutschland und in die ganze schöne, große, weite Welt. Heute ist der 11. September 2026, 25 Jahre danach. Aber da kommen wir gleich drauf. Wir schalten rüber zu Andreas Popp, der schon ganz aufgeregt ist, weil es so viele Themen sind, die ihn auch interessieren. Guten Morgen, lieber Andreas.
6: Na, guten Morgen, liebe Eva. Ich lasse mich überraschen, was du da für Themen wunderbar zusammengestellt hast und freue mich darauf. Wir haben heute einen recht schönen Tag, nachdem wir jetzt wirklich ja dieses Unwetter hatten und zwischendurch immer wieder starke Regenfälle. Aber es soll jetzt in der nächsten Woche wirklich sonnig sein und über 20 Grad wieder und dann ist es wieder gut. Zurzeit kann ich schon sagen, der Himmel ist stahlblau, sonnig, der See ist ziemlich rau, aber es ist ein schönes Wetter. Und vorne stehen die gesamten grünen Pflanzen in voller Farbenpracht hier in der Sonne. Also es ist eigentlich ein sehr schöner Tag, als wäre nichts gewesen.
5: Der Silbersee changiert. Mir hat neulich jemand geschrieben, jetzt hätte er zum ersten Mal rausgefunden, was changieren eigentlich heißt und wie das geschrieben wird. Andreas, was heißt denn changieren?
6: Ja, change, wechselnd. Das ist ja, kann man schon aus dem Englischen fast ablehnen. Das sind eben halt verschiedene Farbenspiele, die dann eben halt ineinander arbeiten. Es gibt zum Beispiel Autolackierungen, die changieren. Die sehen von einer Seite rot aus, auf der anderen Seite grün, von wieder einer anderen Seite blau. Und so ungefähr ist das hier mit dem See zu sehen. Ich finde das auch witzig, wie wir diesen Begriff des Changierens hier salonfähig gemacht haben und jeder ihn jetzt plötzlich kennt. Und mir war er auch nicht wirklich geläufig, obwohl ich natürlich zuordnen kann, was es bedeutet.
5: Ja, also
6: Gut ist
5: das
6: es.
5: kommt ja auch nicht nur aus dem Englischen, sondern changer heißt auch im
6: Ja,
5: Französischen wechseln
6: richtig.
5: und ja, wollte ich vielleicht noch mal sagen, weil ich so schlau
6: Wunderbar.
5: bin und so gebildet.
6: Ja, ich bin tief empfunden, also wirklich. Ich mache eine große Verneigung vor dir und deiner Bildung.
5: Ja,
6: Unfassbar.
5: sonst hätten wir ja changieren gesagt, aber wir sagen ja changieren und ja, da kommt es auch her, das Wort. Ich habe es gerade schon gesagt, 11. September 2001. Da ist etwas passiert, das die ganze Welt umgestellt hat, das viele Menschen in Schock und Entsetzen gebracht hat. Übrigens, ich gehörte auch dazu und du sagst ja immer, fast jeder weiß und erinnert sich noch, wo er an diesem Tag war, als er erfahren hat, dass ja dieser Angriff auf die Twin Towers in New York stattgefunden hatte. Ich habe zu diesem Ereignis eine Aussage gefunden von Donald Trump. Damals war er natürlich noch nicht Präsident der Vereinigten Staaten von Amerika, sondern er war Bauunternehmer. Und zwar ein sehr erfolgreicher, wie wir wissen. Und er hat damals Folgendes gesagt, und zwar direkt nach diesem Anschlag. Ich bin der Meinung, dass sie nicht nur ein Flugzeug hatten, sondern auch Bomben, die fast gleichzeitig explodierten. Denn ich kann mir einfach nicht vorstellen, dass irgendetwas diese Mauer hätte durchschlagen können. Und diese Aussage von Trump stimmt wirklich. Und das ist jetzt nicht, wie gesagt, eine später aufgestellte Verschwörungstheorie, sondern seine erste spontane Spekulation am 11. September 2001. Das hat er in einem Telefoninterview mit dem New Yorker Sender WWOR gesagt, am Nachmittag der Anschläge. Und ja, Andreas, du hast ja auch eine spezielle Einordnung und Trump hat das, glaube ich, jetzt heute auch nicht mehr so wiederholt, zumindest nicht seit er Präsident von Amerika ist. Wie ordnest du das ein?
6: Also erstmal ist das ja ein gigantischer emotionaler Vorgang für uns alle gewesen. Ich erinnere mich, ich habe vor einer großen, in einem Kongress vor Bankern gesprochen an dem Moment. Ich stand oben auf einer Bühne und habe gesprochen und habe die erste Vermögenssicherungsgemeinschaft damals gegründet, wo wir Gold gekauft haben. Und da wurde ich ja noch ziemlich als absurd angesehen, das weiß ich noch genau. Und dann kam plötzlich auf die Bühne jemand auf mich zu und flüsterte mir ins Ohr, dass das World Trade Center wohl irgendwie in Flammen steht, weil die meisten wissen, dass ich dort eine gute Beziehung zu hatte. Ich habe selbst dort beruflich zu tun gehabt, viel in New York und war auch oft dort oben im 107. Stock. Deshalb hat es mich, da war das Restaurant, da war ich oft drin und das hat mich natürlich dann ganz besonders berührt. Und ich erinnere mich noch sehr gut, wie ich dann abends völlig geschockt war. Ich konnte mir noch gar keine Verschwörungstheorie ausdenken in dem Moment. Ich war so ein bisschen außer Kraft gesetzt innerlich und habe die Nacht eine dramatische Nacht gehabt, weil ich dachte, jetzt geht die Welt unter, jetzt kommt der ganz große Weltkrieg. Es war eine dramatische Entwicklung. Also sie haben es geschafft, was sie wollten. Ja, ich habe natürlich eine spezielle Theorie dazu, eine andere Theorie als die Amerikaner. Die Amerikaner sprechen ja von dem Faktum, was 9/11 war, Osama bin Laden und so weiter und so fort. Aber es ist nur eine Theorie. Und es gibt andere Theorien. Und wenn man die Theorien jetzt im Prinzip im Wettbewerb vergleichen würde, dann sieht die amerikanische relativ schlecht aus und einige andere weitaus besser. Nämlich, wenn man zum Beispiel mit Statikern, mit Ingenieuren rangeht. Ich habe da mal einen riesen Vortrag zusammengebaut zu diesem Thema mit allen Details. Da weiß man, dieses Ding ist eine Entwicklung geworden, die Verbindung zwischen Russland und Europa unterbrechen sollte, wenn ich das mal so kurz zusammenfassen
5: Oh, das
6: darf.
5: ist aber sehr zusammenfassend.
6: Ja, wir wissen, dass in 1990 die DDR der Bundesrepublik beigetreten wurde und dann letztlich eine neue Situation entstand zwischen Europa und Russland. Jelzin war damals der Präsident von Russland, der natürlich hier eine ganz schwere Situation hatte, weil er war natürlich korrumpiert, er war versoffen, er hat ein wüstes Leben geführt und hat Russland quasi verkauft. Aber es wurde aufgebaut in den 90er Jahren, eine Situation, dass Russland zerstört werden sollte und dem US-Imperium zugeführt. Ich darf das mal so sagen, ganz kurz, weil ich habe ja nicht viel Zeit jetzt hier. Und dann kam aber Putin an die Macht, Ende der 90er Jahre, wurde immer größer, immer klarer. Und das musste man dann verhindern. Das ging natürlich nicht so schnell. Und 9-11 war aus meiner Sicht der erste große Anschlag, um die Verbindung zwischen der Tankstelle Russland und dem Erfindergeist und den Tüftlerstrukturen im Prinzip in Europa, speziell Deutschland, entgegenzuwirken. Und da kann man jetzt natürlich, wenn man sich das Ganze auseinandernimmt, natürlich ganz schnell feststellen, dass diese 9-11-Story, die man uns da aufgetischt hat, so nicht stimmen kann. Kürzer kann ich es nicht.
5: Ja, nee, ich würde dich hier auch gar nicht zur Eile mahnen, denn du bringst ja jetzt gerade Deutschlands Schicksal eigentlich direkt mit diesem Terroranschlag von 9/11 in Verbindung.
6: Unmittelbar.
5: Ja, und das ist für
6: Darum.
5: mich völlig neu und wahrscheinlich auch für viele unserer Hörer.
6: Es ging um Deutschland und es geht um Deutschland. Das ist kein Zufall. Es ist ja so, dass Deutschland keine Rohstoffe hat, wie Öl, Gas und sonst was, ein bisschen Kohle vielleicht, aber das war nichts. Das heißt also, der Erfindergeist, diese Strukturen eines weltweiten Maklerbüros, welches Deutschland übernommen hatte, ökonomisch. Deutschland war eigentlich nie die große Kriegsmacht, sondern eine ökonomische, hochkompetente Macht mit den besten Wissenschaftlern der Welt. Das ergab sich daraus, dass der einzige Rohstoff im Grips war. Man konnte nicht sagen, wir bauen einfach nur Öl und Gas ab und verkaufen das, dann geht's uns gut, denn dann wäre Deutschland in die Armut gegangen, sondern es musste die Intelligenz herangenommen werden. Und wenn jetzt diese hohe Intelligenz, das sage ich jetzt mal ganz patriotisch, der deutschen Wissenschaft, der deutschen Tüftler und Denker zusammenkommt mit den größten Rohstoffen, nämlich in Russland, dann wäre das eine neue Situation der Macht gewesen und die galt es zu verhindern von amerikanisch-britischer Macht. Wir dürfen die Briten nicht vergessen, die hier eine ganz große Rolle spielen, auch noch dabei. Und so war diese 9-11-Geschichte für mich ein logischer Beginn. Und wenn wir es heute, 25 Jahre danach, sukzessive Jahr für Jahr durchgehen, die einzelnen Dinge, dann ist die Beweislast so erdrückend, dass ich mit aller Klarheit hier so sagen kann, ja, ich sage, so war es. Und das sieht man auch sehr deutlich.
5: Also, wann ist denn, vielleicht eine kürzere Antwort, wann ist denn diese Erkenntnis in dir gereift? Die wird ja nicht unmittelbar gleich spontan in dir auferstanden sein.
6: Nein, unterm Strich war ich erstmal geschockt. Ich habe gesehen, dass ja der Krieg gegen speziell Deutschland schon in den 80er Jahren begonnen wurde. Da haben die Amerikaner, ein ökonomischer Krieg, da haben die Amerikaner zum Beispiel die ISO 9000 entwickelt. Ich muss es so ganz kurz ausholen. Das bedeutet, die Deutschen mussten ihre gesamten Betriebsgeheimnisse an USA geben, damit sie noch weiter Produkte verkaufen durften, unter dem Vorwand Qualitätsprüfung. Und in Wirklichkeit wollten sie nur an die Informationen ran. Das war der erste Moment der Zerstörung der deutschen Ökonomie und man hat das dann weitergeführt und mit der Wiedervereinigung, da waren natürlich die Amerikaner in einer außerordentlich kritischen Lage und haben gesagt, das kann jetzt nicht sein. Aber es ging dann eben halt in diese Wiedervereinigung. Und von da an wurden aus meiner Sicht sämtliche Strukturen schon darauf aufgebaut, eine Verbindung zwischen Deutschland und Russland zu verhindern. Übrigens, wie es ja vorher auch schon war, vor dem Ersten Weltkrieg. Das war das Gleiche ja auch. Man hat versucht, die Verbindung zwischen Deutschland und Russland zu verhindern. Die Verbindung gerade mit dem zaristischen System, Katharina die Große und so weiter und so fort. Diese europäische tiefe Freundschaft, die Europa und Russland verbindet, ist eigentlich immer von außen zerstört worden. Und das zieht sich hier wie ein roter Faden durch. Entschuldige.
5: Ja, entschuldige dich doch nicht. Das ist doch interessant für alle. Ich versuche mich auch in die Situation aller Hörer zu versetzen, und zwar wirklich aller. Das ist nicht einfach. Und das sind natürlich auch überraschende Aussagen, die man in diesem Zusammenhang selten hört. Also ich fasse nochmal zusammen. Trump hat argumentiert, damals spontan als Bauunternehmer, wir kommen jetzt mal zu der Sache zurück. Er sagt, die Außenwände des World Trade Centers seien extrem starker Stahl gewesen. Er könne sich nicht vorstellen, dass ein Flugzeug allein so ein Loch reißt. Und deswegen vermutete er die zusätzlichen Bomben. Wer ja auch ein Experte auf diesem Gebiet zu der Frage 9/11 ist, ist der Historiker Daniele Ganser. Der hat sich auch geäußert zum 25. Jahrestag des Terroranschlags und er schreibt als erstes: Die meisten Menschen glauben, beeindruckt durch das Fernsehen, dass am 11. September 2001 in New York nur 2 Türme eingestürzt sind. Aber das stimmt nicht, es waren 3. Wie siehst du das, Andreas?
6: Ja, das war eine hohe Effizienz eines Terroranschlags. Wer immer das gemacht hat, auch wenn es ein Inside-Job gewesen sein sollte, wovon ich ausgehe mittlerweile, denn wir hatten 2 Flugzeuge, mit denen 3 Gebäude zusammengestürzt sind. Also das ist eine hohe Effizienz, zumal das dritte Gebäude, das WTC-7, natürlich entfernt war von den beiden eigentlichen Haupttürmen. Wir haben ja auf einer Seite die politische Sicht, wir haben die technische Sicht und wir haben auch die finanzielle Sicht. Welche Leute haben damals auf bestimmte Versicherungen abgeschlossen, nämlich genau auf diese Art Terroranschlag und sich dadurch eine Milliardengrößenordnung an Kapital geraubt, aus meiner Sicht. Das sind ja so viele Faktoren. Aber es ist tatsächlich so, wir haben ja nun diese 2 Türme, die waren 415 Meter hoch, WTC 1 und 2. Und das WTC 7, das war 186 Meter hoch. Und wie gesagt, als die mit dem Flugzeug getroffen worden sein sollen, ich sage das bewusst sein sollen, denn diese Bilder mit den Flugzeugen, wo sie dort eintauchen, scheinen keine echten Bilder zu sein, sondern schlicht und ergreifend bearbeitete Videos. Aber das sind jetzt wieder diese wilden Verschwörungstheorien. Entscheidend ist ja, es ist zerstört worden. Und man wusste von vornherein, auch innerhalb dieser Zerstörung, dass dann plötzlich der Täter gleich feststand. Und man dann von dort aus dann gleich seine Kriege entsprechend entwickelte. Wir denken nur an den Irakkrieg und Afghanistan und so weiter. Ja. Das war ja das, ja, entschuldige.
5: Ja. Ja, okay. Ich muss hier ein bisschen wieder dich einfangen. Ich möchte mal kurz mit euch besprechen, was jetzt hier Daniele Ganser formuliert hat. Er sagt, also genau wie du, im Unterschied zu den Zwillingstürmen war WTC 7, das dritte Gebäude, zuvor nicht durch ein Flugzeug getroffen worden. Trotzdem stürzte die massive Stahlskelettkonstruktion in nur 7 Sekunden um 17.20 Uhr ein. Das war rätselhaft, schreibt er. Und er sagt, der Einsturz von WTC 7 setzte plötzlich ohne erkennbare Vorzeichen ein und erfolgte vollständig in den eigenen Grundriss. Und dann ist etwas in Großbritannien passiert, das schildert er auch, dass eine Reporterin damals namens Jane Stanley von BBC, die am Tag der Anschläge live aus New York berichtete, für Verwirrung eben sorgte. Und zwar berichtete sie 20 Minuten zu früh über den Einsturz von WTC 7. Das Gebäude stand noch und war hinter ihr klar zu sehen. Und sie berichtete aber schon, dass es zusammengebrochen war. Und sie sagte, ja, das war ein Fehler. Und natürlich, Daniele Ganser fragt, warum berichtete BBC zu früh? Das sollte jeden zum Nachdenken anregen. Hattest du dir das mal angeschaut?
6: Ja, ich kenne das ganz detailliert. Ich habe mich mit dieser 9/11-Geschichte ja explizit auseinandergesetzt, seinerzeit und auch später noch. Ja, es ist interessant. Also ich finde, aus journalistischer Sicht sollte man da sehr genau drauf achten. Erst das Ereignis und dann die Nachricht. Und wenn diese Reihenfolge durcheinander kommt, dann ist das Grund zum Nachfragen. Wenn also erst das Ereignis berichtet wird und dann das Ereignis eintritt, daran spätestens merkt man, was da schief läuft. Das ganze Ding ist so krumm und so schief gebaut worden. Es ist auch schlecht gemacht, zumal es ja letztendlich alleine von der Staubkorngröße gar kein Flugzeugbrand gewesen sein kann, sondern eindeutig eine Sprengung gewesen sein muss. Ich jetzt sag das mal so, weil ich ja nur die Meinung wiedergebe, sonst würde ich es anders formulieren. Und meiner Meinung nach ist es eine Sprengung und dieser feinste Staub, der überall anschließend in New York verteilt war, wie Schnee, ganz fein, auf den Autos, ganz dick, entsprach einer Größe, die ganz klar von einer Firma, es gibt eine Firma, Demolition Incorporated beispielsweise, und die sind spezialisiert auf Sprengungen, und da gibt es entsprechende Gutachten und da gibt es entsprechende wissenschaftliche Belege, wie stark die Körnung sein muss bei einer Sprengung vom Staub. Und das sind dann eindeutig eben halt klare Sprengungen und keine Flugzeugdinger.
5: Das heißt, das, was du sagst, deckt sich mit dem, was Ganser sagt und auch, was Donald Trump spontan an diesem Tag gesagt hat. Also der Einsturz von WTC 7, das schreibt Ganser, kann nur zwei mögliche Ursachen haben: Feuer oder kontrollierte Sprengung. Während der ersten 2,25 Sekunden fiel WTC 7 mit seinen 47 Stockwerken im freien Fall, also ohne jeden Widerstand, mit Erdbeschleunigung nach unten. WTC 7 war ein solider Stahlskelettbau mit insgesamt 81 starken senkrechten Säulen. 57 verliefen entlang der Außenseiten, 24 Säulen bildeten den Kern. Soweit Daniele Ganser. Andreas, dieses Ereignis vor 25 Jahren, das war übrigens ähnlich wie die Mikrobe, ein Erwachungsprozess für viele Menschen.
6: Ja, eindeutig. Ich möchte noch kurz was dazu sagen zu dieser Sprengungstheorie. Wenn beispielsweise ein solches Unglück gewesen wäre, wie man uns erzählte, das Flugzeug fliegt von der Seite rein. Interessanterweise, dort, wo das Flugzeug reingeflogen ist, war da nicht die Explosion, sondern die war an einem ganz anderen Bereich des Gebäudes. Aber das mal dahingestellt. Und dann sieht man einige Stockwerke darunter plötzlich weitere Explosionen, die eindeutig einer Sprengung glichen, einer kontrollierten Sprengung glichen. Denn bei solchen Unfällen haben wir einen asymmetrischen Ablauf. Und dieser ist symmetrisch. Ich möchte nochmal das Dach oben vom World Trade Center, da war eine Antenne, die steht senkrecht. Und diese Antenne, die fällt in sich runter und die bleibt die ganze Zeit senkrecht. Sie ist nicht einmal 5 Grad geneigt während des Zusammenbruches. Das ist so absurd, dass es also quasi es war ein Meisterwerk der Sprengung. Aus meiner Sicht ja, aber es ist eben halt völlig absurd. Aber wir sollten vielleicht darüber eher diskutieren, was war der Grund und der Hintergrund dahinter?
5: Haben wir ja.
6: Ah, okay, dann reicht das schon. Okay.
5: Oder was wolltest du denn? Ich dachte, du hattest gerade den Grund gesagt, Deutschlands Schicksal, Russland und so weiter. Aber
6: Ja,
5: bitte.
6: okay, doch reicht, grob reicht, das hast du recht.
5: Ja?
6: Stimmt. Ja, okay.
5: Ich werde das am Küchentisch in einiger Zeit mit dir wieder
6: Ich
5: diskutieren.
6: weiß. Da kannst du doch ganz sicher sein.
5: Ja, ich weiß, ich freue mich schon. Also, ihr Lieben, jetzt geht es um Germany, weiterhin um Germanys Schicksal, denn es gibt ein großes Drama für die CDU in Mecklenburg-Vorpommern. Da gibt es eine neue Sonntagsumfrage und demnach ist die CDU in Mecklenburg-Vorpommern auf 7% abgestürzt. 7%. Also es gibt jetzt schon Mirakel-Protagonisten, die sagen, ja, vielleicht kommen die gar nicht bis zu den 5%. Inzwischen gibt es einen Haushaltsaufstand in der Union. Merz hat keine Mehrheit mehr. In der Unionsfraktion macht sich eine Meuterei gegen Merz breit. Wenn ihr darüber ein bisschen mehr hören wollt, noch, wir können das hier alles gar nicht abbilden, aber sehr ausführlich hat das heute Morgen News in dieser Frühsendung gemacht. Von 7 bis 8 Uhr ist das Thema gewesen. Spannende Analysen von Ralf Schuler. Andreas, die AfD liegt da in Mecklenburg-Vorpommern bislang nicht ganz so hoch, wie das in Sachsen-Anhalt der Fall war. In Mecklenburg-Vorpommern soll sie bei 36% liegen, die CDU bei 7, die Linke bei 11, die Grünen schrammen an der Grenze von 5% rum, BSW Sonstige jeweils 4. Und jetzt kommen wir zur SPD. Die SPD, die unter Manuela Schwesig liegt allerdings bei 33%. Was fällt dir dazu ein?
6: Naja, dass wir hier ganz klar das Parteiensystem insgesamt hinterfragen müssen. Wir haben ja auch schon oft darüber gesprochen, über die Situation. Hier ist dieser Manuela Schwesig-Effekt. Sie hat offenbar eine hohe Sympathie und daran sieht man, es geht gar nicht um die Parteiprogramme bei den Menschen, weil die verstehen die meisten Menschen nicht einmal. Ich sage das genau so, wie ich es meine. Und aus diesem Grunde geht es um Sympathiewerte. Das ist ein weiterer Grund, warum das Parteiensystem hinterfragt werden muss. Es geht um Persönlichkeiten. Wir sehen, dass die Leute einen Merz nicht mehr sehen wollen. Und ich gehe davon aus, dass Herr Merz die Aufgabe hatte, von den Strukturen oberhalb der politischen Macht die CDU zu zerstören. Die SPD übrigens wird ebenfalls zerstört werden. Was sie nicht so richtig auf dem Plan haben, ist eventuell nicht nur die AfD, sondern die Eigeninitiative von Bürgern, die im Prinzip über diesen AfD-Effekt sich in die Politik wieder interessiert gefühlt reinbinden und daraus dann letztendlich ihre eigenen Gedanken sich machen. Auch für die AfD wird es schwer, weil die AfD hat Wähler, die nicht einfach nur abgetan werden dürfen als Protestwähler, die sauer sind auf die normale. Nein, ich glaube, sie hören sehr genau zu. Sie sind sehr politisch interessiert und ich glaube auch, dass sie da auch bei der AfD knallharte Daumenschrauben anlegen werden, wenn sie dem nicht entsprechen, was sie sagen werden. Es reift durch die AfD ein neues politisches Bewusstsein heran und das ist wichtig. Es geht gar nicht um die AfD, es geht um dieses politische Bewusstsein.
5: Nun hat Herr Merz sich ja in den letzten Tagen, als er versuchte, den Schaden in Sachsen-Anhalt irgendwie ein bisschen zu reparieren, um Kopf und Kragen geredet. Viele sprechen jetzt schon davon, dass er in den nächsten Tagen schon abtreten könnte. Aber die Wahlen in anderthalb Wochen in Mecklenburg-Vorpommern und in Berlin, das könnte also desaströs für ihn werden, für die CDU. Vielleicht reden wir hier noch von einer viel zu hohen Zahl von 7% in Mecklenburg-Vorpommern. Er hat aber auch Sachen rausgehauen, wie von wegen Machtergreifung. Ich meine, das ist ein Begriff, den kennen wir alle aus dem dunkelsten Kapitel Deutschlands. Er spricht davon, dass die Remigration, die ein ganz klar definierter Begriff ist, gleichzustellen sei mit einer ethnischen Säuberung, woraufhin jetzt die AfD auch Anzeige erstattet hat. Währenddessen werden aber von einigen Abgeordneten der AfD wird die Immunität aufgehoben. Andreas, das ist ja, es brodelt ja an allen Ecken und Enden.
6: Also, wenn Frau Reichenegg das von den Linken gesagt hätte, hätte ich gesagt, okay, weil ich von der nichts erwarten würde, intellektuell tiefergreifendes. Aber was ich interessant finde, ist, dass sich Herr Merz angenähert hat und diese ganze linke Mischpoke, Entschuldigung, sich in einem extremen Nazi-Vokabular bewegt. Also ich frage mich, wo kommt das eigentlich her? Es ist alles nur rechtsethnische Säuberung, antisemitisch, Nazi, Nazi, Nazi. Die sind nur in diesen Begriffen unterwegs. Und ich frage mich, ob damit nicht deutlich wird, was ihr wirkliches Denken ist. Denn der Sozialismus, der hier gerade eingeführt werden soll in der Bundesrepublik Deutschland und der Nationalsozialismus unterscheiden sich nur durch das Wort national. Und genau das ist der Punkt, der hier deutlich wird. Und was Merz da gemacht hat, ist natürlich erstmal strunzdumm, es sei denn, er hat es bewusst gemacht, aber dieses Abstraktionsvermögen, das traue ich ihm nicht zu, dass er das wirklich mit Wissen und Wollen gemacht hat, um jetzt einen noch größeren Schaden zu verursachen. Er ist einfach hilflos überfordert, von der Macht besessen und nicht mehr ernst zu nehmen. Er ist ein großer Schaden für die gesamte Bundesrepublik Deutschland, noch größer als Scholz. Und Scholz war auch schon ein großer Schaden mit seinen ganzen verbrecherischen Verbindungen zur Warburg Bank und so weiter und so fort. Es ist einfach nur noch ein Desaster.
5: Und man fragt sich, was ist das? Ist das jetzt nur noch ein mit den Armen rudern und absolute Hilflosigkeit? Denn kurz bevor die AfD ihre Anzeige gegen Bundeskanzler Merz bekannt gegeben hatte, eben wegen diesem Vergleich Migration, Remigration, ethnische Säuberung, hat sich der Bundestag gestern mit einer anderen Strafsache befasst und in diesem Zusammenhang mal ganz schnell die Immunität des AfD-Abgeordneten Stefan Brandner aufgehoben. Und das ist genau der Parlamentarier, der als Justiziar und parlamentarischer Geschäftsführer für die Märzanzeige der AfD zuständig ist. Da kannst du aber mit einem Stock dran fühlen.
6: Also Stefan Brandner, für ihn ist das ein Ritterschlag. Stefan Brandner scheint offenbar ein hochqualifizierter Jurist zu sein. Und wenn ich sehe, was er so von sich gibt und seine Reden sehe, auch wenn er eben halt in seiner manchmal burschikosen Art das sehr locker rüberbringt, aber ich halte ihn für einen hervorragenden Mann. Und ich habe versucht übrigens, als ich das gelesen hatte, dass man ihm die Immunität gestrichen hatte, herauszubekommen, worum es überhaupt geht. Warum man die Immunität gestrichen hatte. Und da hieß es dann über KI, ich habe es jetzt nicht genauer gecheckt, hieß es dann plötzlich, es ging um eine Rede irgendwo in Hessen und da fühlte sich irgendjemand durch irgendetwas beleidigt. Und ich habe dann versucht, hinterherzukommen, was er denn nun konkret gesagt hat, Herr Brandner, warum sich jemand beleidigt fühlte und warum jetzt seine Immunität entzogen wird. Und da kam dann tatsächlich raus, dass nichts vorliegt und die Daten offenbar nur bei den Behörden liegen und dass die Staatsanwaltschaft die Sachen vorliegen hat, aber niemand in der Öffentlichkeit offenbar darüber weiß, was er überhaupt Beleidigendes gesagt haben soll. Also es ist eine ziemliche Finte, das Ganze.
5: Ja, erinnert mich ein bisschen an die Leipzig-Drohne, aber das hatten wir ja, das Thema.
6: Ja.
5: Ja, es wäre zum Lachen, Andreas,
6: ja, du hast
5: wenn
6: recht,
5: nicht
6: du hast recht.
5: solche wirklich verheerenden Folgen sich dem jetzt anschließen würden. Und wenn wir jetzt deine Aussagen ganz am Anfang der Sendung nochmal uns anschauen, dann scheint ja die ganze Zeit an dem Schicksal Deutschlands irgendwie herumgebastelt und das Ganze heruntergedreht zu werden. Aber
6: ich muss
5: bevor
6: da noch
5: wir da,
6: mal
5: ja, bitte.
6: Eins noch zu sagen. Also wir müssen vorsichtig sein, als Sicht eines Bürgers in Deutschland in die Opferrolle zu schlüpfen und zu sagen, die da oben haben das alle gemacht. Die da oben sind gewählt worden vom Volk. Mir tut es leid um diejenigen, die sie nicht gewählt haben. Das sind viele, aber es sind eben nicht alle. Das heißt, an dieser Misere sind nicht nur die sogenannten unmittelbaren Täter schuld, sondern auch die schlicht und ergreifend trägen Wähler, die, was weiß ich, Omas gegen rechts und diese ganzen Dummköpfe, die rumlaufen und sich einfach vor einem blöden Karren spannen lassen und wie die, ja, völlig hirnlos, einfach nur irgendwas losblöcken, ohne nachzudenken, keine Ahnung haben. Das heißt, die Schuldfrage liegt ganz deutlich auch im Rahmen der demokratischen Wahlen und die liegen ja beim Bürger. Sie hätten was anderes wählen können.
5: Ja, haben sie aber nicht.
6: Nee, haben sie nicht.
5: Geliefert wie bestellt, kann man sagen.
6: Genau.
5: In
6: genau.
5: Großbritannien hat jetzt der Verteidigungsminister, also der britische Kollege von Herrn Pistorius, die Bevölkerung gewarnt. Ich möchte da mal ganz kurz drauf eingehen. Er hat eine Ansprache gehalten ans Volk und hat gefragt, wissen Sie denn überhaupt bei einem Stromausfall, wo Sie eine Taschenlampe aufbewahren? Haben Sie Streichhölzer oder Kerzengriff bereit? Und ja, dieser Minister Streeting teilte der britischen Öffentlichkeit indirekt mit, dass ein Krieg mit Russland bevorstehe und dass man sich jetzt darauf vorbereiten solle. Ich meine, wir kennen das ja auch in den deutschsprachigen Medien, diese Vorbereitung auf den Krieg, während alle Aussagen, die wir auch in den letzten Tagen hier abgebildet haben, seit dem Interview mit Ben Ungescripted, mit dem russischen Botschafter in Deutschland, der nochmal betont hat, genau wie alle anderen russischen Politiker, wir wollen keinen Krieg. Da wird ja unterstellt, dass die die Unwahrheit sagen. Und in Großbritannien wird das Gleiche gemacht. Andreas, ist das, es wirkt wie eine konzertierte Aktion.
6: Ja, es ist eine konzertierte Aktion, wie so ziemlich alles. Das große Problem ist, dass viele Menschen mittlerweile längst wissen, dass es eine konzertierte Aktion ist, weil es geht jetzt ans Eingemachte. Man kann sich das normale Leben nicht mehr leisten, man friert im Winter, man kann das Benzin nicht mehr bezahlen oder den Diesel, Essen wird immer teurer, Hungersnöte drohen und alle wissen, es wird immer haariger werden, das Ganze. Und jetzt ist genau der Krieg das letzte Mittel der Wahl. Wir sehen ja auf der weltpolitischen Lage, dass die USA ihre Hegemonialmacht jetzt mittlerweile abgegeben hat. Wir sehen, dass zum Beispiel der Ukraine-Krieg verloren ist. nämlich Russland hat gewonnen. Wir sehen, dass der Iran-Krieg verloren ist, weil der Iran und Houthis und wie sie alle da sind, haben gewonnen in Verbindung mit den BRICS. Das ist ja der Fakt. Und jetzt muss man sehen, wie alle Politiker, die mitgespielt haben, diese Propaganda und jetzt feststellen, dass es falsch ist, müssen sie ablenken, weil sonst könnten sie im Rahmen einer wiedererstarkten Rechtsstaatlichkeit vor Gericht landen. Es ist ja genügend Stoff für neue Nürnberger Prozesse mittlerweile da und ich will keinen Zusammenhang in unmittelbarer Form bringen, aber in mittelbarer Form muss das gemacht werden. Das heißt also quasi, dass die Verbrecher des Staates, die in Verbindung mit Justiz, in Verbindung mit Medien, Legislative, Judikative, alle gemeinsam im Prinzip konzertiert eine Art kriminelle Organisation gebildet haben, obwohl sie selber sogar geglaubt haben, dass es richtig ist, weil wer gegen rechts ist, ist automatisch richtig und dann sind auch alle Mittel erlaubt. Wir sind ja völlig mittlerweile entgleist.
5: Und währenddessen gibt es eine Warnung vor dem Winter, also eigentlich nicht vor dem Winter, sondern vor der fehlenden Befüllung von den Gasspeichern in Deutschland, die laut den Betreibern kaum noch möglich sein soll. Die haben sich also zusammengetan und warnen laut. Da heißt es, mit rund 53% seien die Gasspeicher mit einem historisch niedrigen Füllstand in die letzten beiden Monate der Befüllungsphase gestartet. Wir sind ja in der Befüllungsphase. Wir sind in September. Wir haben schon fast wieder Mitte September. Das heißt, auch wenn man noch warme Tage hat, kann man sich schon kaum vorstellen, dass schon bald wieder die kalten Tage kommen und der Winter vor der Tür steht. Also Anfang September letzten Jahres lag der durchschnittliche Füllstand bei 71% und da wurde auch schon gewarnt. Es wird jetzt aus Kostengründen, wenn ich das richtig verstehe, nicht aufgefüllt, oder?
6: Ja, die Leute können frieren, das ist klar. Wir brauchen Waffen, dafür sind Kosten da. Wir brauchen die Gelder, um die Korruption in der Ukraine zu finanzieren oder beispielsweise wie Menschen von den Straßen weggehascht werden, um dann an die Front gestellt zu werden, um dort getötet zu werden. Dafür ist Geld da. Und die Deutschen, die das Ganze zwangsfinanzieren müssen aus ihren Steuergeldern, man merkt, dass ich hier ziemlich erbost bin auch. Deshalb werde ich auch so klar in den Worten, dass das eben halt so nicht funktionieren kann. Also man muss wissen, was hier diese Befüllungsphase übrigens aussagt. Die Befüllungsphase ist ja eine Phase, wo mehr befüllt wird, als rausgeht, weil das eben halt nur dieser Puffer ist. Ich muss das immer wieder sagen. Und wenn man in der Phase, wo wenig Gas verbraucht wird, nicht die mit vollen Rohren die Füllstände wieder auffüllt, dann wird das nicht mehr gehen in dem Moment, wenn sowieso das Gas wieder mehr entnommen wird, weil dieser Puffereffekt ist nicht da. Das muss jetzt voll sein. Ich habe das Gefühl, man geht davon aus, dass man sagt, es spielt keine Rolle. Im Rahmen dieses Krieges, den man jetzt plant, da passt natürlich das Frieren auch gut und da weiß nachher gar keiner mehr, wo das herkommt. Das war der Russe dann. Und wegen der hohen Preise am Weltmarkt infolge des Iran-Krieges und der Sperrung der Straße von Hormuz, da lohnen sich natürlich Import und Speicherung von Erdgas derzeit kaum. Das hat man ja früher gemacht. Man hat dann in den Sommerzeiten, wenn der Sprit billig war, das kennt man auch vom Öl auffüllen, man hat, wenn man einen Öltank hatte in seinem Privathaus im Sommer, wenn das Heizöl billig war, den Öltank vollgemacht, weil im Winter wurde es nämlich teurer, weil dann mehr Nachfrage da war. Aber jetzt ist eben halt aufgrund des Krieges der Preis auch für Gas und Öl dermaßen hoch, dass es sich nicht mehr lohnt, zum Beispiel zu sagen, ich kaufe jetzt im Sommer billig Öl ein, um es dann im Winter teurer zu verkaufen. Das ist ja auch ein Geschäftsmodell. Das funktioniert ja zurzeit nicht. Das ist außer Kraft gesetzt. Und das heißt also, die Preisdifferenzen zwischen der Ein- und Ausspeicherung, die reichen derzeit nicht aus, um die damit verbundenen Kosten überhaupt zu decken. Und da gibt es ja einen Interessenverband der Gasspeicherbetreiber und die nehmen dazu ganz klar Stellung. Entscheidend sei nun, ob die Speicherkunden ihre gebuchten Kapazitäten tatsächlich befüllen und ob dies schnell genug entschied. Das hat der Verband dort gesagt. Doch ich sage mal, in Anbetracht eines eventuellen kalten Winters stehen wir unmittelbar vor einer Katastrophe. Deshalb nochmal, die Vorsorge ist so wichtig. Wir müssen auch dann, wenn der Strom ausfällt, Das ist auch ganz wichtig. Das gehört alles unmittelbar damit dazu. Wir müssen eine Taschenlampe haben. Da müssen auch Batterien drin sein. Wir müssen vorbereitet sein. Es müssen Kerzen da sein. Es sollte ein Notstromaggregat da sein, wenn es irgendwo finanzierbar ist. Deshalb nochmal immer wieder. Der Echo Flow kann hier an der Stelle wirklich auch Leben retten. Ich sage das mal an der Punkt, wenn nachts ein Stromausfall ist und auch kein Licht mehr da ist. Im Dunkeln entstehen Ängste. Man hat plötzlich im Dunkeln Geräusche, die man sonst gar nicht mitbekommt, wenn es hell ist, weil sie dann untergeordnet sind. Man fühlt sich sicher. In der Dunkelheit ist das Licht zum Beispiel das Allerwichtigste, um im Prinzip in der inneren Balance zu bleiben. Und deshalb ist ein geringer Stromvorrat, und wenn es nur ein Echo Flow ist, exzessiv wichtig.
5: Das war ja eine meiner ersten Amtshandlungen auf meiner Europareise. Immer im Gepäck Kerze, Taschenlampe, Streichhölzer und immer ein bisschen Knäckebrot für alle Fälle. Ich weiß, es ist vielleicht kurios, aber ja, es kann tatsächlich dann Leben retten, wenn man dann irgendwie in einer Großstadt alleine sitzt. Oder ja, ihr Lieben, viele denken vielleicht, Mensch, die warnen seit 7 Jahren, warnen die. Und uns ist doch bis jetzt nichts passiert. Andreas, wir warnen weiter, oder?
6: Wir warnen weiter und wir müssen auch weiter warnen, denn wenn der Fakt eintritt, und ehrlich gesagt hoffe ich, dass er nicht eintritt, deshalb ist es trotzdem kein Schaden, vorbereitet zu sein. Ich habe das gerade gesehen bei unserem einfachen Unwetter, was wir hier hatten. Wir waren abgeschnitten von der Außenwelt und wir haben hier Gäste gehabt in unseren Cottages. Und das war ganz interessant. Und die hatten natürlich nicht genügend zu essen. Viele, die hier auch auf dem Berg waren, hier bei uns, die sind auch oft so, dass sie sagen, na ja, okay, nicht jeder hat da die großen Vorräte, besonders wenn sie urlaubsmäßig unterwegs sind. Und ich bin froh, dass wir dann die Vorräte hatten, wo ich dann sagen konnte, kommt her, ich stelle euch da Nudeln hin, ich stelle euch da irgendwelche Gläser hin mit Tomatensoße. Alleine nur, dass man sich was zu essen machen kann. Und das Notstromaggregat, das ist wichtig. Und natürlich, wir müssen weiter warnen. Es wäre sonst verantwortungslos von uns.
5: Sehe ich auch so und deswegen machen wir das auch.
6: Ja.
5: Vor allem, wenn man jetzt die Nachrichtenlage am Weltmarkt sich anschaut, wie sich die Dinge noch weiter verändern. Wir hatten gestern, glaube ich, war das eingestellt, die EZB-Chefin Lagarde, die hat schon vor Lebensmittelrationierungen gewarnt und vor Benzin- und Dieselrationierungen, weil die Straße von Hormuz nach wie vor schwerstens blockiert ist. Und jetzt kommen neue Punkte dazu. Die Houthi, die ja eng mit dem Iran zusammenarbeiten. Die haben jetzt ganz aktuell in der letzten Nacht den jemenitischen Hafen Mokka eingenommen. Das berichten BBC, Al Jazeera, Reuters und so weiter. Und damit rücken sie näher, und das soll es wohl auch sein, an die Bab el-Mandeb-Straße. Und 2 Tage vorher gab es bestätigte Houthi-Angriffe auf den Süden Saudi-Arabiens, Brände an Energieanlagen, Verletzte und so weiter. Der Schiffsverkehr durch die Straße von Hormuz ist, wir reden die ganze Zeit darüber, massiv eingebrochen. Vor dem großen Konflikt liefen dort ungefähr 125 große Handelsschiffe pro Tag. Zuletzt sind es jetzt nur noch einstellige bis ganz niedrige zweistellige Transitzahlen. Und etwa 30% des Vorkriegsniveaus ist grob die Größenordnung für Öl- und Tankerströme in manchen Analysen. Bei der reinen Schiffszählung liegt es aktuell deutlich darunter. Das meldet Reuters. Und das Ganze bestätigt auch der Chefanalyst bei Global Risk Management aus Dänemark, Arne Lohmann Rasmussen. Der wird auch hier regelmäßig zitiert bei den genannten Medien, die ich gerade gesagt habe. So, was jetzt noch diskutiert wird seit heute Morgen, ein Treffer auf die saudische Ost-West-Pipeline ist noch nicht

0: produziert. Aber faktisch haben die Hersteller eben diese Mäuse nie benutzt und konnten also die Schadhaftigkeit dadurch gar nicht nachweisen. Das ist Gegenstand eben der bedingten Zulassung geworden, weil die Abschlussstudie über die Tierversuche erst im Januar 2026 eingereicht worden ist, aber der Aufsatz eben schon aus Oktober 2020 stammt. Also gibt es nur das Dokument für das Erlassen der bedingten Zulassung durch das Paul-Ehrlich-Institut und dadurch eben ein Erschleichen dieser entsprechend bedingten Zulassung durch diese Dokumente. Ich gebe noch zusätzlich zu bedenken, Strafanzeigen sind grundsätzlich zunächst einmal die Äußerung eines Anfangsverdachts und keine Tatsachenfeststellung. Das überprüft nachher die Staatsanwaltschaft, ob dieser Anfangsverdacht ein hinreichender Tatverdacht ist und zur Anklage reicht. Wir unterstützen dabei gerne und sehen uns mal an, wie das jetzt bei den Staatsanwaltschaften einzeln gehandhabt wird. Wir haben bei allen großen Staatsanwaltschaften in Deutschland Strafanzeige eingereicht, weil Geschädigte überall in Deutschland wohnen. Also die ganzen großen Städte, Hamburg, Berlin, Dresden, Erfurt, Dortmund, Düsseldorf, die haben alle entsprechende Strafanzeigen auch bekommen. Eine Staatsanwaltschaft aus Münster hat bisher abgegeben, nämlich an die Staatsanwaltschaft in Mainz. Wir werden sehen, wie die anderen Staatsanwaltschaften die Strafanzeigen handhaben.
1: Katharina, wer sind denn die Kläger und wie habt ihr die gefunden?
2: Also die habe ich gesucht. Ich hatte ja erstmal ein langes Gespräch mit dem Rechtsanwalt Tobias Ulbricht und habe gesagt, was wäre mit Strafrecht? Ich habe so viele bei mir kennengelernt, die sich an mich wenden, die schmerzgeschädigt sind und nicht mehr weiter wissen, die zum Beispiel im Zivilrecht abgeprallt sind oder gar nicht erst klagen konnten aus finanziellen Gründen. Und das habe ich dann mit Videoaufrufen gemacht, monatelang, und jeden Einzelnen kontaktiert, mit jedem Einzelnen gesprochen und weitergeleitet. Und dann haben wir das im Prinzip ja zu zweit gemacht, wir beide, der Rechtsanwalt und ich. Wir haben dann vorher, was braucht man? Also was benötigt man dafür? Den Impfausweis, also die Bestätigung und die Dokumente und dann was den Schaden, die Historie dazu. Das war eine Menge Arbeit. Und ja, Wahnsinn. Ich habe mehrere noch dazu kennengelernt, die ich vorher noch nicht kannte. Und jedes einzelne Schicksal ist grausam. Das hat mich innerlich fast zerrissen. Aber beim Rechtsanwalt auch, da kommen mir die Tränen. Wenn ich dann höre, dass sie sich bei mir melden und das sind nur die Angehörigen und reden für ihre toten Verstorbenen. Und die haben das Gleiche dann bei meiner Charge wie ich. Bei den anderen beiden Chargen weiß ich auch, was die haben. Die Gespräche waren nicht nur emotional, sondern auch das betrifft einen ja selber. Und ich habe so viele kennengelernt, die dann auch die Hoffnung haben, dass das jetzt etwas bringt. Also ich habe die Videos schon so gemacht, bitte lasst uns zusammenschließen. Und gemeinsam sind wir stärker, als dass nur einer in einer Stadt eine Anzeige macht. Weil das jetzt so gebündelt werden kann mit den drei Strafanzeigen. Weil ich fahre ja auch zu zivilgerichtlichen Verhandlungen mit und schaue mir an, was die Richter so entscheiden, und da fiel dieser eine Satz zum Wohle des Volkes.
1: Und da erzähl noch mal, was ist zum Wohle
2: genau, des Volkes? Genau, es ging um einen toten Ehemann und die Ehefrau hat geklagt, du weißt, glaube ich, wen ich meine. Und dann kommt dann die Urteilsfällung und wie die Richter sich verhalten haben zum Wohle des Volkes. Da steht, das ist wie, als wenn der Hals sich zuschnürt.
1: Das heißt, im Grunde, der Mann hat sich geopfert zum Wohle des Volkes.
2: Genau, die wollten so darauf hinaus nutzen, Risiko zum Wohle des Volkes. Also das ist
0: der Hammer. Die Aufforderung des Einzelnen, getötet zu werden, sei hinnehmbar aufgrund des überragenden Nutzens. So mehr oder weniger stand das im Urteil.
1: Das ist schon wahnsinnig. Das ist menschenverachtend.
2: Das ist menschenverachtend. Und solche ähnlichen Urteile gibt es ja auch bei mir damals auch. Nutzen, Risiko. Bei ganz vielen steht es drin. Nutzen, Risiko. Wo ist der Nutzen? Der Nutzen, der nie bewiesen werden konnte, bis heute nicht bewiesen werden kann, weil es den wahrscheinlich auch gar nicht gibt, den stelle ich in Frage, den Nutzen. Das schreiben die dann da rein zum Wohle?
1: Wahnsinn. Also das ist schon ziemlich hart. Sie haben gerade gesagt, Herr Ulbricht, Sie haben diese drei Chargen, die wurden ausgewählt, auch nach diesen Verdachtsfällen oder Meldungen beim Paul-Ehrlich-Institut. Um wie viele Chargen, wie viel Prozent aller Chargen sind denn gefährlich? Kann man das so sagen?
0: Also wir haben eine ganz frische, junge wissenschaftliche Auswertung, die ich gerade

0: gepostet habe. Da ist es auch die Deutschlandzahl nochmal ausgewertet. Es sind also knapp 5% der Chargen, die als besonders auffällig in Erscheinung getreten sind, vor allem eben im ersten Halbjahr 2021. Die stechen deutlich heraus gegenüber anderen. Und das, was an Zahlen dort eben tatsächlich fehlt, das sind die Anzahl der tatsächlichen Dosen, die in dem gleichen Zeitraum verabreicht worden sind, um matchen zu können, wie viele Meldungen kamen denn auch die verimpften Dosen tatsächlich zustande. Das Paul-Ehrlich-Institut zieht sich auf den Standpunkt zurück, dass es sich um ein Betriebsgeheimnis des Herstellers handle und sie deshalb diese Daten nicht herausgeben werden. Und ähnlich argumentiert ja eben auch BioNTech in den Prozessen, weshalb ja eben auch das Oberlandesgericht Koblenz eine Geheimhaltungsklausel in das Teilurteil jetzt reingeschrieben hat. Also alles eine Entwicklung, die genau die Fragen, die es zu beantworten gilt, eben nicht beantworten wollen, weil sie genau wissen, dass das eben etwas zutage fördert, was aller Wahrscheinlichkeit nach den Geschädigten zum Durchbruch verhilft.
1: Aber gegen BioNTech haben Sie Teilerfolge erreicht, ne? Die müssen jetzt über bestimmte Dinge Auskunft geben?
0: Ja, also im Grunde genommen hat sich die Rechtsprechung mit dem Urteil des Bundesgerichtshofs vom 9.3.2026 gedreht. Dem lag ein Urteil zugrunde ebenfalls des Oberlandesgerichts Koblenz. Und da sind ganz, ganz viele Dinge eben neu geregelt worden, die für die Geschädigten positiv sind. Es wurde klipp und klar eben zum Ausdruck gebracht, dass der Auskunftsanspruch schon bei einer ernsthaften Möglichkeit ausgelöst wird. Selbst wenn mehr gegen als für einen Impfschaden spricht, selbst dann ist eben dieser Auskunftsanspruch zu gewähren, um zumindest erstmal den Geschädigten die Möglichkeit zu geben, den Kenntnisstand zu erlangen, den der Hersteller tatsächlich hat, um selbst vortragen zu können. Ja, also das gesamte Wissen liegt ja beim Hersteller und der bunkert sein Wissen, damit ja nicht bekannt wird, eben wie der Stoff funktioniert, wie die Pharmakovigilanzdaten beim Hersteller aussehen. Und alle diese Daten braucht natürlich der Geschädigte, um sowohl zum Nutzen-Risikoverhältnis vortragen zu können, als auch zur Kausalität vortragen zu können. Das sind die beiden wesentlichen Gesichtspunkte. Wir sehen das so ein bisschen Parallelen zum Abgasskandal, weil da das gleiche Konstrukt zum Erfolg geführt hat. Ich erkläre es mal ganz kurz. Damals ging es eben um eine vorsätzlich sittenwidrige Schädigung des Herstellers, weil er eine illegale Abschaltvorrichtung verbaut hat. Und da kam die Frage eben auf des Gerichts, lieber Hersteller, der Vortrag heißt, draußen auf der Straße ist das Auto dreckig und auf dem Prüfstand ist es sauber. Erklär doch mal bitte, warum ist das so? Und dann sagt der Hersteller, Betriebsgeheimnis, Achselzucken, sage ich dir nicht. Und sagt er, okay, ganz konsequent, ja, dann gilt das Tatbestandsmerkmal eben als zugestanden nach der Zivilprozessordnung und deshalb wurden sie verurteilt. Das ist also eine Prozessentscheidung gewesen. Der Auskunftsantrag der Auskunftsanspruch im Arzneimittelhaftungsrecht ist letztendlich nichts anderes als das, was im Abgasskandal geschehen ist. Die Hersteller werden hier zur Auskunft verknackt und sie werden aller Wahrscheinlichkeit nach, das ist meine Prognose, keine Auskunft erteilen, weil es in vielen Bereichen eben strafrechtliche Relevanz hat. So, und vor dem Hintergrund gehe ich davon aus, dass das Ergebnis genauso sein wird. Wir werden versuchen zu verstrecken. Das machen wir jetzt gerade mit dem Urteil des Landgerichts Aurich. Da bekommen wir trotz rechtskräftigen Urteils die Auskünfte des Herstellers nicht. Also bleibt uns nichts anderes übrig, als dort eben in die Vollstreckung zu gehen. Das sieht bei Auskünften dann so aus, dass erst ein Zwangsgeld festgesetzt wird und dann ersatzweise ordnungshaft für die Geschäftsführung. Und dann werden wir sehen, wie weit wir damit kommen. Und wenn das eben nicht fruchtet, dann wird wohl die prozessuale Konsequenz sein, dass eben auch die Tatbestandsmerkmale, negatives Nutzen-Risiko-Verhältnis und die Kausalität als zugestanden anzusehen ist. Und damit sind dann die Klagen gewonnen. Deshalb hat der Auskunftsanspruch, ist es die Schaltzentrale letztendlich dafür, erfolgreich die Klagen zu führen.
1: Das heißt, wenn die sich weigern, Auskunft zu erteilen, könnte dann auch Uğur Şahin ins Gefängnis wandern?
0: Nein, er ist ja nicht Geschäftsführer der GmbH, also der BioNTech Manufacturing GmbH, der sozusagen der Lizenzinhaber ist, sondern er war ja früher bei der SE tätig und die ist nicht verklagt. Also er läuft keine Gefahr, auch wenn er, glaube ich, das Land verlassen hat. Es ist die Geschäftsleitung und die Verantwortlichen von BayernTech Manufacturing GmbH, die entsprechend Gefahr laufen.
1: Aber ist der auch in der Strafanzeige erwähnt? Jetzt sind wir wieder bei der Strafanzeige.
0: Ja, in der Strafanzeige spielt er natürlich eine erhebliche Rolle, weil er natürlich in Bezug auf das Zulassungsverfahren, das ja im Wesentlichen von der BioNTech SE und von Pfizer Inc. Mitbegleitet und betreut worden ist, mit von der Partie gewesen ist und da im Eckpfeiler gesetzt worden sind, die ja strafrechtlich Relevanz haben dürften.
1: Mhm. Katharina, jetzt sind wir wieder bei den Strafanzeigen und bei den Chargen. Du hast mir erzählt, dass deine Charge also erst verimpft wurde, dann zurückgezogen und dann wieder verimpft. Wie muss ich mir das vorstellen?
2: Ja, das weiß ich jetzt von meinem Rechtsanwalt. Von ihm weiß ich das, aber es gibt Dokumente darüber, dass es erstmal ausgeliefert worden, zum Beispiel in ein paar kleinen Orten in Deutschland. Dann waren sie haben besonders gewirkt, drücken wir das mal so aus. Und dann sind sie breitflächig verteilt worden in ganz Deutschland, Türkei und Österreich. Da gibt es Beweise für.
1: Also die wurden erst verimpft, dann hat man gesehen, ui, ui, ui, dann wurden die kurz zurückgezogen und dann wurden die breitflächig verteilt. Also man nimmt ja eher an, so eine Charge kommt zu einem Großhändler und dann wird die in der Umgebung verteilt.
2: Also ich muss nur mal erklären, das ist ein logistischer Aufwand sein. Guck mal, dazu haben wir offiziell als Rückrufaktion vom Paul-Ehrlich-Institut gemacht. So verkaufen sie es.
1: Herr Ulbrich, Sie wollten noch das, was sagen.
0: Genau, das ist ein Mix aus zwei Datenbanken und zwei Datenquellen. Die eine Datenquelle ist die Excel-Liste, die das PEIL selber am 28.11.2024 ins Internet gestellt hat. Die ist von Datenanalysten ausgewertet worden. Und da lässt sich zeitlich nachvollziehen, welche Charge wie in den Markt gelangt ist. Und da sieht man, dass zunächst einmal relativ wenig Schadensmeldungen, 2 Monate mit relativ wenig Meldungen gelaufen sind. Dann ist die Charge komplett in Deutschland ausgerollt worden. Ich erkläre gleich, warum ich das weiß, dass sie in ganz Deutschland ausgerollt worden ist. Und danach wurde die Charge X8679 nie wieder verwandt. Also es gab nur ein Rollout und danach nie wieder verwandt. Und das ist den anderen Chargen FD7958 und der FE6975 insofern gemein, dass sie den gleichen Rhythmus haben, antesten, ausrollen. Wir wissen, dass sie in ganz Deutschland ausgerollt worden sind, weil wir eine eigene Datenbank in der Kanzlei haben. Und da kenne ich ja die Adressen der Mandanten und kann also auch örtlich auswerten, wo die Schäden eingetreten sind und nicht nur zeitlich. Ich kann also sehen, dass sie in ganz Deutschland...
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4: 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Bislang gleicht Norwegen regelmäßig Angebotsschwankungen im europäischen Strommarkt aus, die durch Wind und Sonne entstehen. Doch damit soll jetzt Schluss sein. Energieminister Terje Aasland erklärte das Konzept, wonach norwegische Wasserkraftwerke als grenzenlose Ausgleichsspeicher für die europäische Wind- und Solarstromproduktion dienen, schlichtweg zur fehlerhaften Idee. Norwegen kann und will das europäische Stromnetz nicht länger im Alleingang ausbalancieren. Oslo zieht im wahrsten Sinne des Wortes den Stecker. Die Planung neuer Unterseekabel nach Europa wird bis mindestens 2029 eingefroren. Gegen den Schweizer Fußballprofi und Kapitän der Nationalmannschaft Granit Xhaka wird wegen des Verdachts der Impfpassfälschung ermittelt, wie der Schweizer Blick berichtet. Hintergrund der Ermittlungen gegen den Fußballprofi sind Ermittlungen gegen eine Ärztin aus Luzern, die im Verdacht steht, Impfzertifikate ausgestellt zu haben, ohne die Impfungen gegen Corona verabreicht zu haben. Xhaka ließ sich laut seinen Dokumenten bei besagter Ärztin impfen, weswegen er jetzt unter Verdacht steht. Eine 7-köpfige Kinderbande im Alter von 9 bis 13 Jahren hat in Chemnitz 2 junge Frauen geschlagen, getreten und mit Pfefferspray attackiert. Die Gruppe entkam mit Bargeld, Tabak, einem Pullover und einem Smartphone. Die Polizei ermittelt wegen gefährlicher Körperverletzung in Tateinheit mit Beleidigung und Diebstahl. Die Kinder und Jugendlichen seien augenscheinlich alkoholisiert und aggressiv gewesen. 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
0: Wir wissen, dass sie in ganz Deutschland ausgerollt worden sind, weil wir eine eigene Datenbank in der Kanzlei haben. Und da kenne ich ja die Adressen der Mandanten und kann also auch örtlich auswerten, wo die Schäden eingetreten sind und nicht nur zeitlich. Ich kann also sehen, dass sie in ganz Deutschland flächig ausgerollt worden sind, in allen Bundesländern, in allen Zentren und eben nicht nur an einem bestimmten Ort.
1: Kann man denn belegen, dass die Verantwortlichen vorsätzlich gehandelt haben, also die Chargen verimpfen ließen, obwohl sie wussten, dass es, sagen wir mal, Todeschargen waren?
0: Das kann man nicht belegen, dass es so ist, aber der Verdacht liegt natürlich unfassbar nahe, dass sie wussten, dass Chargen enorm schadensträchtig gewesen sind. Vor allem eben die schadensträchtigen Chargen sind ja zu Beginn, wir rufen uns in Erinnerung, es gab dort diese Priorisierung der vulnerablen Gruppen. Und an die sind ja just die Chargen gelangt, zunächst am Anfang, die besonders viele Schäden verursacht haben. Das Argument der Gegenseite ist auch klar. Die sagen ja, das liegt nicht an der Impfung, sondern das liegt an der Vulnerabilität der Gruppe, an die es verimpft worden ist. Ja, das könnte man aber sehr genau sehen, wenn man mal sich die Altersgruppen der Meldung, da wird das Alter mit angegeben, ansieht und das wird eben in Eudra-Wieglands Datenbanken verwischt, indem die Gruppen dann eben 18 bis 64 heißen. Ich habe aber auch schon gesehen, dass Jugendliche, die geimpft worden sind, dort dann in der Datenbank in die Gruppe der 18 bis 64-Jährigen gerutscht sind und so weiter. Also da wird durch den Mix und die Breite auf einmal wieder verwischt, welche Altersgruppe tatsächlich mit welchen gesundheitlichen Schäden belastet ist. Insgesamt ist erkennbar, dass es überwiegend Frauen gewesen sind. Die Erkenntnis hatten wir auch sofort aus der Datenbank in der Kanzlei, aber auch der Periodical Safety Update Report von BioNTech wies das auch aus. 72% Frauen waren betroffen und nur wenig Männer.
1: Weiß man warum?
0: Heute weiß man das. Jedenfalls, man geht davon aus, bei den Lipid-Nanopartikeln und bei der Mitochondriopathie spielt der Reparaturmechanismus möglicherweise eine Rolle, wenn Mitochondrien geschädigt sind und die Lipid-Nanopartikel tatsächlich eben toxische Entzündungen herbeiführen. Ich hatte das auch eben vor einer Woche gepostet. Da kam eben der Aufsatz aus Japan, das sind zwei unterschiedliche Aufsätze heraus, zur Wirkweise der Lipid-Nanopartikel im Körper, die eigenständig losgelöst von der mRNA geeignet waren, eben vor allem die kardiovaskulären Schäden herbeizuführen. Und das hängt mit Östrogen wohl auch zusammen. Ich bin jetzt kein Biologe, aber da scheint es einen Zusammenhang zu gehen.
1: Katharina, sollte es zur Klage kommen, wie sollte die lauten, die Anklage?
2: Im Strafrecht?
1: Ja.
2: Das braucht mir gar nicht zu sagen, ja. Wir wollen auf Mord.
1: Mord?
2: Ich denke auf Mord, ja. Was mit Vorsatz? Die wussten das.
1: Okay, aber ich kann mir vorstellen, dass Mord ja eines der Dinge gibt, die am schwersten zu beweisen ist, oder?
2: Wenn man am Tag der Impfung stiehlt und es eine Obduktion gibt, kann man es beweisen.
1: Okay, Herr Ulbrich?
0: Also in meinen Strafanzeigen kommt Mord und Totschlag nicht vor, sondern Körperverletzung mit Todesfolge. Und vor allem eben der Verbrechenstatbestand des 95, der von der Strafandrohung her auch schon mit 10 bis zu 10 Jahren Freiheitsstrafe recht umfangreich ist. und vor allem eben auch der gewerbsmäßige Betrug, der vorgeworfen wird. Der gewerbsmäßige Betrug vor allem deshalb, es richtet sich eben an die Geschäftsführung des Herstellers, dass sie eben mit einem therapeutischen Nutzen flächendeckend 2021 geworben hatten, den es tatsächlich nie gab. Also der therapeutische Nutzen eines Übertragungsschutzes, wissen heute alle, den gab es nicht. Zunächst hat es eben Frau Small schon bereits vor dem Europäischen Parlament eingeräumt. Anschließend am 18.10.2023 gab es dann das Schreiben von der Präsidentin Emma Koch, die an das Parlament, die schrieb, dass eben weder der Übertragungsschutz beantragt, getestet noch genehmigt worden sei. Also ist von Anfang an alle die Grundlage dessen, warum alle Maßnahmen ergriffen worden sind, gab es damit faktisch nie. Und das hatte dann auch nie später Jens Spahn in der Enquete-Kommission am 15.12.2025 eingeräumt, der dort eben gesagt hat, naja, alle wussten doch, dass von Anfang an dieser Stoff letztendlich nur zur Linderung schwerer Verläufe gedacht gewesen sei. Ja? Und damit letztendlich haben sie den Vorsatz ja eingeräumt, wenn sie das alle wussten, dass sie eben vorsätzlich die Bevölkerung belogen haben, einen unzutreffenden therapeutischen Nutzen propagiert haben, von dem bekannt war, wo jedenfalls Herr Spahn, allen bekannt war, dass es diesen nie gegeben hat. Das betrifft mittlerweile auch nach der wissenschaftlichen Literaturlage den Infektionsschutz. Auch diesen hat es nicht gegeben.
1: Hat Herr Spahn auch eine Strafanzeige gekriegt von Ihnen?
0: Dazu äußere ich mich jetzt erstmal nicht.
1: Okay, keine Antwort. Auch eine Antwort. Katharina, nochmal zu deinem Impfschaden. Der ist vom Landschaftsverband Westfalen-Lippe nicht anerkannt worden. Und das war jetzt erst kürzlich, nach 5 Jahren Wartezeit. Obwohl Pfizer ja selbst seine Nebenwirkungen an die EMA gemeldet hat. Ne?
2: Ja.
1: Und gab es irgendeine Begründung der Versorgungsanstalt?
2: Ein konkurrierendes Ereignis unternehmen die eine Gewalttat, die 30 Jahre her ist.
1: Du warst Opfer einer Gewalttat vor über 30 genau. Jahren. Und das soll Darmnekrosen, Organversagen, Erblindung und Schlaganfälle nach über 30 Jahren auslösen.
2: So machen die das. Das ist dann, wenn sogenannte Gutachter, die keine Gutachter sind oder wie würde man das jetzt ausdrücken? Einfach wahllos und willkürlich. Ich nehme das auch mit Absicht. Ich habe jetzt meinen Bescheid, wo das drin steht. Du bist kein Impfschaden, weil es steht in konkurrierenden zu dem, was damals vorgefallen ist. Bei anderen wird ihr Streit angegeben, bei anderen werden die Katzen angegeben oder eben, ja, die suchen sich das, ziehen sich aus den Fingern heraus. Ich möchte platzen vor Wut, als ich diesen Brief aufgemacht habe. Aber da gehen wir jetzt gegen vor, wir gehen in den Widerspruch. Und wenn dann nach Abnahmen wieder entschieden wird, dass es nicht an der Impfung liegt, werden wir uns beim Sozialgericht sehen.
0: Wie viele Jahre braucht jetzt die Behörde? Waren 4 Jahre, ne?
2: 5. Der Antrag war September 21, da lag ich im Krankenhaus.
1: Wahnsinn. 5 Jahre war gar nichts, haben die sich gar nicht darum gekümmert.
2: Genau, und als Antworten, die mir, ich habe jetzt mehrere Einschreiben gesendet, mit Rückschreiben, haben die nicht reagiert, jetzt haben sie reagiert und setzen mir eine Frist, dass ich bis zum 10. September Zeit habe. Dabei habe ich denen jetzt schon mal sehr ausführlich nochmal das mit der EMA-Meldung, also ich besitze einen Link zu EMA, wo direkt meine Nebenwirkungen stehen. Ich habe auch eine Paul-Ehrlich-Institut-Nummer und da würde ich gerne zu sagen, da war ja jetzt der Präsident des Paul-Ehrlich-Instituts jeden Montag im ZDF und hat nochmal laut verkündet, dass jeder Impfgeschädigte sich ja beim Paul-Ehrlich-Institut melden kann. Nur haben wir alle, ohne Ausnahme, nie eine Antwort vom Paul-Ehrlich-Institut bekommen, dass wir gelistet sind oder dass wir eine Nummer haben. Ich muss den Anwalt einschalten, um meine Nummer zu bekommen.
1: Es ist unglaublich, Herr Ulbrich. Auch was diese Versorgungsanstalten da abziehen, die suchen also gezielt nach irgendwelchen psychischen oder irgendwelchen Vorfällen, die 30 Jahre zurückliegen, um einen aktuellen Impfschaden, der ja sogar von vielen Ärzten belegt ist, da gab es ja auch in dem gleichen Morgenmagazin beim ZDF einen Fall, wo die Versorgungsanstalt da gesagt hat, ja, also wir haben ja unsere eigenen Ärzte, die allerdings den Patienten nie gesehen haben. Ist das ganz normale Vorgehen dieser Versorgungsanstalten in ganz Deutschland?
0: Also die Versorgungsämter, die haben zwei Anspruchsgrundlagen zu prüfen. Einmal gibt es die sogenannte Regelversorgung und einmal die Kannversorgung. In der Regelversorgung müssen feststehen, zur Überzeugung eben die gesicherten gesundheitlichen Schäden, die vorher nicht vorgelegen haben. Dann muss eben die Kausalität festgestellt werden mit einer überwiegenden Wahrscheinlichkeit. So, und die überwiegende Wahrscheinlichkeit, diese, dazu schalten Sie Sachverständige ein. Wir tragen dazu eben nach der wissenschaftlichen Literaturlage vor, dass es im Kern eine immunologische Verursachungskette gibt. Also typischerweise eben Immunologen, diejenigen sein müssten, die am ehesten in der Lage sind, die Auswirkungen des Stoffs auf den Körper und die Wahrscheinlichkeit des Eintritts beurteilen zu können. Wir sehen aber Psychologen, Zahnärzte, Kinderärzte, wir sehen alles Mögliche, aber wir sehen keine Immunologen, die hier tatsächlich die Gutachten fertigen. Die geben auch in der Regel kein Literaturverzeichnis an und verweisen in der Regel auf Behördenmeinungen. So, und das Bundessozialgericht gibt ganz klar vor, dass maßgeblich der Erkenntnisstand der medizinischen Wissenschaft ist, der sich eben aus der Peer-Reviewed wissenschaftlichen Literaturlage ergibt und natürlich nicht aus den Behördenmeinungen ergeben soll. Denn die Behörden beziehen in der Regel ihre Daten wiederum vom Hersteller. Das ergibt sich aus Artikel 17 der Verordnung 726/2004. Auf dieser Datengrundlage wird die Zulassung geprüft. Auf dieser Datengrundlage wird auch anschließend Pharmakovigilanz mit abgeglichen, weil der Stufenplanbeauftragte des jeweiligen Herstellers gibt die Pharmakovigilanzdaten dann wiederum und ihre eigenen Bewertungen an die Behörde ab. Und die Behörde fertigt daraufhin eben entsprechende Berichte. Das heißt, es ist alles extrem verkürzt. Das Paul-Ehrlich-Institut hat zudem eben seine Pflichten, seine gesetzlichen Pflichten bis heute nicht erfüllt. Die kassenärztlichen Daten wurden bis heute nicht ausgewertet. Es gab mehrere kleine Anfragen des Deutschen Bundestages zu dieser Thematik. Zunächst einmal hatte das Bundesministerium der Gesundheit eben die Aufgabe zu erklären, wie sollen die Daten übermittelt werden, per USB-Stick oder per Datenträger. Die haben gesagt, nein, wir machen jetzt hier eine entsprechende Datenschnittstelle. Und diese Datenschnittstelle, die soll erst gefertigt werden. Der Auftrag soll dann im September 2021 erfolgt sein. Und leider konnte die Datenschnittstelle dann, glaube ich, bis letztes Jahr nicht hergestellt werden. Und jetzt konnte man leider die Daten auch bis heute nicht auswerten, sodass also die kassenärztlichen Daten, aus denen dann im Match zwischen den Chargen und den Meldungen, die die Ärzte dann alle in den Krankenakten mit hochgeladen haben, keine Auswertung erfolgen. So, das heißt, auf einer unzureichenden Datengrundlage geht dann der Gutachter her und sagt, naja, weil es kein Risikosignal beim Paul-Ehrlich-Institut gibt, ja, dann kann folgerichtlich ja auch der gesundheitliche Schaden nichts mit der Impfung zu tun haben. Das ist die Ratio, die man den meisten in den Gutachten sieht und dem wird auch dann meistens das liest man dann auch häufig eben den erstinstanzlichen Urteilen, in dem wir eben nicht involviert gewesen sind, und das setzt sich dann sofort. Also wir haben insgesamt von über 10.000 entschiedene Verfahren 600 die derzeit positiv entschieden worden sind und eben 9.400 mit Abweisung. Das heißt 96% werden von den Versorgungsämtern abgeschmettert. Dass das mit Methode hat, kann man sich vorstellen. Ja? Es geht denn in den sozialgerichtlichen Verfahren weiter. Da ist die Erfolgsquote deutlich besser. Aber über 20% liegt sie auch nicht. Das heißt also, auch dort gibt es einen eisigen Wind, der den Geschädigten dort entgegenfliegt. Aber mit einer höheren Wahrscheinlichkeit jedenfalls durchzukommen, als bisher jedenfalls bei den entsprechenden Versorgungsämtern.
1: Für mich klingt das, also ich als Laie sehe daraus eine Komplizenschaft, um wie der Teufel das Weihwasser zu meiden, dass eine Aufarbeitung kommt, das hier soll vertuscht werden, damit der Staat nicht zahlen muss, oder?
0: Es geht aber im Sozialrecht um Amtsermittlung, das muss man noch wissen. Also Sie müssen von Amts wegen eigentlich die Tatsachen erforschen. Und wenn ich Sie als Anwalt nachher beibringe und sage, hier sind die Tatsachen, die bereits erforscht sind, und die zumindest im Rahmen der Kannversorgung eine überwiegende wissenschaftliche Meinung, die jedenfalls ein gewisses Gewicht hat, bildet, damit eine Kannversorgung zumindest dann eine versorgungsrechtliche Grundlage bildet für die monatlichen Versorgungsbezüge, die man dann beziehen kann und die Übernahme der Krankenkassenkosten. Da muss man sich ja vorstellen, es ist ja ein riesengroßer Block. Die schweren Geschädigten, wenn sie ihren Bescheid bekommen, da kommt sofort die Krankenkasse an und meldet sich beim Versorgungswerk und sagt, ja, jetzt zahlt uns doch mal bitte die ganzen Beträge seit Antragstellung zurück, die wir geleistet haben. Das heißt also, alles, was die Krankenkassen geleistet haben, holen sich darüber auch zurück. Und die Leistungen des Versorgungswerkes sind natürlich viel, viel höher als bei jeder Krankenkasse, weil die Intention des Gesetzgebers ist es natürlich, die Menschen wieder gesund zu machen und in Brot und Arbeit zu versetzen, weshalb auch eine andere Versorgungsleistung stattfindet, damit gerade eben diese Genesung eintritt und sie von der Payroll wieder runterkommen. So, und natürlich durch die Verzögerung des Prozesses und durch die späten Bescheide und die Ablehnungsbescheide erweitern sie natürlich den Schaden immer weiter, so dass sie im Grunde genommen gar nicht anders können, als später nur noch abzulehnen, weil natürlich bis dahin der Betrag so unendlich groß geworden ist, statt gleich zu leisten und versuchen, die Menschen wieder vorher zu gesund zu machen.
1: Ja, und das, wobei es ja wirklich offensichtlich ist, wenn jemand nach der Impfung oder kurz nach der Impfung tot umfällt oder direkt schwere Schäden hat, dann muss man da ja eigentlich überprüfen. Das ist ja vollkommen klar eigentlich. Katharina, um es nochmal auf den Punkt zu bringen, wie ist es dir direkt nach der Covid-Impfung gegangen und wie ist es dann weitergegangen? Damit wir
2: ein klassisches Beispiel. Bitte? Also ich habe direkt einen Schlaganfall bekommen und die Endothelien in meinem Auge sind ganz rot geworden und das Auge ist dadurch auch blind geworden, das rechte. Und Darmprobleme und Blutungen traten in der gleichen Woche ein und ich habe innerhalb von 6 Wochen 25 Kilo abgenommen. Zwangsweise wegen der Endothelitis und der Vaskulitis in Speiseröhre, Magen und Darmbereich vor allen Dingen. Und die Nieren haben aufgehört zu arbeiten. Da wurde ich ja dann 6 Wochen als Simulant abgestempelt. Aber ich würde gern was noch zum Versorgungsamt sagen. Die haben ja noch eine schöne Begründung reingeschrieben und vor allen Dingen dieses Abstreiten. Die haben zum Beispiel MECFS, diese Enzephalitis, dann gesagt, dass das in keinem Zusammenhang steht. Dabei steht es jetzt schon in Packungsbeilage drin. Das ist das Fatigue, das Müdigkeitssyndrom, was bei mir sofort gemeldet ist, wurde im August 21, bringen die in keinster Weise in Verbindung. Und damit so bösartigen Sätzen dann noch zugeschrieben. Was fällt einem ein, das in Verbindung zu bringen? Das ist aber am Tag der Impfung eingetreten, dass man dann müde wird. Man weiß gar nicht mehr, was man tut. Dass man gießt sich zum Beispiel den Kaffee ein, dann gießt man nochmal ein und es läuft dann über. Man weiß gar nicht, dass man das jetzt gerade getan hat. Das sind Alzheimer-Demenz-Symptome, die sofort gekommen sind. Und nahezu alle mit diesen 3 Chargen vor allen Dingen oder auch die EX3599 drunter leiden. Auch weitere Chargen sind betroffen. Die gehen dann noch ganz hart in die Diskussion vom LWL.
1: Wahnsinn. Und worunter leidest du heute, 5 Jahre nach dieser Spritze, worunter leidest du heute? Weißt du, wenn man sich so anschaut, ich weiß wieder, dass manche Leute sagen, wieso, ist doch eine gesunde junge Frau, sieht doch gut aus, ist doch alles prima. Wie sieht dein Alltag aus?
2: Also mein Alltag sieht aus, wenn ich in der Woche was vorhabe, so dass ich 1 bis 2 Tage etwas tue und den Rest der Woche schlafe ich. Also sitze hier, ich telefoniere schon. Ich bin immer noch sehr müde. Ich habe jetzt akut gerade einen Herzinfarkt gehabt vor kurzem. Da muss ich ruhiger treten, erstmal die Gefäßentzündung in den Griff kriegen und Therapieumstellung dann sofort nur auf Herz das stärken. Das ist dann wichtig. Ich bleibe zu Hause. Ich bin auch total dauermüde, wenn ich dann auf Entzündung bin, dann Dinge wie Demo oder Veranstaltungen, das ziehe ich voll durch, aber das bezahle ich jedes Mal mit einem heftigen Crash. Also der ist dann auch wirklich. Und ein Crash ist, dass du dann liegst und dann hast du dein geschwollenes Auge und deine geschwollenen Finger. Und dann telefoniert zwar, aber ich würde mich dann nicht so wie heute zeigen. Ich habe Darmprobleme sehr stark. Also ich esse dienstags und ich esse dann wieder donnerstags. Also richtig viel. Ich verdaue, ich esse jetzt und ich gehe 10 Minuten spätestens auf Toilette, dann ist das draußen. Ich habe Schmerzen, weil der Darm sich bewegt und dann habe ich wieder Hunger. Das ist die Raupe Nimmersatt, ganz freundlich nennen meine Kollegen mich. Aber dieser Schmerz bei der Verdauung, weil der Darm ist ja geschnitten und zusammengenäht, wieder geschnitten, das tut weh. Der Verdauungsprozess tut weh.
1: Wahnsinn, wie viele OPs?
2: 5
1: OPs.
2: Am Darm.
1: Nur am Darm.
2: Ich habe insgesamt mehr gehabt, aber 5 am Darm.
1: Du hast ja selber gesagt, viele, die dieselbe Charge bekommen haben und haben die ähnliche Schäden gehabt oder auch gleich diese Beeinträchtigungen nach der sogenannten Impfung und viele von denen sind tot. Welche Therapien haben dir geholfen, glaubst du, dass du noch am Leben bist? Oder also was hat dir geholfen?
2: Also das Schlimmste ist, das muss ich leider sagen, war ein Medikament von Pfizer. Das ist der Wirkstoff Zelsentri, Maraviroc. Da ist etwas drin, was alles Mögliche in meinem Körper sofort blockiert hat und mein Immunsystem stabilisiert hat und die Blutung gestoppt. Ich war sofort nicht mehr blind und die Blutung in der Speiseröhre, wo sich alle Ärzte sehr große, das steht ja auch überall dokumentiert, große Sorgen gemacht haben, hört auf. Und ich habe es jetzt mittlerweile geschafft, hier mit so Produkten wie Natokinase und Vitamin D3, auch wenn einer jetzt lachen würde, und Mariendistel-Extrakt, das in den Griff zu kommen. Ich habe das Maraviroc jetzt ersetzt, komplett durch Nahrungsergänzungsmittel. Aber die ersten 2 Jahre habe ich es gebraucht, sonst wäre ich gestorben.
1: Aha. Ich meine, trotz deiner immensen Impfschäden, muss man ja sagen, engagierst du dich mit, also auch für andere mit ähnlichem Schicksal. Du hast schon eine Infoveranstaltung diesen Sommer in Hamm veranstaltet. Was würdest du Impfgeschädigten, gibt es einen Rat, den man generell Impfgeschädigten geben kann?
2: Ich wünsche allen Mut und dass sie sich zum Beispiel mal informieren, was ist auf der Seite info@medico von Dr. Facharzt Ralf Tillenburg. Da hat er kostenlos einen Behandlungsplan. Da kann jeder für sich seine Informationen nehmen, sich auch mal Videos von Robert Franz anzugucken oder auch in meinem Kanal zu schauen. Da zeige ich immer, was ich nehme. Also das ist keine Therapieempfehlung, aber ich zeige jedes Mal, wenn ich habe zum Beispiel, ich bin spikefrei. Und das habe ich dann immer aufgeschrieben, wie ich das mache. Ich teste ja auch. Jetzt gerade habe ich so eine Phase, wo ich etwas runter reduziere. Ich teste alles, was ich nehme, an mir selber. Und wenn das funktioniert, zeige ich das. Wenn es nicht funktioniert, auch ganz wichtig, zeige ich das auch. Das ist mir, beides muss gezeigt werden. Immer wenn was funktioniert, dann ist Erfolg. Dann muss ich das, dann schreibe ich das wie als Dokument und lade das kostenlos als PDF-Datei in meinem Telegram-Kanal hoch und bringe das aber auch bei Text als X und bei Facebook. Es gab ja damals keine Ärzte. Bis heute kenne ich 2 Ärzte, die uns helfen. Einer ist in Bayern, einer ist in Nordrhein-Westfalen, das ist der Facharzt Ralf Tillenburg. Das meiste hat ich selber gemacht, aber die Zusammenarbeit mit dem Facharzt ist stark. Er hat mir den wichtigsten Schritt, der hat gesagt, pass auf, du bist der Patient für Maraviroc, wenn du das nicht nimmst, wirst du sterben. Und ich war halt tot, wo ich ihn das erste Mal gesehen habe. Manche haben mich dafür verurteilt, aber das Medikament hat mir in meinem Fall das Leben gerettet. In dem Moment, ja.
1: Mhm. Herr Ulbrich, Sie beide sind ja auch vor der UN in Genf aufgetreten. Was war das für eine Erfahrung für euch?
0: Ja, das war hochspannend, alleine schon die Akkreditierung im Vorfeld und dass man überhaupt dann in diesen speziellen Saal dann da reingekommen ist. Und dann gab es Plätze für die deutsche Vertretung, da saß dann keiner. Aber wir wussten ja nicht, dass man sich da nicht hinsetzen sollte oder nicht hinsetzen sollte. Ich wusste es nicht. Jedenfalls haben wir uns dann da hingesetzt und es gab dann später Theater, in dem dann ich glaube, eine Botschaftsvertreterin dann kam. Wir waren ja ahnungslos. Wir haben uns da hingesetzt, wo die deutsche Flagge war. Da haben wir uns da hingesetzt. Und jedenfalls durften wir, es ging um die Frage eben der Korruption, der Korruptionsbekämpfung, vor allem im Rahmen der Pandemie. Und alleine das Fehlen sämtlicher Vertreter aus Deutschland, Österreich und der Schweiz war für sich genommen schon ein Skandal. Ja, also dass man eigentlich einen wichtigen Punkt nicht beobachten möchte und auch gar nicht in den Fokus geraten möchte und durch Nichterscheinen dann glänzt.
1: Wahnsinn.
0: Und wir durften dann eben jeweils einen 2-minütigen Beitrag von uns geben und das ist dann auch wohlwollend angenommen worden. Es kam dann anschließend die englische Botschafterin und auch andere, die dann eine Einladung ausgesprochen haben, doch mal einen Vortrag auf dort zu halten. Zu der Thematik, weil eben von Anfang an das Produkt jedenfalls von Pfizer kritisch gesehen worden sei in Indien. Waren tolle Gespräche, eine tolle Erfahrung, kann ich nur sagen.
1: Ja, die Deutschen sind vielleicht nicht gekommen, Katharina. Die haben sich vorher auf deinen Kanal, auf deinen Kanälen umgeschaut und haben gedacht, oh, die geht uns direkt an. Wie war das da für dich?
2: Das ist mal stark. Die Einladung war schon stark. Ich war ein paar Monate vorher, habe ich vor der WHO gegen die WHO demonstriert. Also ich wurde eingeladen auf so eine riesige Demo. Und dann kam jemand, der hat gesagt, dass du willst vor den United Nations sprechen und ich, aber nur mit meinem Anwalt. Und dann ging das ganz schnell. Dann habe ich ihn angerufen, jetzt habe ich nach Genf und er Genf. New York geht nicht, ist zu weit. Ja? Und dann, das war sehr aufregend, da zu sein. Das hat viele erschüttert, weil vorher, da hat ein Land gesprochen, hat gesagt, bei uns ist alles in Ordnung, überhaupt keine Korruption. Ja, und dann sind wir dann losgelegt und wir haben ja offiziell für Deutschland um Hilfe gerufen. Also wir haben gesagt, bei uns gibt es Korruption, bei uns gibt es kranke Durchpeiser. Da war gegen so ein Raunen durch diesen riesen großen Raum. Also der war schon sehr beeindruckend, dieser große Raum.
0: Aber eins muss man sagen, die Mehrheit dort nahm die Korruptionsbekämpfung tatsächlich sehr ernst und hat auch in der diplomatischen Art und Weise sehr klar und deutlich zum Ausdruck gebracht, dass das eine der wichtigsten Positionen überhaupt für Regierung ist, Korruptionsbekämpfung zu betreiben. Und vor allem eben Länder, die wir gar nicht auf dem Schirm haben im Rahmen der Korruptionsbekämpfung. Ich glaube, es war der Botschafter von Kolumbien und noch ein anderer, die dann aus den eigenen Erfahrungen berichtet haben, was das für ein Land bedeutet, wenn ein Land eben von der Korruption gefangen ist, ja, und was das letztendlich für Auswirkungen hat und warum das eben eine außerordentlich wichtige staatliche Aufgabe ist, derart stark eben Korruption zu bekämpfen. Das war also hochinteressant, dass eben, also es war meine persönliche Wahrnehmung, jedenfalls die überwiegende Mehrheit dort die Botschaft sehr gut verstanden hat.
1: Ja, man soll nicht immer nur glauben, dass Deutschland hier den Ton angibt. Man muss sich mal wirklich in der Welt umschauen. Auch in den USA passiert ja gerade einiges. Also Gesundheitspapst Fauci ist vom Thron gestoßen, demaskiert komplett und seiner rechten Hand David Morans droht Haft wegen Verschwörung gegen die USA. Das könnte natürlich ein bisschen Rückenwind geben. Letzte Frage, seid ihr beide oder merkt ihr, dass sich ein bisschen was dreht, zumindest vielleicht vor Gerichten?
0: Also für mich aus kann ich jetzt sagen, seit der Entscheidung des Bundesgerichtshofs weht ein anderer Wind. Man merkt trotzdem den Widerstand der Oberlandesgerichte, die von Anfang an da eigentlich nicht dieser Rechtsprechung des Bundesgerichtshofs folgen wollen und jede Lücke nun versuchen zu finden, dennoch irgendwie gegen die Geschädigten weiter zu entscheiden, so wie das Oberlandesgericht Koblenz eben oder auch das Kammergericht Berlin. Das führt natürlich dazu, dass wir relativ zügig diese ganzen fiese Matenten, würde ich mal sagen, nochmal neu hochgereicht bekommen zum Bundesgerichtshof und relativ zügig wahrscheinlich eine sehr gefestigte Rechtsprechung zum Arzneimittelhaftungsrecht bekommen werden durch den 6. Zivilsenat und diese Fragestellungen auch alle geklärt bekommen. So, das hätte man natürlich nicht, wenn man sich wohlwollender der Rechtsprechung des Bundesgerichtshofs geöffnet hätte.
1: Mhm. Katharina, wie sieht's mit deinem Optimismus aus?
2: Also ich würde gerne allen Geschädigten und allen, die klagen, Hoffnung geben, weil die Situation ist jetzt vorbei, dass man sofort verliert beim Sozialgericht und so, weil es hat sich durch viele Urteile und gerade durch das Oldenburger Urteil einiges geändert und der Wind hat sich gedreht. Komplett hat er sich gedreht.
1: Bei diesem schönen Schlusswort kriege ich ein großes Lächeln auf meine Lippen. Vielen Dank, Katharina. Vielen Dank, Herr Ulbrich, für euren Einsatz. Ohne Menschen wie euch, die einfach nicht aufgeben und nicht locker lassen, wäre das ganze Thema Corona längst unter den Teppich gekehrt worden. Und bitte mich wie alle anderen auf dem Laufenden halten, auch wie sich das alles entwickelt mit den Strafanzeigen. Ich finde, wir sollten hier auf jeden Fall wieder drüber reden. Vielen Dank für dieses wunderbare Gespräch. Danke, dass ihr da wart.
0: Gerne. Danke
2: dir.
1: Tja, Leute, Corona ist nicht vorbei. Für die Impfgeschädigten sowieso nicht. Die Aufarbeitung fängt gerade erst an und ist so wichtig. Einmal damit so ein Verbrechen, ich nenne es einfach so, weil es wohl eins ist, dass sowas etwas nie wieder passieren kann. Und natürlich, damit die Schuldigen ihre gerechte Strafe erhalten. Ich wünsche euch eine gute Zeit. Bis bald.
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2: Ja, also die Bundestagswahl war also jetzt im Vergleich zu den Landtagswahlen, die grundsätzlich ruhiger und organisierter ablaufen, war die Bundestagswahl teilweise wirklich wild. Und wir hatten insgesamt von 1560 auswertbaren Rückläufern. Also es gab viele, die wir einfach nicht auswerten konnten, weil sie nicht standardisiert, weil Leute uns Geschichten geschickt haben, die wir nicht vergleichen konnten. Aber die von den 1560 kann man sagen, die sind wirklich statistisch auch über das ganze Bundesgebiet verteilt gewesen. Ist eine wirklich repräsentative Geschichte, Land, Stadt und so weiter. Sehr gut. Und davon waren 300, also in knapp 300 Wahlbezirken Verstöße gegen die Öffentlichkeit. Das sind so 18-19%. Damit muss man sagen, 80% waren ohne Verstöße. Also das möchte ich auch mal betonen. Das ist wirklich der größte Teil aller Wahlvorstände, die ganz normal und gut gearbeitet haben. Wir haben auch oft Rückmeldungen, ach, war toll. Und die waren auch ganz engagiert und haben sich gefreut, dass wir da waren und so weiter. Aber eben auch das andere, und das sind bei 19% definitiv zu viele, wo es eben anders lief. Polizeieinsätze, wir haben Verunglimpfungen von uns und von den Wahlbeobachtern, also dass wir angeblich Feinde der Demokratie wären, wenn wir beobachten, also Öffentlichkeit schaffen. Wir hatten, wie gesagt, ganz oft das Problem, dass die weder die Stapelbildung ein nachvollziehbar war, noch das Ergebnis im Wahlbezirk laut und deutlich, also öffentlich bekannt gegeben wurde, noch die Schnellmeldung nachvollziehbar war. Also das ist dann, da kann man dann überhaupt nicht mehr sagen, ob das Ergebnis in irgendeiner Weise gesichert ist. Ja, denn das Problem bei der Öffentlichkeit ist ja, dass in dem Moment, wo sie nicht da ist, gibt es eine Lücke, in der manipuliert werden kann. Das muss nicht passieren. Aber es kann. Und es kann dann nicht mehr nachvollzogen werden. Deswegen kann ja auch nicht geheilt werden. Und es ist auch nicht möglich, hinterher einen Fehler zu finden. Weil ja in dieser Lücke eben dieser Fehler sozusagen manipuliert werden konnte, so dass der Fehler nicht zu sehen ist, nicht nachzuvollziehen. Und das ist das Grundproblem dabei.
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4: Guten Morgen, es ist Samstag, der 12. September 2026 und ihr hört Nacktes Niveau. Den Podcast für alle, die schon immer in der Lage waren, aber schon lange nicht mehr bereit sind, den Gedanken von Friedrich Merz zu folgen. 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Und ich darf damit endlich meine heutige Runde begrüßen. Aus Hamburg wieder mal aus YouTuber und Ex-Pro7-Sat1-Boss Boris Brandt und aus Österreich die Königin Mutter des Privatfernsehens, Journalistin, Moderatorin Milena Prerat. Ich grüße euch, ihr beiden.
5: Königin Mutter, jetzt wird es aber unverschämt.
6: Guten Tag.
4: Die Königin Jungmutter natürlich. Aber du bist ja nicht mehr beim Privatfernsehen. Zum Glück, ihr beide seid ja nicht mehr. Das ist ja unser Gewinn und das Verlust des Privatfernsehens. Ich weiß gar nicht, ob es Privatfernsehen noch gibt, fällt mir bei der Gelegenheit ein. Ich glaube schon, aber man weiß nicht so ganz, was aus ihm geworden ist.
5: Ja, die haben letztens den Deutschen Fernsehpreis verliehen. Genau, bei RTL war das, glaube ich.
4: Also die gibt es auch noch. Erstaunlich.
5: Ja, die gibt es auch noch.
6: Mhm. Und das ist den Fernsehpreis noch gibt, ist schon ein Wunder, muss man sagen. Aber das Tolle ist das, Milena wird es bestätigen, die tragischen Gesichter des Fernsehpreises sind die gleichen.
5: Ja, Wahnsinn, ne?
4: Ja, also die Musik spielt nicht mehr bei irgendwelchen Privatfernsehen-Galas, sondern ihr wisst natürlich, und deswegen geht auch absolute Premiere in dieser Sendung, meine Eröffnungsfrage heute nur an Boris Brandt. Mhm. Ihr versteht gleich warum, weil die Musik spielt natürlich jetzt aus solchen tollen Sachen wie dem Freihafen auf Mallorca, unsere kleine Konferenz, die wir Ende Oktober, Anfang November dort veranstalten. Tickets und Infos gibt's auf freihafen.live und Boris Brandt ist höchstpersönlich auch auf der Bühne. Das ist natürlich an sich Grund zur Freude, lieber Boris. Und ich habe dir auch gleich ein bisschen Arbeit reingedrückt, von der du gar nichts weißt, was du da nämlich moderierst und so, aber das bekommen wir alles hin. Da freue ich mich sehr drauf. Du bist ja nicht alleine da, neben vielen hunderten Teilnehmern kommen auch noch andere Kollegen, die man kennt. Aber rate mal, lieber Boris, rate mal, welcher Kollege von uns beiden bekannter, sehr geschätzter Kollege, bis heute noch nicht bestätigt hat, dass er dabei ist und sich immer noch ziert zuzusagen. Kommst nie drauf.
6: Von uns beiden geschätzter Kollege, ja, der sich...
4: Oder Kollegin. Ich habe es jetzt mal generisches Maskulin benutzt.
6: Ja.
4: Es gibt da eine Kollegin, die immer noch nicht gesagt hat, dass sie...
6: Ich kann nur vermuten, dass es jemand ist, der vielleicht im Ausland sich aufhält.
4: Ja,
6: kann das sein?
4: Ja.
6: Im nahegelegenen Ausland, wo vielleicht der Empfang wegen Berge nicht so gut ist.
4: Ja, durchaus. Ja, letzteres weiß ich nicht, aber es ist nahegelegen und Berge, ja.
6: Das könnte diese Journalistin, diese ehemalige, Privatfernsehjournalistin, diese extrem erfolgreiche, sympathische, gut aussehende, unglaublich charmante, wortgewandte, wahnsinnig
5: und uralte, tolle, wie ich heute erfahren habe, uralte.
4: Ja, sie ist es tatsächlich. Also irgendwas müssen wir noch machen, um sie endlich weich zu kriegen. Sie ist da. Es ist aber auch, muss ich sagen, das sind nicht die einzigen, es ist wahnsinnig schwer, Milena Preradovic aus ihren geliebten österreichischen Alpen wegzukriegen. Da will sie irgendwie.
5: Ich finde das wahnsinnig interessant, dieses Thema. So, ich meine, diese Woche war ja auch nichts los, ne?
4: Doch, aber dazu kommen wir ja auch gleich. Aber wir arbeiten halt daran, sie auch noch zum Freihafen zu kriegen. Und ich hoffe, bis zum Schluss. Die Hoffnung stirbt zuletzt, lieber Boris. Aber ich freue mich auf jeden Fall schon mal auf dich und auf euch. Und wer dabei sein will, von euch da draußen es noch nicht ist, noch gibt es ein paar Karten. Es ist schon kuschelig voll, aber ein paar sind übrig. Und wir freuen uns natürlich, wenn sie alle weggehen. Geht auf freihafen.live, wenn ihr das auch wollt. Ja, und tatsächlich... Ist da draußen so einiges los gewesen?
5: Du willst es doch auch.
4: Siehst du? Wir müssen sie halt sie ist halt altmodisch. Wir müssen sie ein bisschen zwingen. Hier gibt es keine Zustimmungs-App, sondern wir nehmen Milena einfach mit darunter. Doch. So, aber jetzt die Welt ist ja diese Woche untergegangen und wir müssen drüber sprechen. Also die Welt für unsere Demokratie ist untergegangen. Und das ist natürlich das Riesenthema.

0: lebenden Haushalt, dass sie ja mit Remigration nichts anderes meinte, als eine ethnische Säuberung herstellen zu wollen, und fängt sich prompt eine Strafanzeige der AfD-Fraktion im Bundestag ein. Alle sind in heller Aufregung, Milena, über das, was ja irgendwie absehbar war. Und mich überrascht ja nur noch dieser aufgeregte Hühnerhaufen. Also es ist ja jetzt eingetroffen, was lange, wirklich für jeden, egal wo er politisch steht, klar absehbar war. Man hat den Eindruck, die Reaktionen darauf sind vollkommen kopflos, oder?
1: Ja, verrückt. Als ich Merz quasi ersten Satz in seiner ersten Rede am Montag danach gehört habe, sagte er, ich bin geschockt, das habe ich nicht erwartet. Ich dachte, was hast du nicht erwartet? Und da wusste ich, nichts wird passieren, ja. Also ich meine, ja klar, er droht von Bundeszwang, das hat Kubicki ja schon vor der Wahl ins Spiel gebracht. In der EU gibt es schon Stimmen, die fordern, das Prinzip Orban anzuwenden. Ne? Also weniger Geld für einen Sachsen-Anhalt unter der AfD, aushungern als Prinzip. Und ansonsten eine wirklich erstaunliche Ratlosigkeit, ja. Also Henrik Wüst, der Teflon-Kronprinz der CDU, ja, der fordert eine Prüfung einer Prüfung der Prüfung des AfD-Verbots. Ja, und der Pseudo-Revoluzzer Laschet wettert, so geht es nicht weiter. Ja, Wahnsinn, ja. Und jetzt boykottieren CDU-Abgeordnete das neue Entlastungspaket, ja. Und die kapieren überhaupt die Zeichen der Zeit nicht. Kein Wort zur Migrationspolitik, weil der Kanzler...
0: Im Gegenteil.
1: Der Dobrindt hat dann gesagt, nein, wir haben die Wende erreicht. Das ist unglaublich, ja.
0: Ja, und die Bürger sind nicht in der Lage, seine Gedanken nachzuvollziehen, sagt ja Friedrich Merz. Also er ist gar nicht schuld. Also die Bürger sind zu dumm.
1: Unsere Politik ist gut, aber wir müssen den Bürger emotional besser abholen und es ihm natürlich auch anders erklären. Irgendwie kapieren die es nicht, ne? Also jedenfalls, sie kapieren auch nicht, dass Migrationspolitik vielleicht doch eine kleine Rolle spielt irgendwo. Ja. Also Dänemark hat es kapiert. Die Schweden haben es kapiert. Ja, Deutschland kapiert es halt nicht. Aber selbst wenn Merz es kapieren würde, er hat ja im Grunde mit seiner Regierung gar keine Chance. Weil dieses ganze politische Vorfeld, die NGOs, ja, die ja mit Millionen gezogen wurden, die würden ja niemals einen Wechsel zulassen. Die haben die Depp ja komplett in der Zange. Ja. Deswegen bleibt ihnen nur das einzige Thema AfD. Und dem Bürger wird direkt aufs Auge gehauen, das Land ist völlig unwichtig, genau wie ihr. Ja. Jetzt Mecklenburg-Vorpommern, die Frau gegen Blau. Das ist tatsächlich
0: Schwesig,
1: der Wahlkampf.
0: Manuela Schwesig, genau.
1: Ja, von der SPD-Ministerpräsidentin Schwesig, ja. Die Frau gegen Blau. Ich meine, ey, das reimt sich, das nehmen wir. Also, der AfD-Mann Holm, der grinst in sich rein und hat bei Welt gesagt, ja, ich bin der Mann, der es kann. Reimt sich auch, ja. Aber ich frage mich, was die Tourette-Medien bei der Wahl jetzt machen, weil in Mecklenburg-Vorpommern ist die AfD nämlich nicht gesichert rechtsextrem. Das können die denn AfD überhaupt einfach so aussprechen? Ja. Ich bin da nicht so sicher. Klasse fand ich das bei der Bild. Die haben den Vogel abgeschossen. Da war die Überschrift, AfD startet Operation Machtübernahme. Also man hört das Schnarren der Stiefel und der Spiegel. Was planen die Verfassungsfeinde?
0: Ja. Das war ja Ausgabe Nummer 2 der Spiegel-Werbeaktion vor Ulrich Siegmund. Es gibt ja schon ein Video von Ulrich Siegmund, wie er sich darüber freut, dass der Spiegel es wieder getan hat und es nicht fassen konnte.
1: Wahnsinn.
0: Aber Boris, es ist so irre. Also meine Lieblingsschlagzeile war in dem Zusammenhang von Bild auch, irgendein Tatortregisseur, den Tatort gibt es immer noch, wusste
1: Becker.
0: Ich auch nicht.
1: Lars Becker.
0: Who the fuck ist Lars, wer auch immer, Lars Becker hat offensichtlich Kinder. Lars Becker hat offensichtlich Kinder und die haben jetzt also zu härtesten Mitteln, Ultima Ratio gegriffen, die Kinder von Lars Becker fahren nicht mehr nach Sachsen-Anhalt.
1: Und nicht nach Brandenburg.
0: Ich meine, solche, dass die sich, die schreiben
1: weißt du,
0: sowas.
1: Warum? Nee,
0: warte
1: ja,
0: mal.
1: Weißt du, warum?
0: Nee, ich frage ja gerade Boris. Die schreiben sowas und denen fällt nicht selber auf, dass das vielleicht keine gute Idee ist. Also,
2: was das Irre ist, dass du machst hier eine Sendung, man lacht jetzt seit 10 Minuten, lachst du das alles gegen die Wand, ja? Mir fallen zwischendurch alle möglichen intelligenten Sachen an, zum Beispiel, wir haben die Wende erreicht, schreibt man Wende mit E oder mit Ä, das kann man ja gar nicht hören, wenn das ausspricht. So, solche Sachen fallen mir dann zwischendurch ein, aber es geht immer noch alberner. Dabei fehlt uns allen, und jetzt, Freunde, mal ein bisschen Zeit, auch mal runterzukommen und ernst zu werden und ein bisschen auch auf die Gefühle zu achten, zum Beispiel das

0: Entschuldigung, des amtierenden Bundeskanzlers. Wisst ihr, dass er, also Merz alleine war? Am Tag, am Wahlabend war der Merz ganz alleine.
1: Ja.
0: Und die ganzen Länderchefs sind nicht gekommen, außer einer. Also der Wüst ist nicht gekommen, weil er will ja der neue Kanzler werden. Haben wir beim Fernsehpreis erfahren, dass man damit schon rumgespielt hat. Ne? Und so, ne? Und der war, also so oder so, es war nur einer da. Daniel Günther. und jetzt musst du dir vorstellen, der Merz hat extra seinen Pulli mit dem Hemd drunter angezogen. Kein Sakko, kein Dreiteiler, kein gar nichts. Und wartet da auf 16 Leute und es kommt Daniel Günther.
1: Und guck mal, die ganzen schüsselweise Erdnussflips und Matt Eagle auf den Tischen.
0: Weißt alles du, da.
1: Alles war da. Es ist
2: furchtbar. Weißt du, was der Kretschmer gesagt hat aus Sachsen? Hm? Der war in Dresden in einer Komödie. Und dann, als Entschuldigung sagt er, war lange ausgemacht. Ich meine, die Wahl steht ja auch nicht seit gestern fest.
1: Es ist der Wahnsinn. Also der größte Spaß an diesem Wahlergebnis ist tatsächlich die Selbstentblößung dieser ganzen Medien danach. Und unterhaltsam fand ich auch, oder besonders unterhaltsam, waren die Reaktionen der Prästituierten und dieser Regime-Journalisten-Kaste auf X vor allem. Da hat sich ein Welt-Autor beispielsweise geoutet, der bei der Welt als Chef vom Dienst fungiert. Das ist ja nun kein Niemand dann, also jemand, der da im Schichtdienst, da gibt es ja immer einen Chef vom Dienst, der sozusagen die Artikel freigeben muss und entscheidet, was kommt da jetzt aufs Blatt. Der hatte einen vergleichsweise langen Posttext geschrieben, unfassbar langes Blabla und Belanglosigkeiten. Aber da drin dann den einen Satz, dass er angesichts des Wahlkampfes von Ulrich Siegmund und dieses berühmten Fotos, wie Siegmund da mit einigen für ihn als propagandatätigen Influencern bei Spaghetti mit Tomatensauce oder irgend sowas saß.
2: Wurstgulasch.
1: Was auch immer. Also so ein Wurst
2: mit Spirulini oder so.
1: Wie vielen heißt Dank.
2: Diese Knudeln.
1: Und er kommt, also dieser Weltmann kommt angesichts, also in seinem langen Labertext dieses Fotos zu dem Satz, ich glaube, man unterschätzt den kulturellen Teil dieser Erzählung. Die AfD vermittelt nicht nur, wir haben die richtigen politischen Antworten. Sie vermittelt auch, wir sind wie ihr. Und ich dachte, was, so langsam kann ein Groschen fallen. Über Jahre, ganz langsam durch das zähe Fett und das Bratfett, was schon so lange in den alten Regimeschüsseln schaukelt. Das ist schon erstaunlich. Es kommt ihnen so langsam. Auch Cem Özdemir, ja, wir kennen ihn auch, der grüne Cem. Der war wieder in irgendeiner Talkshow und die Welt schreit Cem Özdemir, seit Mai Ministerpräsident in Baden-Württemberg, stellte direkt klar, ein Weiter-so könne es nach der Wahl nicht geben. Die AfD habe viele, Phrase Nummer 3000, aber die AfD habe viele Nichtwähler mobilisieren können. Wenn man das betrachtet, ja, dann hätten wir das alle früher sehen können und müssen, sagte der Grüne. Mhm. Ah, was? Also Boris, stell dir vor, also ich meine, manche von denen, oder? Also
0: ja, und es ist erstaunlich, dass jetzt sogar der Kollege Lanz, ich glaube, war es vorgestern, da hat der Kollege Lanz den Felix Banaschak gegrillt, aber und zwar richtig gegrillt. Und der hat ja dann auch extrem empört sich gewagt zu äußern. Er sagte irgendwie sowas wie, ja, und außerdem hätten ja ein Großteil der Wähler, hätten die AfD gewählt. Das sind ja Erstwähler, so nach dem Motto, die zählen nicht oder so. Die haben mit der Demokratie nichts zu tun. Das hat Lanz dann schon, muss man sagen, da hat der Lanz auch Angst um die Quote. Da hat er irgendwann gesagt, pass auf, das ist doch aber Demokratie. Also wenn die, und es ist doch toll, wenn mehr wählen geht und so. Das gefällt dem Herrn Felix nicht so gut, wenn alle wählen gehen und alle das wählen, was sie wollen. Nee. Und was dem Felix auch nicht gut gefällt, ist der Spiegel. Das muss man sagen, weil das dann, wie infam man eine Zeitung benutzen kann, um Geld für Autogrammkarten zu sparen, das hat ihm auch nicht gefallen. Und jetzt haben sie ja den neuen Spiegel und der ist es wieder. Und das ist ein ganz toller Trick. Früher haben die Promis Autogrammkarten gehabt. Und mein Papa hatte solche auch. Da hat er dann so mit dem Filzer draufgeschrieben seinen Namen. Heute kriegst du nicht eine Autogrammkarte, sondern eine ganze Zeitung. Völlig sinnlos, aber eine ganze Zeitung. Und die neue Zeitung können Alice Weidel und Ulrich Siegmund unterschreiben, das finde ich toll. Der Spiegel ist auf dem Weg nach vorne, bravo.
1: Ja, es geht immer weiter. Auch die Untote ist auferstanden, mal wieder aus ihrer Gruft. Angela Merkel meldet sich über das Wahlergebnis in Sachsen-Anhalt, da sei sie schockiert drüber. Ja, also das. Aber sie war auch
2: kritisch. Die Mutter des Wahlergebnisses, kann man sagen.
1: Aber sie sei auch kritisch über die sogenannte Brandmauer. Ja, also, damit, damit könne man Menschen nicht überzeugen, betonte die Altkanzlerin.
2: Also ich hab richtig Frau, gehört. Die Frau, die aus Südafrika ein Wahlergebnis kaputt gemacht hat in Thüringen und dafür gesorgt hat, dass die Wahl rückgängig gemacht wurde und wie hieß er nochmal? Kemmerich damals nicht zum Ministerpräsidenten gewählt werden konnte, weil er mit AfD-Stimmen gewählt hat. Diese Frau sagt, sie ist gegen die Brandmauer. Ja, so ist es. Gegen die Brandmauer gelaufen, könnte ich sagen.
1: Merkel wird auch ganz bald gegen die, dass wir schaffen das sein, weil mit wir schaffen das könne man heute keine Wähler mehr gewinnen, wird dir irgendwann auffallen. Dann kommt das auch. Und nichts hat ja mit irgendwas zu tun, deswegen auch nicht die neuen Umfragewerte. Bild schreibt, neue Umfrage sorgt für Aufsehen. Die AfD liegt in Ostdeutschland mit riesigem Abstand vorn. Laut Trendbarometer von RTL und NTV würden die in Teilen rechtsextreme Parteien, das kann Bild sich nicht verkneifen, bei einer Bundestagswahl am kommenden Sonntag auf 45% kommen. Dahinter klafft eine gewaltige Lücke. Die Linke erreicht 15%, die CDU gerade einmal 12%. Auch bundesweit bleibt die AfD auf Rekordkurs, sie liegt bei 28% und damit klar vor der Union bei 21%.
2: Ja, und in MacPom ist es noch nicht mal mehr sicher, dass die reinkommen ins Parlament. Die liegen bei 7%, Tendenz fallend, ja. Ja, deswegen, die haben jetzt alle Angst um ihre Futtertröge, die CDU-Abgeordneten, und jetzt wenden sie sich von ihrem Führer ab. Ja, das war ja in der Steinzeit schon so, ne? Also wer als Chef versagt und die Seinen in den Ruin treibt, der wurde ausgesetzt im besten Fall. Da rumort's ja überall. Die schreiben Brandbriefe und wie gesagt wollen nicht mehr zustimmen zu irgendwelchen Steuerdingern. Kommen nicht ins Kanzleramt, ja.
0: Also sie holen jetzt die Weisheiten der Mayas, habt ihr das gehört?
1: Nee.
0: Da holen jetzt CDU-Abgeordnete, habe ich hier von einem CDU-Abgeordneten in Hamburg, die holen die Weisheiten der Mayas hervor. Die Mayas haben ja, ich weiß nicht, ob ihr das wisst, die haben ja, wenn es dem Land schlecht ging, den Führer den Göttern geopfert.
1: sehr schön.
0: Man denkt jetzt drüber nach, wenn gar nichts mehr hilft, ob man dann vielleicht einfach mal umdenken muss und sich mal ein bisschen Kultur aneignen, wie das früher gut funktioniert hat.
1: Radikaler Schwurbler ruft zur Verbrennung von Friedrich Merz auf. Ich sehe die Begründung des Verfassungsschutzes Hamburg, dich jetzt zu beobachten.
0: Ich habe es ja nicht gesagt, das war ein CDU-Abgeordneter, der hat das lachend gesagt. Der hat gesagt, da muss man mal denken wie die Mayas.
1: Welcher CDU-Abgeordnete war denn das?
0: Das darf ich hier nicht sagen, aus journalistischen Gründen. Und es war nicht die Biene Maya, das muss ich auch mal sagen. Nicht, dass da jemand Falsches in Verdacht gerät.
1: Na gut, dann ist das damit auch ausgeräumt.
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4: 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Jetzt Meldungen aus der Trigger FM Redaktion. In Russland hat die Regierungspartei Einiges Russland die Parlamentswahlen klar gewonnen. Laut Nachwahlbefragungen kam sie auf rund 49% der Stimmen. Das ist ein leichtes Minus im Vergleich zu den letzten Wahlen. Obwohl die AfD die Wahl in Mecklenburg-Vorpommern gewonnen hat, geht SPD-Frau Manuela Schwesig wohl davon aus, weiter an der Macht zu bleiben. Sie bedankte sich bei ihren Wählern und sagte, es sei eine Landtagswahl in schwierigen Zeiten mit einer extremistischen, in Teilen rechtsextremistischen AfD gewesen. Analysen zeigen, dass die SPD nur durch die Stimmen der über 70-Jährigen auf ihren soliden zweiten Platz hinter der AfD kommen konnte. Kritiker meinen, somit waren es wieder die Zuschauer der Zwangsgebührensender, die die Wahl entschieden haben. Der Neuköllner Linken-Politiker Bassem Said hat am Tag der Berliner Abgeordnetenhaus- und Bezirkswahlen gemeinsam mit dem propalästinensischen Aktivisten Mayed Abu Salama zu einer Wahl-Intifada aufgerufen. Said gehörte früher den Grünen an und saß noch vor 2 Jahren im Vorstand des Neuköllner Kreisverbandes. Inzwischen tritt er für die Linke mit dem Slogan »Für Neukölln, für Migration, für Palästina« an. 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
0: Lachend gesagt. Er hat gesagt, ja. Da muss man mal denken wie die Mayas.
1: Welcher CDU-Abgeordnete war denn das?
0: Das kann ich, darf ich hier nicht sagen, aus journalistischen Gründen. Und es war nicht die Biene Maya, das muss ich auch mal sagen. Nicht, dass da jemand Falsches in Verdacht gerät.
1: Ja gut, dann ist das damit auch ausgeräumt. Ja, die Kopflosigkeit scheint auch noch ein wenig weiterzugehen. Wer sich die Pressekonferenzen von Friedrich Merz und auch von auch der AfD-Vertreter also Siegmund und Weidel angeschaut hat, der konnte sich da wirklich drin suhlen. Also wie Merz dann auch erklärte, besagter Spruch mit dem, die Menschen sind nicht in der Lage, meinen Gedanken zu folgen. Aber ja, ich habe eine Verantwortung und werde deswegen auch nicht zurücktreten. Wir haben ja viel erreicht. Meine Regierung war erfolgreich. Ich erinnere nur beispielhaft an das Raumfahrtprogramm. Das war ja kein Witz.
2: Ach so. Ja, okay. Ja, genau. Der erste Mensch auf dem Mond.
1: Das erfolgreiche Raumfahrtprogramm Deutschlands. Wer profitiert nicht davon, oder? Es ist wirklich irre.
2: Aber weißt du, was ich noch so interessant fand? Dieses internationale Echo. Ja, die New York Times hatte einen Live-Ticker zur Wahl. Das muss man sich mal vorstellen. Es gibt kaum ein Land auf der ganzen Welt, das das nicht kommentiert hat. Also ich meine, der Merz wollte jetzt ja auch nicht mehr mit Trump reden, ne, weil Trump ja der AfD gratuliert hat. Da war er beleidigt. Ne? Und das ist unglaublich. Ja, das ist völlig irre. Die Italien und in Frankreich, da, also meine Mutter hat mir erzählt, dass die im Fernsehen haben die Öfen von Auschwitz gezeigt im Zusammenhang Wahnsinn. Mit dem AfD-Sieg, ja. In Frankreich sind auch Medien in die ähnliche Kerbe. In Indien gab es Reaktionen. Fast überall auf der Welt. Und da muss man sich mal fragen, warum eigentlich? Klar, Deutschland ist, wichtig als Zahler, ja. Deutsches Geld fließt ja gerne überall hin. Aber ich habe auch den Eindruck gehabt, dass das so eine weltweite, auch ein bisschen eine Kampagne war, auch diese Nazi-Nummer, ja. Weil es ist ja, also sagen wir mal so, es geht ja auch um die große Deutungshoheit, auch international. Und es geht um den Ukraine-Krieg, es geht um Russland, es geht um das Verhältnis zu Russland, es geht um ganz, ganz viel. Und ich glaube, da sind eine ganze Menge auch NATO-Gelder irgendwo in die Redaktion geflossen.
1: Also im übertragenen Sinne. Moment. Das ist ja völlig verrückt, die Theorie.
2: Ja, ich meine, du, eine kleine Landtagswahl im Osten Deutschlands, hallo, die New York Times hat einen Live-Ticker.
1: Ja, absolut. Das ist, hätte man nicht gedacht, dass Sachsen-Anhalt als Landtagswahl irgendwann mal international die Schlagzeilen bestimmt. Aber das ist mit NATO, also ich meine Verschwörungstheorien. Also
2: und im Übrigen haben die Zeitungen im Ausland zum Teil auch noch ein, zwei Tage später immer weiter berichtet. Ja, also ist schon interessant, ja.
1: Ja, es wird also das Verbotsverfahren wieder angekurbelt, natürlich von den gleichen Weichmeiern, die das vorher schon nicht geschafft haben. Und einen Schritt hat allerdings der scheidende, ich glaube Sven Schulze-Meyer oder wie auch immer, also die graue Maus, die für die CDU, die Blockpartei in Sachsen-Anhalt derzeit durchregiert, Sven Schulze hat sofort danach erklärt, beziehungsweise gegenüber dem Bundesrat erklärt, dass sein Land, das eigentlich den Vorsitz im Bundesrat übernehmen sollte, nun nicht in der Lage sei, diesen Vorsitz zu übernehmen, weil ja die Regierungsbildung ungeklärt sei. Damit hat er schon mal gezeigt, wo der Weg, glaube ich, lang geht. Denn in Zukunft muss man die AfD nun irgendwie weiter von der Macht fernhalten. Wenn sie denn schon bekommen hat vom Wähler, dann darf man sie ihr das natürlich nicht reichen, was eigentlich ihrs wäre. Und solche Aktionen, die dürften wohl in Zukunft zunehmen. Zwei Optionen hat er jetzt, Boris. Einer hat er selber gesagt, Ulrich Siegmund in Sachsen-Anhalt. Einerseits kann er auf überlaufende CDU-Abgeordnete setzen. Er hat sie nicht Überläufer genannt. Er hat auch nicht wörtlich CDU gesagt, aber er hat gesagt, einzelne kooperationswillige Abgeordnete oder eben das BSW. Also das beides scheint möglich zu sein. Hast du einen Tipp? Wird es das BSW, wird es CDU oder gibt es Neuwahlen in Sachsen-Anhalt?
0: Nee, dazu kenne ich mich da tatsächlich zu wenig aus, aber willkommen in der Demokratie. Da ist jemand gewählt worden, dem hat man eine Verantwortung gegeben und jetzt muss er zusehen, dass er das möglichst viele von seinen Punkten, die er durchsetzen möchte, dafür Partner zu finden. Und das ist ein wunderbarer Prozess und da bin ich ganz gespannt, wie das ausgeht. Aber ich kann mir ehrlich gesagt, ganz ehrlich, Also wenn ich jetzt in der CDU wäre und hätte die letzten 10, 15 Jahre immer erzählt, ich bin in der CDU und ich komme in die Regierung und ich sitze in irgendeinem Parlament und so. Also ganz ehrlich, das kannst du heute keinem mehr erzählen. Das ist ja wie ein Schimpfwort sozusagen. Und ich glaube, dass da viele Menschen auch sagen, pass auf, ich würde gern politische Karriere weitermachen. Das ist ein schönes Leben. Da kriegst du ordentlich Geld. Und deswegen wird es mal Zeit, umzudenken. Und das kann ich mir schon vorstellen, dass das passiert. Also
2: ja. Und nicht vergessen, was ich letzte Woche gesagt habe, dadurch, dass Sachsen-Anhalt die Wahlgesetze geändert hat, gibt es keine Frist mehr zur Wahl des Ministerpräsidenten. Hm. Das heißt, theoretisch, ich sage ja nicht, dass es passiert, theoretisch könnte Schulze bis zum Ende dieser neuen Legislaturperiode durchregieren, wenn es der AfD nicht gelingt oder ihm nicht gelingt, eine neue Regierung aufzustellen. Ja. Wer knistert denn hier über irgendwas mit rum hier?
1: Das kann nur Boris sein, bei mir knistert nichts. Boris,
0: hier knistert hoffentlich nichts, außer vielleicht mein Kabel am Kopfhörer, aber sonst dürfte hier nichts knistern.
1: Sagte er und packte die Schokolade ganz vorsichtig wieder.
2: So hörte sich das jetzt an, Boris. Nee.
0: Ich schick euch sofort einen Screenshot, das ist ungefähr.
1: Ich esse keine Schokolade. Screenshots beweisen alles. So, hey Grock, mach mir bitte schnell ein Foto. Ja, tatsächlich sieht es nicht danach aus, obwohl BSW, das BSW signalisiert ja reichlich Gesprächsbereitschaft. Das erklärt, dass man werde dort in Sachfragen zusammenarbeiten. Auch die Wahl des Landtagspräsidenten mit einem AfD-Vertreter, das würde man mit BSW mitmachen. Und mehrere CDU-Abgeordnete, ein CDU-Abgeordneter hat gleich schon dementieren lassen, er sei nicht der Überläufer, den man erwarten würde. Einen gegenteiligen Eindruck habe nur eine falsche Mitteilung gemacht. Also ein Büroirrtum war das. Auch ein schönes Wort, das ich mir aufschreiben werde. Es war ein Büroirrtum. Damit habe ich nichts zu tun.
2: Ja, aber wenn das BSW sagt, sie wollen in Sachfragen mit der AfD zusammenarbeiten, dann macht ihnen das ja nicht zum Ministerpräsidenten. Das heißt, ihm fehlen 3 Stimmen, der Sigmund zum Ministerpräsidenten wählt. Ja. Ja? Und ohne Ministerpräsident keine Regierung.
1: So ist es, genau.
2: Also insofern ist das echt alles noch sehr, sehr offen.
1: Das ist es.
0: Aber jetzt mal ehrlich, ne? Wie geht das grundsätzlich weiter? Da ist eine Gruppe von Parteien, die offensichtlich ihr Ziel nicht erreicht haben. Zweitens, sie machen immer mehr Sachen, die in dem Gerechtigkeitsgefühl der ganz normalen Menschen nicht in Ordnung sind. Sie hindern den großartigen Gewinner daran, egal ob sie wirklich schuld sind oder nicht schuld sind, ist ja völlig egal, aber vom Gefühl her von den Menschen hindern sie den, der gewählt worden ist, daran, endlich was zu tun, was umzudrehen und dafür zu sorgen, dass es den Menschen besser geht. Alles das wird nur einzig und allein dazu führen, dass am Ende noch mehr Leute die AfD wählen. Punkt.
2: Ja, klar. Ja.
1: Deswegen grinst Ulrich Siegmund ja auch immer weiter im Kreis und freut sich darüber, dass es aufwärts geht. Und es wird Live-Erik Kolm in Mecklenburg-Vorpommern ähnlich gehen. Es wird auch in Brandenburg wohl ähnlich aussehen, wo dann irgendwann gewählt wird. In Berlin wird ja auch bald gewählt. Und wie es weitergeht, können wir vielleicht an unserem Hauptstadt-Slum erkennen und den Dingen, die da so vor sich gehen in letzter Zeit. Da zerlegt sich ja das Establishment auch immer weiter. Einerseits, weil die noch regierende CDU, ich erinnere ja immer gern daran, dass unser Pedo-Freund im Amt des regierenden Bürgermeisters, ein Kai Wegner, der ja einen verurteilten Kinderpornoverbrecher mit Steuergeldern finanziert und seine Polizei mit diesem Täter Galas feiern lässt. All das ist kein Scherz, wer Jurassic Parker googelt und Polizeigala kommt schnell darauf. Der musste abdanken, weil er nun vielfach beim Lügen erwischt wurde, vor allem aber beim Lügen über seine Tätigkeit, seine Untätigkeit bei dem Attentat auf das Berliner Stromnetz, zu dem bis heute die Berliner Polizei und Geheimdienste nicht einen einzigen Verdächtigen ermitteln konnten. Die Täter sind vollkommen unklar und beziehungsweise als Vulkangruppe bekannt, aber vollkommen ungreifbar. Natürlich, irgendwie steckt Putin dahinter. Und jetzt, da ist ihm noch ein kleines Upsi passiert. Es scheint so zu sein, dass die Berliner IT-Verwaltung es geschafft hat, 5,8 Terabyte an Daten an eine Hackergruppe namens Residia abzugeben. Also genauer gesagt hat die Berliner IT-Verwaltung offensichtlich nicht verhindern können, dass wirklich eine Phishing-Mail oder eine Hacker-Mail auf unterstem Qualitätsniveau, wo also Mitarbeiter aufgefordert wurden, ihre Terminal-Fenster auf dem Computer zu öffnen, sozusagen die Hacker direkt hineinzulassen, offensichtlich mindestens einmal im Berliner Verwaltungsapparat so ausgeführt wurden. Einfache Sicherheitsmittel hätten das verhindern können, die hatte Berlin offensichtlich nicht. 5,8 Terabyte an Daten, darunter viele, viele, viele Behördeninterner und sicherheitsrelevante Baupläne von angeblich Gefängnissen und Kraftwerken sind ins Netz gelangt, weil Berlin sich dann weigerte, das zu, die Lösegeldforderung zu erfüllen. Es waren wohl umgerechnet 20 Millionen Euro oder 20 Millionen Euro oder 2 Millionen? 2 Millionen, Entschuldigung. 2 Millionen Euro, richtig. Die wollte man wohl nicht bezahlen.
2: In Bitcoins, ne?
1: In Bitcoin. So gelangten die Daten ins Netz und nun zwischenzeitlich sind sie nicht mehr im Netz greifbar. Die veröffentlichten Torrents sind nicht tauglich, das runterzuladen. Das weiß ich, weil wir laden es runter mit unserem kleinen Team. Da haben sich einige sehr kompetente Menschen gemeldet. Und die Frage ist jetzt, ich weiß nicht, ob du dann tipperst, Milena, haben die vielleicht angesichts der Wahl jetzt bezahlt? Weil klar, jetzt sagen manche, das nützt ja nichts, das ist eh schon draußen. Ja, doch, nützt aber schon, weil die 5,8 Terabyte über einen Tor-Browser kriegst du nicht in ein paar Stunden und Tagen runter. Die waren einige Stunden draußen, da konnte man Teile von runterladen. Es kann aber kaum jemand geschafft haben, einen Großteil dieser Daten in der Zeit runterzuladen. Und jetzt sind sie nicht mehr verfügbar. Vielleicht haben die Berliner ja doch bezahlt. Jetzt so kurz das vor der Wahl.
2: Ja, ist möglich, weil was ich gelesen habe, ich meine, bin ich jetzt nicht so drin in der Nummer, ne? Aber was ich gelesen habe, sagt die Berliner Verwaltung oder die Politik, ja, das sind ja gar nicht so ganz, ganz wichtige Geschichten. Nein, also die Sicherheit Deutschlands ist nicht bedroht. Nun, vielleicht haben die von diese Hacker ja auch erstmal als etwas das Harmlosere runtergeladen. Also, ja, und es kann natürlich sein, dass die dann gedacht haben, oh je, die machen es wirklich. Und dann gezahlt haben. Aber da habe ich jetzt ehrlich gesagt keine Ahnung. Also mein Highlight aus Berlin war eine Überschrift der Berliner Zeitung diese Woche. Verurteilte Kriminelle bleiben frei, weil Berlin keine Briefumschläge hat. Also das hat mir am besten gefallen. Ja, die haben nicht genug von diesen gelben Dingern, diese gelbe Zustellungsbriefumschläge. Ja. Da hatten die nicht genug und dann konnten die leider den Kriminellen auch nicht sagen, dass sie sich im Gefängnis melden sollten.
1: Ja, das ist so. Was soll man dazu schon sagen? Aber ja. Da waren gewaltig sprengkräftige Daten drin, doch, so viel kann ich noch beisteuern, weil da jede Menge Vorgänge drin waren in diesen Daten. Das weiß ich aus der Berliner Verwaltung, weil einige Beamten die sich schon beschafft haben. Da waren nämlich Vorgänge drin in diesen freigesetzten Daten, die zeigen, dass beispielsweise die Senatorin für Bauen und Wohnen offensichtlich unliebsame Beamten, die auf die Einhaltung von Rechtsvorschriften hinwiesen, überzogen worden mit Mobbing und versuchen sie aus dem Amt zu bekommen. Konkretes Beispiel ist, dass Senatorin Bode versuchte eine österreichische Staatsbürgerin als Staatssekretärin in Berlin zu installieren und ein Justiziar sie höflich darauf hinwies, dass dies laut Gesetz nicht zulässig sei, weil Kandidaten oder Inhaber dieses Amtes eine deutsche Staatsbürgerschaft bräuchten. Eine E-Mail dieser Senatorin dahin hat da nur drinstehen gehabt, hier muss man gegensteuern und ein Mitarbeitergespräch genüge nicht mehr.
2: Das ist wirklich krass.
1: Es ging dann so richtig los, genau.
2: Ich sag dir, die haben gezahlt.
1: Der Mann sollte am Ende eine Stellungnahme über den Vorfall schreiben. Also wohlgemerkt, der Vorfall bestand darin, dass er per E-Mail höflich die entsprechende Person darauf hinwies, dass das nicht ging und fragte, wie man hier verfahren sollte.
2: Wahnsinn.
1: Ja, und bis er schließlich einen Rückzieher machte und das Ganze also dann wieder einstampfte. Und ähnliche Vorgänge dürften da noch drin zu sehen sein. Deswegen bin auch ich weiterhin sehr interessiert daran, diese Daten zu bekommen. Bin mit meinem Team auch noch auf der Suche nach anderen Torrents. Wer da Quellen oder Kopien auch nur teilweise hat, bitte immer her damit, bei Zusicherung völliger Anonymität. Aber was da in diesen Akten steht, nicht was Stromnetze und so angeht, sondern diese politische Korruption und diese politischen Maßnahmen, das ist aus meiner Sicht sehr interessant.
2: Ja, und wie ist das jetzt? Das habe ich nicht ganz verstanden. Also die waren dort irgendwo im Netz, aber sind jetzt nicht mehr im Netz?
1: Unwahrscheinlich. Weil, genau, die Frau ist übrigens Bonde, nicht Bode, Entschuldigung, Frau Bonde, Ute Bonde. Offensichtlich haben sie vor Wochen und Monaten es geschafft, über Phishing-Mails, also so eine Mail wie, hallo, sie kriegen 30.000 Euro aus Nigeria, einfach hier raufklicken und alle ihre Passwörter eintippen. Sowas haben die da hingeschickt. Ja, so auf dem Niveau war das. Haben die da hingeschickt, haben dann lange, lange Zugriff auf das Netz bekommen und haben es geschafft, eben Terabyte-Menge Daten abzuziehen. Das dauert sehr, sehr lange, diese große Datenmenge. Und haben all diese Daten gesammelt, um am Ende Berlin zu...
2: Die haben die veröffentlicht, das meinte ich. Die haben die dann...
1: Genau.
2: Wo haben die veröffentlicht? Im Darknet?
1: Im Darknet, wobei das Darknet ist auch nur ein Teil des Internets. Das heißt, sie liegen auf irgendwelchen Servern, aber die Verschleierung des Standortes des Servers und sozusagen die Herkunft der Daten, die funktioniert über ein recht umständliches technisches System, wo die Datenspuren umgelenkt werden. Und durch dieses Umlenk- und Verwischsystem dauert das Runterladen dieser Daten über das Darknet eben sehr lange. Man kann also die 5,8 Terabyte, die eh lange dauern, nicht mit einer regulären Geschwindigkeit runterladen, sondern hat ein längeres Wartesystem. Also bestenfalls dauert es viele Tage, bis man die Daten alle runtergeladen hat. Eher Wochen.
0: Aha. Ja. Okay. Und was ich dazu gehört habe, ist Folgendes. Und zwar, das Thema könnte auch sein, dass zu viele gleichzeitig probiert haben, diese feinen Daten zu kriegen. Und dann bricht da auch gerne mal was zusammen und ist es nicht mehr erreichbar. Also ich kenne hier Leute, die freie Journalisten, die auch für den Spiegel zum Beispiel arbeiten tatsächlich. Und die haben erzählt, dass sie es probiert haben. Sie waren auch mal drin am Anfang, haben irgendwelche Kleinigkeiten bekommen. Danach ist das ganze Ding plötzlich zusammengebrochen. Ja. Ja. Und da gab es zwei Erklärungen. Wohl einmal, dass tatsächlich irgendjemand das abgestellt hat, weil vielleicht bezahlt worden ist. Aber eben auch deswegen, weil zu viele Zugriff wollten. Das Spannende finde ich bei der Geschichte, dass das haben die auch rausbekommen. Es ist tatsächlich so, dass es geht eigentlich um ein Phishing-Mail. Es war kein Nigerianer, sondern es scheint eher etwas zu sein, eine ganz neue Art von Phishing-Mails. Wie kriegt man in Berlin und wahrscheinlich auch in Hamburg mit Sicherheit auch, wie kommt man in diese ganzen Systeme rein? Ganz einfach mit Phishing-Mails, die Folgendes sagen: Bist du vielfältig, bist du bunt, bist du auf der linken Seite, möchtest du gerne uns unterstützen bei unserer schönen Aktion, dann klicke hier unten. Dann, wenn wir diese Sätze da stehen, haben die ja mir erzählt, dann interessiert sich kein Mensch mehr dafür, wer der Absender ist. Und wenn da steht frixel@frixel.com.ur, dann ist das Ding völlig wurscht.
1: Weltenretter@regenbogen.org.
0: Ja, genau. Das ist so irre. Also auf jeden Fall haben auch diese, auch Hacker haben sich praktisch, die machen sich die Gesinnung, die eindeutig einfache, einfach gestrickte Gesinnung zunutze, ja.
1: Ja, also angeblich, wenn man das, es gibt mehrere Behauptungen darüber, wer jetzt da was geschrieben hat, aber tatsächlich das Wahrscheinlichste ist eine Mail, die behauptete, dass im Auftrag von Cloudflare, also einem Sicherheitsanbieter, hier eine Sicherheitsüberprüfung stattfinden sollte mit diesem, es ist nicht minder bescheuert, aber gut, Kompetenz bei Berliner Beamten, das ist eine andere Frage. Jedenfalls geht's in Berlin für das herrschende Regime in jeder Hinsicht immer weiter nach unten und immer weiter schlechter. Während die CDU sich das noch an den Hut stecken darf, da trifft es jetzt auch den SPD-Kandidaten für das Amt des Berliner Bürgermeisters, des Regierenden, einen Mann namens Krach. Der hat jetzt eine Hausdurchsuchung in seinen Privaträumen und mehreren Büros abbekommen. Der Deutschlandfunk schreibt, Krachs Sprecher erklärt auf Anfrage der deutschen Presseagentur, selbstverständlich kooperiere man mit den Behörden vollumfänglich, um diese Zitat haltlosen Unterstellungen auszuräumen. Nach Informationen der Hannoverschen Allgemeinen Zeitung und des Berliner Tagesspiegel stehen die Ermittlungen im Zusammenhang mit dem ehemaligen Krankenhaus Lehrte als Teil des Regionsklinikums Hannover. Nach Recherchen des Spiegels geht es um den Verdacht der Bestechlichkeit in Zusammenhang mit einer Wahlkampfspende. Herr Krach soll also damals Geld bekommen haben in seiner Eigenschaft als Verantwortlicher für diese Entscheidung über das Regionsklinikum Hannover und dieses Geld im Gegenzug mit Gefälligkeiten für einen Dienstleister bedacht haben. Das kommt natürlich zur Unzeit, dass er so kurz vor der Wahl jetzt diese Durchsuchung erleidet, aber sie stehen nicht so richtig gut da. Eventuell könnte all das auch erklären, warum selbst in Berlin die AfD auf einer führenden Stelle ist, was die Wahlumfragen angeht. Wobei sie da natürlich weit davon entfernt ist, irgendwie die Regierung.
2: Ja, aber Platz 3, ne?
1: Ja.
2: Oder?
1: Mhm. Ja, 2 oder 3, das wechselt immer so ein bisschen. Aber für Berliner Verhältnisse ist das schon Wahnsinn. Ne?
0: Kann ich kurz den Slogan nochmal von Herrn Krach haben? Also ich würde gerne was haben, was sich reimt. Das gibt es, glaube ich, in diesem Fall nicht, aber da gibt es doch sicher was gegen Blau, oder?
1: Ich war tatsächlich neulich da und hab ihn auf diversen Plakaten gesehen, es war tatsächlich irgendwas mit Reimen. Moment mal.
0: Also sowas wie Krach gegen Nazis oder Krach gegen AfD, irgendwie sowas muss es doch gewesen sein.
1: Berlin macht Krach gegen Nazis, da bitte ist die schön. SPD mit einem roten bitte Bus schön. Durch die Gegend gefahren und hat irgendwie mit älteren Frauen an Blasinstrumenten von dem Bus runtergetrötet. Ja, ist so. Ja, ist Wahnsinn. Das Irre ist aber, ich war ja gerade in Berlin. Du fährst da durch, ich war vor ein paar Tagen in Berlin. Und da hängt in Spandau Kai Wegner an der Laterne. Also nur, leider nur als Wahlplakat. Aber da hängt wirklich Kai Wegner noch als Wahlplakat an der Laterne und keiner macht was. Also diese Plakate, die hängen da alle. Da steht wirklich, es ist kein Witz, da steht ein großes Plakat CDU. Endlich sauber. Jetzt schneller Aufklärung schaffen. Das steht da. Und statt dass die Leute da raufbrechen oder raufschreiben, verzieht euch oder wen wollt ihr eigentlich verarschen? Nein, die Stadt ist vollgepflastert mit diesen Plakaten und die werden da hängen gelassen und man nimmt das so zur Kenntnis und ja. Die Täter können da immer weitermachen und behaupten, jetzt machen sie alles anders. Und die nehmen das mit der Gelassenheit einer Hindu-Kuh entgegen, die Berliner.
2: Aber Plakate sind Berliner werden, ne? Generell doof, Paul?
1: Das ist jetzt eine harte Frage, Frau Primadowitsch. Da können wir die Frage hören, was haben das Hexenproblem mit unserer Demokratie zu tun und wie dumm sind Frauen, dass das passiert? Also jetzt,
2: ich habe dich als Berliner
1: gefragt. Ja, ich habe dich als Frau gefragt. Also, ja, ich muss ja eingestehen,
0: dass kann die, mich jemand mal was fragen als Werbekaufmann?
1: Darf ich dich als Werbekaufmann mal was fragen?
0: Ja, Boss? Gerne. Gut, dass du sagst. Ja. Was ich sagen wollte, ist, als Werbekaufmann muss ich sagen, dass Plakatwerbung an sich nicht mehr so richtig weder bei Männern noch bei Frauen funktioniert, keine Aufmerksamkeit kriegt. Und es gibt was ganz Verrücktes. Und zwar, das ist dieses Online. Der eine oder andere von euch hat das vielleicht schon mal gehört.
1: Das hat keine Zukunft.
2: Neuland.
0: Ja, ja, aber das ist tatsächlich, scheint da irgendwas zu sein, dass da irgendwas geht und dass diese Plakate völlig irrelevant sind, die kriegt sowieso keiner mehr mit, außer dann, wenn jemand, wenn man immer Werbung macht gegen bestimmte Plakate, dann wirken die tatsächlich, zum Beispiel das helle Blau, das ist kein Witz, das hat in Sachsen-Anhalt anscheinend nach Marktforschern gut funktioniert, weil das helle Blau alleine Signal ist der Anwesenheit der AfD.
2: Okay. Ja. Ich glaube, das ist dieser Barbara Streisand-Effekt, ja. Wenn man drüber redet, dann macht man es erst bekannt. Aber ich glaube, du hast recht, diese Wahlplakate, die sind so ein bisschen wie diese Gruselfotos auf Zigarettenschachteln. Ja?
0: Ist egal.
2: Ja, weil Raucher blenden die komplett aus. Die sehen die gar nicht mehr.
1: Verstehe, ja, das kann sein, ja.
2: Und ich glaube, genau das Gleiche passiert mit diesen Wahlplakaten.
1: Gut, damit hast du ja jetzt die Ehre der Berliner wieder gerettet. Dann haben wir also Frieden. Ich habe in der Zwischenzeit mal recherchiert, was Steffen Krach auf seine Wahlplakate schreibt, lieber Boris. Und tatsächlich steht darauf, was Baustellen sind zum Bauen da, nicht zum Stellen.
2: Es reimt sich ja nicht.
0: Ganz kurz, wie lange regiert in Berlin die SPD schon?
1: Viel zu lange, aber ich glaube durchgehend. Also mehr
0: oder
1: minder.
0: Und deswegen, wessen Schuld ist das, dass die Baustelle nicht funktioniert, AfD. Ist doch die SPD.
1: Nee, AfD in Russland. AfD in Russland, du bist noch nicht in unserer Demokratie angekommen.
2: Die SPD hat schon Rudi Carrell gesungen.
1: Ja. Tja, ihr Lieben, es muss alles so weitergehen, unbedingt. Das hat jedenfalls schon lange Ursula von der Leyen in Brüssel beschlossen. Dafür ist sie hingeschickt worden von denen, die sowas steuern. Und Apollonius berichtet jetzt, mehr Geld für Brüssel. Neue Abgaben könnten bis zu 60 Milliarden bringen. Im Richtigen 60 Milliarden. Dann geht es nach der französischen Regierung. Dann sollen EU-Bürger künftig zusätzliche Abgaben zahlen, um den EU-Haushalt zu finanzieren. Neue EU-weite Einnahmen sollen eben mehr als diese Summe pro Jahr einbringen. Die Kommission hatte bereits im Juli 5 neue sogenannte Eigenmittel vorgeschlagen. Dazu zählen Einnahmen aus dem Emissionshandel und dem CO2-Grenzausgleich. What the fuck ever das ist. Ja. Sowie Abgaben auf Elektroschrott, Tabakprodukte und den Umsatz größerer Unternehmen. Und weil Deutschland ja auch was brauchen könnte und das untergehende Regime darin, da hat sich die Bundesregierung jetzt laut News entschlossen, die Steuern auf Alkohol deutlich anzuheben. Die Alkohol-, Schaumwein- und Zwischenerzeugnissteuer sowie die Alkopop-Steuer sollen jeweils um 20% steigen. Allein im kommenden Jahr rechnet der Bund dadurch mit Mehreinnahmen von 380 Millionen Euro.
2: Und Melina, unsere Gesundheit.
1: Ja, warte, ich hab gedacht, holla, das ist interessant, weil ich meine, wenn ein Unterdrücker seinem Opfer schon die Betäubungsmittel raubt, die es in die Geduldungsstarre versetzen, das mitzumachen, dann muss die Windel ja gewaltig voll sein, oder? Weil ich meine, also gerade die DDR hat schön dafür gesorgt, dass der Sprit geflossen ist für die Leute. Und es ist, ich weiß nicht, ob es sehr klug ist, den Menschen so die Bedröhnmittel wegzunehmen.
2: Tun sie ja nicht. Sie nehmen den Menschen nur mehr Geld weg. Verstehst du, dass sie noch weniger haben, dass sie weniger weggehen können, auf die Straße, mehr zu Hause sein müssen, weil sie ja 20% mehr auf Alkohol ausgegeben haben. Ja? Und ich meine, das ist ja nicht das Einzige. Ich meine, dieser französische Vorschlag ist ja unglaublich. Ja? Die Pleite-Nation überhaupt ist Frankreich, noch kurz vor Deutschland, glaube ich. Und diese Pleitegeier, die machen die Schulden und wollen sich dann das Geld vom Bürger holen. Das ist echt praktisch. Und in Deutschland wird das so aussehen, das Geld vom Bürger. Und dann werden mehr Waffen gekauft, die in die Ukraine geschickt werden. Dann wird es wieder knapp. Der Bürger wird wieder zur Kasse gebeten. Ja, Alkoholsteuer. Dann gibt's verschärfte Steuern für Klimamaßnahmen, für Sicherheit, für Schulden und Zinsen und Sozialabgaben. In den nächsten Jahren wird das gesamte Rekordsteueraufkommen, und das haben wir, ein Rekordsteueraufkommen in Deutschland, für Zinsen und Sozialabgaben ausgegeben. Das Gesamte, es bleibt für nichts anderes, nicht für Bildung, nicht für Infrastruktur, für nichts bleibt Geld, weil alles für Zinsen drauf geht und für Sozialabgaben. Und wenn dann neue Straßen gebaut werden, dann müssen wieder neue Schulden gemacht werden und dann steigen die Zinsen. Also das ist ein absoluter Offenbarungseid.
0: Und vor allen Dingen wichtig ist ja, dass die Einnahmen gleich bleiben, aber dadurch, dass die Industrie komplett ruiniert wird in Deutschland, werden ja auch die Einnahmen noch runtergehen. Ich habe allerdings eine ganz gute Nachricht, eine wirklich gute Nachricht für alle Menschen, die heute noch Flaschen sammeln müssen.
1: Warum habe ich den Eindruck, jetzt kommt wieder was Ironisches?
0: Nein, es kommt nichts Ironisches, es kommt was ganz ernsthaft jetzt mal. Also man muss auch dem Handwerk hat goldenen Boden, deswegen muss man auch dem Handwerk eine Chance geben. Pass auf. als sie die Zigaretten so teuer gemacht haben, ja, was ist passiert? Die Anzahl der illegalen Zigarettenfabriken in Deutschland, die irgendwo unter Tage sonst irgendwo sind, hat massiv zugenommen. Die Anzahl der gefakten Zigaretten auf dem Markt ist irrsinnig hoch. Jetzt sage ich euch, in der Sekunde, wo der Alkohol noch teurer wird, Freunde, Schwarzbrennerei ist eine der besten Geschäfte der Zukunft. Vergiss das mit den Hanfpflanzen, die ganze Scheiße. Schwarzbrennerei, ein richtig schönen, weißt du, so ein Kellerschnaps.
1: Ah, ja, das ist schon...
2: Also geil, die sollten die Prohibition einführen. Ja. Das hat ja die Mafia groß gemacht in den USA.
1: Man muss gar nicht schwarz brennen, man kann auch selbst brennen. Also das ist zwar in Deutschland absolut kastriert, die Mengen, die da erlaubt sind, sind gering, aber man kann ja offiziell die geringen Mengen brennen. Zwinker, Zwinker, ihr versteht schon. Und damit mal üben. Üben würde ich allerdings empfehlen, weil wenn man brennt, dann sollte man schon darauf achten, dass da Ethanol bei rauskommt und nichts anderes. Aber ja, in der Tat. Nur der Ausdruck der Verzweiflung, der da drin steckt, der ist für mich das immer noch Interessante. Und wenn man dann mal schaut auf die letzte Veräußerung von EZB-Präsidentin Christine Lagarde, erinnert euch, das ist die verurteilte Verbrecherin, die in Frankreich eigentlich im Knast sitzen sollte, aber vom Gericht dann nach Verurteilung straffrei gestellt wurde, wegen ihres, Zitat, besonderen Charakters, glaube ich. Und ihrer ja, ist so.
2: Weil sie so eine tolle Persönlichkeit ist.
1: Absolut, ne? Ja. Also die hat jetzt erklärt, schreibt Apollo News, dass Deutschland vor einem wirtschaftlichen Niedergang stünde. Achtung, aufgemerkt. Was, ja. Und eine hohe Inflation bis Ende 2028 vorherzusehen sei. Im Interview mit dem ZDF beteuerte sie nach der späten Erhöhung der Leitzinsen am Donnerstag aus der Inflationswelle von 22 gelernt zu haben und wies den Vorwurf der Untätigkeit aber zurück. Damals waren die Preise binnen eines Jahres in Deutschland um über 8% gestiegen. Die Preisentwicklung werde in nächster Zeit noch schlimmer werden, führte Lagarde aus. Bis Ende dieses Jahres erwartet die EZB weiter steigende Inflationsraten. Die Preissteigerung beschleunigt sich. Ja, da habe ich mir gedacht, Boris, ist toll, dass die davor warnt, aber wenn man sich mal überlegt, dass dieses widerwärtige Subjekt Lagarde hier warnt, in Anführungsstrichen, vor dem, was sie ja selber mit ihrer Politik herbeigeführt hat, dann ist es ja schon das Maximum an Hohn und Verachtung der Menschen, was man so bringen kann.
0: Ja, und das geht immer so weiter. Und das Volk steht rum, wenige verstehen, was da passiert. Die verstehen, werden immer verzweifelter. Der Trick ist, schleichende Prozesse, Schritt für Schritt. Die Menschen müssen sich dran gewöhnen. Alles wird immer teurer, Kredite gibt es nicht mehr. Du musst leider dein Haus verkaufen. Da gibt es übrigens britische Investoren, die warten nur darauf, dass die Häuser in Deutschland alle billiger werden, weil dann kann man die nämlich alle aufkaufen und so. Und so weiter und so fort. Es ist das Gefährliche dabei ist, dieser schleichende Prozess und die Tatsache, dass keiner in Frage stellt, dass es überhaupt die EU gibt. Das war der größte Fehler für mich im Wahlkampf auch von der AfD. Sie sagen immer, raus aus der EU. Der richtige Satz wäre gewesen, raus aus dieser EU, wie sie heute ist. Denn EU an sich ist ja eine gute Nachricht und eine gute Idee. Das Problem ist das, wie es heute ist. Und darüber wird gar nicht diskutiert. Das ist mit der Zuckersteuer. Ja, da macht man Zuckersteuer auf nicht zuckerhaltige Getränke. Alle diskutieren darüber, wie kann man denn so pervers sein. Aber dann drücken sie damit die Zuckersteuer durch. Und dieses System, da hängen die ja alle mit drin. Ich meine, Uschi von der Leyen, wie oft hast du es schon gesagt, ja, nie gewählt, noch nie Erfolg gehabt, alles versemmelt, trotzdem in der höchsten Position. Das sind ja Entwicklungen, die nicht aufzuhalten sind. Und es ist zum Verzweifeln für normale Menschen, die drüber nachdenken, für die normalen Menschen, die keine Zeit haben, weil sie unter Druck sind, nachzudenken, für die ist das ein schleichender Prozess. Ist halt schwierig alles, ist schwierig.
2: Ja. Ja, aber die werden bald ums Überleben noch weiter kämpfen müssen mit zwei, drei Jobs, weil die Inflation wird weiter ansteigen. Die liegt jetzt in Deutschland neuerdings bei 2,9%. Das ist gar nicht schon mal so wenig. Und es wird teurer werden, weil Energie und Lebensmittelpreise sind da wichtig. Ja, und die Lebensmittel sind natürlich dadurch, dass es wenig Dünger gibt, sind die auch weiterhin gefährdet. Also besser gesagt die Produktion. Das heißt, also Lagarde erzählt ja schon irgendwas von Rationierung von Lebensmitteln und Wahnsinn, Energie. Ja, also und Energie und Sprit wird ja viel teurer. Ein Problem ist ja auch, dass Europa nicht mehr genügend Raffinerien hat, um Öl zu verarbeiten. Seit 2009 sind 30 von damals 100 europäischen Raffinerien geschlossen worden oder sind umgerüstet worden für andere Zwecke. Das Problem, das Raffinerien haben, also die sind äußerst energieintensiv und verursachen ziemlich hohe CO2-Emissionen. So, und jetzt kommt dieser EU-Emissionshandel und diese CO2-Kosten ins Spiel und die haben diesen finanziellen Druck zusätzlich erhöht und machen oft den Betrieb dann unrentabel. Ja? Also das Raffinerieproblem ist ein EU-selbstgemachtes. Die sagen ja immer, vorhin habe ich noch jemanden im Fernsehen gehört, ja, die Raffinerien beschweren sich, haben so hohe Gewinne gemacht. Ja, aber wenn die Kosten auf der anderen Seite so hoch sind, dann nutzt das nichts. Und dann natürlich einmal noch die Straße von Hormuz, die ist immer noch zu. Ja? Das kostet ja auch viel Geld. Also diese 20% des Ölhandels, die da durch, oder Gashandels, die da durchgeflossen sind, die fallen weg. Und jetzt, gestern, sind die Houthi-Rebellen, also die Rebellen aus Jemen, in die wichtige Meerenge Bab el-Mandab durchgebrochen und haben dort die Hafenstadt Mokka oder Mocha eingenommen, habe ich jetzt nicht genau geguckt, wie es ausgesprochen wird. Und das gefährdet die Ölexporte noch mehr. Ja? Wenn die nämlich diese Meerenge kontrollieren, ja, dann lassen die da auch nichts durch oder die beschießen die Schiffe. Und dann, dazu haben wir noch wenig Gas, aber enorme Gaspreise. Das heißt, irgendwann muss in Europa oder auch in Deutschland eingekauft werden, weil der Winter kommt. Also, und dann müssen sie zu horrenden Preisen einkaufen. Und dann noch, last but not least, jetzt kommt die Dunkelflaute. Im Herbst ist immer verstärkte Dunkelflaute. Und dann fällt der Flatterstrom, Wind und Sonne weg.
1: Ja, Moment, das konnte ja keiner kommen sehen. Moment,
2: ja,
1: das im
2: dann
1: Herbst,
2: werden die Winter? Kohlekraftwerke, ja, werden die Kohlekraftwerke für ganz, ganz, ganz viel Geld wieder angeschmissen, um das auszugleichen, damit das Netz nicht abkackt. So, genug der guten Nachrichten.
1: Das alles hätte man eigentlich kaum kommen sehen können. Nein. Also bis es dann kommt und man es eigentlich immer hätte kommen sehen können. Und ja, ich würde mal gerne auf die EU zurückkommen und die Lagarde, die ja sagte, das Geschäftsmodell von Deutschland ist tot. Und die Frage, weil du gerade Uschi von der Leyen ansprachst, lieber Boris, es gibt einen kleinen Umstand, auf den mich ein X User freundlicherweise hinwies, für den ich ihm sehr herzlich danke, weil da etwas zutage gekommen ist, was ich doch ganz interessant fand. Das führt so zum Kapitel, gar nichts hat mit irgendwas zu tun. Shoutout an David Lüttke auf X. Der hat ja gerade Volkswagen bekannt gegeben, dass es sein Werk in Osnabrück verkauft. Nicht? Das habt ihr sicherlich gelesen. Es werden mehrere Werke von Volkswagen verkauft, weil zwar Volkswagen sich jetzt freut, dass es ja dank der Rüstungsumstellung und der Kriegswirtschaft, also der Raubsteuer, Zwangsweitergabe von eures Geldes an VW, damit Waffen hergestellt werden. Da profitiert es zwar von, aber dumme Sache, Industrialisierung, KI und so, Arbeitsplätze werden natürlich trotzdem abgebaut, liebes Kanonenfutter. Nicht? Also wenn ihr dachtet, dass sie wenigstens, nein, es muss ja auch schöner gestorben werden können. Und lustige Geschichte, das VW-Werk in Osnabrück wird nun ausgerechnet gekauft von einer Firma namens Aurelius Capital. Und ihr ratet ja kaum, oder vielleicht habt ihr es gelesen, wer bei Aurelius Capital der maßgebende Treiber dieses Geschäft ist. Der Mann heißt Donatus Albrecht. Und wessen Bruder könnte er wohl sein, Boris?
2: Genau. Klein die Welt ist.
0: Nein, ja. Das kann nicht sein. Das
1: doch,
0: kann
1: doch,
0: nicht sein.
1: Ist so, wenn du nachschaust.
2: Ja, doch, ist so. Ich hab's nachgeschaut.
1: Donatus Albrecht ist wiederum der Bruder von Ursula von der Leyen. Da hat natürlich gar nichts mit irgendwas zu tun. Das muss man sich immer wieder vor Augen führen. Es ist ein reiner Zufall, dass hier der Bruder von Ursula von der Leyen von diesem Kriegstreibergeschäft seiner hochgradig korrupten Mafiaschwester Uschi von der Leyen profitiert.
2: Ja, und man muss, ja genau, die werden profitieren. Die israelische Iron Dome Firma, also die Iron Dome baut, die wird profitieren. Ja. Deutschland wird überhaupt nicht profitieren, weil nämlich hier produktive Wirtschaftsleistungen, wie bei VW vorher, in unproduktive Kriegswirtschaft umgebaut wird. Ja. Das heißt, es profitieren andere, hier profitiert keine Sau.
0: Ja. Also, dann war da noch der ukrainische Blogger.
2: Der war auch so geil.
0: Der auf der einen Seite mal einen anderen Aspekt gebracht hat, nämlich basierend auf Augenzeugen, was am Leipziger Flughafen passiert ist. Aber vor allen Dingen hat er am Mittwoch einen Film veröffentlicht. Und ich muss jetzt sagen, das ist ein ukrainischer Blogger, der hat manchmal erstaunliche Sachen zur rechten Zeit gesagt, aber manchmal auch einfach Quatsch verbreitet. Aber der hat gesagt, ja, es ist so, dass hier Waffen schmieden, Drohnen schmieden, sich ansiedeln, wie zum Beispiel in Leipzig diese Firma. Die da Mittelstrecken oder Langstrecken drohen oder sowas alles entwickeln soll. Aber wenn die Bundesrepublik 3 Milliarden zusagt an Investitionen für Waffen, die da gebaut werden, die dann in die Ukraine gehen, dann würde man 300 Millionen auch in den Wahlkampf von der CDU stecken. Und das hat der erzählt. Und zwar, der hat das wirklich also ganz straight und ganz gerade erzählt und hat der Merz, hat gesagt, Merz und CDU, das ist Korruption. Und das fand ich schon, aber ich nicht, dass Hot ich Splits, jetzt wissen würde, wie das, ob da was mit dem und ob das war oder nicht ist, aber ich finde es erschütternd, dass sowas rum ist und dass man gar nicht mehr sagt, alles Quatsch.
2: Aber ich meine, wenn wir schon von Anatoli Schari, so ähnlich heißt der, ne?
0: Ja,
2: also
0: genau.
2: reden, dann müssen wir auch diese, dann würde ich gerne noch diese Leipziger Drohnengeschichte erzählen.
1: Ja, unbedingt.
2: Erzählen.
1: Ich dachte auch, das kommt jetzt, ja.
2: Ja, genau. Also Anatoli Schari zur Einordnung, das ist ein ukrainischer Blogger, der im Exil lebt. Der ist dort, glaube ich, wegen Landesverrat auch schon verurteilt, hat diese Regierung kritisiert, aber auch schon vorher die prorussische Regierung kritisiert. Ja, also nur kleine Einordnung. Und der berichtet von einem Whistleblower, der ihm erzählt hätte, also ein Flughafenmitarbeiter aus Leipzig, der ihm erzählt hätte, dass die Geschichte mit der Drohne ganz anders war. Nämlich die von einer kleinen, unbeladenen Drohne, also so eine ganz kleine Haushaltsdrohne, die ist neben diesem Frachtflugzeug und einem Mitarbeiter geschwebt. So. Also so ein kleines Ding, also die kennen das schon, die haben dort mehrere Drohnen ab und zu, diese Spotter, diese Flugzeugspotter, die da so mit Drohnen schon ein bisschen ungewöhnlich, die schwebte neben einem Mitarbeiter und der hat sie dann mit der Hand runtergeholt, also mit der Hand, die kleine Drohne, die war auch nicht beladen mit irgendwas, da war gar nichts dran, so. Und dann hat er den Vorfall per Funk gemeldet und dann passierte Ungewöhnliches, also seiner Aussage nach tauchten innerhalb weniger Minuten Polizisten, Sprengstoffentschärfungsspezialisten, Feuerwehrleute, Fernsehteams und Sprengstoffentschärfungsgeräte inklusive eines spezialisierten Roboters am Ort des Geschehens auf. Innerhalb von Minuten.
1: In Deutschland. Also,
2: und der Mitarbeiter sagt dann, dass die Geschwindigkeit hätte Fragen aufgeworfen unter dem Flughafenpersonal, weil der Flughafen liegt ungefähr 20 Kilometer von Leipzig entfernt, sagt er. Und es ist nicht möglich, einfach zum Terminal zu fahren und den gesperrten Bereich zu betreten. Ja? Das ist natürlich, diese Geschichte ist nicht belegt. Aber sie würde unheimlich gut erklären, warum es trotz unfassbar vieler Smartphones am Tatort kein einziges ordentliches Foto von dieser mit Sprengstoff beladenen Drohne gibt. Weil es sie nämlich nicht gab.
1: Und zu der Drohne gab es ja jetzt auch einen Bild-Artikel. Bild hat exklusiv Fotos des Bundeskriminalamts veröffentlicht.
2: Das ist der Yeti, das ist nicht die Drohne. Kennen wir doch nur vom Yeti, diese Auflösung.
1: Was die Blödzeitung ihren verbliebenen Lesern noch mitteilte, oder zumindest denjenigen, die sie glaubt, damit irgendwie beeinflussen zu können, das können ausschließlich CDU-Wähler sein, weil niemand sonst würde sowas noch abnehmen. Sie verbreitete also Fotos, zeigte diese Drohne und erklärte, diese Drohne sei aus handelsüblichen Dingen, also Konsumergegenständen, offensichtlich hergestellt und in monatelanger Vorbereitungsarbeit in Russland produziert worden. Kein Widerspruch. Außerdem, schockiert, hat die Bild festgestellt, dass diese Drohne die Sicherheitssysteme einfach unterlaufen konnte, weil sie, Achtung, rechtswidrig keine Transponderkennung von sich sendete. Das ist natürlich auch ein Ding. Also ich meine, da sollten wir Transponder-Nichtsendung-Verbotszonen einrichten, weil man würde ja von jeder Sprengstoffdrohne erwarten, dass sie vorher vor sich warnt und sagt, hallo, hier komme ich mit ganz viel Sprengstoff. Also die Blödsinnsdimension, die Bild mit so einem Artikel auslotet, die sind schon beachtlich. Also in alle Richtungen schafft das Bild sich da.
2: Der russische Botschafter hat ja bei Ben ungeskriptet ein Interview gegeben und hat dazu auch im Grunde nur den Kopf geschüttelt, so nach dem Motto, wie blöd ist man denn? Sagt er, wenn wir Deutschland angreifen wollten, na, dann würden wir das irgendwie anders machen, ja? Und würden wir es wahrscheinlich auch schaffen. Also, war ja fast schon beleidigt, dass man ihm das...
1: Verständlich, weil ich meine, die Annahme, dass die Russen Monate brauchen, um eine Drohne zu basteln, ich meine, das Zeug
2: von einer... Die dann 4 Stunden neben einem Frachtflugzeug auf den Bus wartet, ja?
1: Ja, es ist alles.
0: Auch der zeitliche Ablauf, der ist doch irre. Da ist also das, zum Beispiel, es gab ja einen Riesenalarm, ja, als Ulrich Siegmund das Interview gegeben hat oder Höcke das Interview gegeben hat bei Ben Ungeskriptet. Auf dieses Interview mit dem russischen Botschafter keine Reaktion. Mhm. Dann kam der ukrainische Journalist und hat die Geschichte von Leipzig erzählt und dann hat das 2 Tage gegärt und jetzt hat die Bild-Zeitung nach 2 Tagen plötzlich, aha, guck mal hier, das erste Bild von der Drohne überraschend aufgetaucht. Ich meine, das kannst du ja, wenn du das als Drehbuchautor aufschreibst, da wird doch jeder Mensch im Fernsehen, naja gut, nee, heute nicht, aber früher hätte jeder gesagt, sag mal, das ist so unglaubwürdig und so dämlich, das kannst du keinem verkaufen.
1: Nee, und das sagt
2: man der Serie, Bild von der Drohne ist nicht so neu. Das haben die auch schon vor einer Woche oder zwei drin gehabt.
1: Moment, du willst jetzt nicht sagen, das Bild hier irgendwie, also wenn Bild sagt, das war jetzt exklusiv und das erste Mal.
2: Ja, aber von wann ist der Artikel? Habt ihr gesehen?
0: Von heute.
1: Nee, der ist von 2, 3 Tagen.
0: Nein, heute Morgen habe ich es vorgelesen.
1: Okay. Dann muss er von heute sein. Also der Artikel ist recht gegenwärtig.
2: Aber die haben das schon mal gezeigt. Ich habe das schon mal bei der Bild gesehen, schon länger her.
1: Gut, jetzt waren offensichtlich die neuner Erkenntnisse, waren das in monatelanger Kleinarbeit, die Russen das zu Hause gebastelt haben.
2: Das kann sein, bescheuert. Die haben einfach neue Erkenntnisse drin gehabt. Das Foto hatten sie bereits schon mal. Also das wollte ich nur dazu sagen.
1: Gut, dann haben wir die Propaganda jetzt genau geklärt, des BKA.
0: Journalismus gewinnt. Und ich würde mal sagen, in Sachen Freihafen, so eine richtige Journalistin dabei zu haben, wenige Minuten messerscharf Sachen zusammenfassen kann, das wäre schon geil.
1: Man merkt den Werbekaufmann.
2: Melanie Ammann? Melanie Ammann.
1: Und die hätte ich auch gern da, Frau Ammann, falls Sie zuhören, Sie kriegen eine Freikarte. Das wäre so. Und ich garantiere nicht nur freies Geleit, sondern beste Behandlung, wenn wer sich dem stellt. Absolut, das meine ich ganz ernst. Aber ich habe so ein bisschen die Befürchtung, es ist wahrscheinlicher, dass wir Frau Preradovic dahin bekommen als Melanie Ammann. Nur so ein Gefühl.
2: Da bin ich nicht so sicher.
1: Lass uns noch ein bisschen bei dem Hybriden Krieg der Russen bleiben, diesem angeblichen hybriden Krieg, den die Russen jetzt ja so lange gegen uns führen mit selbstgebastelten Drohnen und aller möglichen Verwirrung, weil sie gar nichts hinkriegen. Interessanterweise gab es ja auch eine Serie von wahrscheinlich russischen Anschlägen auf Sabotageangriffen auf das deutsche Stromnetz, die jetzt, sich irgendwie als eventuell was anderes herausgestellt haben, und ich bin mir nicht ganz sicher, wie das einzuordnen ist. Jedenfalls schreibt News, nach einer Serie von Sabotageangriffen auf das deutsche Stromnetz hat die Bundesanwaltschaft nun die Ermittlung gegen den tatverdächtigen 48-jährigen Daniel V. übernommen. Der sei zwischenzeitlich verhaftet worden. In Nordrhein-Westfalen sind bislang mehr als 40 Abschussvorrichtungen für Raketen festgestellt worden. Das wirke alles ziemlich professionell gebaut, sagte der NRW-Innenminister Reul. Bei einer Durchsuchung der Meldeanschrift in Gevelsberg des Verdächtigen wurden zudem Substanzen zum Bau von Sprengsätzen hergestellt. An den Einsätzen waren mehr als 1700 Polizisten beteiligt. Vergangene Woche war ein Bekennerschreiben des 48-Jährigen aufgetaucht. Und offensichtlich, so fasst es Bundesinnenminister Alexander Dobrindt, CSU, zusammen, zum Motiv sagte er, es handelt sich sehr wahrscheinlich um Klimaterrorismus eines Einzeltäters. Das fand ich jetzt doppelt lustig, weil ich meine, Erfinder des Klimaterrorismus ist ja das Regime selbst. Und jetzt könnte es fast so sein, dass also nicht der Russe ständig unsere Infrastruktur angreift, sondern eventuell Klimaterroristen, die man selbst erzeugt hat. Aber mir fehlt so ein bisschen die Bereitschaft, irgendwas zu glauben von dem, was die von sich geben.
2: Ich könnte mir vorstellen, dass nächste Woche wird er als Wegwerfagent bezeichnet. Also das könnte ja auch sein, wenn das alles so professionell ist, verstehst du?
1: Die Russen sind ja nicht professionell, die sind ja gleichzeitig professionell und unprofessionell. Die brauchen ja Monate, um eine handelsübliche Drohne zusammenzubauen.
0: Also ich glaube ehrlich gesagt, das ist was anderes. Das ist ein untervögelter Linker, der irgendwie gedacht hat, er muss zum Helden werden, um Kontakt zu Frauen aus dem linken Flügel zu kriegen. Das ist ganz eindeutig. Guck ihn dir an, ja. Und abgesehen davon, es gibt ja jetzt eine Bodycam-Aufnahme, habt ihr die gesehen?
1: Von der Verhaftung.
0: Da hast du gesehen, der Polizist und Arm und Pistole nicht in einer Linie. Ich weiß nicht, ob ihr es mitbekommen habt. Da muss man noch ein bisschen nacharbeiten. Aber gut, immerhin hat er ihn ja. Und das waren Autobahnpolizisten, das muss man auch mal sagen. Aufmerksame Autobahnpolizisten, Respekt für unsere Autobahnpolizei, haben den tatsächlich da entdeckt, den Kriminellen.
1: Den Kriminellen. Ja, ob er das ist, also ich muss ehrlich sagen, wir sind
2: ist
1: ja...
2: Ist möglich.
1: Natürlich ist das möglich. Möglich ist eine Menge, aber wir befinden uns mittlerweile ja in einem Zustand der Desinformation, wo jeden Tag das Gegenteil und dann wiederum das Gegenteil des Gegenteils von den gleichen Stellen verbreitet werden. Zu glauben ist aus meiner Sicht von all dem Kram gar nichts. Ja, also wir sind ja angeblich nach Verlautbarung der zuständigen Machthaber schon lange nicht mehr in einem Friedenszustand. Wir werden permanent hybrid angegriffen, das wird auch als Tatsache behauptet, und dann kommt praktischerweise so ein 48-jähriger Daniel V. um die Ecke und hat irgendwie 1700 Polizisten auf Atem gehalten, weil er irgendwelche Metalldrähte über Zäune schmeißt. Und Herr Reul, dieser schon seit viel zu langen Jahren und Jahrzehnten und Jahrhunderten im Amt befindliche Untote der Parteienkorruption, naja, er hat seitdem trieft ja mehr Sabber aus dem Auge, als er wirklich, der Mann ist ein Wrack, körperlich wie geistig vor allem. Das ist doch so. Ja, da rieselt nicht nur der Kalk, also da ist nicht mehr genug durch Blutung im Hirn bei dem, was er da aussagt. Es ist so, der Norbert Reul gehört zu dem Schlimmsten, was diese Republik zu bieten hat an Parteienkorruption. Der erklärt nun...
2: Den Paul noch in den Knast.
1: Ist doch so. Der erklärt ja als Conclusio aus diesem Wahnsinn, jetzt lachen sie gleich noch mehr, mit Knast fühlst du dich angestiftet, Boris. Ja, das ist ja gruselig. Jedenfalls erklärt Reul ja gleich, als Schlussfolgerung aus diesem angeblichen Stromterroristen sei er zu machen, nun müsse, es können ja Energieanlagen der Gegenwart nicht mehr mit Zäunen aus den 90er Jahren geschützt werden. Es müsste also jetzt natürlich massiv aufgerüstet werden, um dem Inlandsterrorismus vorzubeugen. Ja,
2: ja, das Todeszäune,
1: ist,
2: genau.
1: Ja, ne, also mehr Kompetenzen
2: für die. Ich wäre für Todesstreifen vor den Zäunen. Das können die Deutschen.
1: Ja, da gibt es noch alte
2: Baupläne. Das haben sie schon mal bewiesen, ja.
1: Das können aber nicht nur die Deutschen. Und damit noch zu einem Thema bitte, was Florian Warwick in der Bundespressekonferenz aufgemacht hat, beziehungsweise hartnäckig dort verfolgt. Und wie so oft muss ich mich verbeugen vor der Arbeit Florian Warwicks in der Bundespressekonferenz. Der nervte die Staatsvertreter einmal mehr mit seinen Nachfragen zu Rammstein, der amerikanischen Militärbasis, bei der bekanntermaßen seit langem angeblich ein Krankenhaus mit gesprochenen Anführungszeichen gebaut wird. Und fragte dort jetzt nach Auswertung der Daten, wie es denn sein kann, dass umgerechnet für rund 46 Krankenhausbetten pro Bett über 2000 Quadratmeter Fläche zur Verfügung stehen, wenn er die bisher bekannten Daten zusammenlegt. Könnte es sein, dass dort vielleicht noch etwas anderes ausgebaut werde als ein Krankenhaus? Das dementierte der anwesende Sprecher und erklärte, nein, nein, dort werden noch Labore gebaut, allerdings Labore ausschließlich für einen Krankenhausbetrieb, medizinische Labore zur Behandlung und nichts anderes. Man hat den Eindruck, Milena, dass Florian Warwick das nicht ganz glaubt mit seinem Nachfragen und nicht so ganz meint, dass das aufgehen würde und offensichtlich unterstellt, dass die Amerikaner sehr viel mehr machen, als nur ein Krankenhaus auszubauen in Rammstein.
2: Ja, ich habe ja erst bei Labor habe ich ja aufgehört, also aufgehorcht, so heißt das, ja. Mhm. Als der Regierungssprecher da sagte, ja, das ist ein, aber hat sich dann gleich verbessert und meinte, aber es ist nur ein Krankenhauslabor, hat er gleich dazu gesagt, dann, als er gemerkt hat, was er da erzählt. Allein schon die Körper.

0: suchen nicht Rat, sondern die Meinung, die auch schon gleich wieder ihnen Halt gibt und knallt. Und das, die haben ja auch Erfolg, die haben ja irgendwie enorme Klickzahlen und so weiter. Und ich glaube, dass die haben dann ein Publikum, das, was es ja gibt, also in der Oberwelt, wir sind eine Minderheit, eine bekennende Minderheit, aber in der Oberwelt gibt es mindestens noch mal die Hälfte, schätze ich, die sagt hier, das stimmt alles nicht mehr. Und die werden dann abgefangen von...
1: Ja.
0: Wenn die Bild-Zeitung singt. Ja.
1: Und die singt dramatisch. Sie ist jetzt bei einer 500.000 Auflage. Als ich angefangen habe als Forscher, waren die bei 5 Millionen.
0: Bei einer halben?
1: Bei einer halben jetzt.
0: Weißt du, was die FAZ hat und verkauft?
1: Also auch krass unter 200.000 mittlerweile, 160 oder sowas. Also es singt dramatisch.
0: Offiziell sagen die 160, aber aus internster Quelle weiß ich 90.000.
1: Ah ja, gut, dann sind bei die 160 schon Behördenexemplare.
0: Die wollen natürlich immer mehr, damit die Anzeigenpreise höher sind. Aber die waren mal bei 500.000.
1: Naja,
0: also die schafft sich gerade selbst ab, die mediale Oberwelt. Und wird dann, aber das Auffangbecken von News und so weiter, das macht mir Sorge.
1: Ja, letzte Frage vielleicht zu dieser neuen Medienszene, abgesehen von der Ermattung, abgesehen von dem neuen Mainstream, hinter dem Interessen stehen, auch finanzielle, politische Interessen. Siehst du andere Probleme, die alternative Medienszene lösen muss, wenn sie auch in 10 Jahren noch florieren möchte?
0: Ja, die Finanzierung zum Beispiel, das ist ein großes Problem. Wir sind ja alles Bettler. Das könnte gut gehen, aber das ist natürlich sehr schwer, damit zu operieren. Und irgendwann fängt man an, damit die Bettlerei erfolgreich wird, dass man selbst auch Schlagzeilen rauswirft. Also die Finanzierung ist das eine. Und manchmal die Qualität. Aber dafür seid ihr ja da.
1: Gut, wir können mit dieser Medienakademie einen Tropfen auf den heißen Stein liefern. Was normalerweise in langwierigen Ausbildungsgängen den Leuten vermittelt wird, das versuchen wir halt an Kompaktwochenenden zu schaffen und im Training on the job, wenn man so will, also indem wir redigieren, Hinweise geben. Klar, und das sind natürlich wenige Leute, da sind wir ein Zwerg gegen die Riesen auf der anderen Seite. Ne?
0: Man muss mal anfangen und... Auf der anderen Seite ist es gemein, so zu sagen, weil ja viele Amateure sich tatsächlich gute Texte, also brauchbare Texte geschrieben haben, ohne dass sie je vorher einen Hauch von Ausbildung hatten oder je auch nur mit Schreiben zu tun hatten oder mit Videos. Das muss man auch sehen, aber ja, da gibt es Probleme.
1: Ja, mir scheint auch auf Seiten des Publikums ein Qualitätsbewusstsein, auch ein Wissen um Qualität zu fehlen. Je länger man sich dann aus handwerklich gut gemachten Medienumgebungen fortbewegt, das also nicht mehr, dann das gar nicht mehr wahrnimmt, dann merkt man oft gar nicht mehr, dass das, was man in der neuen Medienwelt bekommt, handwerklich eher einen schlechten Standard hat und folgt dann Leuten, die gar nicht mehr gezwungen sind, es besser zu machen, weil sie eh genug Publikum anziehen. Ich habe noch 4 Fragen auf meinem Zettel.
0: Bitte.
1: In die wir alles reinpacken können, was wir bisher ausgelassen haben. Gibt es etwas, worauf du besonders stolz bist?
0: Was ich geschrieben habe oder was?
1: Das ist so offen formuliert, dass das auch eine Pflanze in deinem Garten sein könnte.
0: Oh, mein Rasen. Ja. Aber das würde dich ja jetzt persönlich treffen.
1: Ja, man muss dazu sagen, dass mein Rasen gerade vollkommen vertrocknet ist, aber dafür kann ich nichts. Ja,
0: das meine ich auch nicht ernst. Zweifel. Darauf bin ich. Ich hab den immer ausgehalten. Und habe durch jetzt die Erfahrung der letzten 5 Jahre gelernt, dass ich das Territorium des Zweifels noch weit nach hinten ausstrecke, dass ich sozusagen nochmal alles ganz neu sehen muss. Und auch, wie ich es vorhin schon mal gesagt habe, dass ich selbst viel früher, obwohl zweifeln hätte schon Sachen sehen müssen, die sichtbar waren.
1: Und du hast mich ja auch gelobt. Ich war wirklich ganz begeistert, als ich gesehen habe, was du alles schon in den Nullerjahren gesehen hast, wo ich noch auf dem Weg war, die Spitze der Wissenschaft zu erklimmen und über all solche Sachen hinweggesehen habe.
0: Also Zweifel ist das, worauf ich vielleicht stolz bin. Ja.
1: Wenn ich umgekehrt frage, gibt es etwas, was du mit dem Wissen von heute anders machen würdest?
0: Ja. Schneller sein, klüger sein, also viele Sachen. Der sagte so, nach 9/11 habe

0: gemerkt, das stimmt alles nicht. Mhm. Und dann habe ich ja gesagt, ich habe das nicht realisiert. Ich habe das gesehen, aber nicht realisiert. Ich habe keine Konsequenzen daraus gezogen. Ich habe dann vielleicht deshalb weiter diese Medienbücher geschrieben, um so dem so auf die Spur zu kommen. Aber dass ich selbst Teil einer Medienöffentlichkeit bin, die hochproblematisch bin. Und ich habe immer gedacht, naja, ich bin doch ein prima Kerl. Ich meine es doch gut. Mhm. Und das könnte ich auch auf Liebesverhältnisse und Freundschaftsverhältnisse. Mhm. Manchmal wusste ich früh, das wird nichts, und habe dann immer noch festgehalten und so. Diese Sachen, ja, ich würde vieles nochmal gerne anders machen. Mhm.
1: Wie sieht die Welt aus, in der du das gern tun würdest, in der du gern leben würdest?
0: Da ich irgendwie, glaube ich, auf der Zielgerade meines Lebens bin, weiß ich nicht, die Welt, die sich jetzt da andeutet, die macht mir Angst. Und insofern freue ich mich über mein hohes Alter, weil ich ein paar Sachen gibt, da will ich mich nicht mehr mit auseinandersetzen. Oder die erlaube ich, ich gehe nicht auf X oder auf Telegram oder irgend sowas, das habe ich mir verboten. Und damit kannst du eigentlich heute nicht mehr leben, wenn du oder medial leben. Aber das beantwortet deine Frage, glaube ich, nicht.
1: Ja, doch, dann wäre die Welt, in der du gern leben würdest, wäre eine, die nicht mit diesen Plattformen zu tun hat, die eher auf persönliche Begegnungen zielt.
0: Ja, wäre eine Welt, die sich fragt, was sollen wir hier eigentlich? Und wie können wir das schön gestalten? Also wie können wir uns schön gestalten? Einer meiner Lieblingssätze ist im Französischen: glissez mortel, n'appuyez pas. Gleitet Sterbliche, lastet nicht.
1: Ja, schön.
0: Leider bin ich nicht immer auf der Höhe dieses Satzes. Aber dass wir sozusagen die innerweltliche Aufregung irgendwie noch in Verbindung halten können mit Sterblichkeit. Mhm. Also wir verkriechen uns ja hinter kurzfristigen Tagessinn und kämpfen für den, und es fällt sehr viel ein. Und dann fällt uns auch ein, dass es irgendwann mal völlig versinken wird mit dem Achselzucken der Unendlichkeit. Es wird nichts bleiben. Und dieses Missverhältnis zwischen dieser geradezu wütenden Energie der Weltsinnproduktion und der großen Sinnlosigkeit oder dem Achselzucken, das irgendwie versöhnlicher. Ich glaube, das wäre eine menschlichere Welt. Oder ich muss ja immer den Orson Welles zitieren, den ich hier auch am Ende zitiert habe. Ein bewohnbares Land mit einer bewohnbaren Sprache. Das ist ein sehr schöner, auch tiefgründiger Satz.
1: Ich glaube, meine letzte Frage hast du jetzt schon beantwortet. Das ist eine Frage, die auf das Gebiet hinter der Zielgeraden zielt. Was bleibt von Walter von Rossum? Was sollte bleiben, wenn du Einfluss darauf hättest, was bleibt?
0: Eine freundliche Erinnerung. Mehr wird es nicht sein.
1: Lassen wir das als Schlusswort stehen?
0: Ja, gerne.
1: Danke, dass wir das gemacht haben, Walter.
0: Ich danke dir.
1: Das war im Gespräch mit Walter von Rossum. Sie haben gehört, welche Probleme die neue Medienszene hat, wie Sie das unterstützen können, vielleicht wie Sie auch Ihr Qualitätsbewusstsein heben können. Kommen Sie zu einem unserer Kurse oder zu einer unserer Veranstaltungen. Gehen Sie auf die Webseite der Freien Medienakademie und schauen Sie, was wir da im Herbst und im Winter an neuen Sachen so produzieren. Für den Moment vielen Dank, bleiben Sie mir gewogen.
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0: 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Der Neuköllner linken Politiker Bassem Said hat am Tag der Berliner Abgeordnetenhaus- und Bezirkswahlen gemeinsam mit dem pro-palästinensischen Aktivisten Mayed Abu Salama zu einer Wahl-Intifada aufgerufen. Said gehörte früher den Grünen an und saß noch vor 2 Jahren im Vorstand des Neuköllner Kreisverbandes. Inzwischen tritt er für die Linke mit dem Slogan »Für Neukölln, für Migration, für Palästina« an. Bislang gleicht Norwegen regelmäßig Angebotsschwankungen im europäischen Strommarkt aus, die durch Wind und Sonne entstehen. Doch damit soll jetzt Schluss sein. Energieminister Terje Aasland erklärte das Konzept, wonach norwegische Wasserkraftwerke als grenzenlose Ausgleichsspeicher für die europäische Wind- und Solarstromproduktion dienen, schlichtweg zur fehlerhaften Idee. Norwegen kann und will das europäische Stromnetz nicht länger im Alleingang ausbalancieren. Oslo zieht im wahrsten Sinne des Wortes den Stecker. Die Planung neuer Unterseekabel nach Europa wird bis mindestens 2029 eingefroren. In Russland hat die Regierungspartei Einiges Russland die Parlamentswahlen klar gewonnen. Laut Nachwahlbefragungen kam sie auf rund 49% der Stimmen. Das ist ein leichtes Minus im Vergleich zu den letzten Wahlen. Die Trigger FM-Meldungen. 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
4: Eine eigentlich kleine Landtagswahl im Osten Deutschlands rüttelt die ganze Welt auf. Auf der einen Seite Glückwünsche wie von US-Präsident Trump an die Wahlsiegerin AfD, auf der anderen Nazi-Vergleiche wie aus Italien und Frankreich. Die New York Times hat die Wahl in Sachsen-Anhalt sogar per Live-Ticker verfolgt. Kaum ein Land, das die Wahl unkommentiert ließ. Warum ist das so? Weil es um mehr geht als um Sachsen-Anhalt, um den globalen Kampf um Deutungshoheit, womöglich am Ende auch um Krieg und Frieden? Mein Gast sagt, die alte Weltordnung zerfällt gerade vor unseren Augen. Für den Weltfrieden wird entscheidend sein, ob die Giganten auf Kooperation oder Konfrontation setzen. Warum das gerade für Deutschland so wichtig ist, jetzt den Punkt Preradovic. Hallo Dr. Daniele Ganser, schön Sie endlich kennenzulernen.
5: Ja, Frau Preradovic, ich danke für die freundliche Einladung. Ich schätze Ihre Arbeit sehr.
4: Vielen Dank. Ich stelle Sie kurz vor. Sie sind Historiker und Friedensforscher und leiten das Swiss Institute for Peace and Energy Research und untersuchen dort die Themen Frieden, Energie, Medien, Krieg und Terror. Sie haben an der Universität Basel, der Universität Amsterdam und der London School of Economics and Political Science Geschichte, Philosophie und Englisch studiert. Sie sind ein begehrter Vortragsredner und informieren Ihre zahlreichen Follower auf so gut wie allen Social-Media-Plattformen. Allein auf YouTube haben Sie knapp 500.000 Abonnenten. Sie sind außerdem Spiegel-Bestseller-Autor und haben bislang 5 Bücher veröffentlicht. Ihr brandneues Kampf der Giganten, warum China und Russland die globale Vorherrschaft der USA ablehnen. Ein, wie ich finde, wirklich sehr guter Überblick über Hintergründe, Entstehung und auch die Problematik der derzeitigen Krisenherde. Dann über die unterschiedliche Sichtweise der Großmächte ist ja auch ziemlich wichtig und über die Rolle Deutschlands in der derzeitigen Umwälzung der Weltordnung. So, die Landtagswahl in Sachsen-Anhalt, die hat ein weltweites Echo hervorgerufen. Also US-Präsident Trump und Elon Musk haben gratuliert der AfD, genau wie rechte Parteien in Europa. Ansonsten eher Panikmache vor einem neuen bösen Deutschland. Meine Mutter, die in Italien lebt, hat mir erzählt, dort im Fernsehen haben sie dann im Zusammenhang mit der Wahl die Öfen von Auschwitz gezeigt, ja, weil die AfD haushoch gewonnen hat. In Indien soll die Wahl kommentiert worden sein. Die New York Times hat einen Live-Ticker gehabt. Also wie erklären Sie sich diese weltweite Aufregung um eine kleine Landtagswahl?
5: Also Deutschland ist halt immer noch das viertgrößte Wirtschaftsland der Welt. Und Deutschland steht eigentlich geostrategisch zwischen den USA und Russland. Und das sind die Giganten. Es gibt noch China, aber die drei Giganten sind immer China, Russland, USA. Und jetzt sieht man eigentlich, dass die CDU unter Bundeskanzler Merz und auch die SPD unter Bundeskanzler Olaf Scholz Deutschland in eine Konfrontation mit Russland geführt haben. Also sowohl die SPD wie auch die CDU mit den Koalitionspartnern FDP, da Strack-Zimmermann hat ja auch dann immer gegen Russland gehetzt, muss man sagen. Und Annalena Baerbock von den Grünen hat auch immer wieder gesagt, ja, wir wollen eben sozusagen gegen Russland kämpfen und siegen. Das war so ein bisschen die Stimmung. Und ich glaube, jetzt ist die Frage, ob das die deutsche Bevölkerung will. Und die Wahlen in Sachsen-Anhalt sind daher interessant, weil ja die AfD und BSW, weil die beide sagen, wir wollen gar keinen Krieg mit Russland führen. Wir wollen auch wieder Erdgas importieren aus Russland und wir wollen einfach Freundschaft und Nachbarschaft pflegen. Und ich glaube, daher ist es geostrategisch relevant. Also es geht nicht um die Fahrradwege, sondern es geht wirklich um das Verhältnis, nähert sich Deutschland Russland wieder an, was ich befürworten würde, oder geht Deutschland zusammen mit den USA in eine noch größere Konfrontation mit Russland?
4: Ja, Kanzler Merz ist ja schwer angeschlagen und erklärt sich das Ergebnis so, also er ist ja der unbeliebteste Politiker in Deutschland als Kanzler. Ja. Er erklärt sich das so und sagt, unsere Politik ist gut, aber wir haben sie dem Bürger nicht gut genug erklärt und ihn emotional nicht abgeholt. Und damit meint er in erster Linie die Innenpolitik, die Reformen, Rente, Steuer, Gesundheit. Aber ist das wirklich Grund genug für diese tiefgreifende Unzufriedenheit in Deutschland? Was glauben Sie, weshalb strafen die Wähler Merz ab?
5: Weil er gelogen hat. Er hat wirklich gelogen.
4: Also, ja, das tun allerdings auch viele Politiker.
5: Ja, schon, aber er hat natürlich wirklich gesagt, er wird die Verschuldung in Deutschland nicht sozusagen raufschrauben und er hat eigentlich gesagt, er wird die Schuldenbremse nicht anrühren. Und dann hat er kam ja im 2025, im letzten Jahr an die Macht, hat dann Olaf Scholz von der SPD ersetzt. Und die Hoffnung war, dass die CDU eigentlich die Rüstungsausgaben nicht noch weiter ausufern lässt, weil Scholz hat ja schon sehr stark aufgerüstet. Noch im Jahr 2014 waren die Rüstungsausgaben von Deutschland, 2014 war der Putsch in der Ukraine und die Abspaltung der Krim, da kann man sagen, hat die ganze Sache so ein bisschen angefangen. Da waren die Rüstungsausgaben von Deutschland bei 30 Milliarden Euro pro Jahr. Und jetzt sind sie unter Merz auf 100 Milliarden angewachsen. Das ist also mehr als eine Verdreifachung. Und diese Milliarden pro Jahr werden dann natürlich abgesogen von Rente, Gesundheit und Schule oder auch Deutsche Bahn. Und das ist dann eigentlich etwas, was der Bürger merkt und dann sagt, das Geld fließt ja nur noch in Krieg und Rüstung, das wollen wir nicht. Und ich finde es schon hinterhältig, dass Merz den alten Bundestag genommen hat und mit dem eigentlich die Schuldenbremse geknackt hat.
4: Ja, das war hinterhältig. Allerdings, ob man von ihm jetzt weniger Ausgaben für die Rüstung hätte erwarten können, da bin ich nicht ganz so sicher. Weil die Bundesregierung, und das war er ja schon vorher, also wir stehen zur Ukraine und so weiter, wir müssen...
5: Ja, immer, ja.
4: Und in der Woche vor der Wahl in Sachsen-Anhalt, da war ja Russland und dieser Drohnenvorfall in Leipzig mit dieser angeblichen Sprengstoffdrohne das große Thema. Und die Bundesregierung hat ja Russland beschuldigt, einen Anschlag auf Deutschland geplant zu haben, bleibt aber Beweise schuldig. Aber trotzdem, also das letzte russische Generalkonsulat ist geschlossen worden, Schließung des russischen Kulturhauses. Warum eskaliert die Bundesregierung so?
5: Also ich frage es mich wirklich auch. Also ich halte es erstens für falsch. Ich habe danach den russischen Botschafter gehört, bei Ben angeskriptet. Der hat eine Stunde lang gesprochen, Nechayev. Und er hat gesagt, hören wir auf damit, Russland will keinen Krieg mit Deutschland. Und Deutschland hat jetzt, also Deutschland, man muss wirklich unterscheiden zwischen der Bevölkerung einerseits und dem Bundeskanzler und auch seinem Außenminister und natürlich einem großen Teil der Medien. Aber nehmen wir einfach jetzt mal den Bundeskanzler Friedrich Merz. Friedrich Merz hat Dinge gesagt wie, ja, wir liefern Drohnen an die Ukraine und ja, wir halten es für richtig, dass die Ukraine mit diesen Drohnen tief in Russland zuschlägt. Also Deutschland befürwortet die Bombardierung von Russland und das ist natürlich der Botschafter Nechaev. Man hat diesem Gespräch so herausgespürt, dass er sehr enttäuscht ist. Und Sie sagen richtig, dieses Schließen vom Generalkonsulat. Also ein Land hat immer in einem anderen Land Vertretungen. Also zum Beispiel die Schweiz, wir haben auch, ich bin ja hier in der Schweiz und wir haben natürlich die Schweizer Botschaft in Berlin, die ist gleich dort neben dem Bundeskanzleramt. Das ist wichtig, dass die Botschaft offen ist. Und jetzt haben wir die russische Botschaft in Deutschland und die ist weiterhin offen. Okay, das muss man auch verstehen. Es gibt also weiterhin diese Verbindungen zwischen Moskau und Berlin, aber die Konsulate, von denen gab es mehrere und jetzt wurde das letzte geschlossen. Also und Nechaev sagt einfach, das letzte Mal, als das passiert ist, war unter Hitler. Und er sagt einfach, wir sollten dieser Beziehung Sorge tragen, das ist der Beziehung von Deutschland und Russland. Und ich finde wirklich, das hat weder Bundeskanzler Merz gemacht, er hat dieser Beziehung nicht Sorge getragen. Und auch Außenminister Wadefuhl hat dieser Beziehung nicht Sorge getragen. Und auch wenn wir eine Regierung vorher gehen, dann ist ja Bundeskanzler Olaf Scholz und Außenministerin Annalena Baerbock. Also als Historiker ist für mich immer der Außenminister oder die Außenministerin und der Bundeskanzler, die sind eigentlich federführend in der internationalen Politik. Und da haben auch die Vorgängerregierung hat dieser Beziehung nicht Sorge getragen.
4: Ich habe das Interview mit Nechaev auch gesehen. Auf mich wirkte er fast ein bisschen deprimiert noch neben Enttäuschung. Und er hat halt auch ganz gut erklärt, wie verbunden, auch kulturell verbunden Deutschland und Russland waren. Das war, ja, das ist, ja, schade ist ein kleines Wort. Aber generell, man fragt sich, ja, wir fragen uns beide, warum tut Deutschland das? Ich meine, Merz nimmt immense Schulden auf, um die Ukraine mit Waffen zu liefern, um immer weiter aufzurüsten. Die Infrastruktur ist marode, die Wirtschaft stürzt ab oder flüchtet, weil die Energie in Deutschland so teuer ist, weil Deutschland kein russisches Gas haben will. Es gibt kein echtes Interesse an der Aufklärung der Sprengung der Nord Stream Pipelines. Ja. Und da fragt man sich ja mit allem zusammen, bestimmt Deutschland seine Politik eigentlich wirklich selbst?
5: Also für mich ist Deutschland ein besetztes Land. Es tut mir leid, wenn ich das so offen sage, aber besetzt bedeutet ja eigentlich nur, dass amerikanische Truppen in Deutschland stationiert sind. Und das kann ja jeder selber sehen. Das ist die Situation. Es sind 38.000 US-Truppen in Deutschland stationiert. Meiner Meinung nach sollten die alle abziehen und die Stützpunkte sollten geschlossen werden. Und ich habe in meinem Buch Kampf der Giganten, das jetzt eben rauskommt, dargelegt, dass noch im Kalten Krieg Deutschland durch zwei Gruppen besetzt war, nämlich durch die Sowjetunion im Gebiet der DDR und durch die USA und kleinere Anteile französische und englische Soldaten in der BRD. Und ich habe das nur geschrieben, weil ich weiß, dass auch jüngere Leserinnen und Leser, vielleicht 20 Jahre, das Buch kaufen. Ich sage allen immer, ihr könnt das Buch kaufen, jeder kann das verstehen. Es ist einfach geschrieben, oder? Können Sie bestellen.
4: Ich finde es wirklich gut, wenn man sich so eine Grundlage schaffen möchte auch. Ne? Und ich habe Neues erfahren in dem Buch, so ist nicht.
5: Also. Das ist schön. Also es soll eigentlich so sein, dass man versteht, wie wir in die Lage gekommen sind, in der wir sind. Und wenn Sie fragen, wie erklären sich diese vielen Entscheidungen, die ja nicht im Interesse von Deutschland sind, dann möchte ich doch anmerken, dass eben die Sowjets ihre Soldaten abgezogen haben. Dann war die DDR nicht mehr besetzt. Und dann hat die NATO sich ausgedehnt um die DDR. Und jetzt ist ganz Deutschland in der NATO. Und meiner Meinung nach ist natürlich insofern Deutschland noch besetzt, weil US-Truppen hier sind. Und man sieht es eben auch, dass das nicht jetzt an Merz hängt, sondern das war auch bei Bundeskanzler Olaf Scholz so, als am 26. September 2022 die Nord Stream Pipelines in die Luft gesprengt wurden. Und das war ein massiver Angriff. Das ist jetzt nicht was Kleines, oder? Sondern das ist ein Riesenangriff. Da hat eigentlich die deutsche Regierung gegen kein Land reagiert. Man kann sogar sehen, dass die deutsche Regierung jetzt bei diesem Drohnenzwischenfall, und das ist ein völlig unklarer Zwischenfall, das, was da in Leipzig passiert ist, das ist nichts in die Luft geflogen, das muss man sagen, das ist einfach eine Drohne wurde gefunden, sag mal so, oder? Und Drohnen gibt es viele. Und man weiß da nicht, woher die kommt. Da hat die Regierung sofort Russland beschuldigt. Und als die Pipelines, es sind ja 4 Pipelines und 3 wurden in die Luft gesprengt, eine ist noch intakt. Und als diese Pipelines gesprengt wurden, hat zu keinem Moment die deutsche Regierung die USA dafür verantwortlich gemacht und gesagt, wir akzeptieren das nicht, dass ihr unsere Pipelines in die Luft sprengt, weil das schadet uns sehr. Wir haben Industrie, BASF, wir haben Autokonzerne wie BMW, wie Porsche, wie Mercedes. Also das muss ich ja als auch Schweizer sagen. Wir haben immer die deutschen Autos geliebt. Ja, das waren die schönsten Autos, oder? Klar, es gab noch in Italien die Ferraris, aber ich meine die Porsches, die Mercedes, die BMWs. Also das ist noch heute so, muss ich immer noch sagen, dass das eigentlich für Außenstehende ist, dass Deutschland ist jetzt vielleicht eine oberflächliche Beobachtung, aber diese ganze Industrie ist eben natürlich angewiesen auf Energie. Ja, die Energie ist in den letzten Jahren extrem teuer geworden in Deutschland und das Sprengen der Pipelines zeigt eigentlich, dass man den Industriestandort Deutschland weitgehend schwächt, zerstört. Und da ist Ihre Frage sehr berechtigt, warum lässt man so etwas zu? Also warum lässt ein Scholz so etwas zu? Warum lässt ein Merz so etwas zu? Und meiner Meinung nach ist es tatsächlich nicht, Deutschland ist in dem Sinne nicht ganz souverän, weil sonst würde man sagen, die Pipelines müssen repariert werden und die Schuldigen müssen bestraft werden.
4: Ja, aber wir erinnern uns ja an die Pressekonferenz, als Scholz bei Biden war und Biden genau ganz klar gemacht hat, dass diese Pipelines nicht, dass man diese Pipelines in irgendeiner Form zerstört. Der Scholz war stumm daneben und hat dann gesagt, wir werden das alles gemeinsam absprechen. Was ja noch schlimmer ist, als stumm daneben zu sitzen.
5: Und das ist verrückt, oder? Das möchte ich wirklich auch allen erklären, dass die NATO, das sind 32 Mitgliedstaaten und Deutschland, die USA und Belgien und Norwegen und Großbritannien sind in der NATO. Und eigentlich sagt man, dass es innerhalb der NATO keinen Angriff geben sollte von einem Land auf ein anderes Land. So, man ist Freunde innerhalb der NATO, sagt man. Aber jetzt haben wir einen Fall, wo die USA Deutschland angreifen. Das ist ein Angriff innerhalb der NATO und wo eigentlich Deutschland sich nicht wehrt. Das ist das Verrückte. Und natürlich gibt es jetzt zwei Geschichten. Die eine Geschichte ist die Geschichte von Seymour Hersh. Das ist ein amerikanischer Journalist, ein investigativer Journalist, der Abu Ghraib aufgedeckt hat, der Mulay aufgedeckt hat. Abu Ghraib war ein Foltergefängnis im Irak. Und wo die amerikanischen Soldaten gefoltert haben. Und My Lai war ein Dorf im Vietnamkrieg, wo die amerikanischen Soldaten Zivilisten, Frauen, Kinder, alte Leute getötet haben, also Kriegsverbrechen. Und der Seymour Hersh, der hat eben einen Leistungsausweis, dass er sich getraut, als ein amerikanischer Jude, dass er sich getraut, gegen die eigene Regierung zu recherchieren. Das heißt, ich finde, Seymour Hersh ist ein Held unserer Zeit, so wie Julian Assange oder Edward Snowden. Und Seymour Hersh hat dann gesagt, ich habe eine Quelle im CIA, die mir erzählt hat, wie es gelaufen ist. Und dann hat diese Quelle ihm erzählt, ja gut, sie haben diese Übung Baltops genommen, Baltic Operations, das ist immer eine Militärübung in der Ostsee, die findet jedes Jahr statt und da sind viele Nationen, viele Schiffe, viele Soldaten und innerhalb dieser Baltops-Übung haben sie Taucher gehabt, amerikanische Taucher, die sind runter und haben den Sprengstoff an die Pipelines angebracht. Und dann lag der dort einige Wochen und dann später haben sie eine Sonarboje abgeworfen von einem Poseidon-Flugzeug. Die hat ein Signal geschickt und dann wurden am 26. September, als die Übung schon lange wieder vorbei war, wurden die Pipelines zerstört. Und tatsächlich hat Joe Biden, Sie haben das genau richtig gesagt, im Februar 2022, da war Scholz ja in Washington im Weißen Haus, hat Biden gesagt, ja, wir wollen diese Nord Stream 2 nicht, also Nord Stream 1 sind es, 2 zwei Pipeline und Nord Stream 2 sind nochmal zwei Pipeline. Wir sprechen über vier Pipelines. Und dann hat eine Journalistin, sie haben das richtig gesagt, ich fand das ja auch unglaublich, dann hat eine Journalistin doch gesagt, ja, Herr Biden, wie wollen Sie das, also wie wollen Sie da Einfluss nehmen? Das ist ja eine Sache zwischen Russland und Deutschland. Das ist wie wenn Scholz sagen würde, ich will nicht, dass Trump die Pipeline von Kanada in die USA eröffnet, oder? Das ist in etwa so. Mhm. Und dann hat Joe Biden tatsächlich gesagt, ja, wir werden das stoppen, wir haben schon unsere Möglichkeiten. Und dann fliegen die Pipelines in die Luft und alle fragen sich, wer war es wohl?
4: War es nicht der ehemalige polnische Außenminister Sikorski, der dann dieses Foto gezeigt hat mit dieser Explosion? Thank you, USA, ne?
5: Thank you, USA. Und auch Victoria Nuland hat gesagt, viele sind froh, dass die Pipeline jetzt nur noch ein Haufen Schrott und Metall auf dem Meeresgrund ist. Das heißt, die Amerikaner haben immer ganz klar gemacht, wir wollen nicht, dass es eine enge wirtschaftliche Zusammenarbeit gibt zwischen Russland und Deutschland. Es gibt sogar ein Zitat von 2015, vielleicht kennen Sie das auch, ich habe es auch im Buch drin, da sagt George Friedman von Stratfor, das ist ein Geostratege, der sagt, die USA haben immer dagegen gekämpft, dass Deutschland und Russland eine enge Beziehung und eine enge Freundschaft eingehen, weil Russland hat sehr viele Rohstoffe, Öl und Gas, und Deutschland hat eine sehr starke oder hatte oder irgendwie dazwischen Wirtschaft, eine starke Wirtschaft, fleißig, gut ausgebildete Menschen. Und wenn man das zusammenbringt, dann werden natürlich die Russen reich und die Deutschen reich, und das ist aus amerikanischer Sicht keine gute Sache. Darum möchte man, dass die sich entweder gegenseitig umbringen, so gerade Krieg, oder dass sie zumindest keinen Handel mehr treiben, wie jetzt mit diesen Wirtschaftssanktionen. Mhm. Und das heißt, George Friedman hat das immer wieder, hat das offen gesagt, das ist amerikanische Strategie, aber da wäre es notwendig, dass in Deutschland, dass man das erkennt, dass nicht nur Russland der Feind ist, sondern dass auch Deutschland der Feind ist. Und dass man dann aus amerikanischer Sicht eigentlich die zwei Feinde aufeinanderhetzt, damit sie sich gegenseitig schwächen. Und das ist eigentlich ganz normale Geostrategie. Also das ist jetzt nichts Spezielles. Reagan hat das mit Iran und Irak auch gemacht. Ja, er hat auch beide Seiten unterstützt und dann hat es sich geschwächt. Aber es ist wie, in Deutschland ist wie verboten, das zu sagen und George Friedman zu zitieren und so.
4: Also, ja, das ist sogar noch älter als George Friedman, Zitat. Also es haben ja schon viele vorgesagt, wir müssen verhindern, dass die deutsche Technologie mit den russischen Rohstoffen, dass die beiden zusammen fusionieren quasi, ja. Genau. Weil das wäre eine große Macht. Jetzt haben wir die EU, ja, und auch die EU ist ja auf Kurs gegen Russland, um nochmal darauf zurückzukommen. Ja. Und die Außenbeauftragte, also Diplomatie wurde auch irgendwie umgeschrieben, die Außenbeauftragte Kaja Kallas, die will ja Russland besiegen, vielleicht sogar noch zerstückeln, hat sie sogar gesagt. Hm. Und ich frage mich, will denn die EU tatsächlich Krieg mit Russland? Oder wie kann man diese Antidiplomatie, diese verbale Eskalation noch anders erklären?
5: Also die EU hat ja 27 Mitgliedstaaten. Ich bin hier in der Schweiz, wir sind nicht in der EU und ich bin froh. Ich bin froh, dass wir nicht in der EU sind.
4: Im Glücklichen.
5: Ja, und wir sind auch nicht in der NATO. Also ich bin auch froh, dass wir nicht in der NATO sind. Aber ich beobachte natürlich, dass die EU 27 sich wirklich sehr, sehr kriegerisch verhält. Also da ist Kaja Kallas ein Beispiel. Sie hat eigentlich sehr viel Kriegsrhetorik. Es ist in keiner Weise, ist sie eine Förderin des Friedens, weil die EU oder die europäische Zusammenarbeit, die finde ich eigentlich etwas Gutes, weil nach dem Zweiten Weltkrieg war es wichtig, da zwischen Deutschland und Frankreich, dass da eine Zusammenarbeit entsteht, dass da ein Frieden entsteht, dass da ein Vertrauen entsteht, über den Rhein sozusagen, oder? Ich bin ja hier in Basel, also ich weiß sehr genau, Deutschland, Frankreich, Schweiz, das trifft sich in Basel. Und ich weiß sehr wohl, dass im Ersten Weltkrieg und im Zweiten Weltkrieg sehr viel Blut geflossen ist zwischen Frankreich und Deutschland. Dann bin ich ja auch ein Freund, ja, der europäischen Zusammenarbeit. Und ich habe früher gedacht, ja, ist doch eine gute Idee. Man treibt Handel, man schafft die Zölle ab. Einer kann in diesem Land eine Ausbildung machen, darf dann aber auch in einem anderen Land sein. Oder ich persönlich habe in Basel studiert, habe Geschichte studiert an der Universität Basel, und dann gab es das sogenannte Erasmus-Programm, und dann konnte ich also ein Semester an der Universität Amsterdam studieren, das war gefördert. Da hat man gesagt, ist doch gut, wenn die Studenten mal ein Auslandssemester machen. Dann haben sie, das war toll in Amsterdam, oder? Da habe ich die Kolonialgeschichte von Holland, die hatten ja Indonesien als Kolonie und so weiter. Da habe ich mir das alles ein bisschen genauer angeschaut, habe viel gelernt, habe viel profitiert. Kurzum, ich bin ein Freund, dass man sagt, die Europäer sollen untereinander sich austauschen und zusammenarbeiten und alte Feindbilder weglegen. Aber, und jetzt kommt das große Aber, und darum bin ich froh, sind wir nicht in der Europäischen Union. Die EU unter Ursula von der Leyen und auch Kaya Kallas, die haben eine rabiate Feindrhetorik und ja, man muss sagen, Hass gegenüber Russland an den Tag gelegt, dass nach allen Prinzipien der gewaltfreien Kommunikation von Marshall Rosenberg, oder? Der hat ja mal gesagt, wie funktioniert gewaltfreie Kommunikation? Man muss zuerst mal herausfinden, was ist die Position des Gegenübers. Dann muss man sich in die Schuhe des anderen versetzen, so in seiner Haut mal umhergehen, in seinen Mokassins mal 100 Kilometer laufen. Da gibt es ja ganz viele Bilder und das wird ja explizit gesagt, das machen wir nicht. Also die EU ist im Moment kein Friedensprojekt. Und Leute, die sich kritisch äußern, wie Jacques Beau, das ist ja ein Schweizer, den ich sehr schätze, ich kenne ihn.
4: Der war auch schon hier im Podcast, ja.
5: Ah, schön, dass Sie mir eine Plattform gegeben haben. Wir haben uns getroffen, da war er noch nicht auf dieser EU-Sanktionsliste. Aber viele Leute wissen das nicht. Die EU-Sanktionsliste bedeutet für Jacques Beau, dass er jetzt in Brüssel ist, weil sein letzter Job war bei der NATO. Und jetzt kann er nicht von Belgien in die Schweiz reisen. Er darf nicht über die Grenzen gehen. Und die haben auch sein Bankkonto eingefroren. Dann haben sie es wieder freigegeben, wieder eingefroren. Und da muss ich sagen, was ist das für eine Europäische Union, die den Leuten verbietet, über die Grenzen zu gehen und Bankkonten einfriert? Oder da können wir dann nicht mehr das große Lied von wir sind die liberale Demokratie singen, sondern da haben wir selber autoritative Probleme, Probleme mit Einschränkung der Meinungsfreiheit, RT Deutsch und Sputnik sind ja verboten in der Europäischen Union, in der Schweiz bei uns ist es nicht verboten. Und das verstehe ich auch nicht. Wie kann man Medienmarken verbieten und gleichzeitig sagen, wir machen keine Zensur? Und natürlich ist das Zensur. Also ja, Sie sehen, von Kaya Kallas halte ich gar nichts und von Ursula von der Leyen noch viel weniger.
4: Ja, ich glaube, da sind Sie gar nicht alleine. Und in Deutschland und in der EU, aber vor allem auch in Deutschland, wird ja zur Kriegstüchtigkeit aufgerufen. Ja, also Boris Pistorius, der Verteidigungsminister, sagt, wir müssen kriegstüchtig werden. Dann wird immer gesagt, die Russen greifen uns an 2029, 2030, vielleicht schon nächstes Frühjahr. Also es wird immer diese Angstmache gemacht. Und viele Leute lassen sich dann schon mitreißen und irgendwie machen Sie sich nicht klar, welche Konsequenzen ein Krieg mit Russland für Deutschland hätte. Sie haben auch ein Kapitel in Ihrem Buch darüber geschrieben. Welche Konsequenzen hat das dann für die Deutschen?
5: Also ich möchte einfach alle im deutschsprachigen Raum daran erinnern, dass diese Losung nie wieder Krieg, die ist richtig. Und da soll man sich einfach auch nicht kirre machen lassen oder verwirren lassen von einem Pistorius. Der Pistorius, der ist einige Jahre lang, ist er halt dann der Verteidigungsminister. Aber dann ist er auch wieder weg. Und dann stirbt er wie jeder Politiker und auch jeder normale Bürger, oder? Dann ist das Leben wieder vorbei. Und wir machen uns da manchmal einfach einen zu großen Eindruck. Ah, der Herr Verteidigungsminister, ah, der Herr Bundeskanzler oder der Herr, die Frau Außenministerin.
4: Ja, die Medien machen ja mit. Also sagen wir mal so, es ist ja so ein Zusammenspiel von Politik und Medien, die diese Angst und Hetze betreiben.
5: Leider. Und das ist eigentlich jetzt die Übung für die Menschen, dass sie sagen, okay, ich sehe, dass Pistorius sagt, man soll kriegstüchtig werden. Und dann sollten sich aber die Menschen in der Friedensbewegung und das sind eigentlich viele Menschen, die keine Kriege wollen. Und die keine Kriege wollen, die zähle ich zur Friedensbewegung. Mhm. Die sollen sich sagen, Moment, hatten wir das nicht schon mal, oder? Dieser Aufruf, oder? Wollen wir wieder friedenstüchtig müssen wir werden. Friedenstüchtig. Er hat es genau falsch gesagt. Das heißt, es ist nicht nur Kaya Kallas, von der ich nichts halte, oder Bundeskanzler Merz oder Bundeskanzler Scholz, von denen ich auch nichts halte. Es ist auch Pistorius, von dem halte ich auch nichts. Das heißt, tut mir leid, dass ich so kritisch sein muss.
4: Oh Gott.
5: aber die Leute sind wirklich keine guten Anführer. Das Nein. muss man einfach erkennen.
4: Aber und welche Konsequenzen hätte es für Deutschland? Also, weil Deutschland ja nun mittendrin im Fadenkreuz eigentlich steht, der Russen.
5: Also man muss eigentlich den Iran-Krieg anschauen. Ich habe ja auch im Buch ein Kapitel über den Iran. Und am 28. Februar 2026 hat ja Israel und die USA unter Netanyahu und Trump haben den Iran überfallen. Das ist eindeutig illegal, Verstoß gegen das UNO-Gewaltverbot. Merz hat es trotzdem gelobt und gesagt, ja, ist jetzt nicht der Moment, unsere Verbündeten zu kritisieren. Und dann hat der Iran ja mit Drohnen und Raketen die amerikanischen Militärstützpunkte in den umliegenden Ländern ausgelöscht. Also das muss man sich mal klar sein. Die Militärstützpunkte in Saudi-Arabien, zum Beispiel die Prinz Sultan Airbase, wurde vom Iran angegriffen. Und das sind sowohl Raketen wie auch Drohnen. Dann auch im Irak oder in Kuwait oder in Bahrain oder auch die Al Udeid Military Base in Katar. Ich war mal in Katar und habe mir das auch alles angeschaut. Ich habe mir auch die Al Jazeera dort angeschaut. Dort gibt es dann weiter unten die Emirate. Und wenn man das aus deutscher Sicht anschaut, dann sieht man ja, okay, dann ist es heute also möglich, dass man nicht, die Iraner sind ja nicht mit den Panzern darüber gefahren oder mit dem Schiff über den Persischen Golf, sondern das sind Drohnenschwärme und Raketenschwärme. Und das würde für Deutschland bedeuten, dass Russland mit Drohnenschwärmen und Raketenschwärmen eine Drohnenfabrik, wo Drohnen hergestellt werden, in Deutschland zerstört oder amerikanische Militärstützpunkte zerstört und so weiter. Und so weit denkt man gar nicht in Deutschland. Man sagt, das kann nicht passieren, es wird nicht passieren und darum müssen wir uns auch nicht damit befassen. Und das ist ja eigentlich sehr kurzsichtig, weil man sieht ja im Iran, dass diese Länder sich jetzt nicht einfach verprügeln lassen und nicht zurückschlagen, sondern mit diesen Ländern meine ich die BRICS-Staaten, also Brasilien, Russland, Indien, China und Südafrika. Und das sind 5, die haben sich zusammengeschlossen. Ich habe das im Buch dargelegt. Aber darüber hinaus haben wir auch noch Indonesien, Ägypten, Iran und Äthiopien und die Emirate, die jetzt sind es 10. Okay, das sind 10 BRICS-Staaten. Also der Iran zusammengefasst, ich weiß nicht, jetzt ohne Landkarte vielleicht für die Leute anstrengend, aber der Iran und Russland und China, die sind zusammen in den BRICS-Staaten. Und die BRICS-Staaten, das möchte ich den Menschen in Deutschland sagen, die lassen sich jetzt nicht verprügeln. Okay, das ist jetzt vorbei, die lassen sich nicht mehr verprügeln. Und die Chinesen haben dann Satelliten, zum Beispiel, das ist dieses Baidu-System. Und Al Jazeera hat berichtet, dass die Iraner das Baidu-Satellitensystem genutzt haben. Natürlich, die Chinesen haben es nicht bestätigt und die Iraner haben es auch nicht bestätigt, aber ich glaube, Al Jazeera hat das richtig berichtet, weil sie wollen nicht das amerikanische GPS, das ist das Global Positioning System, nutzen, weil sie sagen, das können die Amerikaner abschalten. Und das Gleiche kann natürlich auch Russland. Also Russland hat die Raketen, Russland hat die Satelliten, sie haben die Zusammenarbeit mit China und sie haben die Drohnen. Sie können Deutschland schaden, wenn sie wollen. Okay? Bis jetzt haben sie es nicht gemacht. Ja? Und das, was die Amerikaner gemacht haben, ist, sie sind zum Beispiel in Wiesbaden, gibt es eine amerikanische Militärbasis, und dort haben sie die Task Force Dragon gebildet. Das ist eine Einheit aus ukrainischen und amerikanischen Soldaten. Und die haben dann den Soldaten in der Ukraine die Satelliteninformationen gegeben. Also das ist GPS, Global Positioning System, was wir brauchen, wenn wir irgendwie ein Restaurant suchen oder als zivile Nutzer oder wenn wir nicht mehr wissen, wo irgendwie Kino so und so ist. Aber und diese Raketen wurden dann nach Russland reingeschossen. Das sind ATACMS-Raketen. Und dann auch Drohnenangriffe von der CIA. Das heißt, das sind Dinge, Frau Preradovic, die waren doch im Kalten Krieg undenkbar, völlig undenkbar, dass die Amerikaner in Deutschland in Militärbasen Raketen und Drohnenangriffe, gut, Drohnen gab es im Kalten Krieg nicht, aber einfach Angriffe auf die Sowjetunion, war undenkbar. Wir hätten gedacht, da seid ihr verrückt, das wird ja zum Atomkrieg führen, tut das bitte nicht. Wirft keine Steine auf den schlafenden russischen Bär, der da in seiner Höhle liegt.
4: Aber im Gegensatz zu heute haben die damals auch noch miteinander geredet. Fast wöchentlich gab es ja Konsultationen, man wurde hin und her geflogen, also zum Mittagessen mit einem hohen russischen General oder ja, das war normal. Da hat man schon gewusst, was die andere Seite denkt. Und das will man heute nicht mehr. Das ist eigentlich nicht zu verstehen. Aber Sie haben BRICS schon angesprochen. Das ist ja auch ein hochinteressantes Thema, weil Sie ja, da stehen die Staaten ja inzwischen Schlange. Der sogenannte globale Süden, der sich ja von den USA immer mehr abwendet. Ne? Nun sind viele dieser Staaten ja auch wirtschaftlich stärker geworden und wollen in BRICS, ja. Und welche Rolle spielt BRICS eigentlich heute? Weil bei uns hört man ja relativ wenig davon.
5: Die BRICS-Staaten werden eigentlich immer noch belächelt, oder? So im Sinn von, das sind die unterentwickelten Länder. Aber das ist einfach so nicht korrekt, oder? Man hat, wenn ich so sagen darf, im Moment eine Phase von 500 Jahren europäischer Imperialismus-Tradition, die zu Ende geht. 500 Jahre, sage ich, weil ab Kolumbus oder 1492 haben ja die Europäer Nordamerika erobert. Darum spricht man dort heute Englisch. Das ist ja keine Sprache der Ureinwohner, sondern die Ureinwohner wurden einfach getötet. Und auch Französisch. Und die Freiheitsstatue ist ja dann ein Geschenk von Frankreich. Und dann eben Südamerika mit Spanisch und Portugiesisch, wieder die europäischen Sprachen. Australien, Neuseeland, wieder Englisch. Und in Afrika eben zum Teil Französisch, zum Teil Englisch, dann auch Deutsch und Holländisch. Aber diese Idee, dass Europa und dann danach die USA, dass der Westen, ja, man kann sagen, die 32 NATO-Mitgliedstaaten, das ist der Westen. Dass der Westen erstens technisch, zweitens militärisch, drittens kulturell und viertens moralisch überlegen ist, oder? Diese Geschichte zerbricht. Und das ist eigentlich jetzt das, was die BRICS-Staaten sehen, weil moralisch, nehmen wir mal moralisch, die Menschen in Südafrika verstehen nicht, dass Deutschland Waffen an Netanyahu liefert und Netanyahu ein Genozid im Gazastreifen macht. Also im Buch habe ich ein Kapitel Genozid in Gaza. Und da nehme ich ein bisschen auch diese Perspektive auf, dass viele sich fragen, also was ist eigentlich mit euch los? Ihr macht hier einen auf, wir sind für das Völkerrecht oder wir sind für die Menschenrechte. Aber wenn Israel einen Genozid durchführt, dann geht das in Ordnung. Also was seid ihr denn für verlogene? Also jetzt immer gegenüber der politischen Elite, schon auch gegenüber den Medien ein bisschen. Aber was ich sagen kann, ist, die schauen ganz anders auf die Konflikte. Oder dann in Brasilien, Lula da Silva, also Brasilien gehört auch zu den BRICS. Das ist das B steht für Brasilien, R steht für Russland, I für Indien, C für China und S für Südafrika. Aber das C ist natürlich die führende Macht unter den BRICS. Ja. Also das C, das ist China, das ist der absolute Motor wirtschaftlich, Innovation, Kapitalflüsse und so. Es ist ein bisschen weiter hinten im Wort, aber es ist das C, das bei BRICS wichtig ist.
4: Im Grunde ist China die USA von BRICS, ne?
5: Genau, ja. Mhm. So wie die USA das NATO-Militärbündnis anführen, führt China das BRICS-Bündnis an. Aber jetzt noch wichtig, Frau Preradovic, das BRICS-Bündnis ist kein Militärbündnis, ist eigentlich ein Wirtschaftsbündnis. Aber die sagen sich natürlich alle, und das habe ich ja im Buch auch dargelegt, die NATO-Staaten haben den Russen Milliarden geklaut. Also wirklich geklaut. Das war russisches Geld, das außerhalb von Russland gelagert war.
4: 300 Milliarden, glaube ich, ne?
5: Sie sagen es richtig.
4: Und das Zentralbankgeld, russisches Zentralbankgeld, genau. Ja, in Dollar und Euro.
5: Ja, also das ist wirklich...
4: Vertrauensbildung ist anders.
5: Ja, und vor allem hier in der Schweiz frage ich mich, ja hallo, warum gibt es da keinen Aufschrei? Weil irgendwie das Privateigentum eines Bürgers, oder dass das geschützt ist, oder das Privateigentum eines Staates, dass man da nicht reingeht und einen Banküberfall macht. Natürlich sind da keine Panzerknacker jetzt sozusagen wie im Comic reingelaufen. Aber es ist trotzdem so, dass die BRICS-Staaten, wenn Sie fragen, wie schaut denn die BRICS-Staaten auf die ganze Sache, dass die BRICS-Staaten das sehen, sie sehen den Genozid im Gazastreifen, dann sagen sie, moralisch müsst ihr uns gar nichts mehr sagen. Dann sehen sie den Angriffskrieg auf den Iran. Der Iran ist ja BRICS-Staat. Und dann sehen sie, dass Trump und Netanyahu, aber dann auch die Franzosen, die Deutschen und die Engländer, die sagen alle, ja, nee, das ist schon in Ordnung, oder? Dann sehen die BRICS-Staaten ja, Völkerrecht ist euch doch völlig egal. Ihr
4: Venezuela haben wir noch vergessen, ne?
5: Maduro wurde noch entführt. Ja, da sagt Merz nur, das sei schwierig einzuordnen. Ja gut, wenn man in der Nacht einen Präsidenten mit seiner Frau zusammen entführt, sei das schwierig einzuordnen. Wenn das schwierig einzuordnen ist, dann ist aber gar kein Kompass mehr da, oder? Und also zusammengefasst kann ich sagen, die BRICS-Staaten schauen mit einer großen Enttäuschung, das ist ja auch das Gespräch von Nechayev, dem russischen Botschafter in Deutschland, schauen mit einer großen Enttäuschung auf die NATO-Staaten, mitunter vermutlich auch mit Wut, ja. Und die schließen sich immer stärker zusammen. Und das ist ja die Hauptthese von meinem Buch. Ich sage, eigentlich haben die USA als Imperium, die USA sind das Imperium, das ist einfach die rücksichtsloste und brutalste Macht im Moment, oder? Das war früher das britische Imperium und so. Jetzt ist das, die USA sind das Imperium. Und die haben dann gerade in Kuba haben sie bombardiert, die CIA hat Fidel Castro versucht zu stürzen, die haben in Nicaragua interveniert, in Chile die Regierung gestürzt, im Iran die Regierung gestürzt, Libyen bombardiert, Afghanistan bombardiert, Syrien bombardiert, Laos, Kambodscha bombardiert, Vietnam bombardiert, in Indonesien die Regierung gestürzt, also und Nord Stream gesprengt. Und das ist ja gar nicht die ganze Liste, aber ich möchte nur sagen, die USA sind das Imperium. Mhm. Darum gehe ich von dem aus, das ist die erste Analyse im Buch. Und dann sollte, wenn ich jetzt so ganz normal geostrategisch nachdenke, dann schaut das Imperium, wer sind die Herausforderer? Und das ist China und Russland. Und was man nicht tun sollte, ist beide Gegner in eine Allianz treiben. Aber das genau ist Russland mit Deutschland. Da haben die USA gesagt, nein, das wäre eine gefährliche Allianz. Dann hat man diese Westbindung von Russland gekappt. Aber jetzt macht Russland die Ostbindung mit China und das ist noch das viel mächtigere Duo, wenn ich mal von einem Duo spreche. Und diese Art von geostrategischer Reflexion möchte ich mit meinem Buch im deutschen Sprachraum anregen, weil ich möchte sagen, das ist eigentlich auch dumm von den USA, was sie da gemacht haben. Sie haben eigentlich eine Allianz von Putin und Xi Jinping gefestigt.
4: Klassisches Eigentor.
5: Klassisches Eigentor, ja. Aber BRICS, wirklich ein Eigentor.
4: Ja. BRICS will sich ja auch im Grunde von der Weltwährung Dollar lösen. Ja? Ja. Das ist ja auch nicht gut für die USA, denen es ja auch wirtschaftlich nicht besonders gut geht. Rekordschulden, also so viel Schulden hatten die, glaube ich, noch nie. Ich glaube, die Zinsen übertreffen die Militärausgaben. Also die Zinsen für die Rekordschulden, irgend sowas war es ja. Kann das denn gelingen? Sind die BRICS-Staaten schon groß genug, mächtig genug? Haben sie genug Mitglieder, um quasi am Dollar vorbei Wirtschaft zu treiben?
5: Also das wird gelingen. Es ist jetzt einfach nicht sicher, wann. Oder? Mhm. Das wissen wir jetzt noch nicht genau. Aber Sie sagen sehr richtig, dass die Amerikaner ja große Meister sind im Schuldenmachen. Mhm. Und es ist also nicht nur Friedrich Merz, der da die Schuldenbremse ausgehebelt hat und die Bevölkerung angelogen hat, sondern ich habe ein Kapitel im Buch, ist eben über die USA und da beschreibe ich das mit diesen Schulden ein bisschen genauer. Und dann sage ich, dass eigentlich von 1944, das ist das Jahr, bevor der Zweite Weltkrieg endet, da ist eigentlich das System von Bretton Woods und das gilt bis zum Nixon-Schock 1973. Und da ist der Dollar fix ans Gold gebunden. Das bedeutet, die Amerikaner müssen Gold halten, wenn sie Dollar drucken. Sie dürfen nicht mehr Dollar drucken, als sie Gold haben. Das ist eine goldgedeckte Währung und alle anderen Währungen sind fix an den Dollar gekoppelt. Das fand ich ein sehr, sehr gutes System. Leider habe ich damals noch nicht gelebt. Ich bin erst sozusagen, ich bin 72 auf die Welt gekommen und 73 war der Nixon-Schock. Das heißt, die ganze Zeit, wo ich gelebt habe, konnten die Amerikaner einfach Geld drucken, so viel sie wollen. Und das erkläre ich im Buch so, dass ich hoffe, dass es auch jemand versteht, der jetzt nicht Wirtschaftsgeschichte studiert hat. Aber das ist auch nicht so schwierig zu verstehen. Man kann sich so vorstellen, die Golddeckung hat verhindert, dass die Druckmaschine einfach endlos lief. Und das ist die Idee. Und dann haben die Franzosen unter de Gaulle haben dann gesagt, ja, dann tauschen wir jetzt mal unsere Dollars um. Und dann haben die Schiffsladungen von Gold abgezogen in den USA. Die haben ihnen das Papier gebracht und haben Gold zurückgeholt. Und dann hat Nixon gesagt irgendwann, das ist nicht gut. Am Schluss haben wir gar kein Gold mehr in den USA. Und dann hat er so eine Fernsehansprache gemacht und hat gesagt, man werde, und das finde ich lustig, diese Zitate in der Geschichte, man werde die Umtauschbarkeit des Dollars in Gold und jetzt Achtung, vorübergehend aussetzen. Es ist nie mehr passiert. Jetzt konnte man, man kann heute nicht mehr den Dollar in Gold umtauschen, ist nie mehr zurückgekommen. Und wenn Sie die Verschuldung ansprechen, muss man sich mal klar machen, also nach Nixon, da hatte ja dann Watergate-Einbruch und viele Verbrechen, dann kam Ford, dann kam Carter und nach Carter kam Ronald Reagan. Da können sich, einige können sich vielleicht noch an Ronald Reagan erinnern. Ford und Carter sind schon fast ein bisschen in die Vergessenheit.
6: An die erinnere ich mich sogar.
5: Also, sie sind gut, aber sie sind hochgebildet, sie wissen das alles.
6: Nein, ich erinnere mich, ich wollte auf mein Alter anspielen.
5: Ja, so. Ja, nicht, ich erinnere mich ja auch. Ich sage einfach, das war noch eine Zeit, wo man sagt, okay, Raketen auf Sowjetunion geht auf keinen Fall. Mhm. Und das war die Zeit, als Reagan hat sich ja danach mit Gorbatschow getroffen, weil sie haben das ja angesprochen, im Kalten Krieg hat man noch zusammen gesprochen. Aber bei den Schulden ist sehr interessant, da hat Ronald Reagan gesagt, wir haben jetzt das erste Mal, das war 1981, 1 Billion Schulden. Und wissen Sie, 1 Billion, das ist bei Menschen so, dass wir die Zahl hören und nur weil wir die Zahl hören, denken wir, ah, jetzt haben wir es begriffen. Aber wir können die Zahl überhaupt nicht erfassen, weil 1 Million hat 6 Null. Das haben die meisten Leute nicht auf dem Bankkontoauszug. Aber mit 1 Million hat man vielleicht noch einen Bezug, wenn man Häuser kauft oder so. Das ist noch so eine Zahl, die es noch gibt. Und dann das nächste ist ja die Milliarde mit 9 Null. Und die Billion, das sind dann schon 12 Nullen. Das ist absolut, mit dem haben Sie und ich überhaupt keinen Kontakt mit dieser Zahl. Und auch alle Menschen, die uns zuhören, haben noch nie 1 Billion eingenommen oder ausgegeben. Das heißt, diese Zahl ist verrückt. Aber das war 1981. Und dann nehmen wir zum Beispiel Bush Junior, der kam 2001 an die Macht. Und der hatte 8 Jahre, also der hat von 2001 dann bis 2008 gedient mit Terroranschlägen vom 11. September, wo ich ja nicht glaube, dass die uns die Wahrheit gesagt haben, aber Klammer geschlossen. Und der hat die Schulden von 5 Billionen auf 10 Billionen verdoppelt.
6: Hat ja viel Krieg geführt. Ja.
5: Viel Krieg geführt, Schulden verdoppelt. Mhm. Dann kommt Obama, der hat auch 8 Jahre, ein Präsident in den USA darf 4 Jahre, dann muss er in die Wiederwahl, dann darf er nochmal 4 Jahre und dann kann er gehen. Und der Obama hat auch 8 Jahre gedient und der hat dann von 10 auf 20 Billionen verdoppelt. Und Trump hat es jetzt auf 40 Billionen erhöht. Also wir sind bei 40 Billionen. Und 1981 war es 1 Billion. Und natürlich, wie Sie richtig sagen, wenn die Schuld größer wird, wird natürlich...

0: zu kontrollieren. Die Amerikaner wollen Geld machen und Geld kontrollieren, üblicherweise, mit ihren Bestrebungen. Die Europäer treten ganz offenkundig an, um das Verhalten, um die Menschen, um die Freiheit zu kontrollieren mit diesen Coins. Das sind natürlich Nuancen, man kann immer noch argumentieren, nimmt sich ja nichts. Klar, alle diese Dinger sind staatlich abhängige, gar keine Frage. Das sehe ich auch ganz klar, aber man sieht eben auch an diesem Thema Choose Your Empire. Ne? Du kannst also natürlich die Technik im Ganzen verfluchen. Sie wird dann kommen, sie wird genutzt werden und man kann sich eben entscheiden, welche man noch relativ besser findet als die andere. Ja, aber das.
1: Also, wir haben ja auch über den Kospi gesprochen und da siehst du ganz klar, die Südkoreaner sind auch jetzt für die ganze Krypto-Landschaft im Moment sehr wichtig, weil sie extrem risikofreudig sind. Und wir sehen ja, was aus Amerika kommt. Diese Prediction Markets, also die ganzen Vorhersagemärkte und alles, was so an Hebelwirkungen und sowas ist, will Donald Trump nach Amerika ziehen. Wie du immer so schön sagst, the whole world is a casino, I don't like it, aber ich verdiene daran. Ja. Und die Amerikaner sagen eben, naja, wenn du hart arbeitest und wenn du smart bist und wenn du uns folgst, nämlich so Nancy Pelosi-Tracker, wenn du die gleichen Aktien kaufst und uns hilfst, die hochzupushen, dann kannst du auch ein paar Krümel vom Topf haben. Und da sind die Amerikaner eben ganz anders. Die Europäer und gerade die EU sind auf die totale Verarmung aus. Ja. Und du siehst, die von der Leyen, ich möchte die Zahlungsströme in ihrem Konto beziehungsweise in den Offshore-Konten oder Offshore-Kreditkarten, die würde ich gerne mal sehen. Aber das sind die einzigen, die nicht offengelegt werden. Und von daher soll jetzt jeder auch so weit kontrolliert werden, wer dieses Interview mit dem Genossen Wildberger, unserem digitalen Minister, gesehen hat, was jetzt alles in diese ID-Wallet soll, da stellen sich dir die Nackenhaare. Und es ist eben so, es geht Schritt für Schritt weiter. Du hast ja auch angesprochen, was Mike auch gepostet hatte, diese CRD6, dass jetzt die Insassen der EU im außereuropäischen oder außer EU-Land nicht mehr Bankkonten eröffnen können. Das war mit dem 11. Juli vorbei. Und wir waren da auch schon sehr früh, eben Liechtenstein oder Schweiz vorzuschlagen, weil das ist jetzt ab 11. Juli eben nicht mehr erlaubt. Beziehungsweise doch, du darfst ein Konto eröffnen. Ja. Die EU weist nur die Banken an, dass sie dir keins geben sollen. Ja. Also offiziell kann natürlich die Rede sein, du hast doch die Freiheit, geh doch zur UBS in Zürich.
0: Genau. Und die macht es ja freiwillig mit, so ist es. Genau. Ja. Aber natürlich, auch da gilt wieder, was ich ja jedem empfehle, um seine sogenannten GEZ-Gebühren nicht zu bezahlen. Es ist ja lächerlich einfach, dem zu entkommen, wenn man ehrlich ist. Es ist wieder Jammern auf hohem Niveau, das muss ich denjenigen sagen, die dann immer rumjammern, nicht jeder kann das, nicht alle sind so reich, nicht jeder schwimmt im Geld wie Paul und Hermann, darüber wird noch zu reden sein, über dieses Schwimmen, ich würde nämlich schrecklich gerne, aber ich darf auch nicht mal im Geldspeicher von Hermann regelmäßig schwimmen, aber ihr könnt alle beispielsweise einfach südlich des Rheins euch einen Tag anmelden, ihr geht in eine schweizerische Gemeinde, stellt fest, müsst euch einen Mietvertrag holen und sagt dann, ich bin jetzt hier, dann kriegt ihr erstmal eine provisorische Anmeldebescheinigung, damit könnt ihr sehr wohl euer Konto aufmachen, bei diversen Schweizer Banken. Ja, klar ist das lästig. Natürlich ist das mühsam. Man muss selber tätig werden, ins Auto einsteigen oder gar rüberfliegen. Das dauert alles und es gibt keine Anleitung und niemanden dann an die Hand. Ich weiß, ich predige natürlich hier wieder zum Kirchenschiff oder zum Kirchenchor, weil wer hier zuhört, der lacht darüber und sagt, habe ich längst gemacht, mein Lieber. Ja, Junge, bleib mal ruhig. Es ist aber ein Großteil eben dieser Menschen, die sagen, ja, eure Tipps dieser Art, das ist ja alles nicht, da gibt's keinen etablierten Weg, das kriege ich nicht per Klick und PayPal bezahlbar direkt im Netz, aber es geht noch. Also abmelden, weg ist es, so funktioniert das deutsche Recht. Ihr könnt euch zum Beispiel auch mit 5 Freunden zusammen anmelden irgendwo, dann zahlt nur einer GEZ-Gebühren und man hat erstmal den Anteil der Rundfunkgebühren minimiert. Das schlage ich regelmäßig vor und die Antworten, die ich dann bekomme, sind genauso, ja, aber das ist ja so ordnungswidrig, das darf man ja gar nicht machen. Da muss ich dann immer denken, ja Leute, dann, ja, wer bloß keine Ordnungswidrigkeit begehen will, der soll sich doch bitte gleich im Lager melden und die gestreiften Hosen anziehen. So ist es eben auch jetzt mit diesen Kontoeinrichtungen. Und wer dann jetzt nicht spätestens erkennt, dass man ihm sein Geld nehmen will, ja, weil jede Kontrolle darüber und dann sein Geld nimmt und weggeht, da sage ich ganz ehrlich, selber schuld. Tut mir leid, mir fehlt da auch erheblich das Mitleid mit denjenigen, die dann nur jammern. Ja.
1: Ja, ich glaube, es ist ja jetzt 6 Monate her, dass Lügenfritz erzählt hat, dass auf den deutschen Sparkonten diese 2,8 Billionen liegen, unnütz und ohne
0: irgendwelche
1: Wirkung.
0: Uschi auch gerade wieder.
1: Uschi kam jetzt mit den 10 Billionen.

0: Also die trägt es natürlich in die EU, hat das Ganze auch charmant auf Französisch gemacht. Ich hatte das gepostet. Allein wer diese Übersetzung liest, ja, ich will nicht zur Gewalt aufrufen, aber man könnte sie auch mal vom Redetisch wegnageln. Ja. Also
1: Igitt, ist wirklich unfassbar. Welche Wortwahl? Ich will sie
0: also, na, nicht da
1: wegnageln. Also ja, du in der Tat und tatsächlich ja Gewalt doch. Also natürlich nein. Zur Gewalt aufrufen bringt nichts. Ihr wisst, dass ich da aus Überzeugung nicht so aufrufe. Aber es ist der Punkt überschritten. Davon bin ich überzeugt, dass diese Bande ohne die Bereitschaft auch zur gewalttätigen Notwehr von ihren Podien und von ihren Hotelsuiten zu trennen ist, denn sie werden ja nicht aufgeben können. Was bleibt ihnen noch? Ja, sie üben jetzt die totale Kontrolle über das Kapital, über die verbleibenden Restwerte ihrer Insassen. Sie sagen klar an, dass der Krieg nun kommt mit Moskau. Ne? Da gibt es ja gar keine Alternative mehr. Der hybride Krieg läuft ja eh. Wir haben gar keinen Friedenszustand mehr. Und wir kartografieren ja hier oder arbeiten als Chronist jede Woche hier ab, was an Finanzmarktkontrollen und Einschränkungen immer weiter kommt. Und wer das alles nicht kommen sehen will, ja, da bleibt mir wirklich nur, ich meine es gut, wenn ich sage, dann ist man selbst schuld. Man muss eben auch handeln. Ein Blick auf die nackten Fakten hilft da auch immer mal wieder. In Deutschland, da wird beispielsweise der Tagesspiegel, den ich ja sehr schätze, also der auch im Fachkreis als Tagesstürmer bekanntes Berliner Regionalblatt, der berichtet, dass jetzt endlich trotz anhaltender Krisenjahre eine positive Wirkung auf die Binnenwirtschaft stattfindet, das ist kein Scherz, weil die Reallöhne in Deutschland um 1,5% gestiegen sind. Aktuelle Meldung, ja. Aktuelle Meldung des Statistischen Bundesamts. Ich weiß nicht, ob wir eine aktuelle Zahl haben, wie die Inflation real ist in Deutschland. Ich würde meinen, sie liegt satt über 1,5%.
0: Ja? Davon ist auszugehen. Dazu kommt aber auch jetzt noch den Almosen, den Lars Klingbeil leider nicht im Kabinett vertreten konnte, weil der Flieger wieder kaputt war aus Washington zurück oder von dem G20-Treffen in Louisville war das, glaube ich. Und auf jeden Fall wurde ja da wieder entlastet. Und wenn man genau hinschaut, weiß man, sie lügen uns die Tasche voll. Sie sind zwar davon praktisch überzeugt, dass das auch so ist, aber alle, die über 250.000 Euro verdienen, die müssen jetzt mal mitzahlen, dass sich die anderen da entlasten können. Und kein Wort vom Sparen. Es werden wieder Milliarden in die Ukraine getragen. Ja, der Kreislauf funktioniert weiter. Man kann es den Leuten erzählen. Die mit Tagesschau-Syndrom sind eh nicht mehr zu erreichen. Ja, aber die anderen ist eben so. Man darf sich da nicht mehr verständnisvoll abwenden und sagen, naja, da ist eigentlich nicht leicht nichts zu machen, sondern man muss ihnen ins Gesicht brüllen, ja?
1: Ja, oder zumindest, man muss jetzt nicht rumgehen und missionieren. Das habe ich ja völlig aufgegeben. Ich glaube, das bringt gar nichts. Man wird niemanden auf Realitäten hinweisen, die er partout halt nicht sehen möchte. Aber man muss eben ja auch nicht mitmachen. Nicht mitmachen, wenn die sich das schön quatschen. Ja, also nicht Lebenslügen bestätigen und sagen, dass ja, wird schon alles nicht so schlimm werden. Die Meldung, die der Art vom Tagesspiegel reißen nicht ab. Das Konsumklima in Deutschland, ihr hättet es wahrscheinlich auch beide nicht gedacht, das hält sich angeblich auf. Der NEM-Konsumklima-Index für September, der stieg auf minus 6.
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3: 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Der ukrainische Präsident Volodymyr Zelensky hat sich mit US-Präsident Donald Trump auf ein Treffen in New York verständigt. Das schrieb er nach einem Telefonat mit Trump Sonntagabend im Online-Dienst X. Ab Dienstag findet in New York die Generaldebatte der UN-Vollversammlung statt, bei der Reden sowohl von Trump als auch von Zelensky erwartet werden. Nach einem großen Drohnenangriff auf Moskau brennt wieder eine Ölraffinerie. Die Angriffe der Ukraine auf Moskau könnten allerdings ohne massive und direkte NATO-Beteiligung unmöglich Erfolg haben, meinen Beobachter. Friedensaktivisten schreiben und warnen, dass, Zitat, die Kriegstreiber um NATO-Funktionär Carsten Breuer wissen, dass Russland sich das nicht mehr gefallen lassen wird. Sie werden Russland immer weiter provozieren, bis auch Deutschland im Krieg ist. Der Neuköllner Linken-Politiker Bassem Said hat am Tag der Berliner Abgeordnetenhaus- und Bezirkswahlen gemeinsam mit dem propalästinensischen Aktivisten Mayed Abu Salama zu einer Wahl-Intifada aufgerufen. Said gehörte früher den Grünen an und saß noch vor 2 Jahren im Vorstand des Neuköllner Kreisverbandes. Inzwischen tritt er für die Linke mit dem Slogan »Für Neukölln, für Migration, für Palästina« an. 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
1: Und sagen, das ja, wird schon alles nicht so schlimm werden. Die Meldung, die der Art vom Tagesspiegel, reißen nicht ab. Das Konsumklima in Deutschland, ihr hättet es wahrscheinlich auch beide nicht gedacht, das hält sich angeblich auf. Der NIM-Konsumklima-Index für September, der stieg auf minus 26,6 Punkte von minus 29,4. Dies übertraf die Erwartung der Ökonomen. Also ich fasse nochmal zusammen. Da ist eine sehr negative Aussicht, leicht weniger negativ, und das übertrifft die Erwartung, und das ist dann wieder Grund für eine positive Vermeldung. Und die einzig reale Positivmeldung für ein Unternehmen finde ich diese Woche von Rheinmetall. Die investieren nämlich über 260 Millionen Euro in Nordhessen. Das heißt, die Waffenschmiede Nummer 1, vermutlich die auch für Drohnen und Hightech-Drohnen zuständig ist, wird mit dem Geld und den Zusagen der Bundesregierung offensichtlich einige Arbeitsplätze schaffen, damit ganz viele andere Arbeitsplätze zerstört werden können. So scheint es zu sein.
0: Ist das zufällig im Wahlkreis von Michael Roth?
1: Das wäre ein reiner Zufall.
0: Das ist gut, dass du das sagst, das schaue ich mir mal an. Das ist einer, machen wir weiter. Das ist ein rotes Tuch für mich. Also der Roth ist ein rotes Tuch. Ich habe sein Geschleime bei Heiko Maas miterlebt, wie er da gearbeitet hat, um ja endlich diesen Job im Auswärtigen Amt zu bekommen. Und dann ist er ja auch in Georgien und Kasachstan und irgendwo in den Ländern rum und hat die weitere Revolution angeheizt. Er bemitleidet sich permanent selbst. Aber es kann sein, dass er natürlich mit seinen SPD-Genossen jetzt für Nordhessen was Gutes tut. Da wird er auch wieder gewählt.
1: Ja gut, wer da wen wählt, ich bin da mittlerweile sehr, sehr skeptisch, was diese Wahlergebnisse oder was die Glaubhaftigkeit dieser Wahlergebnisse angeht. Wir haben da dieser Tage auch einen interessanten Bericht über eine angeblich 95-jährige demenzkranke Wählerin, deren Brief, ihren Wahlunterlagen nachweislich geschreddert wurden in ihrem Altenheim. Aber in ihrem Namen wurde bereits eine Stimmabgabe bei der Briefwahlstelle festgestellt. Also darüber dann mehr im nackten Niveau, sehr interessant. Das ist im Vorfeld der Sachsen-Anhalt-Wahl natürlich spannend. Aber bevor wir uns unbedingt den Kryptos zuwenden, ich habe es jetzt ein paar Mal angeteasert, was so die Einstellung der Menschen angeht, da haben wir ja dieser Tage auch ein Schlaglicht bekommen, mal wieder aus unserer Community, wo ich dachte, oh ja, purer Sozialismus, eigentlich aus, wenn man es mal positiv so nennen möchte, weil du ja aufgefordert wurdest, lieber Hermann, doch aus deinem satten Reichtum, der natürlich Inseln, Häuser, Frauen sowieso umfasst, endlich, du geiziger Typ, ja, Geld zur Verfügung zu stellen, damit Helden wie ich frei arbeiten können. Das fand ich lustig. Du hattest darüber Redebedarf und bitte, also lass es uns
0: besprechen. Ich fand es halt eine interessante Frage. Also es war so, Leute wie ich sollten doch dann praktisch einen Topf bilden, der es Menschen, die sich dann widersetzen, finanziell ermöglicht, sich zu widersetzen, und so auf diese Schiene. Und ich habe dann ein bisschen ausgeführt, also auf X kann man das lesen, habe gesagt, es kommt gar nicht in Frage, weil es ist ja immer die Frage, helfe ich 10, helfe ich 100, helfe ich 1000. Aber das ist natürlich vollkommen irrelevant im Sinne von, wer wehrt sich denn überhaupt? Und sobald dieses Pott-Gedenken losgeht, ist es natürlich ja der, der etwas hat. Und die Frage ist immer, wie viel? Also ich halte mich nicht für reich, ich halte mich für wohlhabend, weil ich nämlich zum Flughafen fahren kann und kann zu meinen Kindern fliegen. Und das ist etwas, was ich als wohlhabend bezeichne. Reich sind die Korrupten, die vom Staat abziehen, was hält. Aber in diesem Fall ist es eben so, dass ich da nochmal erklären konnte, wozu eigentlich die nackte Mark gebaut wurde. Nämlich, dass wir einen Topf haben und da nochmal herzlichen Dank an jeden, der von Tag 1 und bis zum heutigen Tag mitgemacht hat, da vielleicht ein paar nackte Mark gekauft hat. Wir haben ja auch teilweise was angeboten, wie zum Beispiel Blockzocker, was man mit Nackmark bezahlen kann. Aber das war ja unser ursprünglicher Gedanke. Wir haben also nicht nur Paul Brandenburg und sein Universum, sondern wir haben auch 6, 7 andere dazu. Und da war meine ursprüngliche Idee, vielleicht schaffen wir es ja auf 20 oder 25 freie Medien, die eben dann, wenn sie angefangen werden zu debanken, eine Rückfalloption haben, beziehungsweise eine Lifeline, die eben über Krypto, über unsere nackte Mark gesteuert werden kann. Und auch da muss man sagen, dass viele sich das angeschaut haben und haben dann gesagt, da bin ich nicht ganz sicher und Finanzamt hier und die Bedenken da. Aber wir haben diesen Topf, er läuft immer noch, ist im Preis ein bisschen nach unten gekommen, weil wir natürlich auch jetzt nicht mehr diese Werbung beziehungsweise dieses Angebot im Moment haben, aber da kommen wir wieder hin.
1: Weil Solana ja auch tierisch geschwächelt hat. Ich meine, wir leiden so mit Solana, oder?
0: Also. Genau, also wir haben es auf der Solana-Blockchain gemacht. Man kann es von Wallet zu Wallet innerhalb von Sekunden transferieren. Man kann es spenden. Die Spenden können dann sozusagen wieder zurück in Solana und in US-Dollar getauscht werden. Das ist ja eigentlich der Business Case, den wir dahinter haben. Und der ist noch lange nicht tot. Wir werden auf dem Freihafen da auch nochmal drüber sprechen. Aber an jeden Einzelnen, der da mitgemacht hat und NackMack auf seiner Wallet hat, meinen allerherzlichsten Dank. Also wir sind jetzt weit über ein Jahr, wir sind fast ein Vierteljahre und ich muss sagen, ich bin begeistert immer noch über die Fragen und auch wie Mike unseren Telegram-Kanal moderiert. Ich glaube, dass die Menschen, die da mitgemacht haben, enorm viel gelernt haben und das ist unser Anliegen.
1: Hast du natürlich nett übergeleitet von sozialistischen Zuckungen zu so einem kapitalistischen Modell, aber da bin ich mal der böse Kopf, bin ich ja eh am liebsten und sage, naja, es ist erstaunlich, dass wir halt selbst bei den vermeintlich auf Eigenverantwortung ausgerichteten Leuten solche Dinge haben. Also nichts gegen einen anständigen Kommunisten, den halte ich natürlich immer für im Kern verrückt, aber es gibt welche, die liebe ich ganz von Herzen und völlig ironiefrei, sind liebe Freunde, auch wenn ich sie vielleicht für partiell irre halte, aber so ist das halt im Leben, man muss ja nicht immer einer Meinung. Nur wer gleichzeitig Eigenverantwortung und dann das propagiert, ja, da frage ich mich immer, ob da wirklich noch überhaupt eine Tasse im Schrank steht, weil also diese Forderung an Dritte, man möge jemanden finanzieren, denke ich, Leute, genau das ist die Staatswirtschaft, die sie gerade basteln und ich würde natürlich schon sagen, also so ich mit Hermanns Leben sehe, selbstverständlich ist der aus vielerlei Perspektiven reich, das muss man gar nicht runterspielen, wenn man sich anguckt, wer natürlich reich ist, wenn man den Finanzmarkt kennt, also der davor von manchen Reichen verblasst ja jeder Wohlhabende zu einem armen Schlucker im Vergleich. Das ist immer alles schrecklich relativ, aber die Grundhaltung zu sagen, jemand anders soll ackern, um das Leben eines Dritten zu finanzieren, da bin ich immer komplett raus. Also nicht, dass ich mich nicht wahnsinnig freuen würde, lieber Hermann, wenn du mir einfach meine Rechnung alle abnehmen würdest, würde ich dich überhaupt nicht bremsen, ja, wenn das einer selbstständig macht, nur wie man die Haltung, meint eine sogenannte Idee zu haben, jemand könnte mich ja vollfinanzieren und ich schlage ihm das einfach mal vor. Also das ist eine Form von Dreistigkeit, wo ich da echt überrascht bin. Ich denke, sobald das passiert, sinkt die Qualität ins Bodenlose, denn wir haben ja dieses Modell. Das Modell ist real. Es heißt Staatsfunk, es heißt Bundesregierung, es heißt SPD, es heißt Grüne. Da überall ist das ja genau so. Und das Letzte, was ich wollen würde für freie Medien oder für ein Gegenlebensmodell wäre dieses Modell des sozialistischen Umverteilungsstaates. Ja. Immerhin war es ja.
0: Ich kann nur sagen, eine Sache noch, wer sich dafür interessiert, es gibt die beste Rede überhaupt, das ist John Galt von Ayn Rand aus ihrem Buch Der Streik. Und da kann ich nur sagen, auf YouTube mal suchen und sich diese Rede anhören. Wunderbar.
1: So, und jetzt hör auf auszurechnen, überweis jetzt bitte endlich dein Geld. Ich würde schlagen, Mai kriegt die Hälfte, die andere Hälfte nehme ich, ja. Und dann können wir mal schauen, ob wir einen Job für dich haben. So.
0: Wollt ihr kein Gold?
1: Ja, wollt doch. Geld? Nein, also das waren Reichtümer, das waren ist Assets. So Last Season, Assets. Ne? Red ich nicht mit Details raus. Ich sehe es hier auf meiner Wallet noch nicht. Bisher kam nichts an. Du spielst auf Zeit. Ja, jetzt her mit deiner Kohle. Ja, ihr Lieben, und nur um es nochmal offiziell dran zu hängen, tatsächlich ist die Förderung das, was auch Hermann leistet hier, ohne dass er irgendwelche Menschen, die Mittagsessenrechnung zahlt, natürlich eine Sache, die ganz direkt mit seinem finanziellen Wissen zu tun hat, die er sich bestimmt, das unterstelle ich jetzt einfach, sich nicht leisten könnte, wenn er da nicht die finanzielle Sicherheit hätte. Und nicht nur die nackte Mark und solche Arbeit geht darauf zurück, auch die Möglichkeit, Freihafen zu starten und die zu wissen, wie das finanzmechanisch funktioniert, all das sind ja enorme Leistung, bei denen ich mich auch bei der Gelegenheit noch einmal sehr herzlich bei dir bedanken möchte, Hermann, für deine Zeit, die du da reinbutterst und auch dein Geld, was nämlich immer auch damit verbunden ist, auch wenn du mir bis zu diesem Augenblick noch nichts überwiesen hast, sehe ich auf meiner Wallet. Man muss es mit Humor nehmen, wenn solche Nachrichten kommen und darf sich nicht allzu sehr zu Herzen nehmen, aber Solana und nackte Mark ist natürlich ein Stichwort, das ich durchaus mit Ernst betrachte und auch mit etwas Frustration, dass wir so mitgelitten haben. Momentan sieht es ja auch da wieder etwas besser aus. Bitcoin scheint sich langsam zu erholen. Wir rätseln alle noch, wie lange das denn der Fall sein wird. Aber der Kryptomarkt im Ganzen, lieber Mike, atmet ja wieder etwas Hoffnung und etwas Silberstreif am Horizont. Und ich bin gespannt, was die Krypto-News diese Woche für uns haben.
7: Ja, der Markt, lieber Paul, startet den September leicht im Minus. Gesamtmarkt bei 2,6 Billionen Dollar minus etwa 2%. Bitcoin bei knapp 78.000 Dollar rund um die Nulllinie. Ethereum bei rund 2.400, etwa 1% minus. Solana bei knapp 101 Dollar, ungefähr 3% im Minus. Bitcoin-Dominanz bei rund 59%. Der Fear and Greed Index 65, klar in dem Bereich der Gier. Gesehen haben wir in dieser Woche auch schon Werte um 69 bis 71. Also wir sehen, das Sentiment kühlt leicht ab, bleibt aber bullisch. Die Woche davor, starke August-Rallye. Bitcoin bis über 81.000 plus rund 25% in dem Monat. Treiber waren die starken ETF-Zuflüsse und das Short-Covering. Danach kam ein hawkischer Jackson Hole-Auftritt von Fed-Chef Kevin Warsh. Höhere Zinsen stehen im Raum, die Wahrscheinlichkeit für Zinserhöhungen steigt im September. Und das hat eine weitere Rallye erstmal ein Stück weit abgeblasen. Das erwartete Clarity Act-Gesetz in den USA wurde erneut verschoben. Die Abstimmung kommt wohl, wenn sie denn kommt, Mitte September. Der Ausblick für den Kryptomarkt, der US-Arbeitsmarktbericht am heutigen Freitag, wird zeigen, ob es weitere Impulse gibt. Widerstand bei Bitcoin sehen wir um 80 bis 82.000 und dieses Niveau im September zu halten, wäre schon wünschenswert, denn der September ist saisonal eher schwach. Die Volatilität wird noch ein wenig hoch bleiben. Rücksetzer in den Bereich von 72.000, tief vielleicht 68.000 sind möglich, ohne das positive Bild einzutrüben und sind dann eher als Kaufmöglichkeit für Nachzügler anzusehen. Die große Investmentfirma Fidelity legt sich da schon weiter fest und sagt, der Bärenmarkt bei Bitcoin sei vorbei. Analyst Julian Timmer erklärt, der Kurs ist lange genug gefallen, deshalb könnte man das Tief jetzt als Boden bezeichnen. Laut dem Fidelity-Analysten hat der Preis dabei eine wichtige langfristige Unterstützung gehalten, ungefähr bei 60.000 Dollar. Zur Seite springt ihm ein Analyst von CryptoQuant, der deutet zusätzlich darauf hin, dass die Bitcoin-Zyklusdynamik auch auf ein mögliches Bärenmarktende hinweist. Ja, Solana haben wir schon gehört. Solana Governance Abstimmung haben wir gesehen. Bei der Blockchain Solana haben die Betreiber des Netzwerks abgestimmt. Ein Vorschlag ist durchgekommen. Es sollen künftig weniger neue Coins entstehen, gemintet werden. Die Menge der neu ausgegebenen Solana Münzen sinkt jetzt doppelt so schnell wie bisher. Bisher wurde die Ausgabe jedes Jahr um 15% reduziert, künftig sind es 30%. Dadurch erreicht Solana sein niedriges Langfristziel von 1,5% Inflation schon im Jahr 2029 statt erst wie geplant 2032. Ein weiterer Vorschlag ist gescheitert, dabei sollten mehr Gebühren dauerhaft aus dem Verkehr gezogen werden. Dafür gab es nicht genug Stimmen. Dann haben wir eine Meldung für die ewig gestrigen Nutzer der App 21 Bitcoin, 21 Bitcoin. Bei dem externen Dienstleister namens Kenny ist Ende August zu einem Datenleck gekommen. Kenny wurde für ein Feedbackboard genutzt und war mit dem Kundensupport verbunden. Über einen gestohlenen Zugangsschlüssel konnten Angreifer Daten aus dem Supportsystem auslesen. Ganz transparent und voller Stolz berichtet 21Bitcoin, die eigenen Systeme waren nicht betroffen, Bitcoin und Euro-Guthaben seien sicher. Betroffene Daten könnten allerdings sein Name, E-Mail, Telefonnummer, Geburtsdatum, Geräteangabe und teilweise der damals sichtbare Kontostand sowie das Thema der ersten Support-Nachricht. Die größte Gefahr ist jetzt für die Kunden natürlich das Phishing. Betrüger könnten mit diesen Daten täuschend echte Mails, SMS oder Anrufe im Namen von 21Bitcoin schicken. Solche Vorfälle zeigen grundsätzliches Problem vollständiger KYC-Apps. Wer Name, Geburtsdatum, Telefonnummer und Supportverlauf zentral speichert, schafft ein lohnendes Ziel. Selbst wenn das Gelddepot getrennt und sicher bleibt, reichen oft schon die wenigen persönlichen Daten, um Menschen gezielt zu täuschen. Je mehr Identitätsdaten eine App sammelt und an Dienstleister weitergibt, desto größer wird der Schaden, wenn irgendwo in der Kette etwas schief geht. Deshalb gilt, so wenig Daten wie nötig preisgeben und Vorsicht vor voll gehypten, voll KYC-Anbietern für staatlich getracktes Bitcoining. Insbesondere die, die von Shitfluencern ganz groß promotet werden. Wir haben einen Blick in die Sport- und Finanzwelt. Der englische Fußballclub Chelsea hat einen neuen Hauptsponsor. Da kommen wir an die Themen ran, der Stablecoins, die Hermann eben dargestellt hat. Auf der Vorderseite des Trikots steht ab sofort USDC. Dahinter steckt, wie unsere Hörer wissen, die US-Firma Circle. Sie gibt den digitalen Stablecoin USDC heraus. Steht so nicht Euro drauf, da steht USDC auf dem britischen Trikot. Das Logo kommt auf die Trikots der Männer, der Frauen und der Jugend. Zum ersten Mal zu sehen war es beim Heimspiel gegen Brighton. Es ist der erste große Trikot-Deal dieser Art in der Premier League und mit einer Kryptofirma. Die genaue Summe wurde nicht benannt. Wir haben ja hier im Podcast im August wiederholt positive makroökonomische Zahlen und Nachrichten zu Zirkel gepostet und die Aktie zeigte sich völlig unbeeindruckt. Pendelte seinerzeit jetzt über Wochen um 60, 65 US-Dollar. Nach der Meldung jetzt hat sie angezogen und bewegt sich um 90, 95 US-Dollar. Zum Schluss Pablo Hernández de Cos, der Chef der Bank für Internationalen Zahlungsausgleich, BIS, Bank for International Settlement, praktisch die Zentralbank der Zentralbanken, die Dachorganisation, hat Stablecoins kritisiert. De Cos sagte in Jackson Hole, digitale Dollar wie USDT oder USDC seien für normalen Zahlungsverkehr im großen Stil nicht glaubwürdig. Besser seien tokenisierte Bankeinlagen, also normales Bankgeld auf der Blockchain. Das hat sofort Paolo Arduino, der Chef von Tether, der Herausgeber von USDT, auf den Plan gerufen. Er sagt, ein guter Stablecoin sei zu 100% mit flüssigen Mitteln gedeckt, zum Beispiel mit Staatsanleihen. Bei einer normalen Bankeinlage sei oft nur ein kleiner Teil der Deckung sofort verfügbar, der Rest wird weiterverliehen. Arduino warnt, die Bankenwelt habe Angst, dass Sparer merken und ihr Geld lieber in vollgedeckte Stablecoins stecken. Das waren die Krypto-News.
1: Ja, lustig. Also McDonald's warnt vor Burger King und teilt mit, dass Burger King schlecht sei fürs Essen. McDonald's viel besser, weil der Burger schneller verfügbar sei und sicherer. Habe ich das ungefähr richtig verstanden, Mike?
7: Ja, so ungefähr. Ja.
1: Das ist herrlich.
7: Also zusätzlich sagt dann McDonald's auch noch, dass in der Burgerschachtel beim Burger King eigentlich gar nichts drin ist.
1: Ah
7: also,
1: ja, verstehe. Da, ja. Genau. Das ist kein innerer Wert des Burgers, ja. Ja, herrlich. Es zeigt aber, ich meine, da wo immer sich also Differenzen auftun zwischen großen Imperien, da besteht eine Chance für Nobodies wie uns und für den Retail-Rest, für den Staub, der da ganz unten rumrennt und irgendwie versucht zu überleben und sein Geld irgendwie beisammenzuhalten. Das spricht ja alles durchaus sehr für Stablecoins, muss man sagen, solange sie nicht EU-kontrolliert sind. Und ist eine Frage von Choose Your Empire. Ist natürlich auch ein weiterer Ausdruck dessen, was Tom Olivari genauer ja mal prägte und was ich ihm zumindest so abnehme, beziehungsweise ihm zustimme und du glaube ich auch, lieber Hermann, wir erleben die Tokenisierung von allem und tatsächlich die ja von US-Präsident Donald Trump angekündigte Umstellung der Welt-Cash-Bewegung oder der Weltfinanzbewegung hin zu Tokens. Also letztlich stets als relativ alternativlos nah, sich damit zu beschäftigen. Gibt dir dann im Nachhinein recht?
0: Also die Tokenisierung der Welt ist in vollem Gange. Ich gebe dir mal ein paar Zahlen. im Moment auch das, was wir bei Blockzocker machen, Aktien, die tokenisiert sind, da sind die Halter um 134% in einem Jahr gestiegen. Es gibt jetzt 1,9 Millionen Menschen, die Aktien auf der Blockchain halten. Und die Totalnummer der Halter ist gestiegen um plus 1360% innerhalb eines Jahres. Also Tokenisierung ist Name of the Game. Und leider hat Tom Oliver Regenauer da recht. Die Tokenisierung geht natürlich weiter. Mike hatte ja vor 2-3 Wochen auch über die Kühe in Brasilien berichtet, die tokenisiert werden. Und so wird das auch gehen. Und ich vermute leider, dass Tom auch recht hat, dass Kinder schon bei der Geburt im Grunde genommen zu einem Token gemacht werden. Man kann dann eben auch darauf spekulieren, ob sie im Sport gut sind und solche Sachen. Das ist alles
1: sehr, man kann sie handeln. Also man kann sie hervorragend handeln.
0: Genau,
1: was bei Leihmutterschaften toll ist. Kannst du jeden
0: Bürger handeln.
1: Genau. Dann hast du gleich die Rückgabemodalitäten für so ein Leihmutter-designtes Baby. Also wenn Jens Spahn dann meint, nee, seine Schulnoten reichen ihm nicht. Der hat sich ja ein Baby gekauft, bekanntermaßen. Dann können das ja über die Blockchain wieder rückabwickeln. Tolle neue Welt.
0: Ja. Ja, genau so ist es. Ich habe heute gelesen, dass er im Haushaltsausschuss wieder aufgetaucht ist. Also auch Jens hat mal 4 Wochen Mutterschaftsurlaub gemacht und ist dann jetzt wieder aufgetaucht. Jetzt kommt er im Haushalt, du siehst, die Korruption steht ihm nichts nach. Jetzt soll er auf einer Koksparty gewesen sein und gesagt, solche Bretter gezogen haben. Ich kenne das, diese Terminologie nicht, aber er soll Bretter gezogen haben. Ich möchte nur das wiederholen. Ich kenne mich da zu wenig aus und bin auch an ihm nicht interessiert. Allerdings im Haushaltsausschuss ist er auch mit wieder verantwortlich, wie viele Zilliarden die Bundesrepublik Deutschland durch ihren Haushalt jagt und ausgibt. Also von daher,
1: ja, Bretter gezogen kannte ich auch noch nicht, ehrlich gesagt. Nicht, dass mir diese Terminologie vollkommen, also in der Partyszene habe ich durchaus gewisse Erfahrungen gemacht, so will ich das mal ausdrücken. Bretter ziehen kannte ich auch noch nicht. Wie ob und wie viele Bretter Jens Spahn zieht, war ja schon mal Gegenstand eines Gerichtsverfahrens, weil ja eine Publikation aus dem, sagen wir mal, etwas abgedrehten Sektor, mal betitelte sie Jens Spahn beim Koksen oder mit Jens Spahn gekokst oder irgendwas war mit Jens Spahn und Koks. Daraufhin wurde ein Strafurteil ausgeurteilt, dass das also nicht behauptet werden darf. Ist ja auch eine Tatsachenbehauptung oder wäre eine Tatsachenbehauptung, die des Beweises, eines Beweises zugänglich wäre und sein müsste. Und das einfach so zu behaupten, ist natürlich sportlich. Was klar da liegt, ist, dass Jens Spahn ein Massenmörder ist und bleibt, ohne jeden Scherz. Und dass er nach Rücktritt von seiner Fraktionsführerschaft nun alibimäßig gelegentlich nochmal auftaucht, um zu begründen, warum er weiter das Geld der Bürger zu kassiert, überrascht jetzt nicht so sehr. Aber was Tokenisierung angeht, letztlich ist das Fazit, um bei den Wirtschaftsdingen zu bleiben, wer auch immer, und es gibt immer wieder nach jeder Folge, kann man sich die Uhr nachstellen oder kann man drauf wetten, gibt es Kommentare unter der Sendung, wer Bitcoin gleichsetzt mit Gold, der hat sie wohl nicht alle. Ihr spinnt doch, das als hartes Asset zu bezeichnen. Und das finde ich immer lustig und frage mich, das richte ich jetzt direkt an diese Menschen, was deren Denkwelt da ist. Also offensichtlich scheint ja ein Bedarf zu sein, dass ein anderes Asset, dem ein langfristiger Wert gesagt wird, dass das physikalisch strukturell gleich ist mit Gold, was ich nicht ganz verstehe. Also die Akzeptanz von digitalen Tokens oder von diesen Digitalwährungen, man muss das ja nicht begrüßen, aber allein die zur Kenntnisnahme, dass dieses mathematische Konstrukt existiert und dass das im Ergebnis für die Anleger die gleiche Wirkung hat, das verstehe ich nicht, dass das so schwer fällt. Man kann ja im nächsten Satz dann gleich wieder feststellen, ich halte überhaupt gar nichts davon und nur das, was ich als stoffliches Ding in der Hand haben kann, das taugt für mich, das ist vollkommen unbenommen für jeden. Aber ich frage mich, woher diese emotionale Abneigung kommt gegen Kryptos. Ich weiß nicht, ob Mike, das ist ja dein Thema. Also was hast du das, du führst ja nun regelmäßig solche Gespräche. Steckt da irgendwas Tieferes dahinter? Ist das irgendeine Form von Persönlichkeitsstruktur?
7: Ja, da steckt vielfache was dahinter. Das ist nämlich die Angst vor Veränderung. Menschen mögen sich nicht verändern. Menschen mögen sich auch nur bedingt neuen Dingen widmen. Und ich sage gerne dazu, wir fahren ja heute auch nicht mehr mit der Landkarte auf dem Knie, wenn wir uns in ein neues Land begeben, sondern greifen wir auf ein Navigationsmittel zurück, ein Navigationsgerät zurück. Das sind die gleichen Ängste, die habe ich gesehen bei der Einführung der E-Mail, die habe ich gesehen bei der Einführung des Mobilfunks. Ja, wird nie sich durchsetzen. Keiner wird mit so einem Ding den ganzen Tag rumrennen. Wir sehen, wie die Entwicklung gegangen ist. Und ähnlich ist es auch bei der Entführung von Krypto. Die Akzeptanz wird immer größer, aber es gibt halt noch eine Reihe, die einfach sagen, ich habe keinen Bock, mich damit auseinanderzusetzen.
1: Also im Prinzip fürchterlich banal. Interessant ist immer, es gibt eine sehr schöne Arbeit, die mal in einem, ich glaube, im Annal of Psychiatry veröffentlicht wurde vor vielen Jahren. Ja, wisst ihr, kurze Quizfrage am Ende, wisst ihr, ab wann Menschen sich selbst als alt betrachten, im Schnitt, also wenn, ich weiß, ich bin uralt, ich mache mir nichts vor, ihr beide bildet euch ein, seid noch jung, aber ab wann so im Schnitt Menschen von sich selber sagen, sie sind jetzt alt? Ist gut untersucht.
7: Ja? Ich habe keine Ahnung, ich vermute, wenn sie in Rente gehen oder zum Pensionisten.
1: Nee, es ist über 80. Tatsächlich ist die Grenze recht klar zu ziehen, das ist irgendwie 81 oder 82, ist so die Grenze, wo dann Menschen der überwiegende Teil sich dann selber als alt betrachtet, aber es gibt noch eine zweite Grenze, die ja auch in diesem Kontext ermittelt wurde, ab wann Menschen aufhören, neue Entwicklungen als etwas anzunehmen, was automatisch anzunehmen, wie das Kinder eigentlich gewohnt sind, als etwas Neues zu lernen und aufzunehmen und anfangen abzuwehren, dass das minderwertig sei gegenüber dem, was sie schon wissen. Das ist eine andere Altersgrenze. Habt ihr da eine Schätzung, wann die ist? Alles gut belegt.
0: Das kann ich dir sagen, wenn du anfängst, täglich Tagesschau zu gucken.
1: Es ist Mitte 30. Tatsächlich ist Mitte 30 das Alter, bei dem die Menschen, wo dann früher alles besser war, und das haben wir noch nie so gebaut. Finde ich eigentlich ganz interessant. Also dann glauben ja die zwischen Mitte 30 und 80, sie seien noch nicht alt, aber sie lehnen schon alles ab, was Neues. Ist schon faszinierend. Und ich meine, da nehme ich mich gar nicht aus, wenn du so Sätze sagst wie früher war das so oder ich zu meiner Zeit. Ne? Also, das fällt ja gelegentlich, fällt einem sowas aus der Lippe und man muss feststellen und sagen, ei, vielleicht ist man ja. Ja, dann gibt es natürlich andere wie Dieter Bohlen, die sich einfach kurzärmelige Shirts anziehen und die Haare färben und sagen, ich bleibe forever young. Nichts gegen Dieter Bohlen. Nein, schreibt mir nicht böse. Ja, wir alle pendeln irgendwo dazwischen rum und müssen uns irgendwie arrangieren. Ich hoffe, das ist euch ein bisschen einfacher diese Woche im Finanzwesen gelungen mit unseren Hilfen und vor allem den Erklärungen von Hermann und Mike. Das jedenfalls war die Folge 96 des nackten Geldes. Wenn ihr Fragen habt an Banker Hermann, dann schreibt auf X an Banker-Hermann oder kommentiert wie gewohnt unter dieses Video zum Podcast auf theplatform.net. Wenn ihr Mike the Pirate zu Krypto und Privacy fragen möchtet, dann könnt ihr das üblicherweise im Community-Chat zur nackten Markt tun. Das findet auf Telegram statt und auch dafür gibt es einen Link bzw. einen Invite-Link im Text zu dieser Sendung. So wie ihr euch mit all dem, der nützlich waren und sind, dann bitte, bitte, bitte mit ganz viel Zucker und einer Kirsche obendrauf, geht auf paulbrandenburg.com/spende und wählt dort euren bevorzugten Zahlungsweg für eine kleine Spende. Jeder Cent hilft. Hört sehr gern morgen ab 6 Uhr, auch wieder nacktes Niveau. Vor allem aber, verdammt nochmal, schaltet nächsten Freitag hier wieder ein und habt bis dahin einen wunderbaren Start ins Wochenende.
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1: Deutschland war mal stolz auf Wissenschaft und Forschung und belegte auf dem internationalen Barometer der Wissenschaftsfreiheit noch vor wenigen Jahren Platz 1, dann der Absturz. Letztes Jahr nur noch Platz 27. Besorgniserregend findet sogar Irene Kahn, Sonderberichterstatterin der UN. Spätestens in der Corona-Zeit haben alle gesehen, die sehen wollten, wie sich Unis und Wissenschaftler vor der Politik bückten. Wer ausscherte, wurde bedroht, gecancelt, abserviert. Und heute? Heute verweigern Hochschulen nicht nur Aufarbeitung, nein, sie machen einfach so weiter. Mit Klima, Gender und Krieg. Jetzt den Punkt, Preradovic. Hallo Professor Dr. Henrike Stahl, schön, dass Sie da sind.
2: Frau Preradovic, einen guten Tag, ich danke für die Einladung.
1: Sehr gerne, ich stelle Sie kurz vor. Sie sind seit 2003 Professorin für slawistische Literaturwissenschaft an der Universität Trier. Schwerpunkt russische und polnische Literatur. Studiert haben Sie Slawistik, Philosophie und Germanistik in Münster und haben summa cum laude promoviert. Sie sind Autorin und Herausgeberin vieler Fachbücher, schreiben auch Artikel, zum Beispiel für das Magazin Cicero und Achse des Guten, sind Gründerin und Mitherausgeberin der Internationalen Zeitschrift für Kulturkomparatistik und mitverantwortlich für das Parteiprogramm der Werteunion. Sie engagieren sich für freie Wissenschaft und sind Initiatorin des Wissenschaftsnetzwerks 7 Argumente, das sich unter anderem gegen die damals drohende Covid-Impfpflicht eingesetzt hat. In der Corona-Zeit, da haben wir ja alle mitgekriegt, wie sich Wissenschaft instrumentalisieren lässt und nicht eigenständig und frei arbeitet. Und Wissenschaftsfreiheit scheint wie so vieles inzwischen umgedeutet. Jetzt berichten Sie von einem Studenten, der Sie letztens fragte, aber ist es nicht Aufgabe der Wissenschaft, der Gesellschaft zu dienen und für Sie Verantwortung zu übernehmen, zumal wenn Wissenschaft vom Staat finanziert wird? Was haben Sie geantwortet?
2: Ja, mich hat das erst ein wenig erstaunt, muss ich sagen, obwohl es mich erinnert hat an eine Bahnfahrt Mitte der 90er Jahre, wo ich zusammensaß mit einem Professor der Soziologie, der kam ins Gespräch. Da fragte er, was studieren Sie denn eigentlich? Was unterrichten Sie? Da habe ich gesagt, ja, ich bin gerade frisch unterwegs zur Promotion und bin in der russischen Literaturwissenschaft promovieren. Dann hat er gesagt, aber sowas Unnützes, können Sie nicht irgendwas machen, was einen Sinn für die Gesellschaft hat? Ja, das braucht doch niemand. Und wir sind später gute Freunde geworden, haben auch einiges zusammengearbeitet, kam eben aus der Soziologie, da gab es einige Überschneidungen. Aber die Frage, was Geisteswissenschaften eigentlich für die Gesellschaft sollen, ob sie eine Aufgabe haben, die stellt sich nicht immer wieder. Der Student fragte das allerdings jetzt grundsätzlich für Wissenschaft, für Hochschullehre und meinte, ja, wenn der Staat schon finanziert, dann muss er ja auch eine Gegenleistung erwarten können. Und dann sind wir in ein längeres Gespräch eingetreten und ich habe versucht, ihm zu erklären, warum gerade der Staat finanziert, damit das nicht passiert, dass er eine Gegenleistung einfordert und wo das Ganze vielleicht herkommt. Und am Ende hat er, glaube ich, verstanden, dass es gerade wichtig ist, dass Wissenschaft nicht Dienstmarkt der Gesellschaft ist, sondern so etwas wie Vorreiterin oder auch, ich würde fast sagen, aus der Zukunft auf die Gegenwart schauen kann, um Dinge zu erkennen, zu korrigieren und auch Dinge ihr anzuraten oder ihr auch anzubieten, auch praktisch durchaus anzubieten, die die Gesellschaft nicht beauftragt hat. Mhm. Also deswegen gerade die Trennung, ich kann gerne dazu auch nachher noch mehr sagen, von Aufgabenstellung, Erwartung einer Gesellschaft und der Forschung und auch der Lehre, die von dieser Erwartungshaltung sich frei machen sollten und real der Gesetzeslage nach auch sind.
1: Ja, die Väter und Mütter des Grundgesetzes, die haben ja Lehren aus dem Nationalsozialismus gezogen damals, als sie das Grundgesetz gemacht haben. Und wie sieht denn Wissenschaftsfreiheit laut Grundgesetz aus?
2: Ja, also in Artikel 5 Absatz 3 gibt es die Wissenschaftsfreiheit und die Freiheit der Wissenschaft ist dort nicht weiter begrenzt. Die Lehre bindet die Wissenschaftler, die unterrichten an die Verfassung. Und da viele von uns Beamte sind, sind wir natürlich auch an die Verfassung und auch an das Mäßigungsgebot gebunden. Und darüber hinaus gibt es natürlich die allgemeinen Gesetze, denen die Wissenschaftsfreiheit wie alle anderen Grundrechte eben auf untersteht. Und dann kommen durchaus eben noch speziellere Gesetze, zum Beispiel für Stammzellenforschung und so weiter, also wo Schutzgüter des Menschen betroffen sind, hinzu. Und dann kommen eigentlich nur noch sehr viele Regelungen, die die Wissenschaft oder auch dann die Landeshochschulgesetze gegeben haben, die aber dann schon etwas spezifischer ausfallen. Jetzt gehen wir dann Richtung auf Hochschulpraxisstrukturen und so weiter. Da gibt es ja dann auch noch einen Regulationsapparat. Ja. Und daneben gibt es dann natürlich noch den ganzen, sagen wir mal, wissenschaftsinternen und auch von der Gesellschaft her kommenden Apparat, der auch noch Einfluss auf die Wissenschaft hat und ihr Feld eben nach Interessen, Aufträgen, können durch Programme, Ziele und so weiter Drittmittel an die Wissenschaft herangetragen werden, auch eben durch die konkrete Aufträge aus der Wirtschaft. Denn dieses Feld eben auch strukturiert und formt. Dann kann man jetzt nicht sagen, dass die Freiheit beeinträchtigt wäre, aber sie bekommt eben schon Impulse und wird in gewisser Weise in Ausrichtungen gesteuert.
1: Es hat sich ja mit Corona, in dieser Corona-Zeit wirklich viel verändert. Ja? Da wurden Andersdenkende auch an Universitäten ausgeschlossen, ja, teilweise rausgeworfen, haben Probleme bekommen. Das heißt, es gab eine gültige Meinung. Es gab nicht mehr die Wissenschaftsfreiheit. Und diese Meinung hat die Politik, ergo der Staat, vorgegeben. Und vom Staat finanziert, das erweist sich ja im Grunde heute als Boomerang für die Wirtschaft. Und der Medienforscher Professor Michael Mein sagt, in den letzten Jahren würden die Geisteswissenschaften mit politischem Geld geflutet, um dort die Themen zu bestimmen, die als allgemeine Meinung gesetzt werden sollen. Stimmen Sie zu und kriegen Sie das mit?
2: Ja, ich würde das differenzierter betrachten wollen. Also zunächst einmal ist es richtig, dass über Programme jetzt auch gerade zum Beispiel das Neue, das ab 2027 von der EU, Agora EU heißt das, kommen sollen. Da ist ganz klar, dass bestimmte Werte aufgeben, die die EU vertritt, durch diese Forschung unterstützt und auch entsprechend dann die EU mit ihrer Auffassung legitimiert werden soll.
1: Welche also, sind das?
2: Das geht zum Beispiel um demokratische Grundwerte. Es geht aber auch um absolut unfraglich wichtige Dinge wie Rechtsstaatlichkeit. Aber man kann eben auch Werte, dass EU eine gute Sache ist, dadurch befördern. Und man kann dazu oft in Frage stellen, ob die EU eine gute Sache in mancherlei Hinsicht ist. Und da merkt man schon, dass eben auch in bestimmte Richtungen unsere Vorstellung von Demokratie dann auch beeinflusst werden kann. Und da sind dann Lenkungsformen eben drin. Das ist gar keine Frage. Wir haben natürlich in weiten Feldern durchaus noch gute Wissenschaftsfreiheit, auch bei Drittmitteleinwerbung. Das darf man auch nicht unterschätzen. Aber es gibt eben natürlich die Möglichkeit, gerade wenn wir an sensible, politisch sensible Themen kommen, dass diese in bestimmte Richtungen gelenkt werden. Und Sie hatten es vorhin schon angedeutet, da geht es um den wissenschaftlichen Konsens. Immer wenn wir hören, es gibt einen wissenschaftlichen Konsens, sollten wir Warnlampen anfangen anzugehen und die Sirenen heulen, denn der Konsens wird wahrscheinlich, seit man von überhaupt Konsens sprechen kann, gerne ausgebaut, zum einen durch wirtschaftliche Förderung. Das war schon Anfang des 20. Jahrhunderts so, auch in der Weimarer Zeit, man zum Beispiel sehr viel Geld in die Eugenetik reingepackt, Preisausschreiben gemacht und so weiter. Wir wissen, was im Nationalsozialismus dann politisch daraus gemacht wurde. Und da hieß es eben auch, das ist wissenschaftlicher Konsens, der die Lehrbücher bestimmt. Also Sie können auf sehr heikle Themen, dadurch, dass alle sagen, ja, das ist richtig, das ist gut, mit Autorität unterfüttern. Und dann können Sie versuchen, dadurch nicht nur Forschung zu dominieren, sondern dann auf politisches und gesellschaftliches Handeln zu bestimmen, indem Sie auf die Autorität des Konsenses hinweisen. Aktuell beobachten wir das auf verschiedenen Dingen. Eins zum Beispiel der sogenannte Klimakonsens. Wir sind uns doch alle einig, dass der menschengemachte Klimawandel durch CO2 wesentlich beeinflusst ist. Und wer diesen Konsens in Frage stellt, ist eben naturwissenschaftlich ungebildet. Wenn man die Studienlage sagt, ich bin kein Naturwissenschaftler, ich kann jetzt nur die kritischen Positionen anderer wiederholen, anschaut, dann sieht man, dass es seriöse Wissenschaftler gibt, die wirklich vom Thema Ahnung haben, die anderer Meinung sind. Und dass manche Studien, auf die man für Konsensbildung hinweist, kritische Standards, gerade wenn das große Meta-Studien sind, wo dann rauskommt, 95% der Wissenschaftler sind dieser Meinung, dass die den Standards gar nicht standhalten können. Und da merkt man dann, hier gibt es klare Interessen, wessen auch immer es sind. In der Regel sind es ökonomische Interessen, die dann auf auch die politischen Interessen einwirken, um über die Politik dann ihre wirtschaftlichen Interessen nachhaltig durchsetzen zu können. Das ist das Schema, das wir immer wieder beobachten. Und dafür braucht man die Legitimierung durch die Wissenschaft. Und das geht am besten, wenn man eben den Konsens hat. Dieser Konsens muss dann möglichst noch durch Gesellschaften, Fachgesellschaften oder größere Institutionen, bei Gesundheit zum Beispiel die Weltgesundheitsorganisation, vertreten werden. Und diese Autoritäten, die sie sind, können diesen wissenschaftlichen Konsens dann bis in Gerichtsbeschlüsse hinein wirksam werden lassen. Da ist ein großes Thema, weil es das Gerichte dann sagen, wir können uns ja darauf berufen, wir haben hier wissenschaftliche Autoritäten, die vertreten das. Und dann können wir doch sagen, das ist eine Minderheitenmeinung, die kippt dann mal runter. Das heißt, der Konsens ist ein gefährlicher und vielleicht der gefährlichste Hebel, auch bei Corona unter anderem gewesen, weil in der Regel gibt es diesen Konsens oder die Wissenschaft eben.

0: Stapel geworfen und irgendein Wahlausschuss schaut da drüber. Ist ja bei den jetzigen Wahlen auch schon so. Aber ich krieg da echt Zustände, wenn wir immer sagen, wir sind ein Rechtsstaat. Wenn die nicht in der Lage sind, über 1,5 Jahre eine einfache Frage, es muss nichts juristisch entschieden werden, nur nachzählen oder nicht nachzählen. Das kriege ich bei jedem normalen Streitfall innerhalb von 15 Minuten geregelt. Das einfach nur die Entscheidung, ja, wir zählen halt nochmal nach. Also was bitte ist da Rechtsstaat? Und ehrlich gesagt, fange ich da auch schon an dem Wort Demokratie dann auch zu zweifeln. Weil in einer Demokratie wird halt im Zweifel nochmal nachgeschaut, was ist jetzt die demokratische Mehrheit? Oder was will der Souverän, was will das Volk?
1: Vor allen Dingen hängt ja so viel dran, ja, gerade am BSW, bei der Bundestagswahl. Es könnte durchaus sein, dass die Merz-Regierung gar nicht legitimiert ist als Regierung.
0: Ja, da hängt eine ganze Meter hängen da dran. Erstens würde das BSW sich bei allen anderen Wahlen wesentlich leichter tun. Dann hätte der Merz, der ja sowieso ein Kanzler zweiter Wahl ist, noch weniger Legitimation, wirklich da auf diesem Sessel herumzupfurzen, auf dem er jetzt noch sitzt. Und das Dritte ist, solche grandiosen Leuchten wie die Julia Klöckner, die Weinkönigin aus der Pfalz, die wäre gar nicht im Bundestag, ist aber Bundestagspräsidentin und kassiert etliche 1.000 Euro jeden Monat, die ihr auch bleiben, wenn sie da zu Unrecht drin sitzt. Also in diesem Land kriegt man echt früher oder später. Wie gesagt, ich komme ja aus dem Bereich des öffentlichen Dienstes und bin ja Dozent für öffentliches Recht. Aber da muss ich wirklich sagen, so ganz allmählich habe ich echt den Kanal gestrichen voll. Und ich kann den Leuten nur raten, bitte, das haben wir bei der letzten Wahl auch schon gesagt, Leute, geht bitte, bitte, bitte zum Wählen, wenn ihr eine Veränderung wollt. Nicht daheim sitzen, immer nur jammern. Wählen gehen, wählen gehen, wählen gehen.
1: Wie bewertest du die Arbeit von Julia Klöckner hinsichtlich auch der Führung der Parlamentsdebatten? Also mir kommt da gerade eine Szene in den Sinn, wo Alice Weidel redet und sie nur unterbrochen wird. Es wird nur reingerufen, keinerlei Reaktion von Julia Klöckner. Im Gegensatz dazu dann, als der Bundeskanzler redet, gibt es gleich richtig Saures für die AfD-Fraktion. Und das ist schon so auffällig, ne? Der Herr Baumann hatte es in der letzten Sendung mit Matthias Matussek. Der Baumann hat ein eigenes Video dazu gemacht, wie unfassbar ungerecht das dazugeht, ja.
2: Ich musste jetzt mal raus aus dem Plenum kurz. Ich bin jetzt 9 Jahre dabei, fast 10, und sowas habe ich noch nicht erlebt. Als Alice Weidel geredet hat hier gerade vor dem Kanzler, da war ein Geräuschpegel, da haben SPD und Grüne und CDU, die haben gejohlt und gebrüllt, das war laut und nervig und die Präsidentin ist nicht eingeschritten, obwohl man fast sein eigenes Wort nicht verstanden hat. Als dann der Kanzler geredet hat und von uns auch Leute Zwischenrufe gemacht haben, ist die Präsidentin eingeschritten und hat das irgendwie diabolisiert von uns, wir müssten die auch zuhören und so. Also das war für mich eine wirklich einseitige Verhandlungsführung, wie ich das selten erlebt habe. Und auch der Kanzler Merz selber, Friedrich Merz, hat zu Argumenten gegriffen, wir würden Remigration machen, widerrechtlich, alles erfundenes Zeugs, was dieser Mann noch hat. Kein stichhaltiges Argument. Die Generalabrechnung, die wir heute Morgen hier im Bundestag gemacht haben, die Regierung ist argumentativ wehrlos. Das dauert jetzt nicht mehr lange, dann ändert sich dieses Land. Und diese Debatte heute war wieder ein deutliches Zeichen dafür. Auch diese unfaire Verhandlungsführung, wir lassen uns davon nicht aufhalten. Wir ändern Deutschland, da können Sie machen, was Sie wollen.
0: Ja, das ist natürlich klar, dass die parteiisch sind. Aber auf der anderen Seite muss ich ganz ehrlich sagen, ich hatte es mir noch schlimmer erwartet. Das bringt mich auf das andere Thema. Es ist ja momentan so ein bisschen die Diskussion, wer wird denn Bundespräsident? Wir kriegen ja nächstes Jahr einen neuen Bundespräsidenten, weil unserer aufs Abstellgleis geht. Und nachdem die CSU ja nie irgendwie es schafft, einen Kanzler zu stellen, ist ja jetzt die Ilse Aigner als Kandidatin. Und die Ilse Aigner ist wiederum Landtagspräsidentin in Bayern. Und die hat ja zum Beispiel letztes Jahr erst in der Schlussdebatte des Landtages hat sie einfach der AfD Fraktionschefin oder Fraktionssprecherin einfach mitten im Gespräch den Saft abgedreht, ja. Also das Mikro abgedreht, ja. Also da finde ich das eigentlich noch schlechter.
3: Es tut mir sehr leid, ich mache das ungern, aber es hat im Vorfeld schon die Debatten gegeben, ob Sie allein für die Oppositionsfraktionen sprechen können. Das war bisher geübte Praxis,

0: Aber es war bisher, und ich weiß es genau, weil ich bin seit vielen Jahren da, natürlich war etwas politisch dabei, aber nicht in diesem Ausmaß. Und
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2: 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Nach dem Ausscheiden der CDU aus dem Landtag von Mecklenburg-Vorpommern tritt Landeschef und Spitzenkandidat Daniel Peters zurück. Bis zu einem Landesparteitag Anfang kommenden Jahres soll Philipp Amthor kommissarisch den Vorsitz übernehmen. Die CDU erwägt möglicherweise eine Neupositionierung bezüglich der privaten und gesetzlichen Krankenversicherung. Parteichef Friedrich Merz erklärte nach Beratungen der Parteiführung in Berlin, die unterschiedliche Behandlung von Privat- und Kassenpatienten werde von vielen Bürgern als ungerecht empfunden. Unklar bleibt damit, ob Merz lediglich gleiche Leistungsstandards anstrebt oder langfristig zum Beispiel die gesetzliche Krankenversicherung abschaffen will. Kritiker meinen, seinem ehemaligen Arbeitgeber BlackRock würde dies sicherlich gefallen, denn dann müssten alle Menschen in Deutschland eine private Krankenversicherung abschließen. Das US-Unternehmen Google soll in der EU eine weitere Millionenstrafe wegen Datenschutzverstößen zahlen. Die irische Datenschutzbehörde verhängte ein Bußgeld in Höhe von 403 Millionen Euro, weil Google zwischen Mai 2018 und Februar 2020 mit der Nutzung von Standortdaten seiner Nutzer gegen die EU-Datenschutzgrundverordnung verstoßen habe. Die Trigger FM-Meldungen. 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
0: Es hat im Vorfeld schon die Debatten gegeben, ob Sie allein für die Oppositionsfraktionen sprechen können. Das war bisher geübte Praxis, aber es war bisher, und ich weiß es genau, weil ich bin seit vielen Jahren da, natürlich war etwas politisch dabei, aber nicht in diesem Ausmaß. Und es waren immer versöhnliche Worte zum Schluss. Und ich bitte Sie wirklich, sonst müssen wir dieses Verfahren in der Zukunft überdenken, sich daran zu halten.
5: Wenn Sie wollen, können Sie weiterhin hier Ihre Macht ausüben. Sie können alles ändern, die ganzen Gegebenheiten, die bisher hier gegolten haben. Ich werde jetzt die Rede so halten, wie ich es für richtig halte und wie wir es als Fraktion für richtig halten. Täglich werden auch in Bayern Frauen und Mädchen vergewaltigt und sexuell belästigt in Schwimmbädern und in öffentlichen Verkehrsmitteln. Einheimische werden von migrantischen Tätern getötet, bundesweit mehr als 700 Gruppenvergewaltigungen pro Jahr und 80 Messerangriffe am Tag gehen weit überwiegend auf Personen mit Migrationshintergrund zurück. Deren sogenannte tatverdächtigen Belastungszahl.
0: Frau Kollegin, wenn Sie jetzt nicht sich an die Regeln halten, werde ich die Sitzung unterbrechen und den Ältestenrat einberufen. Es gibt keine Geschäftsordnung, das weiß ich. Herr Mayer, wenn Sie jetzt nicht gleich aufhören, gibt es Ärger.
6: Ja. Was sagst du denn dazu, dass jetzt auch die Brosius Gersthoch für das Amt des Bundespräsidenten ja vorgeschlagen werden soll oder dass sie da halt Bundespräsidentin werden soll? Das fände ich ja noch fast noch schlimmer, als wenn Angela Merkel es wäre.
7: Ja. grundsätzlich kann ja jeder Bundespräsident werden. Also ich wäre ja auch für Max Otte zum Beispiel, oder im Zweifelsfall würde ich mir den Job auch noch zutrauen. Oder du. Aber man kann die natürlich vorschlagen. Das Thema ist, sie ist halt als sehr SPD-nah und sogar als linkslastig SPD-nah im Gespräch. Und die sind momentan nicht am Zug. Also die SPD hat ja schon genügend also so Pleitegeier, so Komparsen in der Regierung. Ich sage ja nur mal Klingbeil und Baas, alles ohne, meines Wissens, ohne abgeschlossene Berufsausbildung, aber dann hochwertige Ministerpositionen besetzen. Ich glaube, Brosius Berg ist ein guter Witz, aber die wird nicht aufgestellt. Das ist hinter den Kulissen, ist das schon stark ausgekartet. Ich denke, es wird in Richtung CSU gehen, um die auch angemessen bundespolitisch irgendwie zu beteiligen. Schon auch aus dem Grund heraus, um eine Kanzler, wie drücke ich mich aus, um die Begierde eines bayerischen Ministerpräsidenten auf den Kanzlersessel etwas zu dämpfen.
6: Okay, sehr schön ausgedrückt, ja. Ja, Bernhard, hast du noch irgendwas ganz Wichtiges?
7: Wir haben Berlin noch nicht besprochen.
6: Berlin, okay, gehen wir nach Berlin.
7: Wir haben ja zwei Wahlen am Sonntag. Also MacPom sind wir durch. Ich gehe davon aus, SPD wird Zweiter vor der AfD. Regierungsbildung schwierig. Minderheitenregierung möglich bis wahrscheinlich. Es muss man gucken, wie es ausgeht. Spannend wird, ob das BSW in Mecklenburg-Vorpommern reinkommt. Das wird knapp. Und falls ja, haben wir ähnliche Situationen wie in Sachsen-Anhalt. Zweites Thema. Abgeordnetenhaus in Berlin. Berlin ist ja auch Bundesland, nicht nur Bundeshauptstadt, sondern auch eigenes Bundesland. Und die wählen ihr Abgeordnetenhaus. Bei denen heißt es nicht Landtag, sondern Abgeordnetenhaus. Man sieht es auch hinter mir, dieses rote Teil, das rote Rathaus. Und dort wird die Wahl irgendwie ganz lustig, weil wir haben im Prinzip 5 große Parteien, die fast alle gleich groß sind. Es hat jetzt ganz lange ausgesehen. SPD 20%, also alles gerundet, ja, mich nicht genau festlegen, aber SPD 20%, CDU 20%, Linke 20%, Grüne 20% und, wen habe ich vergessen, okay. AfD 20%. Also so ungefähr ein Fünftel für jeden. Ganz leichte Verschiebungen. In letzter Zeit sinkt die SPD etwas ab, die Linken legen etwas zu. Und es sieht so aus, als ob möglicherweise auch in Berlin das BSW eine Chance hätte, mit knapp über 5% da reinzukommen. Wäre jetzt auch nicht. Also Demokratie lebt ja immer von Buntheit und davon, dass man viele Spieler hat, die Ideen ins parlamentarische System einbringen. Es wird wohl darauf hinauslaufen, dass es zu keiner vernünftigen Regierungsbildung kommen kann, ohne ein Dreierbündnis. Da wäre so einiges denkbar. Die AfD wollen die meisten halt nicht haben, sodass ich als die wahrscheinlichste Variante ausgehe, dass das nach der Wahl ausgehen wird, rot, rot, grün, also dunkelrot, rot, grün, mit einer Mehrheit. Es ist die Frage, wie stark die CDU abschneidet, und die CDU hat sich ja praktisch selber ins Off geschossen mit ihrem Kai Wegner, der ja, als der Terroranschlag in Berlin war auf die Stromversorgung, nichts Besseres zu tun hatte, als mit seiner Gespielin den ganzen Vormittag Tennis zu spielen. Das ist auch was man den Wählern nochmal sagen muss. Also der Kai Wegner war ja bei dem Terroranschlag, als der Strom weg war in weiten Stadtteilen, weiten Stadtbereichen, war er beim Tennisspielen mit seiner, Kunstsenatorin, glaube ich. Also irgendwas Kunstkultur, noch irgendwas, glaube ich. Und ich bin mir jetzt nicht ganz sicher, was für Senatorin. Und das Lustige war ja, dass er dann im Nachgang auf Nachfrage der Presse behauptet hat, ja, er war den ganzen Tag beschäftigt und hat mit dem Bundeskanzler telefoniert. Und dann ist ganz lang überhaupt nichts passiert. Und dann hat die Welt, die Zeitung, die Welt hat dann Informationsrecht eingeklagt gegenüber dem Bundeskanzleramt, und das Bundeskanzleramt musste dann schriftlich zugeben, dass es weder einen direkten noch einen telefonischen Kontakt mit Kai Wegner an diesem Tag überhaupt gegeben hat. Also die haben uns, erst hat uns der Kai Wegner dreistest angelogen, dann hat der Bundeskanzler und das Bundeskanzleramt das über Wochen hinweg gedeckt, dann musste ein Verlag sich das erklagen, dieses Auskunftsrecht, worauf der Kai Wegner ja jetzt, der war ja eigentlich Spitzenkandidat für das Amt des Regierungs, regierenden Bürgermeisters in Berlin und hat daraufhin dann hingeworfen und kandidiert jetzt gar nicht mehr. Und jetzt haben sie einen Spitzenkandidaten, der heißt Steffen Evers. Steffen Evers heißt er, das ist der jetzige Finanzsenator, kennt auch kaum jemand. Und wenn man sich dann anschaut, was für Pfeifen in Berlin regieren, wenn man sich mal auf der Zunge zergehen lässt, Berlin, ja, da, das ist verbunden mit Namen wie Ernst Reuter, Willy Brandt, Hans-Jochen Vogel, Richard von Weizsäcker, Eberhard von Diepken, alles Vorgänger im Amt des regierenden Bürgermeisters. Und wenn ich mir dann die letzten anschaue, diesen Michael Müller, das ist der, der bei diesem BER, bei diesem Flughafen, diese Katastrophe produziert hat, dass das alles 10 bis 12 Jahre länger gedauert hat. Dann kam Frau Dr. Franziska Giffey, der man dann den Namen verkürzt hat und jetzt ist es nur noch die Franziska Giffey. Und danach kam dieser Kai Wegner, dieser Tennisprofi.
8: Wirklich in dieser Stunde berichtet gerade der RBB, dass sie von 13 bis 14 Uhr Tennis gespielt haben. War das ein Fehler?
9: Und ja, dann habe ich von 13 bis 14 Uhr Tennis gespielt, weil ich einfach den Kopf freikriegen wollte.
7: Ja, da kann man eigentlich wirklich sehen, wie es mit Deutschland dahin geht, weil es wird echt immer schlimmer, auch vom Personal. Und die haben halt auch niemanden, wenn ich mir den Bundesfinanzminister anschaue oder auch diese Bärbel Bas, die Parteien sind nicht mehr in der Lage, vernünftiges Personal anzubieten. Ist niemand mehr da, nur noch Doofe. Und deswegen wollen die Leute einen wechseln.
6: Nur noch Doofe, sehr schön. Ja, das ist die berühmte Negativauslese, ne?
7: So ist es. Auf mein letztes Wort verzichte ich heute, das habe ich vorher schon gesagt mit dem BSW, dass mich das echt anstinkt, dass die nicht in den Bundestag kommen, beziehungsweise dass halt nicht nachgezählt wird. Es kann nicht so schwierig sein, diesen Scheiß endlich mal nachzuzählen. Auf was warten die? Die warten alle drauf auf die biologische Erledigung, dass die Leute, die es betrifft, alle weggestorben sind. So arbeiten ja Beamte. Ich war ja selber mal Beamter. Ja, ja, du lässt es so lange liegen, bis der Antragsteller verstorben ist und dann kannst du die Akte schließen. Genauso kommt mir das in dem Land vor. Ja. In diesem Sinne,
6: ja. Lieber Bernhard, ganz, ganz herzlichen Dank.
7: Ja, gerne, jederzeit wieder. Falls du irgendwas wieder machen möchtest, rühre dich bei mir. Was ich vielleicht anbieten könnte, wäre da, wir haben ja Wahlen in den USA, Midterm im November. Vielleicht, dass wir uns da sehen.
6: Okay, und ja, können wir gern machen. Und nächstes Jahr gibt es ja dann im Westen Deutschlands auch einige Landtagswahlen, ne?
7: Genau. Und dann wollte ich noch auf mein grandioses Hintergrundbild verweisen, das ich extra für diese Sendung kreiert habe. Mecklenburg und Berlin.
6: Ja, sehr schön. Ich danke dir.
7: Ich dir auch und viele Grüße und ja, genau, genieß dein Leben.
6: Ja. Ja, liebe Zuschauer, genießen Sie auch Ihr Leben. Ich bedanke mich ganz herzlich bei Ihnen fürs Zusehen. 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Und ganz besonders würden wir uns über ein Abo unseres Politik-Spezialmagazins freuen. 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Ich bedanke mich ganz herzlich und sage bis bald.

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1: Einen wunderschönen guten Morgen nach Deutschland und in die ganze schöne große weite Welt. Ihr Lieben, heute ist der 4. September und es ist Freitag, heißt mit anderen Worten, wir haben Wochenende. Und an diesem Wochenende, da wird viel passieren, aber zunächst schalten wir einmal rüber zum Silbersee. Über diesem thront Andreas Popp bei strahlendem Sonnenschein. Hallo, lieber Andreas.
2: Guten Morgen, liebe Eva. Also von Sonnenschein kann keine Rede sein, aber es ist bewölkt und wir haben heute und morgen ziemlich starke Regenfälle zu erwarten, was natürlich der Natur gut kommt, aber irgendwann reicht es dann auch mit der Natur. Es kann wieder schön werden, aber insgesamt gesehen können wir uns nicht beklagen. Aber wir erwarten heute schon ein bisschen kräftigeren Regen. Man hat dieses Weather Statement, das Spezielle, was rauskommt, von Rot auf Gelb runtergefahren, also auf weniger stark, aber trotz allem. Dem ist es nicht gemütlich, die nächsten 2 Tage oder 3 Tage vielleicht sogar. Dann kommt allerdings die Sonne wieder raus. Das geht ja hier alles relativ schnell, Schlag auf Schlag.
1: Was. Ja, das war ein sehr schöner Wetterbericht. Vielen Dank. Meine Depression verraucht gerade wieder, aber tröste dich auch da, wo ich mich zurzeit aufhalte, regnet's wie aus Eimern. So, dieses Wochenende, ihr Lieben, Schicksalswahl nennen viele Medien das, was passiert in Sachsen-Anhalt. Da wird ein neuer Landtag gewählt, ein eventuell neuer Ministerpräsident. Es gibt viele Mainstream-Medien, die behaupten, dass Sven Schulze als Person beliebter sei als Ulrich Siegmund. Kann ja sein, ich kann es nicht beurteilen. Die letzten Umfragen zeigen allerdings ein ganz klares Bild. Ich gehe mal rein bei INSA. Da gab es eine Umfrage, die hat News in Auftrag gegeben. Stand 1.9. Da liegt die AfD bei 43%, die CDU bei 22%, die Linke allerdings schon auch bei 12%, die SPD bei 7%, die Grünen bei 5%, die krebsen an der 5%-Hürde herum, BSW liegt drunter mit 4% und die FDP mit 3%. Andreas, was sagt dir das und wie ordnest du das ein?
2: Wir sehen hier eine ganz klare Tendenz. Wir haben eine Verdoppelung der AfD-Werte und wir haben hier ein interessantes Phänomen, was hier noch nicht eingepreist ist. Das ist jetzt, dass das BSW momentan in großen Stürmen sich befindet und da in Thüringen da sogar Minister sich aus der Partei abwenden und so weiter und dann eine neue Partei gründen wollen. Also die BSW, Bündnis Sahra Wagenknecht, scheint sich gerade zu zerlegen in einer bestimmten Form. Und es ist sogar nachvollziehbar, weil es war ja einfach nur eine andere Linke. Aber BSW hatte als einzige Partei, vor allem auch im Programm, Frieden mit Russland. Das finde ich sehr interessant. Und wenn diese BSW jetzt im Prinzip gerade kollabiert und viele sagen, okay, die liegen bei 4%, also unterhalb der 5%-Hürde und jetzt das mit Thüringen, was gerade aktuell passiert, dann wählen wir doch lieber die AfD, die sich ja auch ganz klar für eine Friedenspolitik und nicht für eine Kriegspolitik einsetzt. Das heißt, das könnte der AfD aus meiner Sicht nochmal einen kleinen Aufschwung geben.
1: Und also, wenn man sich das mal im Vergleich anschaut, bei der letzten Wahl, da gibt es ja auch ganz konkrete Zahlen. Da sah es fast umgekehrt aus, ne?
2: Ja, da hatten wir dann 37,1% bei der CDU. Ich habe die Zahlen hier gerade vorliegen und bei der AfD 20,8. Also die AfD würde sich demnach verdoppeln, die CDU fast halbieren. Und BSW und FDP liegen unter der 5%-Hürde. Die Grünen, die zittern in manchen Umfragen, in manchen ZDF, ARD, die natürlich sehr grün und sehr rot untermauert sind und natürlich auch an der Objektivität wenig Interesse zeigen, sondern versuchen da aktivistisch tätig zu werden und sie hochzuhieven. Die reden denn, dass sie vielleicht knapp darüber liegen könnten, die Grünen. Aber ich glaube, die Menschen haben das mittlerweile auch geschnallt, dass das Ganze im Prinzip nach hinten losgeht. Wir dürfen nicht verwechseln, es ist hier ein normaler demokratischer Vorgang. Das heißt, sie sind einfach der Herr, das heißt der Dienstherr, das sind die Das sind die, das ist das Volk und die stimmen über ihre Diener ab, nämlich über ihre Regierenden. Und die Regierenden sind ja im Prinzip die Volksdiener. Und jetzt hat sich da was geändert. Also Schicksalswahl kann keiner sagen, sondern es ist einfach nur eine normale Wahl, wo man sagt, okay, die anderen haben es vergeigt und jetzt brauchen wir neues Blut.
1: Es hat aber noch nie, ja gut, es hat schon öfter sehr viel Wind gegeben um eine solche Landtagswahl, aber diesmal hat es doch Formen angenommen, bis zu Säureangriffen auf AfD-Politiker beziehungsweise Menschen, die bei der AfD den Stand betreut haben, müssen ja nicht alles gleich Politiker sein. Nun ist es ja so, es wurde viel getrommelt in der letzten Zeit, auch gerade von Linksgrün, dass man die kleinen Parteien wählen solle, damit man sozusagen diese Zahlen der großen AfD wegnimmt. Jetzt zerlegt es gerade die BSW. Du vermutest dahinter keinen Kalkül?
2: Das kann ich schwer sagen, aber ich denke ganz einfach, wir sehen, wie die Kartellparteien sich jetzt outen. Das ist kein neuer Zustand, sondern seit den gesamten letzten Jahrzehnten, ich sage mal seit der Ära Merkel, dass es nur noch um Macht geht und um Parteipolitik und Proporz. Und es geht letztendlich darum, bestimmte Lobbyisten zu bedienen. Ob die Parteiangehörigen das wissen oder nicht, ist da völlig im Prinzip sekundär. Und jetzt kommen die Leute dahinter und in Anbetracht der Tatsache, dass sie eine Alternative wählen wollen, weil sie sagen, im Prinzip, unser Land wird vor unseren Augen zerstört und gegen die Wand gefahren. Wir wollen es stoppen. Und trotz der ganzen medialen Propaganda gegen die AfD sagen die Leute trotzdem, wir wollen eine Veränderung. Und wenn ich mir den, ich habe mir gerade angeguckt, den Ulrich Siegmund nochmal in seinen Aussagen und immer wieder auch verfolge ich mal auch seine Augen dabei. Ich nehme ihm das ab, was er sagt. Das kann sein, dass ich mich täusche. Das kann auch sein, dass er das nicht umsetzen kann, was er will. Das ist nicht die Frage. Aber grundsätzlich würde ich sagen, ich nehme ihm das ab. Das ist meine persönliche menschliche Meinung dazu. Einfach weil er unglaublich klar, schnell reagiert, spontan ist und sich auch nicht aus der Ruhe bringen lässt. Und ich sehe, wie die Medien, die großen Medienanstalten, die ja abgeschafft werden sollen unter Siegmund, zumindest ist das seine Tendenz, und dass auch die großen Kartellparteien rasend sind vor Wut, weil sie gegen ihn nicht ankommen, weil er aus meiner Sicht einfach authentisch ist. Punkt.
1: Das ist ja auch so, also wenn man ein Gegenüber einordnen will, kann man das schon erkennen. Meint er das ernst? Ist er ehrlich? In der Art, wie er die Antworten gibt, also wenn jemand wie Ulrich Siegmund schnell reagieren kann und das tut er, dann sind das Leute, die eigentlich nicht zu verbergen oder zu vertuschen haben, während diejenigen, die dies genau haben, herumdrucksen und nach Worten suchen und die Sätze allmählich bilden. Also daran hast du schon recht, sehe ich auch so, an dieser Spontaneität, die eine große Portion Ehrlichkeit ausstrahlt, kann man das erkennen. Allerdings hast du auch recht, wer weiß, ob er das alles umsetzen kann, was er umsetzen möchte. Denn wenn er wirklich Ministerpräsident werden würde, dann würde ihm das Gleiche passieren wie in den USA, Donald Trump mit dem ganzen Land. Er erbt einen Schrotthaufen. Ist das überhaupt machbar, da wieder Ordnung reinzubringen?
2: Ja, es ist machbar, aber es wird ein schwerer Weg. Und das ist auch das, was Ulrich Siegmund ganz klar sagt. Er sagt, ich kann den Leuten nichts versprechen, so wie es bei den Kartellparteien üblich war, nach dem Motto, und morgen haben wir die blühenden Landschaften, sondern er sagt, das wird ein schwerer Gang, weil nämlich diese Vorgaben, die jetzt hier vonstatten gegangen sind, letztendlich dermaßen das Land in den Dreck gefahren hat. Und wenn du gerade sagst, niemand weiß, ob der Ulrich Siegmund das schafft, ja, aber es besteht ja eine Chance, dass er was verändern kann. Nicht er selbst, sondern er gibt im Prinzip dem Land eine Hoffnung. Er gibt ihnen wieder eine Vision. Und das aktiviert eventuell die Menschen insgesamt. Denn der Ulrich Siegmund ist auch nur ein Politiker, ein Darsteller, der versucht im Prinzip die Systeme dann in irgendeiner Form im Prinzip nach vorne zu bringen, mit Visionen zu erfüllen. Aber ohne das Volk kann er es nicht. Aber die bisherigen Kartellparteien, die haben das Volk nicht hinter sich. Und die bisherigen Kartellparteien, die haben ja bewiesen, dass sie es auf keinen Fall können. Das heißt, bei Sigmund Ulrich besteht ja, oder Ulrich Sigmund besteht ja eine Chance, dass er es kann. Also insofern ist das eigentlich ein ganz normaler Vorgang.
1: Nun ist ein Viertel der Befragten überhaupt jetzt noch unsicher, was sie wählen wollen. Also ein Viertel ist schon ziemlich viel. Worauf warten die denn?
2: Naja, die Masse der Menschen interessiert sich nicht für Politik. Ich kenne ja viele Menschen, die mir sagen, ach du, Politik interessiert mich nicht. Dieser Mensch könnte mir dann genauso sagen, weißt du, ich interessiere mich überhaupt nicht für mein Leben. So nach dem Motto, lass die da oben mal machen, mir ist das egal, ich will mich damit nicht beschäftigen. Das heißt, das sind Leute, die ihr Leben selbst aufgegeben haben. Wenn einer sagt, ich interessiere mich mehr für Politik, ist er für mich nicht mehr ernst zu nehmen, weil er sich aufgegeben hat. Das geht hier nicht um Tennis oder um Fußball, wofür man sich interessiert, sondern es geht um die Rahmenbedingungen des eigenen Lebens, die das eigene Leben sogar zerstören können. Und das ist eine große Masse. Und diese Masse lässt sich dann quasi tragen durch die Massenmedien. Und sie merken zwar im Inneren, dass ihr Gewissen anklopft und sie merken, ich muss was ändern, es kann nicht mehr so weitergehen, aber unterm Strich gesehen ist auf der anderen Seite die massenmediale Hammerbeeinflussung permanent. Nazis, dies, jenes, diese ganzen Nummern, die da abgefeiert werden, die ja komplett ins Leere laufen. Aber das verunsichert viele Leute noch. Gäbe es bei den Massenmedien auch pro AfD, das kommt ja langsam immer mehr als zartes Pflänzchen, weil auch die großen Sender anfangen, sich umzustrukturieren. Also dann würde ich sag mal, wahrscheinlich die Quote auf AfD bei über 60% liegen. Das wäre so meine Einschätzung.
1: Spannend. Ich war gestern unter anderem in Hamburg unterwegs und habe tatsächlich eine ehemalige Kollegin getroffen vom NDR. Und die ist da auch noch, die arbeitet da auch noch. Und die war also ganz erstaunt. Mensch, du bist doch in Kanada und so weiter. Und dann fragte ich so, na, wie geht's denn so hier im Funkhaus und so. Und da sagte sie, es ist wirklich eine optimistische Person, da sagte sie zu mir, keiner weiß, wie lange das noch gut geht. Da sind große Zweifel. Und das fand
2: Natürlich.
1: ich doch schon beeindruckend, ne? Dass eine solche Aussage direkt aus dem Inneren des Zentrallabors kommt.
2: Also ich achte ja so auch auf die Menschen im Hintergrund. Auch wenn beispielsweise große mediale Häuser wie Bild zum Beispiel Interviews führen, achte ich immer so auf die Menschen auch im Hintergrund, wie motiviert wirken sie oder wie gestellt wirken sie? Und ich mache mir da meine eigenen Gedanken. Ich glaube, das wirkliche Dahinterstehen hinter dem, was man da so tut, das ist längst nicht mehr vorhanden. Man ist in einer Angstsituation, dass man seine Hypotheken nicht mehr bezahlen kann, seine Familie nicht mehr versorgen kann und deshalb läuft man einfach mit. Und wir haben viel mehr Freidenker natürlich in den alternativen Bereichen, in den sozialen Medien, auch in den asozialen Medien, die gibt es ja auch. Aber unterm Strich gesehen findet ein Befreiungskampf gerade statt gegen die einseitig gebürstete faschistoide rot-grüne Richtung, die eingegeben wurde.
1: Was sie auf jeden Fall gesagt hat, war, Mensch, was haben wir früher oft gelacht? Das gibt es nicht mehr. Das ist jetzt eine persönliche Meinung von einer, ist natürlich vielleicht gar nicht der Gesamttenor, aber sie hat das eigentlich ganz gut widergespiegelt. Und es ist auch eine sehr glaubwürdige Person, auch so eine sehr nette. Also das sind Dinge gewesen, die mich überrascht haben. Aber lass uns noch mal nach Sachsen-Anhalt schauen, Andreas, und eine mögliche Machtfrage besprechen. Die meisten Umfrageinstitute sehen eine AfD-Alleinregierung nicht. Ohne AfD wird es auf der anderen Seite für die CDU eng. Da gibt es ja diese sogenannte Kenia-Koalition aus CDU, SPD und Grünen. Die wird wahrscheinlich nicht ausreichen. Dann käme es auf eine Tolerierung durch die Linken an oder eine sehr instabile Minderheitsregierung. Es ist ja nicht ganz einfach, da eine Vorhersage zu treffen.
2: Ich glaube, der Ulrich Siegmund, der sieht das sehr klar und sehr sachverständig. Er hat ziemlich deutlich gemacht in all seinen Aussagen, und das finde ich ehrenswert, dass er sagt, ich werde nicht in Koalition gehen, wo ich mich verbiegen muss und kann meine Meinung und meine Ausrichtung für das Land, für das ich tätig sein will, umsetzen. Lieber wird er kein Ministerpräsident, aber er sagt, er hat einen weiteren Pflock gesetzt für eine weitere AfD-Richtung in weiteren Wahlen, die ja noch anliegen. Wir haben ja noch, was war das jetzt? Mecklenburg-Vorpommern haben wir, glaube ich, noch und noch ein paar andere. Das bedeutet, er selbst, und das ist das, was ich ihm abnehme, sagt, es geht mir um mein Land und nicht um die Machtfrage. Und das unterscheidet ihn. Wenn ich Sven Schulze sehe bei diesen Duellen, die da stattfinden, es ist so abenteuerlich erbärmlich, was er da so ab zieht, wie er da so im Prinzip da sich im Kreis dreht als Politiker, der nichts sagt, während Ulrich sich hinstellt oder Ulrich Siegmund sich hinstellt, ich bringe das immer durcheinander, was ist sein Vorname, was ist sein Nachname, Ulrich Siegmund sich hinstellt und sagt nach dem Motto, ich will nur das machen, was meinem Land dient und ist dann bereit, auch viele Aussagen zu machen, die man ihm dann wieder herausschneiden kann, um dann irgendwas anderes draus zu gestalten. Aber die Menschen haben mittlerweile gemerkt, ich komme jetzt vor wie so ein Wahlkampf-Werbemanager von ihm, aber ich muss ganz ehrlich sagen, diese Parteienpolitik ist mir völlig zuwider und sie kann nicht funktionieren. Ich bin auch dafür, dass alle Parteien im Prinzip abgeschafft werden, sogar verboten werden in den Parlamenten. Sie müssen verboten werden, weil wir wissen, große Strukturen wie Parteien oder Vereine führen zur Korruption. Vergleichen wir das mit einem Fußballverein, ein kleiner Verein, der ist im Prinzip mit der Freude des Fußballspielens beschäftigt und am Wochenende treffen sich die Leute, die sich kennen und dann geht das da. Große Vereine wie Bayern München, da geht es dann um Millionen und Hunderte von Millionen, die verschachert werden, dann irgendwelche Senderechte und so weiter. Und wir sehen, wie da die korruptiven Prozesse regelrecht forciert werden. Deshalb ist es wichtig, stellen wir uns mal vor, wir hätten keine Parteien und jeder Politiker würde in einer Talkshow sitzen und würde irgendetwas sagen zu einem Thema, aber ohne einem Emblem, wo AfD, FDP, Grüne oder sonst was steht, dann müsste man sich mit seiner Aussage auseinandersetzen und könnte dann sagen, wow, das ist richtig oder das ist falsch. Aber in dem Moment, wenn eingeblendet wird, welcher Fraktion er angehört, ist man dann automatisch dafür oder dagegen. Das heißt, man nimmt den Menschen die Möglichkeit der eigenen freien Entscheidungsbildung weg.
1: Aber was wäre, wir beide haben ja ein kleines Lieblingsbüchlein von Simone Weil, einer Journalistin aus Frankreich, aus den 40er Jahren, letztes Jahrhundert, die, deren Titel lautete Sanfte Revolution, Gedanken zur generellen Abschaffung der politischen Parteien. Und sie hat sich ja eingehend mit diesem Thema auseinandergesetzt und hat dann auch, ich habe mal einen Aufsatz darüber geschrieben, vielleicht stellen wir den heute ein, das war 2011, also das ist schon 15 Jahre her. Und da heißt es unter anderem, stellen Sie sich vor, der morgige Tag bricht an und es gäbe sie nicht mehr, die Parteien und auch keine Politiker, keine SPD, keine CDU, nichts Grünes, Rotes, Blau, Gelbes, Braunes und so weiter in der politischen Landschaft. Weder ein Bundeskanzler noch Minister, Staatssekretäre oder Abgeordnete. Das, was alle staatsklugen Systeme seit dem Kaiserreich mehr oder weniger zusammengehalten und legitimiert hat, einfach weg. Keine Schlagzeilen über Parteiengezänk, keine nicht eingehaltenen Wahlversprechen mehr, Ende des Eurokrampfs, die Auflösung politischer Profile zur Mitte, nach rechts, nach links, kann man alles abhaken. Spekulationen über Bilderberger, Weltgeheimorganisation, das wäre alles Schnee von gestern, wenn man sich vorstellen sollte, dass das Parteiensystem nicht mehr existiert. Und dann heißt es, bevor dieser Bericht weitergeht, eins vorweg, es wird so kommen, ganz sicher. Die Frage ist nur, wie lange das noch dauert. Andreas, das ist unsere gemeinsame Position zu diesem Thema. Jetzt würden aber viele die Frage stellen, ja, was denn dann stattdessen?
2: Demokratie wäre zum Beispiel möglich. Man könnte demokratische Strukturen einführen, denn Parteien verhindern ja die Demokratie. Wir müssen erst einmal nochmal versuchen zurückzugehen. Keine Angst jetzt, wenn ich anfange. Sokrates hat schon erklärt, wie die sozialen Strukturen aussehen müssten. Platon hat das vieles von ihnen übernommen und in Schriftform verfasst. Und Platon hat gesagt, diese großflächigen demokratischen Strukturen führen automatisch zur Tyrannei, weil wir haben eine gaußsche Verteilungskurve. Das bedeutet, von 100% Wählern, bitte nicht zusammenzucken, sind 90% unfähig, überhaupt irgendwas zu begreifen. Und wir haben nur 10% am rechten und linken Rand, die nachhaltig denken können, Zusammenhänge verstehen, interessiert sind und auch die Bildung haben. Ich weiß, das klingt jetzt ganz übel. Aber das heißt, 90% der Wähler machen aber letztendlich den entscheidenden Einfluss, wer an die Macht kommt. Und wenn die Masse dämlich ist, dann kommen natürlich ihresgleichen auch an die Macht. Das ergibt sich doch logisch. Aus diesem Grunde hat Platon gesagt, Wahlen müssen verboten sein, weil Wahlen führen automatisch zur Tyrannei. Deshalb sind in der Demokratie übrigens Wahlen auch verboten. Deshalb leben wir ja auch nicht in einer Demokratie. Es heißt ja nicht Bundesdemokratie Deutschland, es heißt Bundesrepublik. Aber die meisten können Demokratie von Republik gar nicht unterscheiden. Das kommt von Respublica, Latein. Demokratie kommt von Demos und Kraten aus dem Altgriechischen. Das sind zwei völlig verschiedene Dinge. Und deshalb haben wir auch im Grundgesetz das Wort Demokratie nicht ein einziges Mal. Das gibt es nicht im Grundgesetz, sondern man spricht von demokratischen Prinzipien, Klammer auf, im Rahmen einer Republik. Und solange wir diese etymologischen Wurzeln und die tatsächlichen sachlichen Wurzeln nicht auseinanderhalten, werden wir weiter im Dunkeln stochern und den Lobbyisten die Macht übertragen, wie jetzt daraus kommt, nämlich BlackRock und die ganzen Philanthropen und ihre ganzen NGOs, weil die Leute in den Glauben gesetzt werden sollten, dass sie die Macht sind und die Macht geht vom Volke aus. Nichts ist falscher als das. Und hier beginnt eben halt. Ich sag mal, ich mache ja selber Vorträge zu diesen Themen. Du kennst das natürlich nur im kleinen Raum. Und wo wir dann über 2, 3 Stunden, und ich stelle dann fest nach diesen 2, 3 Stunden, dass die Menschen plötzlich eine völlig andere Grundlage an Überblick haben und dann auch ganz andere Fragen stellen. Aber das wird ja vermieden. Ganz kurz noch, stellen wir uns vor, es gäbe eine Talkshow im Fernsehen, Markus Lanz, was auch immer, der sich übrigens ganz gut entwickelt aus meiner Sicht, der wird ja auch immer kritischer. Und wir haben jetzt im Prinzip diese große Diskussion. Und wir werden dann feststellen, dass im Prinzip immer mehr Menschen anfangen, auch sich um die Sachthemen zu beschäftigen. Und wenn wir jetzt im Prinzip diesen gesamten Parteienproporz rausnehmen, dann plötzlich gilt nur noch das, was sagt jemand. Die ganzen Talkshows könnten dicht machen, wenn es keine Parteien mehr gäbe, weil man dann gar keine Feindbilder mehr hat. Das ist ein ganz wichtiger Punkt. Und das zeigt, Parteien gehören ad acta gelegt.
1: Simone Weil hat geschrieben, um Lösungen zu bieten, bräuchte es erstmal eine Bestandsaufnahme des Problems. Und in diesem Fall heißt das Problem Parteiensystem. Und um die politischen Parteien nach den Kriterien der Wahrheit, der Gerechtigkeit, des Gemeinwohls einzuschätzen, sollte man zunächst ihre wesentlichen Merkmale erkennen. Und dann zählt sie 3 Punkte auf, die ich doch noch ganz schnell mit dir besprechen möchte, bevor wir wieder ins aktuelle Manuskript übergehen. Sie sagt, wofür sind die Parteien überhaupt da? Eine politische Partei ist eine Maschine zur Fabrikation kollektiver Leidenschaft. Zweiter Punkt, eine politische Partei ist eine Organisation, die so konstruiert ist, dass sie kollektiven Druck auf das Denken jedes Menschen ausübt, der ihr angehört. Drittens, der erste und genau genommen einzige Zweck jeder politischen Partei ist ihr eigenes Wachstum und dies ohne jede Grenze.
2: Richtig. Das heißt also, das Volk spielt keine Rolle. Demokratie in dieser Form der parlamentarischen Demokratie über Parteien schließt aus, dass das Interesse des Volkes überhaupt im Raum steht. Es geht nur um die Eigenversorgung. Das schließt es eben in sich aus. Vielleicht darf ich ganz kurz sagen, wie man das Problem mit 3 Punkten lösen könnte. Du kannst keine Parteien verbieten, denn es gibt ja auch Vereine für Fußball und es gibt eben halt die klassische Situation, dass Menschen sich nach der Anziehung der Gleichart formieren. Wandergruppen, was weiß ich, alles Mögliche. Die Leute, die Gedichte aufsagen, Kultur. Es gibt immer irgendwelche Gruppen und auch in der Politik darf es Parteien geben. Aber Parteien dürfen nicht ins Parlament. Dort müssen sie verboten werden. Das ist das Erste. Dann hätten wir das Problem schon mal ganz, ganz stark runter reduziert. Das nächste Problem ist, Beamte dürfen kein Wahlrecht haben, weil Beamte keine Bürger sind, sondern sie sind Vertreter des Regierungssystems. Das ist nicht gegen Beamte, sondern für Beamte. Aber die Beamten geben ja ihre Bürgerrechte auf, wenn sie verbeamtet sind, und bekommen für die Aufgabe der Bürgerrechte eine Entschädigung. Günstigere Versicherungsprämien. Sie bekommen eine Versorgung, die besser ist, Krankenversorgung ist besser, sie sind unkündbar, haben alle möglichen Vorzüge und so weiter. Das ist die Entschädigung dafür, dass sie ihre Bürgerrechte aufgeben. Und dieses Bürgerrecht gehört zum Beispiel auch dazu, die Wahlmöglichkeit. Und wenn einer sagt vom Beamten, ja, Moment mal, ich will aber jetzt gefälligst wählen, weil ich bin Beamter und ich bin auch Bürger und ich möchte auch von meiner Bürgerpflicht Recht haben, dann sage ich, okay, aber dann musst du deinen Beamtenjob aufgeben, dann bist du wieder Bürger, bekommst die Entschädigung nicht mehr, bist wieder kündbar und hast alle diese Vorzüge nicht mehr, dann kannst du auch wieder wählen, weil Wahlen sind ja Kontrollsysteme der Regierenden. Wenn aber die Kontrolleure, also die Beamten in diesem Fall, abhängig beschäftigt sind von den Regierenden, dann ist das keine Kontrolle mehr. Das ist das Zweite noch. Und das Allerdritte, und dann höre ich auch ganz schnell auf, keine Staatsverschuldung. Staatsverschuldung muss verboten werden. Und damit haben wir die gesamten Probleme schon weitgehend gelöst. Niemand darf eine Schuld aufnehmen auf Kosten kommender Generationen. Es ist doch so simpel.
1: Simone Weil, die fasst das anders noch zusammen. Sie nimmt noch mal Bezug auf diese 3 Punkte und sagt, diese 3 aufgezählten Punkte machen jede politische Partei im Grundansatz und im Streben totalitär. Für jeden, der dem Leben der Partei näher gekommen ist, sind dies Tatsachenwahrheiten, dass der einzige Zweck einer politischen Partei ihr eigenes Wachstum, grenzenloses Wachstum ist. Und dieses Phänomen, sagt sie, das entsteht überall dort, wo das Kollektiv die denkenden Wesen beherrscht. Das ist ja auch eine hochpolitische Aussage.
2: Na klar, das ist ganz klar, dass demokratische Parteien zur Tyrannei, und Tyrannei ist eine Gleichrichtung der Menschen. Das kann man wiederum mit La Fascia begleichen. Das heißt also, dass daraus ein Faschismus, nicht im Sinne des Dritten Reiches, aber dieser Begriff, der muss mal wieder bereinigt werden, um die reale Aussage, worum es dabei eigentlich geht. Das heißt, die Abrichtung von Menschen. Genauso ist es. Ich bin ja mit Simone Weil massiv überein, aber ich habe jetzt meine 3 Punkte nur mal genannt, so als ganz eklatante Punkte, wo man sagen kann, keine Parteien, keine Beamtenwahlrechte, keine Staatsverschuldung. Und schon hätten wir einen Riesenhaufen an Problemen gelöst.
1: Ja, und warum jetzt die Medien alle ja so einseitig monoton, die Haltungsmedien oder selbsternannten Qualitätsmedien sind damit gemeint, warum die so pro domo Berlin, also im Sinne der Regierung sprechen, das erklärt sie auch noch und damit sind wir dann auch hier durch. Sie spricht von diesem kollektiven Druck und nennt den Mechanismus die Propaganda. Sie sagt, das eingestandene Ziel der Propaganda ist Überredung und nicht die Verbreitung von Licht, von Aufklärung, von Wahrheit. Ja, ich finde es lohnenswert, dass man sich über dieses Thema Gedanken macht und vielleicht mal in die Zukunft denkt.
2: Elementar. Es ist elementar. Wir kommen nicht weiter, wenn wir nicht anfangen, Demokratie, Republik, Bürger, Volk, Untertanen erst einmal zu definieren. Also wenn wir in einer Talkshow sitzen und jeder kommt mit dem Thema, er will die Demokratie verteidigen und das mit völlig konträren Lösungen, dann muss doch irgendwann mal einer auf die Idee kommen und sagen, Kinders, lasst uns doch mal den Begriff Demokratie ganz klar definieren. Diese Frage ist nicht erlaubt. Denn dann müsste man nämlich einsteigen und man könnte diese gesamten Sprechblasenerzeuger, die da sitzen, rausnehmen und könnte sie durch neue Leute ersetzen, die nämlich etwas davon verstehen, was sie sagen.
1: Vielleicht noch
2: Nicht alle, meine ich natürlich.
1: einen letzten Satz dazu. Sie sagt, wie schwierig es ist,

0: der Lüge, weil vielleicht ein großer Teil des Parteiprogramms kommt ihm entgegen, weswegen er sich ja für diese Partei auch entschieden hat. Aber dann gibt es natürlich weitere Punkte, da geht er nicht konform. Und damit steht er ja schon im Dissens zur Harmonie und zur Wahrheit.
1: Also ich habe ja verschiedene Strukturen und Texte, wie du weißt, aufgebaut zu dem Thema, wie müsste eine Situation aufgebaut sein, damit sie den Menschen dient und funktioniert. Und dass sie dann auch wieder sachlich fundiert aufgebaut wird und nicht nur emotional. Du hast doch, wenn du anfängst, dem Volk dienen zu wollen, überhaupt keine Chance, auf einem Listenplatz bei einer Partei nach oben zu kommen, dass dich jemand wählt. Weil du musst nicht dem Volk gefallen, sondern dem Fraktionsvorsitzenden, dem Parteivorsitzenden. Der entscheidet nämlich in seiner Machtstruktur, wer nach oben kommt. Und das sind die, die ihm dienen natürlich. Und auch seine Parteiposition eben halt festigen. Parteien sind die Ursache des gesamten Verfehlens. Und ich finde es interessant, dass ein Mann wie Ulrich Siegmund, der ja einer Partei angehört, und ich bin ja wie gesagt auch Gegner der Parteien, aber der tatsächlich da oben sitzt und plötzlich klare Augen hat, klare Aussagen macht, schnell und spontan reagiert, die großen Zusammenhänge ganz schnell versteht, sauber artikulieren kann. Aus diesem Grunde bin ich der Meinung, dass er eine Chance haben müsste, denn er kann eine neue Bewegung damit in Gang setzen.
0: Wir sind gespannt und sind natürlich offen für eine andere, eine neue Zukunft. Und jetzt wird erstmal gewählt, ihr Lieben. Wenn ihr in Sachsen-Anhalt lebt, wenn ihr dort zum Wählen geht, da gibt es ja auch schon Ungereimtheiten, was die Briefwahl angeht. Also ich hoffe, dass da sich niemand hat hinreißen lassen, es auf diesem Wege zu tun, weil es tatsächlich schon mehrere Fälle gegeben hat, wo eine demenzkranke, über 90-Jährige in einem Pflegeheim ihre Stimme abgeben wollte per Briefwahl. Und dann hieß es, ja, die hat doch schon ihre Stimme abgegeben. Also ein bisschen Déjà-vu, was Trump vor 6 Jahren in den USA erlebt hat. Wir werden sehen. Wir werden wachsam bleiben und wirklich, wir drücken euch allen die Daumen, dass das Bestmögliche herauskommt, was immer es denn auch ist. Wir kommen zum nächsten Thema. Und während in Deutschland die Jobangst umgeht, überall tausenderweise die Berufsangebote gestrichen werden. Allein in der Industrie verschwinden ja jeden Monat circa 15.000 Arbeitsplätze. Geht es auf einer anderen Seite bei einem anderen Arbeitgeber ganz munter weiter. Es prosperiert, es explodiert, der Jobmotor brummt. Wo ist das? Bei der Bundesregierung. Weitere Politikbeamte, die ins Amt geholt werden sollen. Die Bild hat darüber berichtet. Und dein Lieblingsfinanzminister Andreas Lars Klingbeil, der hat im Haushaltsentwurf 2027 mit 310.487 Stellen in der Bundesverwaltung sich breit gemacht. Das sind 12.347 mehr als im letzten Ampeljahr 2024. Die schwarz-rote Koalition hatte aber ein großes Versprechen abgegeben. Man hatte zwischen Union und SPD vereinbart, den Personalbestand in Teilen der Bundesverwaltung bis zum Ende der Legislaturperiode um mindestens 8% zu senken. Und jetzt ist das Gegenteil der Fall. Andreas, es wird also dort munter weiter eingestellt. Lass uns doch mal bitte deine Gedanken dazu wissen.
1: Naja, das zieht sich jetzt wie ein roter Faden zu dem vorherigen Thema durch. Die Anzahl der abhängig Beschäftigten, sprich im öffentlichen Dienst und Beamten, die dann Wahlrecht haben, sind natürlich diejenigen, die sich sehr genau überlegen, ob sie eine Alternative wählen, weil sie dann nämlich eventuell aus dem Dienst suspendiert werden.
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0: Der nordrhein-westfälische CDU-Landesgruppenchef im Bundestag, Günther Krings, schließt eine mögliche Trennung von Kanzleramt und Parteivorsitz nicht grundsätzlich aus. Auf die Frage nach einem solchen Szenario sagte er in der ARD-Sendung Tagesschau Extra: Es darf keine Tabus geben bei dem Thema. Man darf natürlich und muss über alles sprechen. CDU-Bundeskanzler und Parteivorsitzender Friedrich Merz hatte zuvor, nach dem schlechten Abschneiden der CDU bei den Wahlen, öffentlich an seinem Kurs und Posten festgehalten. Bei der Wahlparty der Linken im Berliner Bezirk Neukölln und auch bei der Hauptparty des Berliner Landesverbandes tauchte der Clanchef Issa Remo auf. Während die Linkspartei es mit der Distanzierung eilig hatte, lobte Remos Sohn Firas in einer Instagram-Story die gute Zusammenarbeit mit dem linken Politiker Ferhat Kocak. "Wir sind ein Team", schrieb er. Beobachter meinen, dass es durchaus sein könnte, dass neben Behörden, Gerichten und Polizei die Clans in Berlin nun auch die Politik unterwandert haben. Der Krieg zwischen Russland und der Ukraine droht sich weiter zu verschärfen. Unmittelbar nach der russischen Parlamentswahl hat Russland seine Angriffe auf die Ukraine fortgesetzt und Ziele in 10 Regionen attackiert. Zuvor hatte die Ukraine den bislang größten Drohnenangriff auf Moskau geflogen. Russland kündigte daraufhin an, seine Angriffe auf Kiew zu intensivieren. Nach Angaben des russischen Verteidigungsministeriums wurden landesweit mehr als 1000 ukrainische Drohnen abgefangen. Allein 450 davon sollen auf Moskau zugeflogen sein. 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
3: Anzahl der abhängig Beschäftigten, sprich im öffentlichen Dienst und Beamten, die dann Wahlrecht haben, sind natürlich diejenigen, die sich sehr genau überlegen, ob sie eine Alternative wählen, weil sie dann nämlich eventuell aus dem Dienst suspendiert werden. Das ist doch relativ einfach. Aber was wir hier sehen, ist eben halt eine ganz klare Entwicklung einer Tyrannei. Eine Staatsquote, das ist relativ einfach. Das heißt, alles, was der Staat ausgibt von dem, was in einer Volkswirtschaft erwirtschaftet wird, das sollte niemals, ich versuche das kurz zu fassen, 10% überschreiten. Das heißt, 10% der Wirtschaftskraft darf maximal die Staatsquote sein. Und wir haben mittlerweile tatsächlich 50% plus X an Staatsquote. Und das zeigt eben halt, dass wir auf der einen Seite Leistungsträger haben, die Gewinne erwirtschaften, die Gelder erwirtschaften durch Tätigkeiten, Bedürfnisbefriedigung von Menschen, durch wirtschaftliche Aktivitäten. Und wir haben die Leistungsverteiler. Das sind eben halt zum Beispiel Politiker und Beamte, die keine Leistung in Form von echten Mehrwert bringen, sondern den Mehrwert, den andere produziert haben, den sie dann letztendlich ausgeben und verteilen. Nichts anderes. Das heißt, sie leben auf Kosten der Leistungsträger. Und wenn diese Quote noch mal weiter dramatisch erhöht wird, dann stellen wir fest, dass das nicht funktionieren kann. Und dazu muss man auch feststellen, es gibt viele Ministerien, die könnte man ja mal überprüfen, wo man zum Beispiel Kosten sparen könnte. Brauchen wir ein Bauministerium? Wir wissen zum Beispiel, dass ein Bauministerium nicht in der Lage ist, auch nur einen einzigen öffentlichen Bau jemals sauber kalkuliert zu haben, sondern der hat meist ein Vielfaches von dem gekostet, als das, was man geplant hatte. Das zeigt doch, dass sie es nicht können. Wenn sie es nicht können, gehören sie abgeschafft. Private Unternehmen oder private Häuslebauer könnten sich niemals erlauben, dass sie ein Haus mit 250.000 Euro planen und das kostet nachher 1,4 Millionen, dann ist jeder Plan. Aber der Staat arbeitet ja mit fremden Mitteln. Also erstmal Bauministerium ersatzlos streichen. Punkt. Nächste, Gesundheitsministerium. Was macht das Gesundheitsministerium? Ja, ganz eindeutig, es ist eine Lobbyorganisation der Pharmaindustrie. Das hat Herr Lauterbach und Herr Spahn eindeutig bewiesen. Und die haben dafür gesorgt, dass durch Lockdowns und durch diese gesamten politischen Einflussnahmen auf RKI und so weiter, die Menschen in eine Spritze über eine Bratwurst gelockt, im Prinzip getrieben wurden und heute reihenweise unter schweren Belastungen leben und viele Tote zu beklagen sind aufgrund der Impfung. Nicht wenige, sondern viele. Also Gesundheitsministerium ersatzlos streichen. Und so könnte man dann nach Belieben weitergehen. Können Sie es oder können Sie es nicht? Stattdessen wird aufgebläht. Entschuldige, ich mache sehr lang heute.
4: Ja, weißt du, wo am meisten aufgebläht wird? Das ahnt man ja kaum. Im Verteidigungsbereich. Die Berechnung.
3: Ja, im Angriffsbereich. Genau.
4: Und da sind neue Soldatenstellen noch nicht berücksichtigt. Und zwar kann man andersrum rechnen. Gegenüber 2017, also vor 10 Jahren, beträgt der Zuwachs sogar 53.400 Stellen. Und was besonders brisant ist, um das versprochene Sparziel überhaupt noch zu erreichen, müssten in den Jahren 2028 und 2029 jeweils rund 18.000 Stellen abgebaut werden.
3: Also der Aufwuchs, der geht ja laut dieser Initiative, was heißt der für neue soziale Marktwirtschaft oder so ähnlich, heißt das, vor allem auf Beamtenstellen zurück. Zwischen 2024 und 2026 stieg deren Zahl um 9.008 Personen, Beamten, während Arbeitnehmerstellen leicht zurückgegangen sind. Für 2027 plant der Bund weitere 4.316 Beamtenstellen und parallel steigen auch die Personalkosten natürlich kräftig. Bei einem Staat, der jetzt schon nicht mehr klarkommt, der mit Sondervermögen, ein anderes Wort von Schulden beispielsweise, jetzt klarkommen muss. Also das ist ja genau die Problematik. Und sie erhöhten sich laut Haushaltsansätzen von 44,97 Milliarden Euro im Jahr 2024 auf 48 Milliarden Euro im laufenden Jahr. Das klingt wenig, von 45 auf 48. 3 Milliarden sind 3.000 Millionen. Mehrkosten, laufende Mehrkosten, nicht einmalig. Und für 2027 geht es bereits mittlerweile schon auf 51,62 Milliarden, die geplant wird. Das heißt, wir sehen hier gerade die Entwicklung eines geplanten Staatsbankrottes. Und ich wiederhole, ein geplanter Staatsbankrott. Das ist die Agenda, nämlich der Zerstörung dieses Wirtschaftsstandortes, speziell Deutschlands.
4: Man kann doch das den Menschen auch schon gar nicht mehr verkaufen, wenn man sich solche Zahlen anschaut. Wir haben hier bei Bild, finden wir zum Beispiel eine Aufrechnung, dass seit 2017 der Bund seinen Personalbestand laut dieser Studie um fast 50.000 Stellen oder beziehungsweise fast 19% ausgeweitet hatte. Die Personalausgaben stiegen im selben Zeitraum sogar um 50,1%. Und vor allem die Chefetagen des Staates wachsen dabei, heißt es. Die Zahl der Beamtenstellen im höheren Dienst stieg seit 2017 um 43,9% und bei den Spitzenbeamten der B-Besoldung um 28,2%. Das ist ja jetzt erstmal die Besoldung, Andreas, die kriegen ja auch alle noch Pensionen.
3: Naja, also genau, das sind dann die impliziten Schulden, die da rauskommen. Wir wissen, dass Deutschland nicht mit 2,5 oder 2,7 Billionen verschuldet sind, sondern mit über 20 Billionen, weil du gerade was Richtiges am Schluss gesagt hast, so nebenbei, die bekommen alle Pensionen. Das sind aufgerechnet natürlich gigantische Rückstellungen, die gebildet werden müssten. Nun muss der Staat das nicht machen und aus diesem Grunde sind das eben halt Schulden, die man nicht sieht, die aber real eben da sind. Ich sehe hier eine Strategie, die hier auch läuft, sehr, sehr stark, die gegen die AfD gerichtet ist, auch hier wieder, weil je mehr man jetzt im Prinzip Prinzip den Wirtschaftsstandort der Bundesrepublik ruiniert, desto schwieriger werden es Nachfolger mit neuen Ideen haben, den Karren aus dem Dreck zu ziehen. Ich habe immer mehr das Gefühl, dass es der momentanen führenden Politik der Einheitspartei CDU, CSU, SPD, Grüne, FDP, Linke, habe ich einen vergessen, ich weiß es nicht, aber auf jeden Fall die bisher dran waren, dass die ganz eindeutig das Ziel haben, diese Systematik so zu ruinieren, damit die Nachfolger es auf gar keinen Fall mehr hin